0: und ziemlich kühl bei maximal 8 bis 14 Grad.
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2: Endlich ist Frühling. Mit den warmen Sonnenstrahlen kommen nicht nur die Natur wieder in Schwung, sondern auch wir. Viele lockt es nun nach draußen und auch die Drahtesel werden rausgeholt. Denn ab jetzt geht's auch wieder vermehrt mit dem Fahrrad zur Arbeit, in die Schule oder zur Uni. Doch bevor es aufs Rad geht, unbedingt checken, ob das Rad auch fit für die neue Fahrradsaison ist. Neben Reifen und Bremsen gehört da natürlich auch das Licht dazu. Worauf es da konkret ankommt, weiß meine Kollegin Jessica Martin.
3: Gut sehen und gesehen werden. Genau dafür sind Fahrradleuchten extrem wichtig und auch gesetzlich vorgeschrieben, erklärt der Beleuchtungsexperte Samar Nasrallah-Goldberg von Osram.
4: Laut Straßenverkehrsordnung StVO § 17 ist die Beleuchtung bei Dämmerung, bei Dunkelheit oder wenn die Sichtverhältnisse es sonst erfordern, notwendig. Also zum Beispiel auch bei Regen oder Nebel. Wichtig dabei, die Lichter dürfen natürlich weder verdeckt noch so verschmutzt sein, dass die Leuchtkraft zu schwach ist. Übrigens ist hier dann auch ein Bußgeld fällig, wenn man schlecht oder gar nicht beleuchtet erwischt wird.
3: Auch die Mindestbeleuchtung ist vom Gesetzgeber ganz klar geregelt.
4: Ein weißer Frontscheinwerfer und ein Frontreflektor, rotes Rücklicht und ein Z-Rückstrahler sowie gelbe Reflektoren vorne und hinten an beiden Pedalen. Die Reflektoren sind oft in das Vorder- und Rücklicht jeweils integriert. Und der Scheinwerfer muss so eingestellt sein, dass er niemanden blendet.
3: Ob die Lampen mit Batterie oder Dynamo betrieben werden, spielt hingegen keine Rolle.
4: Allerdings müssen sie gemäß StVZO zugelassen sein. Das erkennt man an der K-Nummer und der Wellenkennlinie. Wichtig ist auch beim Kauf darauf zu achten, dass der Scheinwerfer mindestens 20 Lux oder mehr hat.
3: Übrigens gibt es mittlerweile sogar schon Fahrradlichter, die mitdenken.
4: Zum Beispiel die innovativen Let's Bike Compact Sets von Osram. Die enthalten ein intuitiv bedienbares Frontlicht mit jeweils 50 oder 100 Lux und ein Rücklicht. Die Leuchten bieten drei Helligkeitsstufen, die entweder manuell eingestellt werden können oder sich über einen Helligkeitssensor automatisch an die Lichtverhältnisse anpassen. Das integrierte Bremslicht in der Rückleuchte macht außerdem Verkehrsteilnehmenden automatisch auf den Bremsvorgang aufmerksam. Das macht das Radeln noch sicherer.
2: Wer also viel mit dem Fahrrad unterwegs ist und dann auch mal in der Dämmerung oder im Dunkeln nach Hause radelt, der sollte unbedingt gutes Licht ans Rad machen. Wem das jetzt alles zu schnell ging, alle Infos gibt's natürlich auch noch mal im Netz unter osram.de.
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1: Durchschnittlich rund 4 Stunden verbringen 12- bis 19-Jährige am Smartphone bzw. im Internet. Zwischen Social Media, Games und Chats lauern dort aber auch Risiken. Gefälschte Internetseiten, Belästigung oder Cybermobbing. Hier sind die Eltern gefragt, mit ihren Kindern über das richtige Verhalten zu sprechen und auch technische Geräte und Netzwerke sicher zu machen. Eine echte Herausforderung. Daher hat Steffi Rein mal ein paar Tipps gesammelt.
2: Laut einer aktuellen Studie sind 96% der 12- bis 19-Jährigen jeden Tag online. Für sie ist Surfen, Chatten oder Online-Spielen ganz selbstverständlich. Mit Apps und Spielen kennen sie sich bestens aus. Das Thema Sicherheit spielt oft eine eher untergeordnete Rolle. Hier sind die Eltern gefordert, besonders wenn es um Kommunikation mit Fremden oder um Social Media geht.
3: Es ist wichtig, die Privatsphäre-Einstellung entsprechend eng zu fassen. Das heißt, wer kann dem Kind Nachrichten schicken, wer kann in Gruppen hinzufügen und das Unbekannte, das eben nicht können, das muss eben schnell begrenzt werden, also was das Thema Einladungen und Anfragen angeht. Und dann muss man dem Kind auch erklären, wo kann man solche Anfragen schnell blockieren und schnell melden.
2: Sagt Florian Meyer vom Digital Home Service der Telekom. Auch beim Schutz privater Daten sind viele Kinder allein überfordert. Weil sich aber nicht alle Eltern gut auskennen, helfen Experten wie Florian Meyer ihnen, die richtigen Einstellungen vorzunehmen.
3: Wir gehen gemeinsam im Check die Privatsphäre-Einstellungen durch und erarbeiten quasi einen Reaktionsplan, der dann trainiert wird. Und das Ganze basiert eben auf einer simplen Dreierlogik. Beenden, blockieren, melden. Und dann unterstützen wir je nach Bedarf, telefonisch, per sicherem Fernzugriff und vor Ort.
2: Der Digital Home Service hilft dabei, Geräte und Netzwerke sicherer zu machen. Genauso wichtig wie die technische Seite, mit den Kindern über mögliche Gefahren sprechen und sie sensibilisieren. Bei Britta Ostermann zum Beispiel gelten daher in der Familie klare Regeln.
4: Also wir haben als erstes die Privatsphäre enger gestellt. Sprich, wer darf schreiben, in welche Gruppen darf das Kind. Naja, und dann haben wir die Familienregel aufgestellt. Unbekannte nicht annehmen. Das ist das oberste Gebot. Na, und mit dem Kind haben wir dann noch besprochen, was ist okay, was nicht.
1: Damit Kinder die Vorteile des Internets nutzen können, ohne in digitale Fallen zu tappen, ist es wichtig, sich mit Sicherheitseinstellungen, Schutzmaßnahmen und klaren Verhaltensregeln auseinanderzusetzen. Wer Unterstützung sucht, findet Infos zum Digital Home Service auf der Webseite der Telekom.
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1: Deutschlands größter Energieversorger E.ON will in diesem Jahr Gas nicht mehr an der Preisschraube drehen. Der Vertriebsvorstand sagte, man habe langfristig eingekauft und die benötigte Energiemenge für dieses Jahr abgedeckt. Laut Verivox ist der durchschnittliche Haushaltspreis für Strom mit 31,6 Cent je Kilowattstunde derzeit genauso hoch wie zum Jahresbeginn. Gas wurde leicht teurer. Ellenlange To-Do-Listen, E-Mail-Fluten und ständig irgendwelche Termine. Unser moderner Alltag hat uns alle ganz schön fest im Griff. Kein Wunder, dass wir immer auf der Suche nach Entspannung und Zerstreuung sind. Eine äußerst beliebte Möglichkeit, die längst von Menschen in jeglichem Alter genutzt wird, ist Gaming. In Deutschland allein spielen rund 6 von 10 Deutschen, egal ob am Handy, auf der Konsole oder am PC. On wie offline, spielen geht eigentlich immer. Passend dazu wurde jetzt der Deutsche Computerspielpreis verliehen, sagt Felix Falk vom Branchenverband Game.
2: Wir haben in 15 Kategorien ganz tolle Spiele gesehen, eine ganz große Vielfalt an Genres auch und ganz unterschiedliche Geschichten, die da erzählt wurden. Ich greife mal zwei raus, großer Abräumer, The Darkest Files von dem Berliner Studio Paint Bucket Games. Die sind nicht nur bestes deutsches Spiel geworden, sondern auch bestes Serious Game. Und da ist man eine Staatsanwältin und deckt NS-Verbrechen auf und bringt die vor Gericht, also wirklich auch ein ganz hochrelevantes Thema aus dem Bereich Erinnerungskultur. Und genauso in zwei Kategorien gepunktet hat The Berlin Apartment von Blue Backpack. Die erzählen die Schicksalsjahre der Hauptstadt nach über die verschiedenen Zeitepochen.
1: Allerdings, die Zahl der Unternehmen im Gaming-Bereich wächst zwar, die Zahl der Beschäftigten geht leicht zurück. Trotzdem, die Hoffnung bleibt bestehen, dass auch hier in Deutschland ein Top-Produktionsstandort für die Gaming-Branche wachsen kann. Ab sofort dürfen Laptops in der EU nur noch mit USB-C-Anschluss verkauft werden. Ende 2024 hatte die EU das schon für alle anderen Elektrogeräte eingeführt. Nach Smartphones und anderen kleinen Geräten brauchen nun also auch neue Laptops eine einheitliche USB-C-Buchse. Und Laptops müssen auch immer ohne Netzteil angeboten werden, damit Verbraucher zu Hause nicht unnötig viele gleiche Ladegeräte ansammeln. Damit soll auch Elektroschrott vermieden werden.
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3: Im Studio Hanna Messerschmidt. Deutschland und die Ukraine wollen zusammen Drohnen entwickeln und herstellen. Das hat Verteidigungsminister Pistorius bei einem Besuch in Kiew angekündigt. Wir können von den Erfahrungen der Ukraine in dem Bereich nur profitieren, so Pistorius weiter. Die Spritpreise sind zum ersten Mal seit Anfang März unter die 2-Euro-Marke gefallen. Der ADAC dämpft aber die Hoffnungen, dass die Preise noch weiter runtergehen. Mehr von Jana Klonikowski.
4: Der Liter Diesel kostete gestern im Schnitt 1,98 Euro. Super E10 war nochmal 2 Cent günstiger. Grund für die gesunkenen Preise sind laut ADAC der ebenfalls gesunkene Ölpreis und der starke Euro. Die ADAC-Experten kritisieren aber weiter, dass der Tankrabatt nicht vollständig an die Kunden weitergegeben, sondern zum Teil von den Mineralölunternehmen einbehalten wird. Weil der Ölpreis zuletzt wieder angezogen hat, geht der ADAC auch davon aus, dass die Spritpreise zunächst nicht weiter runtergehen.
3: Nachdem die umstrittene Entlastungsprämie vorerst gestoppt ist, prüft die Bundesregierung, wie es weitergeht. Heute berät dazu auch der Koalitionsausschuss. Regierungssprecher Stefan Cornelius sagt:
5: Die Bundesregierung wird jetzt sehr zeitnah über die nächsten Schritte entscheiden. Sie hält an der Idee einer Entlastung der Bürgerinnen und Bürger gerade durch die gestiegenen Energiepreise fest. Es gibt sehr viele Instrumente und deswegen denke ich, werden nochmal alle Optionen jetzt geprüft.
3: Die 1.000 Euro Entlastungsprämie war letzte Woche durch den Bundesrat gefallen. Bei Union und SPD gibt es Stimmen, dass sie damit vom Tisch ist. Weil er einen Anschlag geplant haben soll, ist ein 17-Jähriger in Hamburg festgenommen worden. Laut Ermittlern soll der Syrer für einen Sprengstoffanschlag Ziele wie ein Einkaufszentrum oder eine Polizeiwache ins Auge gefasst haben. Dazu hat ihn offenbar die Terrormiliz Islamischer Staat inspiriert. In einem Monat startet die Fußball-WM in Kanada, Mexiko und den USA. Während die FIFA ein Event der Superlative beschwört, ist vom großen Hype bislang noch wenig zu spüren. In den USA ist der erhoffte Buchungsboom bei den Hotels ausgeblieben. Zwei Gründe: die hohen Preise und die Politik von Präsident Trump.

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1: Viele Wohnungen werden im Sommer inzwischen sehr heiß. Gleichzeitig sorgen steigende Energiepreise wieder für Diskussionen über das Heizen. Besonders der Konflikt im Nahen Osten bringt Unsicherheit in den Energiemarkt. Über Alternativen zu Gas und Öl hat sich Danica Große informiert.
2: Gerade in Dachgeschossen oder schlecht gedämmten Gebäuden wird Hitze im Sommer schnell zu einer echten Belastung. Klimaanlagen sorgen dafür, dass die Räume wieder angenehm kühl werden. Was viele nicht wissen, Klimaanlagen sind Luft-Luft-Wärmepumpen, die sehr effizient kühlen und heizen können. Allerdings beschäftigen sich viele erst mit dem Thema, wenn die Hitzewelle schon da ist, weiß Thomas Graupensberger von Daikin.
3: Jetzt im Frühjahr ist eigentlich ein günstiger Zeitpunkt. Da gibt es noch freie Kapazitäten in Richtung Beratung und Planung. Und so kann man den Einbau noch entspannt vor der ersten großen Hitzewelle starten und man ist gerüstet für die heißen Sommertage.
2: Die Energiepreise spielen eine sehr große Rolle. Gerade jetzt, wo wir den Konflikt im Nahen Osten und die stark schwankenden Öl- und Gaspreise sehen. Darum suchen viele Haushalte auch nach Lösungen, mit denen bestehende Heizungsanlagen zum Beispiel durch eine Wärmepumpe entlastet werden können.
3: Ja, der Trend geht ganz klar Richtung Elektrifizierung. Viele Eigentümer schauen sich die Wärmepumpentechnik sehr, sehr genau an, weil immer klarer wird, dass fossile Energien immer teurer und auch unsicherer werden. Man muss ganz klar feststellen, die Ära des fossilen Heizens ist vorbei.
2: Was bei den Klimaanlagen besonders hervorzuheben ist, die Technologie ist förderfähig und die Integration in den Bestand ist verhältnismäßig einfach.
3: Selbst im Zusammenspiel mit bestehenden Heizungsanlagen und man erwirbt eine Lösung, die bedarfsgerecht heizen und kühlen kann. Gerade in der Übergangszeit lassen sich so Heizkosten spürbar senken. Ein Beispiel ist die Split-Klimaanlage Perfera von Daikin, die im Klimaanlagentest 2025 der Stiftung Warentest als Testsieger bewertet wurde.
1: Moderne Klimaanlagen können heute nicht nur für kühle Räume im Sommer sorgen, sondern auch beim effizienten Heizen und beim Senken der Energiekosten helfen. Weitere Infos gibt's auch unter daikin.de.

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1: Krisen im Nahen Osten sorgen regelmäßig für Unsicherheit auf den Energiemärkten. Das merken viele auch ganz konkret bei Strom- und Gaspreisen. Gleichzeitig stellt sich für Verbraucher eine zentrale Frage: Wie verlässlich ist eigentlich unsere Energieversorgung in solchen Situationen? Und welche Rolle spielen dabei stabile Tarife und langfristige Preisbindungen? Genau darüber sprechen wir jetzt mit Dr. Martin Endres von E.ON Energie Deutschland. Hallo, Herr Endres.
2: Hallo, ich grüße Sie.
1: Herr Endres, was bedeutet denn eine Situation wie der Krieg im Nahen Osten konkret für die Preise? Sind für Ihre Strom- und Gaskunden im Zuge des Krieges im Nahen Osten bald steigende Kosten zu erwarten?
2: Wir sehen aktuell deutliche Bewegung an den Großhandelsmärkten. Gas ist zuletzt um rund 60% teurer geworden, Strom um etwa 20%. Für Bestandskunden hat das jetzt aber kurzfristig keine direkten Auswirkungen, weil wir langfristig eingekauft haben und die Preise für dieses Jahr damit schon abgesichert haben. Allerdings sieht man bei Neuverträgen die Preisbewegung direkt ansteigen.
1: Viele Menschen haben ja die Sorge, dass durch solche globalen Konflikte Energie plötzlich knapp wird. Wie stabil ist denn die Energieversorgung in Deutschland?
2: Also die gute Nachricht vorab, die Versorgung mit Strom und Gas in Deutschland ist aktuell stabil und gesichert. Die Heizsaison ist ja auch langsam vorbei, das entspannt die Lage nochmal zusätzlich. Entscheidend wird jetzt sein, die Gasspeicher im Sommer wieder gut zu befüllen. Und grundsätzlich gilt natürlich, Energie ist heute nicht mehr nur eine Preisfrage, sondern schon eine Frage von Sicherheit und Unabhängigkeit.
1: Welche Schritte können Sie denn Energiekunden in Deutschland grundsätzlich empfehlen, beispielsweise bei der Tarifwahl?
2: Also wichtig ist vor allem, auf verlässliche Anbieter zu setzen, denen man auch vertraut, weil besonders günstige Angebote eben oft durch höhere Risiken eingekauft sind. Und Vorsicht bei dynamischen Tarifen, die hängen direkt am Börsenpreis. Die meisten Kunden fahren besser mit festen Preisen, längeren Laufzeiten und Preisgarantien. Das gibt Stabilität gerade in so unsicheren Zeiten.
1: Wie können die Kunden ihre Energiekosten insgesamt senken?
2: Ja, ein großer Hebel ist es natürlich, selber Strom zu produzieren und damit den Eigenverbrauch zu senken. Mit einer Solaranlage und einem Speicher kann man bis zu 80% des Stroms selber erzeugen. Und ein weiterer großer Hebel ist es, den eigenen Verbrauch flexibler zu machen. Wer zum Beispiel ein Elektroauto hat und es in den günstigen Zeiten lädt, der kann deutlich sparen.
1: Martin Endres, Geschäftsführer bei E.ON Energie Deutschland. Vielen Dank für das Gespräch.
2: Sehr gerne. Danke fürs Gespräch.
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2: Im Studio Hanna Messerschmidt. Deutschland und die Ukraine wollen zusammen Drohnen entwickeln und herstellen. Das hat Verteidigungsminister Pistorius bei einem Besuch in Kiew angekündigt. Dabei geht es um Drohnen mit unterschiedlichen Reichweiten, von weniger als 100 bis zu mehr als 1500 Kilometern. Pistorius betonte,
3: die technologischen Sprünge hier in der Ukraine sind beachtlich und wir können davon profitieren, im besten Sinne des Wortes, indem wir für unsere Bundeswehr, für die NATO-Streitkräfte lernen, Informationen mitnehmen und vor allen Dingen auch weitere Joint Ventures auf den Weg bringen, also gemeinsame Entwicklung und gemeinsame Produktion von Technologie, um unsere Abschreckungsfähigkeit deutlich zu erhöhen.
2: Vor allem der Dieselpreis an den Tankstellen ist gerade im Sinkflug. Laut ADAC ist der Preis im bundesweiten Schnitt zum ersten Mal seit Anfang März unter die 2-Euro-Marke gefallen. Das Allzeithoch beim Diesel lag nach Beginn des Irankriegs zwischenzeitlich bei gut 2,44 Euro pro Liter. In Hamburg soll ein Jugendlicher einen Anschlag geplant haben. Der 17-Jährige wurde von Spezialkräften der Polizei festgenommen. Jana Klonikowski berichtet.
4: Der 17-jährige Syrer soll laut Ermittlern von der Terrormiliz Islamischer Staat zu dem Anschlagsplan inspiriert worden sein. Demnach soll er für einen Sprengstoffanschlag Ziele wie ein Einkaufszentrum oder eine Polizeiwache ins Auge gefasst haben. Auch einen Anschlag mit Molotow-Cocktails oder einem Messer soll der Jugendliche in Erwägung gezogen haben. Bei Durchsuchungen wurden Dünger, flüssiger Grillanzünder, ein Messer und eine Sturmhaube gefunden.
2: Die EU lehnt Altkanzler Schröder als Vermittler im Ukraine-Krieg ab. Es sei nicht sehr weise, Russland die Ernennung eines europäischen Vermittlers zu überlassen, sagte die Außenbeauftragte Kallas. Kreml-Chef Putin hatte Schröder am Wochenende als Vermittler ins Spiel gebracht. Der deutsche Schiedsrichter Daniel Siebert wird das Champions-League-Finale pfeifen. Das hat die UEFA bekannt gegeben. Der 42-Jährige ist erst der 5. deutsche Finalschiri überhaupt. Beim Finale Ende Mai in Budapest treffen der FC Arsenal und Paris Saint-Germain aufeinander.
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2: Da sind gerade viele Wolken unterwegs und gebietsweise regnet es auch länger, vor allem vom Schwarzwald bis nach Niederbayern. Sonst gibt es eher mal einen Schauer, dazu liegen die Temperaturen aktuell zwischen 7 und 0 Grad. Tagsüber bleibt es oft grau, regnerisch und ziemlich kühl, bei maximal 8 bis 14 Grad.

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2: Der Klassenchat pinkt neue Nachrichten auf Social Media. Für viele Kinder und Jugendliche gehören Messenger und soziale Netzwerke ganz selbstverständlich zum Alltag. Doch genau dort kann es auch zu Cybermobbing kommen. Eine Zahl zeigt, wie verbreitet das Beleidigen und Bloßstellen über digitale Medien ist. Jeder fünfte Jugendliche war davon bereits betroffen. Mehr dazu jetzt im Beitrag von Ingo Schleier.
3: Beleidigungen, Bodyshaming und psychische Gewalt sind in den digitalen Medien leider keine Seltenheit. Warum besonders Jugendliche und Kinder stark von Cybermobbing betroffen sind, erklärt Ariane Liegfeld von der Mobilkrankenkasse.
4: Viele Kinder und Jugendliche empfinden Unsicherheiten, während sie zugleich nach Bestätigung von anderen suchen. Die Verwendung von sozialen Medien, Chats, Foren gehört eigentlich zu ihrem Alltag. In diesem Kontext kann es auch aber immer wieder zu Beleidigungen, Verletzungen und Ausgrenzung kommen. Oft geschieht dies aber auch gar nicht mit voller Absicht. Zum Beispiel in Klassenchats wird gelegentlich auch unbewusst gemobbt, da es den Kindern und Jugendlichen noch an sozialen Kompetenzen mangelt.
3: Cybermobbing ist besonders heimtückisch, denn es endet nicht am Schultor oder an der Haustür. Täterinnen oder Täter können ihre Opfer rund um die Uhr angreifen.
4: Mit jedem Blick aufs Smartphone geht eigentlich die Tortur weiter. Es gibt kein sicheres Umfeld, auch Unbeteiligte, die Inhalte sehen, sich einmischen können oder auch kommentieren können. Dieses Thema wird mit der Zeit nicht einfach vergessen. Kommentare, Videos oder Bilder können möglicherweise dauerhaft im Internet verfügbar bleiben.
3: Hilfe für Betroffene sollte auf alle Fälle von Seiten der Eltern kommen. Ebenso steht die Schule hier in der Pflicht. Aber auch Krankenkassen nehmen Mobbing und Cybermobbing sehr ernst.
4: Als Mobilkrankenkasse setzen wir seit vielen Jahren Gesundheitsprojekte in Schulen um. Ein Präventionsprogramm zum Beispiel ist Medienhelden. Auch bieten wir unseren Versicherten verschiedene Leistungen an, um die mentale Gesundheit zu unterstützen. Dazu gehört die videobasierte Online-Psychotherapie und auch die von uns geförderten Gesundheitsmaßnahmen, die darauf abzielen, das Selbstbewusstsein zu stärken, Stress abzubauen und auch die Mediengesundheit im Blick zu haben.
2: Cybermobbing kann jeden treffen und hört online oft nicht einfach auf. Deshalb ist es wichtig, darüber zu sprechen und Betroffene ernst zu nehmen. Weitere Infos und Hilfestellungen gibt's im Netz unter mobil-krankenkasse.de.
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1: Actionstar Gerard Butler steht wie kaum ein anderer Schauspieler für ganz großes Kino. Und wir lieben ihn vor allem als Helden, der sich durch nichts und niemanden aufhalten lässt. Wie zuletzt in Greenland 2. In der lang erwarteten Fortsetzung des gleichnamigen Endzeit-Thrillers kämpft sich die Familie Garrity nun durch ein völlig zerstörtes Europa auf der Suche nach einem sicheren und lebenswerten Zuhause. Allen voran Vater John, gespielt vom unvergleichlichen Gerard Butler. Mein Kollege Mario Hartwig stellt ihn uns vor.
2: 5 Jahre ist es inzwischen her, dass ein riesiger Komet auf der Erde eingeschlagen ist und den Planeten praktisch unbewohnbar gemacht hat. Nur wenige Menschen konnten sich dank eines Schutzprogramms in einen gigantischen Bunker in Grönland retten.
3: Alle sagen, dies sei die neue Normalität. Aber jetzt sind es bald 5 Jahre. Es ist also weder neu noch normal.
2: Auch John konnte sich mit Frau Allison und Teenie-Sohn Nathan dort in Sicherheit bringen. Doch nach einem schweren Erdbeben sind auch hier die Tage gezählt.
4: Wir müssen hier weg!
2: Letzte Hoffnung für die Crew um Dr. Amina, der riesige Krater, in dem Komet Clark eingeschlagen ist. Hier könnte es sicher und sauber sein.
5: Selbst wenn das alles stimmt, das liegt in Südfrankreich. Wie genau sollen wir denn da hinkommen?
2: Denn draußen ist es immer noch sehr gefährlich. Ständig drohen neue Naturkatastrophen. Außerdem gibt es kaum Verkehrsmittel. Aber John will es versuchen.
3: Wir haben nicht alles riskiert, um hier zu sterben. Ich will einen Neuanfang für unsere Familie.
6: Okay, der Krater bietet uns die beste Chance.
2: Mit einem Rettungsboot schaffen sie es bis nach Liverpool, wo sie auf den hoffnungslosen Obi treffen.
7: Die Welt ist jetzt ein gefährlicher Ort. Die Menschen sind so verzweifelt, dass sie dich für ein Happen Essen umbringen. Ein Strahlungssturm wie dieser gerade, der kommt aus dem Nichts, tötet dich in Sekunden. Und wenn er dich nicht sofort umbringt, stirbst du trotzdem einen langsamen Tod.
2: Trotzdem ist für Familie Garrity das Ziel klar.
3: Wir müssen es bis zum Krater schaffen.
2: Und so kämpfen sich die drei weiter durch das zerstörte Europa.
8: Lass mich los! Ich komm gut!
9: Bitte helf mir! Lass mich nicht fallen!
8: Halt dich fest!
2: Doch auch lebensgefährliche Stürme, bedrohliche Meteoritengeschosse und unüberwindbare Hindernisse halten John nicht davon ab, seine kleine Familie in Sicherheit zu bringen.
3: Ich werde für euch da sein, bis zum letzten Atemzug.
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10: Im Studio Hanna Messerschmidt. Deutschland und die Ukraine wollen zusammen Drohnen entwickeln und herstellen. Das hat Verteidigungsminister Pistorius bei einem Besuch in Kiew angekündigt. Dabei geht es um Drohnen mit unterschiedlichen Reichweiten, von weniger als 100 bis zu mehr als 1500 Kilometern. Pistorius betonte,
11: die technologischen Sprünge hier in der Ukraine sind beachtlich und wir können davon profitieren, im besten Sinne des Wortes, indem wir für unsere Bundeswehr, für die NATO-Streitkräfte lernen, Informationen mitnehmen und vor allen Dingen auch weitere Joint Ventures auf den Weg bringen, also gemeinsame Entwicklung und gemeinsame Produktion von Technologie, um unsere Abschreckungsfähigkeit deutlich zu erhöhen.
10: Vor allem der Dieselpreis an den Tankstellen ist gerade im Sinkflug. Laut ADAC ist der Preis im bundesweiten Schnitt zum ersten Mal seit Anfang März unter die 2-Euro-Marke gefallen. Das Allzeithoch beim Diesel lag nach Beginn des Irankriegs zwischenzeitlich bei gut 2,44 Euro pro Liter. In Hamburg soll ein Jugendlicher einen Anschlag geplant haben. Der 17-Jährige wurde von Spezialkräften der Polizei festgenommen. Jana Klonikowski berichtet.
12: Der 17-jährige Syrer soll laut Ermittlern von der Terrormiliz Islamischer Staat zu dem Anschlagsplan inspiriert worden sein. Demnach soll er für einen Sprengstoffanschlag Ziele wie ein Einkaufszentrum oder eine Polizeiwache ins Auge gefasst haben. Auch einen Anschlag mit Molotow-Cocktails oder einem Messer soll der Jugendliche in Erwägung gezogen haben. Bei Durchsuchungen wurden Dünger, flüssiger Grillanzünder, ein Messer und eine Sturmhaube gefunden.
10: Die EU lehnt Altkanzler Schröder als Vermittler im Ukraine-Krieg ab. Es sei nicht sehr weise, Russland die Ernennung eines europäischen Vermittlers zu überlassen, sagte die Außenbeauftragte Kallas. Kreml-Chef Putin hatte Schröder am Wochenende als Vermittler ins Spiel gebracht. Der deutsche Schiedsrichter Daniel Siebert wird das Champions-League-Finale pfeifen. Das hat die UEFA bekannt gegeben. Der 42-Jährige ist erst der 5. deutsche Finalschiri überhaupt. Beim Finale Ende Mai in Budapest treffen der FC Arsenal und Paris Saint-Germain aufeinander.
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1: Der erste Quantencomputer in Deutschland läuft jetzt am Leibniz-Rechenzentrum in Garching bei München. Die Anlage stammt aus Finnland und muss bis auf minus 273 Grad gekühlt werden. Während klassische Computer Informationen nacheinander verarbeiten, können Quantenrechner dank physikalischer Gesetze riesige Datenmengen gleichzeitig durchsuchen. Damit können zum Beispiel bessere Medikamente, Batterien oder komplexe Verkehrslösungen schneller entwickelt werden. Endlich ist Frühling. Mit den warmen Sonnenstrahlen kommt nicht nur die Natur wieder in Schwung, sondern auch wir. Viele lockt es nun auch nach draußen und auch die Drahtesel werden wieder rausgeholt. Doch vorher sollte man unbedingt checken, ob das Rad auch fit für die neue Fahrradsaison ist. Neben Reifen und Bremsen gehören da auch das Licht dazu. Das ist wichtig, um gut zu sehen und gesehen zu werden. Und Fahrradleuchten sind gesetzlich vorgeschrieben, sagt Beleuchtungsexperte Samer Nasrallah Goldberg von Osram.
2: Laut Straßenverkehrsordnung StVO § 17 ist die Beleuchtung bei Dämmerung, bei Dunkelheit oder wenn die Sichtverhältnisse es sonst erfordern, notwendig. Also zum Beispiel auch bei Regen oder Nebel. Wichtig dabei, die Lichter dürfen natürlich weder verdeckt noch so verschmutzt sein, dass die Leuchtkraft zu schwach ist. Übrigens ist hier dann auch ein Bußgeld fällig, wenn man schlecht oder gar nicht beleuchtet erwischt wird.
1: Ob das Licht mit einem Dynamo oder per Batterien betrieben wird, spielt keine Rolle. Und mittlerweile gibt es sogar intelligente Fahrradbeleuchtungen. Mehr dazu nächste Woche hier in der Technikshow. Junge Erwachsene zwischen 18 und 24 Jahren beziehen ihre Informationen bzw. Nachrichten zunehmend via Social Media oder über Videoplattformen. Nachrichten werden zwar noch am häufigsten in Textform genutzt, Videos werden als Nachrichtenquelle aber immer wichtiger. Das geht aus einer Sammlung verschiedener Studien hervor, die der ARD-Forschungsdienst gerade in der Fachpublikation Mediaperspektiven veröffentlicht hat.
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1: Was passiert, wenn der erhoffte Neuanfang zur Falle wird? The Housemaid, wenn sie wüsste, ist der neue Thriller von Paul Feig, dem Regisseur von Filmen wie Brautalarm, Taffe Mädels und Last Christmas. Der Film basiert auf dem weltweiten Bestseller-Phänomen von Freda McFadden. 75 Wochen auf der New York Times Bestsellerliste und seit über 50 Wochen in den Spiegel-Bestsellerlisten. Kein Wunder also, dass auch der Film ein weltweiter Erfolg wurde und selbst in Deutschland über 1,8 Millionen Zuschauern ein packendes Kinoerlebnis beschert hat. Im Mittelpunkt der Handlung steht eine junge Frau, die als Hausmädchen bei einem wohlhabenden Ehepaar einen Neustart wagt und dabei in etwas hineingerät, was weitaus gefährlicher ist als ihre eigene Vergangenheit. Mein Kollege Matthias Pillersch verrät uns etwas mehr von The Housemaid, wenn sie wüsste.
2: Seit Millie aus dem Gefängnis entlassen wurde, lebt sie in ihrem Auto und versucht irgendwie über die Runden zu kommen. Als sie bei einer wohlhabenden Familie eine Stelle als Haushälterin bekommt, wirkt das wie ein echter Glücksfall.
3: Millie wird jetzt bei uns wohnen und beim Kochen und mit dem Putzen helfen.
4: Sie soll bei uns wohnen?
3: Ja.
4: Tja, Millie, willkommen. Hast du Hunger? Ich habe sicher genug Essen für vier mitgebracht.
5: Nein, ich glaube, ich werde raufgehen und mich erstmal einrichten.
3: Ja, komm in Ruhe an, lass dir Zeit. Wir sind so froh, dass du da bist.
4: Sag, wenn du es dir anders überlegst.
2: Nina, die elegante Hausherrin, ihr charmanter Ehemann Andrew und Tochter Cici wirken wie eine echte Bilderbuchfamilie. Doch hinter der gepflegten Fassade zeigen sich schnell die ersten Risse.
6: Wo sind sie?
5: Wo ist was?
6: Meine Notizen für den Elternabend. Sie lagen hier auf der Arbeitsplatte und nun sind sie weg.
5: Ich habe keine Notizen gesehen.
6: Bullshit!
4: Hey, was ist
6: Millie?
4: Los?
6: Hab meine Notizen für den Elternabend weggeschmissen. Wo sind sie?
5: Nina, sehen wir doch mal auf dem Schreibtisch.
2: Nina entpuppt sich als unberechenbar. Was für Millie zunächst nach Alltagsstress aussieht, deutet bald auf tiefere Probleme hin.
3: Wo willst du hin?
5: Ich hab samstags frei. Hatten wir doch besprochen.
3: Nein, ich kann dich heute nicht entbehren. Ich habe meinen Friseurtermin verpasst, weil du meine Notizen weggeschmissen hast. Schon vergessen?
5: Ich habe einen Termin, da muss ich unbedingt hin.
3: Du hast einen Termin? Worum geht es dabei bitte?
5: Wenn ich nur ein paar Stunden frei haben könnte, dann würde ich...
3: Millie, das kommt nicht in Frage.
4: Liebling?
3: Ich kann dich nicht...
4: Was? Süße, es ist okay, sie kann gehen.
2: Millie verheimlicht ihre Vergangenheit und sie darf unter keinen Umständen gegen ihre Bewährungsauflagen verstoßen. Verliert sie den Job, riskiert sie mehr als nur ein Dach über dem Kopf. Doch was als Neuanfang gedacht war, könnte für Millie zur großen Falle werden.
3: Ich möchte, dass du deine Sachen packst und gleich morgen früh verschwindest, bevor Cici aufwacht.
5: Nein, Nina, ich tue alles, um es wieder gut zu machen. Ich verspreche es. Kriege ich bitte nur noch eine Chance?
3: Na gut, aber von nun an... Musst du dich angemessen kleiden, wenn du dich im Haus bewegst.
5: Ja, natürlich. Tut mir leid.
3: Oh, Millie. Lass gefälligst die Finger von meinem Mann.

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2: Im Studio Hanna Messerschmidt. Schönen guten Morgen. Wie können die Menschen in Deutschland entlastet werden? Nachdem die Entlastungsprämie im Bundesrat gestoppt wurde, will die Bundesregierung das weitere Vorgehen prüfen. Zuletzt hatte sich unter anderem die Verbraucherzentrale für Direktzahlungen ausgesprochen. Die würde auch der Wirtschaftsberater der Bundesregierung Gabriel Felbermayr begrüßen. Er sieht aber Hürden und sagt bei NTV:
3: Wenn man daran denkt, wie in der Corona-Krise versucht wurde, genau das umzusetzen und man da die Datenvoraussetzungen nicht hat, dann würde man meinen, dass man jetzt 6 Jahre später die Infrastrukturen hat. Sie sind auch scheinbar da, aber wohl nicht in der Form, wie man es bräuchte. Aber jetzt, weil man diese Infrastruktur nicht hat, zur Gießkanne zu greifen, das ist sicherlich die schlechteste aller Alternativen.
2: Deutschland und die Ukraine wollen zusammen Drohnen entwickeln und herstellen. Das hat Verteidigungsminister Pistorius bei einem Besuch in Kiew angekündigt. Wir können von den Erfahrungen der Ukraine in dem Bereich nur profitieren, so Pistorius weiter. Die Spritpreise sind zum ersten Mal seit Anfang März unter die 2-Euro-Marke gefallen. Der ADAC dämpft aber die Hoffnungen, dass die Preise noch weiter runtergehen. Mehr von Jana Klonikowski.
4: Der Liter Diesel kostete gestern im Schnitt 1,98 Euro. Super E10 war nochmal 2 Cent günstiger. Grund für die gesunkenen Preise sind laut ADAC der ebenfalls gesunkene Ölpreis und der starke Euro. Die ADAC-Experten kritisieren aber weiter, dass der Tankrabatt nicht vollständig an die Kunden weitergegeben, sondern zum Teil von den Mineralölunternehmen einbehalten wird. Weil der Ölpreis zuletzt wieder angezogen hat, geht der ADAC auch davon aus, dass die Spritpreise zunächst nicht weiter runtergehen.
2: Letztes Jahr sind in Deutschland zum ersten Mal mehr Wärmepumpen als Gasheizungen verkauft worden. Sie kommen vor allem in neu gebauten Häusern zum Einsatz. In bestehenden Häusern wird noch häufiger auf Gasheizungen gesetzt, heißt es von der Deutschen Energieagentur. In Wien hat die Eurovision Song Contest Woche begonnen. Zum Auftakt zogen die 35 Teilnehmerländer in einer großen Parade durch die österreichische Hauptstadt. Heute und am Donnerstag gibt's die Halbfinals, am Samstag das Finale. Favorit ist laut den Buchmachern in diesem Jahr Finnland.
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2: Da sind gerade viele Wolken unterwegs und gebietsweise regnet es auch länger, vor allem vom Schwarzwald bis nach Niederbayern. Sonst gibt's eher mal einen Schauer, dazu liegen die Temperaturen aktuell zwischen 7 und 0 Grad. Tagsüber bleibt's oft grau, regnerisch und ziemlich kühl, bei maximal 8 bis 14 Grad.

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1: Die erste eigene Wohnung bringt nicht nur Freiheiten, sondern auch Herausforderungen mit sich. Eine aktuelle Studie des Energieanbieters EWI Einfach zeigt, dass sich viele junge Erwachsene bei Alltagsverträgen unsicher fühlen. Über die Hälfte der Befragten gab beispielsweise an, noch nie einen Stromvertrag abgeschlossen zu haben. Das sei zu kompliziert, mache sogar Angst. Woran das liegt und was dagegen hilft, hat Annabelle Kopp herausgefunden.
2: Die Studie hat ergeben, dass junge Erwachsene nicht genau wissen, wie die Stromversorgung in Deutschland geregelt ist. Das beweist eine Testfrage, so Roman Zurhold von EWI Einfach.
3: Wir wollten von den Teilnehmern wissen, welche Konsequenz sie erwarten, wenn sie in eine neue Wohnung ziehen, aber keinen Stromvertrag abschließen.
4: Boah, keine Ahnung, was dann passiert.
5: Ich glaube, man bekommt einen Strafzuschlag, wenn man keinen Anbieter ausgewählt hat.
2: Die richtige Antwort wusste nur die Hälfte der Befragten. Richtig ist:
3: Also auch ohne eigenen Vertrag bleibt die Wohnung immer mit Strom versorgt. Man landet dann einfach beim jeweils zuständigen örtlichen Grundversorger. Das ist nichts Schlechtes, aber eben auch nicht der Tarif, den ich mir als Kunde selbst ausgesucht hätte.
2: Das klingt erstmal nicht schwer. Warum fühlen sich junge Erwachsene dennoch überfordert?
3: Vermutlich, weil der erste eigene Haushalt wirklich viele neue Aufgaben auf einmal mitbringt. Miete, Versicherung, Internet und eben Energie kommen dann gleichzeitig auf den Tisch und dazu Begriffe wie Arbeitspreis und Kilowattstunde.
2: Wenn ein Stromanbieter junge Menschen erreichen will, ist die beste Strategie, sich in die Lebensrealität von ihnen hineinzudenken.
3: Bei EWI Einfach begegnen wir dem mit einfach konsequentem digitalen Ansatz. Alle Informationen sind klar verständlich in einer App gebündelt, Vertragsänderungen oder das Anpassen der Abschlagszahlung lassen sich direkt dort erledigen und dein persönlicher Kundenberater mobil auf dem Smartphone ist immer zur Stelle, wenn du ihn brauchst.
1: Der erste eigene Stromvertrag wirkt komplizierter, als er ist. Wichtig ist, sich damit auseinanderzusetzen, statt ihn aufzuschieben. Mehr Infos gibt's auf e-wie-einfach.de.

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1: Der ADAC hat seine neue Pannenstatistik vorgestellt und die zeigt, Elektroautos sind deutlich zuverlässiger als Verbrenner. Ein 4 Jahre altes E-Auto hatte letztes Jahr eine Pannenkennziffer von 6,5. Das heißt, auf 1000 Fahrzeuge kamen 6,5 Pannenfälle. Bei gleich alten Verbrennern lag die Kennziffer schon bei 12,5. Der Grund? In Elektroautos sind deutlich weniger verschleißanfällige Teile verbaut. Die häufigste Pannenursache bleibt bei allen Antriebsarten ein Defekt der 12-Volt-Batterie. Fast die Hälfte aller Fälle geht darauf zurück. In Zukunft soll die Bundeswehr wachsen und auch mehr können. Verteidigungsminister Pistorius hat für den weiteren Kurs erstmals ein Gesamtkonzept für die militärische Verteidigung und einen Plan für die Streitkräfte vorgelegt. Schwerpunkt ist, auf Bedrohungen aus Russland vorbereitet zu sein, zum Beispiel durch Sabotageakte und Cyberangriffe. Genaue Details aus den Plänen sind geheim. Und bereits seit 20 Jahren wird über die anlasslose Speicherung von Kommunikationsdaten gestritten. Jetzt hat das Kabinett einen Kompromissvorschlag auf den Weg gebracht. Der sieht vor, dass Internetzugangsanbieter in Zukunft IP-Adressen 3 Monate speichern müssen. Weder Kommunikationsinhalte noch Standorte sollen erfasst werden und Ermittler sollen auf die Daten nur zugreifen dürfen, wenn es einen konkreten Anfangsverdacht gegen eine Person gibt.
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4: Im Studio Hanna Messerschmidt. Schönen guten Morgen. Wie können die Menschen in Deutschland entlastet werden? Nachdem die Entlastungsprämie im Bundesrat gestoppt wurde, will die Bundesregierung das weitere Vorgehen prüfen. Zuletzt hatte sich unter anderem die Verbraucherzentrale für Direktzahlungen ausgesprochen. Die würde auch der Wirtschaftsberater der Bundesregierung Gabriel Felbermayr begrüßen. Er sieht aber Hürden und sagt bei NTV:
5: Wenn man daran denkt, wie in der Corona-Krise versucht wurde, genau das umzusetzen und man da die Datenvoraussetzungen nicht hat, dann würde man meinen, dass man jetzt 6 Jahre später die Infrastrukturen hat. Sie sind auch scheinbar da, aber wohl nicht in der Form, wie man es bräuchte. Aber jetzt, weil man diese Infrastruktur nicht hat, zur Gießkanne zu greifen, das ist sicherlich die schlechteste aller Alternativen.
4: Deutschland und die Ukraine wollen zusammen Drohnen entwickeln und herstellen. Das hat Verteidigungsminister Pistorius bei einem Besuch in Kiew angekündigt. Wir können von den Erfahrungen der Ukraine in dem Bereich nur profitieren, so Pistorius weiter. Die Spritpreise sind zum ersten Mal seit Anfang März unter die 2-Euro-Marke gefallen. Der ADAC dämpft aber die Hoffnungen, dass die Preise noch weiter runtergehen. Mehr von Jana Klonikowski.
6: Der Liter Diesel kostete gestern im Schnitt 1,98 Euro. Super E10 war nochmal 2 Cent günstiger. Grund für die gesunkenen Preise sind laut ADAC der ebenfalls gesunkene Ölpreis und der starke Euro. Die ADAC-Experten kritisieren aber weiter, dass der Tankrabatt nicht vollständig an die Kunden weitergegeben, sondern zum Teil von den Mineralölunternehmen einbehalten wird. Weil der Ölpreis zuletzt wieder angezogen hat, geht der ADAC auch davon aus, dass die Spritpreise zunächst nicht weiter runtergehen.
4: Letztes Jahr sind in Deutschland zum ersten Mal mehr Wärmepumpen als Gasheizungen verkauft worden. Sie kommen vor allem in neu gebauten Häusern zum Einsatz. In bestehenden Häusern wird noch häufiger auf Gasheizungen gesetzt, heißt es von der Deutschen Energieagentur. In Wien hat die Eurovision Song Contest Woche begonnen. Zum Auftakt zogen die 35 Teilnehmerländer in einer großen Parade durch die österreichische Hauptstadt. Heute und am Donnerstag gibt's die Halbfinals, am Samstag das Finale. Favorit ist laut den Buchmachern in diesem Jahr Finnland.
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1: Bremsen, lenken, Abstand halten. Moderne Autos können heute schon fast alles. Egal ob Notbremsassistent, Tempomat, Spurhalteassistent und Co. Die cleveren Helfer sollen das Fahren sicherer und entspannter machen. Aber welche Assistenzsysteme sind wirklich sinnvoll für den Alltag? Und welche braucht man eher nicht? Das verrät uns jetzt meine Kollegin Jessica Martin.
2: Moderne Assistenzsysteme machen das Autofahren heutzutage deutlich sicherer, wobei einige wesentlich wichtiger sind als andere.
3: Ganz oben steht der Notbremsassistent. Er reagiert schneller als jeder Mensch und kann Auffahrunfälle oder Kollisionen mit Fußgängern verhindern. Das ist gerade in der Stadt äußerst hilfreich. Auf Landstraßen und Autobahnen ist zudem der Spurhalteassistent sehr sinnvoll. Er greift ein, wenn das Fahrzeug unbeabsichtigt die Spur verlässt, etwa bei Müdigkeit. Und als drittes empfehlen wir das Abstandsregeltempomat. Er sorgt für konstanten Sicherheitsabstand und reduziert Stress. Gerade auf längeren Fahrten senkt das nachweislich das Unfallrisiko.
2: So Mark Kennedy vom Automobilclub von Deutschland. Komfortsysteme wie der Spurwechselassistent oder das vollautomatische Einparken hingegen sind zwar nett, aber bedeuten nicht immer mehr Sicherheit. Ganz im Gegenteil.
3: Sie könnten sogar dazu führen, dass Fahrer weniger selbst hinschauen. Unser Rat ist deshalb, lieber wenige gut funktionierende Systeme, die aktiv Unfälle verhindern, statt einer langen Liste an Extras.
2: Und immer dran denken, auch Assistenzsysteme haben ihre Grenzen.
3: Sie erkennen nicht jede Situation korrekt, vor allem bei starkem Regen, Schnee oder schlechten Fahrbahnmarkierungen. Als Beispiel dient hier die Lichtautomatik. Nebel wird oft nicht richtig erkannt und das Taglicht ist meist zu schwach oder für andere Verkehrsteilnehmer zu spät sichtbar. Daher empfehlen wir bei Nebel, das Abblendlicht manuell einzuschalten.
2: Übrigens, damit auch wirklich alle wichtigen Systeme an Bord sind, lohnt es sich beim Autokauf ganz genau hinzuschauen.
3: Es ist schon vorgekommen, dass Autohersteller ihre Assistenzsysteme teilweise nur im Abo anbieten oder Funktionen nach einer Testphase abschalten, um dann wieder neu berechnen zu können. Deshalb sollten Käufer ganz genau prüfen, was ist im Kaufpreis dauerhaft enthalten und was nur vorübergehend freigeschaltet. Manche Funktionen sind technisch schon eingebaut, kosten aber später monatlich extra.
1: Also so schön die Assistenten im Auto sind und die Fahrt auch sicherer machen, die eigene Aufmerksamkeit ist trotzdem wichtig. Mehr zum Thema Assistenzsysteme findet man natürlich auch online unter avd.de.

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1: Die Bundesregierung will den Zugang zu Lademöglichkeiten für Elektroautos an Mehrfamilienhäusern verbessern. Dazu hat sie ein Förderprogramm in Höhe von 500 Millionen Euro gestartet. Anträge können ab sofort gestellt werden. Voraussetzung ist unter anderem, dass mindestens 6 Stellplätze umgebaut werden. Bei schlechtem Mobilfunknetz können Verbraucher künftig einfacher gegen ihre Anbieter vorgehen. Die Bundesnetzagentur hat ein neues Verfahren zur Messung der Netzqualität veröffentlicht. Über eine App sollen Nutzer nachweisen können, wenn die vertraglich zugesagte Geschwindigkeit dauerhaft deutlich unterschritten wird. Bei erheblichen Abweichungen sind Preisnachlässe oder eine Kündigung möglich. Und alte Handys landen oft ungenutzt in der Schublade. Laut einer Bitkom-Umfrage haben 86% der Menschen in Deutschland mindestens ein ausrangiertes Gerät zu Hause. Insgesamt sollen es rund 170 Millionen sein. Dabei stecken in den Smartphones wertvolle Rohstoffe wie Gold, Silber und seltene Erden. Bitkom empfiehlt deshalb, alte Geräte lieber weiterzugeben, zu verkaufen oder zu spenden, statt sie liegen zu lassen.
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5: Im Studio Hanna Messerschmidt. Schönen guten Morgen. Nachdem die umstrittene Entlastungsprämie vorerst gestoppt ist, prüft die Bundesregierung, wie es weitergeht. Heute berät dazu auch der Koalitionsausschuss. Regierungssprecher Stefan Cornelius sagt:
6: Die Bundesregierung wird jetzt sehr zeitnah über die nächsten Schritte entscheiden. Sie hält an der Idee einer Entlastung der Bürgerinnen und Bürger gerade durch die gestiegenen Energiepreise fest. Es gibt sehr viele Instrumente und deswegen denke ich, werden nochmal alle Optionen jetzt geprüft.
5: Die 1.000 Euro Entlastungsprämie war letzte Woche durch den Bundesrat gefallen. Bei Union und SPD gibt es Stimmen, dass sie damit vom Tisch ist. Deutschland und die Ukraine wollen zusammen Drohnen entwickeln und herstellen. Das hat Verteidigungsminister Pistorius bei einem Besuch in Kiew angekündigt. Dabei geht es um Drohnen mit unterschiedlichen Reichweiten, von weniger als 100 bis zu mehr als 1.500 Kilometern. Pistorius betonte:
7: Die technologischen Sprünge hier in der Ukraine sind beachtlich und wir können davon profitieren, im besten Sinne des Wortes, indem wir für unsere Bundeswehr, für die NATO-Streitkräfte lernen, Informationen mitnehmen und vor allen Dingen auch weitere Joint Ventures auf den Weg bringen, also gemeinsame Entwicklung und gemeinsame Produktion von Technologie, um unsere Abschreckungsfähigkeit deutlich zu erhöhen.
5: In Hamburg soll ein Jugendlicher einen Anschlag geplant haben. Der 17-jährige Syrer wurde von Spezialkräften der Polizei festgenommen. Er soll zu den Plänen von der Terrormiliz IS inspiriert worden sein. Bei Durchsuchungen wurden unter anderem Dünger und auch ein Messer gefunden. Immer mehr Menschen in Deutschland werden Opfer von Online-Straftaten. Die meisten kümmern sich aber kaum um ihre Sicherheit im Netz. Das zeigt ein neuer Bericht des Bundesamts für IT-Sicherheit. Demnach setzen sich nur 14% der Befragten regelmäßig mit dem Thema Cybersicherheit auseinander. In einem Monat startet die Fußball-WM in Kanada, Mexiko und den USA. Während die FIFA ein Event der Superlative beschwört, ist vom großen Hype bislang noch wenig zu spüren. In den USA ist der erhoffte Buchungsboom bei den Hotels ausgeblieben. Zwei Gründe: die hohen Preise und die Politik von Präsident Trump.
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8: Wolkig geht's in den Morgen, dazu kann's vereinzelt nass werden. Ganz selten ist auch mal ein kurzes Graupelgewitter dabei. Im Lauf des Tages lassen die Schauer von Westen her nach und es lockert häufiger auf. Dazu werden es 8 bis 15 Grad. Morgen dann oft viele Wolken und aus Nordwesten zieht wieder Regen rein, maximal 17 Grad.

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1: 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Wenn ich nun Anfänger bin, gibt es da etwas, womit ich definitiv nichts falsch mache?
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1: Und welche Quellen kann ich da dann anschließen?
0: Na, ich hätte beinahe gesagt, alle, die Sie möchten. Ich denke da an CD-Player, Plattenspieler, die Lieblingsplayliste vom Smartphone oder Tablet, die Sie per Bluetooth streamen können oder aber auch den Fernseher, sodass Sie den Sound auf Ihrer Anlage genießen können, von Ihrer Lieblingsserie, von Ihrem Lieblingsfilm. Der Vorverstärker und der Vollverstärker sind im Übrigen auch in Ihr Netzwerk zu Hause einbindbar. 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
1: Romeo und Julia, viel Lärm um nichts und Hamlet. Das sind nur einige Werke des weltberühmten englischen Dichters, Dramatikers und Schauspielers William Shakespeare. Von seinem Privatleben ist zwar bis heute nur wenig überliefert, aber die Oscar-Preisträgerin Chloe Zhao bringt nun mit Hamlet eine bewegende Liebesgeschichte ins Heimkino, die uns einen spannenden Einblick in Shakespeares Familienleben gibt. Helke Michael verrät uns jetzt ein bisschen mehr dazu.
2: William Shakespeare, Lateinlehrer in einem kleinen englischen Dorf auf dem Land.
3: In ihm ist mehr verborgen als in allen Männern, die mir begegnet sind.
2: Heiratet Anfang der 1580er Jahre die 8 Jahre ältere und leicht rätselhafte Agnes.
3: Die Frauen in meiner Familie sehen Dinge.
4: Was siehst du?
3: Ich sehe eine Landschaft. Meere.
5: Du bekommst Zwillinge, mein Mädchen.
3: Unentdeckte Länder.
2: Tatsächlich bekommen die beiden sogar 3 Kinder. Zuerst ein Mädchen und dann die Zwillinge Judith und Hamlet.
3: Wozu hast du denn Lust, Hamlet?
6: Ich wäre gern ein Schauspieler mit einem Schwert.
2: Ihre Ehe bekommt aber erste Risse, als Agnes William ermutigt, nach London zu gehen, wo er sich am Theater einen Namen als Dramatiker machen will.
3: Du hängst an diesem Ort, denn wirklicher für dich ist das alles andere.
4: Mach's gut.
6: Mach's gut.
4: Wirst du tapfer sein?
6: Ja!
2: Doch während Williams Karriere in der großen Stadt langsam Fahrt aufnimmt, erkrankt sein einziger Sohn zu Hause folgend schwer.
7: Dass das Herz unserer Kinder schlägt, dass sie laufen und sprechen. Wir dürfen niemals und zu keiner Zeit vergessen.
6: Mama!
7: Dass sie von uns gehen können.
6: Mama!
7: Mein Junge. Er lebt nicht.
2: Dieser tragische Verlust veranlasst William, sein persönlichstes Stück Hamlet zu schreiben.
6: Würdest du nicht gerne wissen, worum es geht?
3: Was geht?
6: Das Stück.
3: Was soll ich tun?
4: Halte dein Herz offen. Warte.
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1: Im Studio Hanna Messerschmidt. Schönen guten Morgen. Nachdem die umstrittene Entlastungsprämie vorerst gestoppt ist, prüft die Bundesregierung, wie es weitergeht. Heute berät dazu auch der Koalitionsausschuss. Regierungssprecher Stefan Cornelius sagt:
2: Die Bundesregierung wird jetzt sehr zeitnah über die nächsten Schritte entscheiden. Sie hält an der Idee einer Entlastung der Bürgerinnen und Bürger gerade durch die gestiegenen Energiepreise fest. Es gibt sehr viele Instrumente und deswegen denke ich, werden nochmal alle Optionen jetzt geprüft.
1: Die 1.000 Euro Entlastungsprämie war letzte Woche durch den Bundesrat gefallen. Bei Union und SPD gibt es Stimmen, dass sie damit vom Tisch ist. Deutschland und die Ukraine wollen zusammen Drohnen entwickeln und herstellen. Das hat Verteidigungsminister Pistorius bei einem Besuch in Kiew angekündigt. Dabei geht es um Drohnen mit unterschiedlichen Reichweiten, von weniger als 100 bis zu mehr als 1.500 Kilometern. Pistorius betonte:
3: Die technologischen Sprünge hier in der Ukraine sind beachtlich und wir können davon profitieren, im besten Sinne des Wortes, indem wir für unsere Bundeswehr, für die NATO-Streitkräfte lernen, Informationen mitnehmen und vor allen Dingen auch weitere Joint Ventures auf den Weg bringen, also gemeinsame Entwicklung und gemeinsame Produktion von Technologie, um unsere Abschreckungsfähigkeit deutlich zu erhöhen.
1: In Hamburg soll ein Jugendlicher einen Anschlag geplant haben. Der 17-jährige Syrer wurde von Spezialkräften der Polizei festgenommen. Er soll zu den Plänen von der Terrormiliz IS inspiriert worden sein. Bei Durchsuchungen wurden unter anderem Dünger und auch ein Messer gefunden. Immer mehr Menschen in Deutschland werden Opfer von Online-Straftaten. Die meisten kümmern sich aber kaum um ihre Sicherheit im Netz. Das zeigt ein neuer Bericht des Bundesamts für IT-Sicherheit. Demnach setzen sich nur 14% der Befragten regelmäßig mit dem Thema Cybersicherheit auseinander. In einem Monat startet die Fußball-WM in Kanada, Mexiko und den USA. Während die FIFA ein Event der Superlative beschwört, ist vom großen Hype bislang noch wenig zu spüren. In den USA ist der erhoffte Buchungsboom bei den Hotels ausgeblieben. Zwei Gründe: die hohen Preise und die Politik von Präsident Trump.

so, so. Kauft euch einen Hund oder so. Schlaf schön! Glück auf!

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1: Er ist einer der berühmtesten Helden der Weltliteratur und seine Geschichte beginnt mit einem gestohlenen Brot. Jetzt ist Les Misérables, die Geschichte von Jean Valjean, auf DVD und Blu-ray erschienen. Ein bildgewaltiges Historiendrama des französischen Regisseurs Eric Besnard. Der Filmemacher ist bekannt für feinfühlige Stoffe wie Birnenkuchen mit Lavendel und die einfachen Dinge. Jetzt widmet er sich erstmals der Vorgeschichte von Victor Hugos Klassiker und erzählt, wie aus einem gebrochenen Mann eine Figur entsteht, die später Literaturgeschichte schreibt. Matthias Pillasch hat den Film schon gesehen.
2: Das Jahr 1815. Nach 19 Jahren Gefängnis kommt Jean Valjean frei, gezeichnet von Zwangsarbeit, Gewalt und Demütigung. Nun irrt er verzweifelt durch den Süden Frankreichs auf der Suche nach Obdach.
3: Monsieur, ich kann Sie leider nicht bei mir aufnehmen.
4: Mir reicht ein Platz im Stall.
3: Den belegen schon die Pferde.
4: Ich bin seit dem Morgengrauen auf den Beinen. Ich habe Hunger.
3: Und ich habe nichts für Sie.
5: Hau ab! Wir wollen dich hier nicht! Du Mörder!
2: Überall stößt Valjean auf Ablehnung und Ausgrenzung, bis er schließlich an die Tür von Bischof Bienvenu klopft. Einem Mann, der anders handelt als alle anderen.
4: Ich heiße Jean Valjean. Ich saß 19 Jahre im Gefängnis. Seit 4 Tagen bin ich frei. Seit 4 Tagen bin ich unterwegs. Und seit 4 Tagen höre ich, hau ab von hier.
3: Madame Magloire, wir brauchen ein weiteres Gedeck.
4: Haben Sie gehört? Ich bin ein Sträfling.
3: Sie sind ja völlig durchnässt, Monsieur. Kommen Sie näher. Das Feuer wird Sie wärmen.
2: Zum ersten Mal begegnet Valjean jemand ohne Angst und ohne Vorurteile. Doch die Jahre im Gefängnis haben tiefe Spuren hinterlassen. Misstrauen und Wut sitzen fest.
3: Wie können Sie erwarten, dass man Ihnen vergibt, wenn Sie mit der ganzen Welt im Krieg liegen?
4: Ich bitte Sie nicht um Vergebung. So wie ich nicht vergebe.
3: Aber für schlecht gehalten zu werden, ist doch anstrengend, oder nicht? Sie haben Ihre Schuld gegenüber der Gesellschaft bezahlt. Ihre Rechte sind jetzt also die gleichen wie meine.
2: Trotz aller Gastfreundschaft verschwindet Valjean heimlich und lässt dabei das Tafelsilber des Bischofs mitgehen. Kurz darauf wird er von Gendarmen aufgegriffen und zurückgebracht. Doch der Bischof hegt keinen Groll.
6: Ein entlassener Sträfling. Dieser Kerl ist mit einem Rucksack durch ein Feld gerannt, als würde er fliehen. Man hat ihn erwischt.
3: Heraus aus der Haft, aber nicht aus der Verurteilung.
6: Nein, nein, nein, nein. Es liegt eher am Inhalt des Rucksacks. Silberbesteck.
3: Sie irren sich. Es ist ursprünglich von hier, wurde aber verschenkt. Und Sie haben noch etwas vergessen. Die Kerzenstände.
2: Diese Geste der Menschlichkeit löst etwas aus in dem gebrochenen Mann. Und zum ersten Mal seit langer Zeit hat Jean Valjean selbst die Wahl, welchen Weg er künftig einschlagen will.
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1: Endlich ist Frühling. Mit den warmen Sonnenstrahlen kommen nicht nur die Natur wieder in Schwung, sondern auch wir. Viele lockt es nur nach draußen und auch die Drahtesel werden rausgeholt. Denn ab jetzt geht's auch wieder vermehrt mit dem Fahrrad zur Arbeit, in die Schule oder zur Uni. Doch bevor es aufs Rad geht, unbedingt checken, ob das Rad auch fit für die neue Fahrradsaison ist. Neben Reifen und Bremsen gehört da natürlich auch das Licht dazu. Worauf es da konkret ankommt, weiß meine Kollegin Jessica Martin.
2: Gut sehen und gesehen werden. Genau dafür sind Fahrradleuchten extrem wichtig und auch gesetzlich vorgeschrieben, erklärt der Beleuchtungsexperte Samar Nasrallah Goldberg von Osram.
3: Laut Straßenverkehrsordnung ist die
4: 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Es ist 6 Uhr. 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
5: Im Studio Christiane Hampe. Schönen guten Morgen. Wie weiter nach dem vorläufigen Stopp der 1.000 Euro Entlastungsprämie durch den Bundesrat? Darüber wollen Union und SPD heute im Koalitionsausschuss beraten. Mehr von Jana Klonikowski.
6: Die schwarz-rote Regierung hätte die Möglichkeit, den Vermittlungsausschuss anzurufen, um die 1.000 Euro Prämie doch noch auf den Weg zu bringen. Der Widerstand in den Bundesländern und in der Wirtschaft ist jedoch weiter groß. Eine andere Möglichkeit wäre, die Reform der Einkommensteuer schneller voranzubringen. Darüber sollen Menschen mit kleinen und mittleren Einkommen langfristig entlastet werden. Union und SPD sind sich allerdings nicht einig.

0: nicht, inwieweit höhere Einkommen dafür stärker belastet werden sollen.
1: Die EU will offenbar Vertreter der Taliban-Regierung nach Brüssel einladen, um über Abschiebungen nach Afghanistan zu beraten. Derzeit wird ein Treffen vorbereitet. In der Vergangenheit waren bereits EU-Vertreter nach Afghanistan gereist. Menschenrechtsorganisationen kritisieren die Abschiebepläne. Die Friedensgespräche zwischen dem Iran und den USA kommen nicht voran. Präsident Trump kritisierte Teherans Antwort auf den jüngsten US-Vorschlag scharf. Darin forderte der Iran nach eigenen Angaben, dass eingefrorene Vermögenswerte freigegeben und die iranischen Häfen nicht länger blockiert werden. Die aktuelle Waffenruhe bezeichnete der US-Präsident außerdem als extrem brüchig. Iran droht im Falle eines Angriffs mit Vergeltung. Der Hunter-Virus-Kreuzer ist auf dem Weg zurück in die Niederlande. Die Evakuierung ist abgeschlossen. Die letzten Passagiere waren in Teneriffa von Bord gegangen. Seit gestern Morgen sind auch 4 deutsche Urlauber wieder zurück in der Heimat. Sie sind aktuell in Quarantäne. Der Eurovision Song Contest in Wien nimmt Fahrt auf. Heute Abend steht das erste Halbfinale an. 15 Länder bewerben sich um die 10 Plätze im Finale am Samstag. Mit dabei auch der Favorit Finnland. Deutschland ist als eines der großen Geldgeberländer wie immer automatisch im Finale dabei.
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3: Wolkig geht's in den Morgen, dazu kann's vereinzelt nass werden. Ganz selten ist auch mal ein kurzes Graupelgewitter dabei. Im Lauf des Tages lassen die Schauer von Westen her nach und es lockert häufiger auf. Dazu werden es 8 bis 15 Grad. Morgen dann oft viele Wolken und aus Nordwesten zieht wieder Regen rein, maximal 17 Grad.

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0: Dienstag ist heute. Dienstag. Ja, morgens und abends mit Licht sogar. Guck an. Also von morgens bis abends. Die ganze Zeit. Und immer früher, merkt man ja. Ne? Immer früher. Ja, wir gehen Richtung Sommer. Ja? Also die Tage werden immer länger. Die Nächte immer kürzer. Ja, aber das sitzt im Winter hoch, ne? Vom Schlafzimmer ist es her. Heute ist der 12. Der 12. Mai 2026. Wie immer hört ihr die Sendung Der Morgen mit Gernot. Die gibt's live montags bis freitags von 6 bis 9 und unlive mitten in der Nacht von 3 Uhr bis 6 Uhr ran. Immer die Wiederholung vom Vortag. Gerne auch buchbar bei den Plattformen, die mir helfen, meine Sendung zu verteilen oder auch direkt bei mir, wenn ihr möchtet. Ne? Sage ich im Laufe der Sendung immer mal wieder an, wie das funktioniert. Zur vollen Stunde hört ihr die Nachrichten, Sport und Wetterbericht in kompakter Variante, damit ihr gut informiert in den Tag kommt. Zur 20. Sendeminute ein kleiner Beitrag, um halb die Wetteraussichten und 10 nach halb gucken wir, wer heute Geburtstag hat. Musikalischerseits, wie immer, wisst ihr Bescheid, Fairnessfilter heißt das Ding bei mir. Er ist scharf geschaltet und passt schön auf, dass ich immer einen deutschsprachig gesungenen, gefolgt von einem nicht deutschsprachig gesungenen Titel spiele. Das immer im Wechsel und dazwischen die aktuelle Uhrzeit. Sage ich 6 Uhr und 8 Minuten haben wir es, 8 nach 6. Und somit hören wir nach Amen Corner mit Bend Me, Shape Me. In Englisch was Deutsches. Michelle und Matthias Reim nicht verdient. Singen die, na bitte. Schön, dass ihr da seid. Moin, moin, los geht's.

Ja, die beiden damals Traumpaar, musikalisches Traumpaar, sind sie durchaus. Sie können gut zusammen singen, ja. Manche Stimmen passen recht gut zusammen. Bei denen war das halt so, ne? Na gut. Privat sollte das Glück nicht so lange halten, ne? Aber dafür haben sie tolle Kinder in die Welt gebracht. Musikalische Kinder, ne? Kann man ruhig mal so dazu sagen. 6:12, 7:03. Jetzt gibt's was Französisches, irgendwas mit Elefant. Mit dem Französischen, da tue ich mich wirklich schwer. Dann lassen wir es lieber bleiben, ne? Bevor wir uns völlig blamieren. Ja, gucken wir mal, wie die Marie Miriam das Ding hier singt, ne? Vielleicht können wir das dämlich nachquatschen. Geht ja auch.

0: Immer wieder ein Genuss, ein akustischer Genuss mit Wolfgang Petri, der Himmel brennt und viele, viele, viele Titel mehr von ihm. Über Jahrzehnte prägt Wolfgang Petri den Schlagerhimmel im wahrsten Sinne des Wortes. 6 Uhr und 21 Minuten, 9 Minuten vor 6:30 haben wir es hier in meiner Sendung Der Morgen mit Gernot. Jetzt hören wir den Beitrag, den versprochenen und dann Hello. Ja? Hello, die Formation, die das Titelchen da New York Groove. Kennen wir, ne? Kennen wir. Ich wusste nicht, dass die von Eamon Corner Bend Me, Shape Me auch gesungen haben. Wie sich das anhört, hören wir gleich nach dem Beitrag.
1: Marsch auf den Vulkan für dicke Polizisten. Als einen Teil eines Fitnessprogramms müssen übergewichtige Polizisten im Norden der Philippinen künftig einmal im Monat den Vulkan Pinatubo besteigen. Der Polizeichef der Hauptinsel Luzon, Roberto Calinasian, erklärte am Montag, Betroffene seien Beamte, deren Leibesumfang mehr als 86 cm betrage. Erstmals sollen sich die wohlgenährten Polizisten im April auf dem Weg machen und dieses Programm einmal monatlich bis einschließlich Juni absolvieren, wenn die Regenzeit beginnt. Der Marsch zum Gipfel dauert etwa 2,5 Stunden und ist bei Touristen sehr beliebt. An der Vulkan

0: Bahnbesteigung nehmen nach Kalinins Worten mehr als 100 Beamte aus der Provinz Pampanga nördlich von Manila teil. Außerdem müssen die übergewichtigen Beamten 6 Monate lang regelmäßig joggen und Liegestütze machen. Nehmen sie nicht ab, droht ihnen die Entlassung. Der Polizeichef der Philippinen, Panifilo Lacozan, hatte im März eine nationale Fitnesskampagne gestartet.
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0: Kennen wir von Eamon Corner und von American Breed, ja? Gibt's die Nummer? Und hier mal von Hello, ja? Ich bis vor kurzem, bis vor letztes Wochenende oder so, da habe ich mal diesen Titel hier in die Rotation mit reingetan, ja? Bend Me, Shape Me. Ja, ja, ja. Man hört sogar so ein bisschen den Stil von New York Groove mit raus. Naja, weil das Ding ja von der Formation Hello gesungen wurde. Wir werden jetzt ein bisschen theatralischer, Musik fürs Herz, ja? Um 6 Uhr und 25 Minuten, aber gerade noch so, 5 Minuten vor 6:30, ne? Der einschläft, muss einen Kaffee ausgeben, ist klar, ja? Auch wenn es jetzt ein bisschen ruhiger wird, trotzdem schöne Mucke, ne? Zu herzensgehende Mucke muss ja auch sein. Und den ein oder anderen Titel habe ich schon hier mit drin, wobei er besser platziert wäre, flotte Mucke am frühen Morgen zu spielen. Trotzdem, was wäre wenn, wird jetzt gefragt, von stimmengewaltigen Tenor, hätte ich beinahe gesagt, Christian Franke.
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0: Christian Franke sein absolutes Markenzeichen, das hohe C. Singt er, ne? Mir ist in Deutschland kein männlicher Interpret bekannt, der das kann, ne? Mädels, na klar, logisch, ne? Biologisch bedingt können die das. Da sind die Stimmbänder heute was anders geformt wie bei einem Mann. Aber hier Christian Franke hat's drauf, das hohe C zu singen. Karl Gott, der konnte auch das hohe C singen. Ansonsten als männliche Interpreten ist mir das nicht so sehr bekannt. Und das hier wurde zu Christian Franke, sein Markenzeichen, berühmtester Titel, wie wir wissen es. Ich wünsche dir die Hölle auf Erden, wenn du heute gehst. Tolle Nummer, toller Interpret, danke für die dufte Mucke. Wir haben es 6 Uhr und 31 Minuten, eine Minute nach halb sieben. Ihr hört die Sendung Der Morgen mit Gernot. Die Wetteraussichten folgen, eventuell ein paar Verbrauchertipps und dann gibt's Musik aus Frankreich, zumindest interpretenmäßig. Die Melodien selber sind so ein kleines Medley aus der Rock Collection. Gibt's in drei verschiedenen Varianten, ne? Part 1, Part 2 und so ein Part insgesamt. Gibt's noch Laurent und 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widerspricht mir, wobei man ja trotzdem sagt, Französisch ist eine sehr weiche, angenehme Sprache, ja, so ein bisschen die Sprache der Liebe, ja, ja, ja, liebe Franzosen, könnt ihr mir das beibringen?
1: Wolkig geht's in den Morgen, dazu kann's vereinzelt nass werden. Ganz selten ist auch mal ein kurzes Graupelgewitter dabei. Im Lauf des Tages lassen die Schauer von Westen her nach und es lockert häufiger auf. Dazu werden es 8 bis 15 Grad. Morgen dann oft viele Wolken und aus Nordwesten zieht wieder Regen rein, maximal 17 Grad.

Wie gesagt, da gibt es mehrere Teile von. Hier war das eben der Part 1. Ja, es gibt noch einen zweiten Teil und dann noch so eine Zusammenfassung. Irgendwie heißt die dann Original, ja, Rock Collection Original. Ja, alle drei Titel, ja, den ein oder anderen werdet ihr hier mit Sicherheit bei mir in der Sendung hören und habt ihr ja auch schon. So, jetzt können wir wieder zur Comedy-Ecke. 6 Uhr und 36 Minuten haben wir es. 6 Minuten nach 6:30. Mike Krüger, ja, nicht nur Dieter Hallervorden und Karl Dall und was war hier alles so Schönes hören bei mir hier immer, ne? Jetzt ist Mike Krüger mal wieder dran und der zieht so ein bisschen den da öffentlich-rechtlichen Rundfunk durch den Kakao. Es war tatsächlich damals wirklich so. Es war wirklich so gewesen, so wie er das hier gerade durch den Kakao zieht. So habe ich das damals auch immer empfunden, wenn ich da so reingehört habe. Heute höre ich sowas natürlich gar nicht mehr, überhaupt nicht mehr, weil wenn ich belogen werden will, dann tue ich das selber vom Spiegel morgens, indem ich sage, Mann, was bist du hübsch oder so ähnlich, ne? Nee, zieh ich mir nicht mehr rein. Öffentlich-rechtlichen Rundfunk, der ist durch bei mir. Außerdem spielt der auch gar nicht mehr das, was ich gerne hören würde wollen, ne? Zum Beispiel das, was vor 50 Jahren oder so war, ne? Mike Krüger, NDR Verkehrsstudio.

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1: Ja, schön. Das war wirklich tatsächlich so. Die sind mitten in die Titel damals reingemacht. Und dennoch mit diesem nervigen Ari-Titel. Ton, ne? Piep! Boah, das nervte wirklich, ja? Und wenn du dann gerade einen Song gehört hast, richtig schön laut im Autoradio, volle Rohr, und dann diese Piepen auf dem Ohr, ja? Da bist du bald wahnsinnig geworden. Also, das war damals tatsächlich schlimm. Gibt's heute gar nicht mehr. Heute läuft im Display vom Autoradio der Verkehrsservice durch. Und dann ist gut angesagt, wer braucht der eigentlich nicht mehr. Das ist ein Relikt von längst vergangenen Zeiten. Was gibt's jetzt Schönes?

Oh, heute haben wir eine ganze Menge Geburtstag am 12. Mai. Zum Beispiel Mareile Höppner, ne? Moderatorin, ne? Aus dem, wo war die hier? Öffentlich-rechtlichen Rundfunk da irgendwo, da Riverboat und so hat sie auch gemacht. Genau. Miriam Pilau, möchte ich auch erinnern. Leider viel zu früh mit 41 Jahren verstorben. Heute wäre sie 51 Jahre alt geworden. Und zum Beispiel Rolf Zukowski, ja, der mit den vielen Kinderliedern, ne, unter anderem. Oder Klaus Doldinger, großer Produzent, Film und Jazzmusiker. Ne? Das Boot zum Beispiel sei erwähnt. Oder Tatort. Er hat die Titelmelodien so geschrieben. Was gibt's noch Interessantes? Ah, unter anderem Billy Swan. Ne? I Can't Help ist zum Beispiel richtig bekannt. Und Steve Winwood, den hören wir jetzt gleich. Steve Winwood wird heute 78 Jahre und Rolf Zukowski übrigens 79 Jahre. Billy Swan wird heute 84 Jahre. Herzlichen Glückwunsch allen Probanden, hätte ich beinahe gesagt. Viel Spaß an eurem Ehrentag und allen anderen, die nicht VIP sind, selbstverständlich auch einen schönen Geburtstag. Wir hören in Reihenfolge Steve Winwood mit Valerie, ne, und Rolf Zukowski, du da im Radio. Ich melde mich dazwischen nochmal. Erstmal Steve Winwood. Wo ist er? Na, hier ist er doch. Guck doch, da ist er doch.

0: Steve Winwood, heute Geburtstagskind des Tages mit Valerie. Und der nächste Titel auch Geburtstagskind. Ja, 79 wird Rolf Zukowski. Ihr kennt ihn ja, Rolf Zukowski und seine Freunde. Weihnachtsbäckerei, aber den spüren wir jetzt lieber nicht. Er hat ja auch andere, meistens Kindertitel auf der Pfanne. Du da im Radio, ne? Bekannt ist die eine Strophe, die eine Textzeile, wo er da singt. Ja, dann hole ich den Schraubenzieher raus und schraub den Kasten auf. Oh, oh, oh, oh, oh, das kann gefährlich werden. Jetzt beim Transistorradio vielleicht nicht ganz so schnell, aber damals mit einem Röhrenradio hätte das kreuzgefährlich werden können. Da waren ja Hochspannungsröhren noch mit drin. Ja, tatsächlich, ne? Da wäre das sehr, sehr gefährlich gewesen. Heute so ein Transistorradio da mit ihrer Niedrigspannung von 5 oder 6 Volt, da kann nicht so viel passieren. Na gut, Rolf und Nils Duda im Radio.
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1: 6.49 Uhr haben wir es, ja, 4 Minuten nach 6:45.

0: Nee, nicht abschalten, bleibt mal dran. Ich bin noch ein bisschen unterwegs mit euch, ne? Weit über 2 Stunden sogar noch. Rolf und Nils hieß der Kleine da. Du da im Radio. 6:52. 7:08. Aber alle, die es los müssen, auf immer Loche, wünsche ich einen schönen Dienstag. Wir hören uns dann morgen um 6 Uhr live wieder. Und wenn das nicht erwarten könnt, denn schon ab 3 Uhr in der Nacht die Wiederholungssendung vom heutigen Tag hier. Alle anderen schön lieb dranbleiben und Kaffee einschenken. Gernots Tasse ist leer. Denkt immer dran, ja, wenn der Gernot keinen Kaffee hat, dann gibt's nicht zu schwatzen. Ne? Dann trocken Mund kriegt ihn die Lippen nicht mehr auseinander. Ne? Also da müsst ihr schon mal immer schön aufpassen, dass der Moderator gut versorgt ist. Ja? Das ist euer Part hier am frühen Morgen. Ne? Was gibt's jetzt, Schnucklis? Da braucht man nicht viel zu sagen. Die Formation The Rubits ist ja richtig bekannt, da brauchen wir ja gar nicht viel diskutieren, haben ein riesen Repertoire, unter anderem den, den wir jetzt hören. I Can Do It hören wir von den Rubits. Die Jungs mit den weißen Mützen, mit den weißen Schirmmützen, ja, ja, das war ihr Markenzeichen.
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0: Ja, Schöneburger Bar, da kann man echt nicht meckern. Wobei ja diese Besonderheit, der Frontsänger, der mit der hohen Stimme, ne, von, ihr wisst schon, Sugar Baby Love, der hat den Erfolg gar nicht mitgenießen können, weil kurz bevor das dann so richtig ein Riesenhit wurde, ist er aus der Band ausgestiegen, aus der Formation. Ne? Das hat ein ganz anderer Sänger dann übernommen und die großen Erfolge gefeiert. I Can Do It, hier bei mir in der Sendung, der Morgen mit Gernot, 6 Uhr. Und 56 Minuten, oh, gleich 57. Ein paar Sekündchen fehlen noch. 3 Minuten vor 7. Das war's dann für die erste Stunde von 3. 1 von 3, ja. Wir hören jetzt gleich die Nachrichten, werden gut informiert mit Wetter- und Sportinformationen. Und dann würde ich mich freuen, euch auch in der zweiten Stunde begrüßen zu dürfen. Ja, bis ran an die Nachrichten hören wir noch Udo Lindenberg. Wenn ich 64 bin, ne, das bin ich nicht. Das dauert noch lange, lange, lange. Das kann man auch ein bisschen vor sich hinschieben oder so, ne? Die Beatles sagen das Ding im Original, When I'm 64. Und hier die originale deutsche erste Fassung von diesem tollen Song, Udo Lindenberg. Bis gleich, ihr Lieben. Schönartig sitzen bleiben und dranbleiben.
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2: Im Studio Christiane Hampe. Schönen guten Morgen. Die geplante 1.000 Euro Entlastungsprämie ist ja vorerst gestoppt. Heute wollen Union und SPD beraten, wie es jetzt weitergeht. Am Nachmittag kommt der Koalitionsausschuss zusammen. Zuletzt gab es sowohl aus der Union als auch aus der SPD Stimmen, dass die Prämie komplett aufgegeben werden soll und stattdessen die Einkommensteuer reformiert werden sollte. Mecklenburg-Vorpommerns Ministerpräsidentin Schwesig fordert im Weltinterview außerdem,
3: dass die Regierung, die Koalition nicht einfach nur alleine im Koalitionsausschuss reden sollte, sondern sie sollte die Sozialpartner an den Tisch holen, Arbeitgeber und Arbeitnehmer. Und sie sollte auch die Ministerpräsidenten an den Tisch holen, denn eine Einkommensteuerreform wird es ohne uns sowieso nicht geben.
2: Die EU will offenbar Vertreter der Taliban-Regierung nach Brüssel einladen, um über Abschiebungen nach Afghanistan zu beraten. Derzeit wird ein Treffen vorbereitet. In der Vergangenheit waren bereits EU-Vertreter nach Afghanistan gereist. Menschenrechtsorganisationen kritisieren die Abschiebepläne. Die Waffenruhe im Iran-Krieg hängt nur noch an einem seidenen Faden. So sieht es US-Präsident Donald Trump. Die Antwort Teherans auf den jüngsten US-Vorschlag, der zu einem Ende der Auseinandersetzung führen sollte, bezeichnete Trump als Müll. Die USA erhöhen unterdessen den wirtschaftlichen Druck auf den Iran. Banken drohen Sanktionen, sollten sie Geschäfte mit chinesischen Raffinerien machen, die iranisches Öl verarbeiten. China ist Hauptabnehmer von iranischem Öl. In Großbritannien steht Premierminister Keir Starmer immer stärker unter Druck. Nach der Wahlschlappe seiner Labour-Partei bei den Kommunalwahlen vorige Woche gibt es jetzt auch erste Rücktrittsforderungen aus seinem eigenen Kabinett. Starmer selbst gab sich gestern noch kämpferisch. Die Gesundheitsreform ist in dieser Woche großes Thema beim Deutschen Ärztetag. In der Branche gibt es weiter Kritik an den Sparplänen der Bundesregierung. Ärztepräsident Reinhardt fordert im Redaktionsnetzwerk Deutschland, dass das Paket für die Kassen verschoben wird. Er will mehr Zeit, um die Auswirkungen auf die Patienten zu prüfen.
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4: Wolkig bis freundlich ist es heute Morgen und ab und zu kann auch mal ein Schauer runterkommen, vereinzelt sogar mit Graupel und kurzem Gewitter. Später lassen die Schauer nach und es lockert auf, dazu bleibt sehr kühl mit 8 bis 15 Grad. Morgen dann oft viele Wolken, von Nordwesten kommt Regen rein, im Südosten eher mal sonnig, maximal bis 17 Grad.

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0: Buddy Holly and the Crickets war mit That's I'll Be the Day der Opener der zweiten Stunde meiner Sendung.
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0: Geht los, ihr Lieben. Dienstag. Dienstag, der 12. Mai 2026. Wie immer hört ihr den gut gelaunten und sehr, sehr gut aussehenden Moderator der Morgen mit Gernot mit seiner Sendung, die ebenfalls so heißt. Ja? Montags bis Freitags von 6 bis 9 Uhr live und unlive von 3 Uhr in der Nacht bis 6 Uhr ran. Immer die Wiederholung vom Vortag. Zur vollen Stunde wird die Stunde begonnen. Die Sendestunde, ne, mit den Nachrichten. Sport- und Wetterbericht in der 20. Sendeminute gibt es einen kleinen Beitrag, um halb dann die Wetteraussichten und 10 nach halb gucken wir, wer heute Geburtstag hat. Musikalischerseits wie immer der stete Wechsel zwischen deutsch und nicht deutsch gesungenem Repertoire, dazwischen die aktuelle Uhrzeit. Und wenn ihr ganz, ganz lieb seid, dann kriegt ihr noch einen dämlichen Spruch dazu. Den braucht ihr nicht bezahlen, der ist völlig umsonst, manchmal auch gratis. 7 Uhr und 7 Minuten, 7 Minuten nach 7, nach Buddy Holly in Englisch, hören wir was Deutsches von Pussycat. Diese niederländische Formation, ja, mit der netten Frontsängerin, haben ihre Titel nicht nur in Niederländisch eingesungen und nicht nur in Englisch, sondern auch in Deutsch. Und da hören wir jetzt den Titel Georgie in der deutschen Aufnahme. Schön, dass ihr da seid, ihr Lieben. Danke fürs Kaffee nachschenken. Und als Dankeschön bin ich auch artig zu euch. Moin, moin!

0: und Schön oder Schön, ja, kennen wir. Viele, viele Titel haben sie in Deutsch eingesungen. Die Formation Pussycat und hier mal den Titel Georgie. Jetzt wird es etwas flotter, wir werden mal die Schlagzeilen ein bisschen erhöhen und ein bisschen rhythmischer werden mit Mark Matlock und Mamacita. 7 Uhr und dann gerade noch so 10. Ja, 10 nach 7 in der Zwischenzeit. Los geht's.
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0: Bisschen Vögelzwitscher hinten noch mit dran und nu ist es vorbei mit flott. Nee, es geht flott weiter. Ha, das kriegen wir auch in Deutschen, ne? Sogar mit richtig ollen Schinken. Liebevoll gemeint, meine ich das, ne? Mark Medlock und Mama Chita. 7:14, eine Minute vor 7:45. Conny Frobes ist mal wieder angesagt mit einem richtig duften Medley. Ein minimaler Auszug aus ihrem riesen Repertoire. Sing, Conny, sing. Ja, Geburtsort Wriezen, ja, im schönen Märkisch-Oderland gelegen. Das will ich nochmal deutlich gesagt haben, ja. Da, wo die gute Musik herkommt und wo Leute noch singen konnten.
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0: aus. Der Fehler von Christian Bruhn, ja, der weit über 3000 Titel gehen auf sein Konto. Und hier viele, viele auch für Conny Frobes. Ne? Sing, Conny, sing im Duften-Medley hier in meiner Sendung. Der Morgen mit Gernot. 7 Uhr und 21 Minuten, 9 Minuten vor 7:30. Jetzt gibt es eine schöne Nummer aus den 70ern. Ja? Ende der 70er, war das 78 oder 79? Ich überlege gerade scharf. Kannst du das überhaupt, Gernot? Naja, dann eben halt unscharf, überlege ich, aus dem Jahr 79, The Knack und My Sharona. Zuvor, na klar, der versprochene Beitrag.
1: Ihr kennt diese Meldung zwar alle, aber die Pointe ist so schön. Darum lese ich sie hier nochmal vor. Der Trabi, das DDR-Nostalgiemobil aus Plaste, hat der angeschlagenen A-Klasse der Edelschmiede Daimler-Benz eine empfindliche Blamage verpasst. Den Elch-Test. Bei dem sich der Baby-Benz auf die Nase legte, hat der Trabi mit links bestanden. Auch bei Tempo 75 bewies das DDR-Fiekel seine Haltung, während die A-Klasse schon mit 60 in die Luft gegangen war. Ob der Baby-Benz nun mit Trabi-Fahrwerk nachgerüstet werden soll, steht noch nicht fest.
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0: Nicht schlecht, oder? The Neck und My Sharona. Flotte Mucke aus dem Jahr 1979. Lang ist sie aus der Disco-Ära, ja? Aber sowas setzt es sich trotzdem durch in dieser Zeit. Wir gehen wieder ins Deutsche, hier um 7 Uhr und 26 Minuten, 4 Minuten vor 7:30 mit Chris Wolf. Doppel-F hinten, ja, Palma de Mallorca. Aha, das 17. Bundesland wird praktisch hier besungen.
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0: Genau, Deutschland, 17. Bundesland, heimlich genannt, ne? Palma de Mallorca. Mit schöner Hauptstadt. Ist aber eine schöne Insel. Nicht nur die Ballermann-Ecke, sondern auch die Insel selber sind. Ist ein Hingucker wert und eine Reise definitiv wert. Da gibt es schöne Sehenswürdigkeiten, definitiv. Wir haben 7:30 Uhr, ganz genau 7:30. Halbzeit meiner kompletten Sendung, der Morgen mit Gernot und auch Halbzeit der zweiten Stunde. Wir gucken uns die Wetteraussichten an, vielmehr hören sie uns an. Ein paar Verbrauchertipps können sich anschließen. Bei wem nicht, der hört sofort Eddie Grant und Do You Feel My Love. Den habe ich schon lange nicht mehr gehört.
1: Wolkig bis freundlich ist es heute Morgen und ab und zu kann auch mal ein Schauer runterkommen, vereinzelt sogar mit Graupel und kurzem Gewitter. Später lassen die Schauer nach und es lockert auf, dazu bleibt sehr kühl mit 8 bis 15 Grad. Morgen dann oft viele Wolken, von Nordwesten kommt Regen rein, im Südosten eher mal sonnig, maximal bis 17 Grad.

0: Schöne Reggae-Musik? Ja, ja, ja, aber nicht, dass er jetzt morgens erstmal ein Joint ansteckt oder so. Nee, nix mit hier erstmal so ein Ding hier rinziehen. Ja, ja, ich weiß, es ist ja inzwischen legal, aber es wird mich trotzdem nicht dazu verleiten lassen, anfangen zu rauchen. Nee, lass mal. Ja, nee, das hier Qualme, das muss ich nicht haben. Lass mal. Eddie Grant, Do You Feel My Love? Um 7:35, 5 Minuten nach 7:30. Jetzt gibt's einen Klassiker von Heinz Rudolf Kunze. Wenn ich an den denke, dann denke ich immer sofort, dein ist mein ganzes Herz. Da hat er recht. Die Nummer, die ziehen wir uns jetzt mal rein.
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Mareile Häbner, ja, die Moderatorin, die feiert heute ihren 49. Geburtstag. Ja, Miriam Pielau, leider nicht mehr unter uns. Die wäre heute 51 geworden. Auch tolle Moderatorin gewesen, wie wir ja wissen. Des Weiteren unter anderem Billy Swan, ja, US-amerikanischer Sänger und Songwriter. Vor allen Dingen viel bekannt durch Instrumentaltitel. Bei mir in der Sendung findet ja zu jedem Stundenende durchaus immer mal der ein oder andere Instrumentaltitel einen Platz. Und auch viele von Billy Swan. I Can't Help zum Beispiel kann ich hervorheben. Des Weiteren Steve Winwood, heute 78 Jahre, hören wir gleich einen Titel von ihm. Und dann der durchaus mit Kinderliedern groß und bekannt gewordene Rolf Sikorski. Ja, alleine in der Weihnachtsbäckerei durchaus bekannter Titel, aber nicht nur weihnachtliche Klänge, sondern auch andere schöne Kinderlieder hat er hervorgebracht. Und viele, viele andere, er ist auch Musikproduzent für Schlager, Eckgrößen, hat er Musik geschrieben. Heute wird er 79 Jahre alt, der Rolf Sikorski. Wir hören erst einen Titel von Steve Winwood, Valerie, und dann gibt's noch einen von Rolf und seine Freunde. Und ganz doll mich, aber ich melde mich dazwischen nochmal. Erstmal die Nummer mit Steve Winwood. Herzlichen Glückwunsch allen Geburtstagskindern, die heute Geburtstag haben.

0: Stephen Wood, heute Geburtstagskind des Tages, der nächste auch mit seinem Titel Valerie hier und der nächste Künstler Rolf und seine Freunde, bekannt mit vielen Kindertiteln, aber nicht nur. Und ganz doll mich hören wir jetzt hier um 7 Uhr und 46 Minuten, eine Minute nach 7:45. Da ist er.
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0: Rolf und seine Freunde. Rolf Zukowski, heute wird er 79 Jahre alt und ganz doll mich. Ja, mache ich auch immer. Morgens im Spiegel gucke ich rein und dann denke ich mir, mein Gott, was sieht der geil aus, der Typ hier. Wahnsinn. Oder was bin ich heute gut? Oh, wie bin ich heute in Form? Wen magst du? Ganz doll mich.
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0: You're my heart, you're my soul. Ne? Von Modern Talking ist durchaus ein Begriff. Ne? 7.51 Uhr, 9 Minuten vor 8. Den hören wir jetzt. Nur nicht von Modern Talking, sondern von 50% Modern Talking. Solo-Aufnahme mit Thomas Anders. Ja? Man merkt also ganz, ganz gering nur den Unterschied zu der 1900, wann war das? 84, 85? Wann? 84, 85 oder so hat er es gesungen. Und hier eine Neuaufnahme, ja. Er nimmt ja seine ganzen Titel alle wieder neu auf in Solomanier. Alles ohne Dieter. Der heult bestimmt deswegen.
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0: Na, hat man einen Unterschied gemerkt? Also, ja, im Background-Chor, da hört man, das ist eben halt nicht der alte Background-Chor, der ist hier neu eingespielt, ne? Aber generell, es könnte fast sein, dass er sogar die originale Stimme von damals mit reingenommen hat. Heutzutage ist man ja im digitalen Möglichkeiten durchaus in der Lage, sowas wieder hinzustellen, ne? Dass das Original klingt. Klingt auch wirklich gut, muss man so lassen, ne? Kann man mal so sagen. Thomas Anders, You're My Heart, You're My Soul. Um 7 Uhr und 56 Minuten, 4 Minuten vor 8. Das war's dann auch für die zweite Stunde. Ihr wisst, alle guten Dinge im Leben sind 3, sage ich auch immer. Deswegen gibt's 3 Stunden der Morgen mit Gernot. Gleich nach den Nachrichten, Sport und Wetterbericht gibt's einen Schnuckel in Zau und dann melde ich mich wieder zur dritten Stunde. Bis ran an die Informationen des Tages hören wir noch Bürger Lars Dietrich. Ja, Sexy Eyes. Ja, legendär die Nummer, ne? Bisschen gemobst, aber dennoch nicht unflott. Also, ihr Lieben, wie immer, schön dranbleiben und gerade sitzen, ne? Beim Zuhören beim Gernot.
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0: die Zeit. 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
2: Im Studio Christiane Hampe. Schönen guten Morgen. Wie weiter nach dem vorläufigen Stopp der 1.000 € Entlastungsprämie durch den Bundesrat? Darüber wollen Union und SPD heute im Koalitionsausschuss beraten. Mehr von Jana Klonikowski.
3: Die schwarz-rote Regierung hätte die Möglichkeit, den Vermittlungsausschuss anzurufen, um die 1.000 € Prämie doch noch auf den Weg zu bringen. Der Widerstand in den Bundesländern und in der Wirtschaft ist jedoch weiter groß. Eine andere Möglichkeit wäre, die Reform der Einkommensteuer schneller voranzubringen. Darüber sollen Menschen mit kleinen und mittleren Einkommen langfristig entlastet werden. Union und SPD sind sich allerdings nicht einig, inwieweit höhere Einkommen dafür stärker belastet werden sollen.
2: In Großbritannien steht Premierminister Keir Starmer immer stärker unter Druck. Nach der Wahlschlappe seiner Labour-Partei bei den Kommunalwahlen vorige Woche gibt es jetzt auch erste Rücktrittsforderungen aus seinem eigenen Kabinett. Starmer selbst gab sich gestern noch kämpferisch. Die USA wollen im Iran-Krieg weiter Druck machen. Sie haben jetzt neue Sanktionen verhängt. Fabian Hoffmann berichtet.
4: Es geht unter anderem um mehrere Unternehmen, die am Ölverkauf Richtung China beteiligt sein sollen. China ist Hauptabnehmer von iranischem Öl. Die Waffenruhe hängt unterdessen nur noch an einem seidenen Faden. So zumindest sieht es US-Präsident Trump. Die Antwort Teherans auf den jüngsten US-Vorschlag, der zu einem Ende der Auseinandersetzung führen sollte, bezeichnete Trump als Müll. Der Iran drohte im Falle eines US-Angriffs mit Vergeltung.
2: Cannes ist ab heute wieder Treffpunkt für Hollywood-Stars und andere Kinogrößen. Das internationale Filmfestival in Cannes startet. Auch drei deutschsprachige Filme sind in diesem Jahr im Wettbewerb um die Goldene Palme dabei. Sie gilt als eine der wichtigsten Filmpreise weltweit. Der Eurovision Song Contest in Wien nimmt Fahrt auf. Heute Abend steht das erste Halbfinale an. 15 Länder bewerben sich um die 10 Plätze im Finale am Samstag. Mit dabei auch der Favorit Finnland. Deutschland ist als eines der großen Geldgeberländer wie immer automatisch im Finale dabei.
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5: Wolkig bis freundlich ist es heute Morgen und ab und zu kann auch mal ein Schauer runterkommen, vereinzelt sogar mit Graupel und kurzem Gewitter. Später lassen die Schauer nach und es lockert auf, dazu bleibt sehr kühl mit 8 bis 15 Grad. Morgen dann oft viele Wolken, von Nordwesten kommt Regen rein, im Südosten eher mal sonnig, maximal bis 17 Grad.
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0: New World heißt die Formation und Tom Tom Turnaround. Und wer so ein bisschen grübelt, woher kenne ich denn die Melodie? Ja, richtig, in unseren Breitengraden, ich rede mal hier von Deutschland, da ist das Ding in Deutsch viel, viel bekannter geworden. Na klar, und zwar von Peter Orloff. Cora, komm nach Haus. Da ist das Ding etwas bekannter geworden. Herzlich willkommen zur dritten und letzten Stunde meiner Sendung.
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0: Dienstag. Dienstag, der 12. Mai 2026. Ihr hört wie immer die Sendung Der Morgen mit Gernot. Von 6 bis 9 Uhr live. Und unlive von 3 Uhr in der Nacht bis 6 Uhr ran. In immer die Wiederholung vom Vortag. Auch diese hier ist dann am Mittwoch früh zu hören. Mitten in der Nacht, wenn andere noch Chibu machen. Ne? Dann ist die hier zu hören. Aber es gibt auch viele Frühaufsteher und die freuen sich natürlich, dass da eine moderierte Sendung ist. Und weil ja die Frühaufsteher nicht mit dem Daumen gemacht sind, ja, hören sie dann auch, ah, das ist eine Wiederholung-Sendung, weil er ja ständig die falsche Uhrzeit ansagt. Wobei, ganz falsch ist er nicht. Die Minuten stimmen, nur die Stundenansage morgen früh, die haut er nicht hin. Ne? Wir haben es jetzt 8 Uhr und 8 Minuten, 8 Minuten nach 8. Morgen früh ist es gerade 5 nach 8 nach 5, so rum, ja, aber egal, das lassen wir. Jetzt ist erstmal so, ihr Lieben, zur vollen Stunde Nachricht, Sport und Wetterbericht kompakt in der 20. Sendeminute, ein kleiner Beitrag um halb, der ausführliche Wetterbericht, mit in zur Hilfenahme der Daten vom Wetterfrosch Kurt aus Berlin-Tegel, 10 nach halb, gucken wir, wer Geburtstag hat und musikalischerseits wisst ihr ja, der stete Wechsel von Deutsch und Nicht-Deutsch, das nenne ich Fairnessfilter und das schon seit Jahren. Fangen wir an? Ja, in der dritten Stunde geht los nach New World in Englisch. Hören wir was Deutsches von Wenke Mürre und die meint Nacktbaden. Was für ein Teil? Naja, hier, baden mit und ohne. Ich bin für ohne, so bin ich auch erzogen worden. Hä? Ich kann mir doch nicht einen Pelzmantel anziehen und dann ins Wasser gehen. Was ist das für ein Schwachsinn? Schönen guten Morgen, ihr Lieben. Ich stelle mich vor und dann singt die Wenke.
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0: Genau. Oh, oh, da kam mir noch einer. Eigentlich müsste man mal Hardcore baden gehen. Pass auf, ihr müsst an den Strand gehen und gucken da, wo auch gewisse Leute mit so einem Vollkondom baden gehen. Da, in schwarzen Kleidern, von oben bis unten, was aussieht wie ein zugeklappter Sonnenschirm. Weißt du, sowas. Wenn da sowas ins Wasser geht, da dann mit dementsprechender Kleidung, dann müsst ihr, pass auf, Hardcore, Gummistiefel anziehen. Denn so ein Regending, so ein Ostfriesenmerz oder Regenkutte anziehen und noch die Mütze dazu. Das ist für Starkregen, kennst du ja, so eine Plastikmütze. Und mit dem komplett gekleideten noch Gummihandschuhe anziehen. Und dann neben dieser Dame da mit diesem, wie heißen die Burka, aber das ist nicht, wie das heißt, neben ihr so Bahnien.
1: Dieser Typ mit seiner Moderation macht mich noch völlig wahnsinnig.
0: Wahrscheinlich würden die sagen, oh, guck an, die Männer kleiden sich jetzt so wie wir. Hä? Gernot, du bist rassistisch. Nein, wenn die so baden gehen können, gehe ich so baden. Schön mit Gummistiefel, ich stelle mir das gerade vom Bild nicht vor. Ich habe gerade Kopf gehen. Schöne Ding. Wir hören FR David und Rats. Schöne Ding. Mit dem Ostfriesenmerz in Gelb. Alles in Gelb. Gelbe Gummistiefel und so. Ja, die gelbe Regenmütze, die groß auf. Ja!
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0: Fr. David mit dem Millionseller Words. Ja? In Deutsch gibt es das auch von Mary Rose. Zeit hat sie gesungen. Habe ich auch das ein oder andere Mal schon gespielt hier bei mir in der Sendung der Morgen mit Gernot. 8:17 in der Zwischenzeit. 8:49. Maite Kelly habe ich auch häufig im Programm, immer mit verschiedenen Titeln. Es war noch nie so schön, singt sie jetzt. Ich finde sie immer schön. Egal.
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0: Maite Kelly, es war noch nie so schön. Ja, sie hat es echt drauf, ja, die männlichen Parts so in Richtung Lächeln zu bekommen. Bei mir hat es geklappt. Wir haben es 8 Uhr und 21 Minuten in der Zwischenzeit, schon 9 Minuten vor 9:30. Jetzt aber Hopti-Popti zum Beitrag zum Versprochenen. Und dann gibt es eine schöne Nummer, die gibt es in Deutsch von Thomas Anders, ja, und in Englisch von Dieter Bohlen. Da war die Welt noch in Ordnung, wie sie das Ding gesungen haben. Wann ist das eigentlich gewesen? Lang ist her. Egal, vor Modern Talking Zeit. Ne? In Deutsch von Thomas Anders, es geht mir gut heute Nacht. Und in Englisch von Ryan Simmons, das ist Dieter Bohlen mit einem Alias, ne? Mit einem Pseudonym, wie man sagt. Und da singt er Lucky Guy. Aber erst der Beitrag.
1: Ein eifriger Zecher hatte sich am Montagmorgen in Braunschweig erst mit Hilfe der Polizei aus einer Kneipe befreien können. Als der Wirt einer Bierpinte nächtens sein Lokal schließen wollte, schlief der letzte Gast so tief und fest, dass jegliche Wegversuche fehlschlugen. Nach Polizeiangaben schloss der Kneipier den von einem Zechtour ermatteten 26-Jährigen daraufhin kurzerhand ein und aktivierte anschließend, wie gewohnt, die Alarmanlage. Die Anlage schlug an, als der letzte Gast seinen Rausch ausgeschlafen hatte und das Lokal verlassen wollte. Eine Polizeistreife erlöste den 26-Jährigen schließlich aus seiner Kneipengefangenschaft.
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0: Ryan Simmons alias Dieter Bohlen. Ihr werdet ihn wohl erkannt haben, denke ich mal. Lucky Guy, wer nicht, dem sei gesagt, es war wirklich Dieter Bohlen, ne? Ha, guck an. 8 Uhr und 27 Minuten, 3 Minuten vor 8:30. Jetzt müssen wir uns hin und hin machen. Die Wetteraussichten kommen nämlich gleich, aber erst bis ran ans Wetter haben wir Klaus und Klaus und die beschäftigen sich mit ihren Eiern und klingeln dran rum. Doch! Klingelingeling, jetzt kommt der Eiermann, ist kein Hut, horcht selbst.
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0: Das haben sie doch demnächst, oder vor kurzem, habe ich gesehen, da gibt es Videos im Internet. Da haben sie dem derzeit zweitmächtigsten Mann hier in Deutschland den hinterhergerufen, dass er davon keiner hat. Ja, dem schließe ich mich an, so wie er sich benimmt zumindest. Klaus und Klaus, der Eiermann. 8 Uhr und 31 Minuten, eine Minute nach 8:30. Wir hören jetzt gleich die Wetteraussichten und ein paar Verbrauchertipps schließen sich an, wie immer. Dann gibt es eine schöne Nummer von Sir Tony Christie. Und wem die Nummer bekannt vorkommt, dem sei gesagt, im Deutschen kennen wir den viel, viel mehr. Und zwar Jürgen Markus. Auf dem Karussell fahren alle gleich schnell. Und das Ding hören wir uns in Englisch an von Sir Tony Christie. Island in the Sun. Zuvor gucken wir mal, was denn der Kurt wieder alles gemacht hat für ein Wetter. Ne? Dieser Wetterfrosch aus Berlin-Tegel, der lässt ja manchmal komische Dinge kicken. Gucken wir uns mal an, was er diesmal gemacht hat. Wo ist er? Hier ist er, da ist er. Die 16 Landeshauptstädte der 16 Bundesländer in alphabetischer Reihenfolge. Kurt, du musst was machen fürs Wetter, das sieht nicht so gut aus. Liebe Grüße und danke fürs Bereitstellen. Berlin 7 Grad bewölkt, Bremen 7 Grad Regen, Dresden 7 Grad und bewölkt, Düsseldorf 6 Grad und bewölkt, Erfurt 4 Grad leichter Regen und böiger Wind dazu. Oha, Hamburg 6 Grad und Regen, Hannover 6 Grad etwas Regen möglich, Kiel 6 Grad und Regen, in Magdeburg 6 Grad und stark bewölkt, Mainz 6 Grad bewölkt und böiger Wind dazu, in München 3 Grad stark bewölkt und auch dort weht ein böiger Wind, Potsdam 7 Grad stark bewölkt, in Saarbrücken 5 Grad bewölkt, Schwerin 5 Grad stark bewölkt, Stuttgart 6 Grad und sonnig, aber dafür böiger Wind dazu. Ja, Wiesbaden 6 Grad bewölkt und auch dort weht ein böiger Wind. Ja, ein bisschen pusten muss manchmal sein, geht die schmutzige Luft weg. Ja, kommt drauf an, wo sie hinweht. Ne? Na gut, okay, lassen wir das. Danke, Kurt, für die Daten. Wir hören uns dann morgen am Wochenteiler wieder. Und nun, wie alles besprochen.
1: Wolkig bis freundlich ist es heute Morgen und ab und zu kann auch mal ein Schauer runterkommen, vereinzelt sogar mit Graupel und kurzem Gewitter. Später lassen die Schauer nach und es lockert auf, dazu bleibt sehr kühl mit 8 bis 15 Grad. Morgen dann oft viele Wolken, von Nordwesten kommt Regen rein, im Südosten eher mal sonnig, maximal bis 17 Grad.

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0: Auf dem Karussell fahren alle gleich schnell, ne? Von Jürgen Markus hier und die englische Variante von Sir Tony Christie, Island in the Sun. 8 Uhr und na, gleich 38, ein paar Sekündchen fehlen noch, dann haben wir es 8 Minuten nach 8:30. Fantasy ist mal wieder dran. Die beiden Jungs, die also unheimlich erfolgreich sind, über 25 Jahre schon, ne? Ich glaube, es ist schon ein bisschen länger. Ne? Lange her hören wir diesmal.
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Schauen wir mal, wir hatten heute alles Geburtstag. Unter anderem Mareile Höppner, ne? Moderatorin, heute 49 Jahre, herzlichen Glückwunsch. Auch Miriam Pilau wäre heute 41 geworden. Entschuldigung, die ist mit 41 verstorben, ja, mit 41 Jahren. Sie hätte aber heute auch Geburtstag am 12. Mai 1975 geboren. Des Weiteren Harry Weinfurt, ja, der hat damals bei diesem großen Sender mit dem R, drei Buchstaben, ne? ja, viel Sendungen gemacht. Ne? Heute 77 Jahre alt geworden. Des Weiteren Steve Winwood, britischer Sänger, von dem hören wir gleich einen schnuckligen Song. Billy Swan auch, ja. Viele Mucke geht auf sein Konto, viel Instrumentales sogar. Und Klaus Doldinger, ne? Auch Das Boot, kennen wir. Und auch Tatort-Titelmelodien gehen auf sein Konto. Außerdem noch Rolf Zuckowski, der viel Kinderlieder gemacht hat und er ist nicht nur mit Kindermusik bekannt geworden, sondern hat auch für viele, viele seiner Mitstreiter Musik produziert. Er ist Musikproduzent und auch Komponist. So, herzlichen Glückwunsch allen Geburtstagskindern des Tages von heute. Jetzt haben wir erst Steve Winwood mit Valerie und dann gucken wir noch einen Titel von Rolf Zuckowski. Den ziehe ich gleich raus und dann machen wir den gleich hier anschließend. Aber erstmal Steve Winwood. Wo ist er? Ach so, hier ist er.

0: Valerie mit Geburtstagskind Steve Winwood hier in meiner Sendung. Der Morgen mit Gernot. 8 Uhr und 48 Minuten. Mann, ich muss mich langsam beeilen. 3 Minuten nach 8:45 in der Zwischenzeit schon. Hier noch ein Geburtstagskind, Rolf Sukowski. Heute ebenfalls Geburtstag hat er. Und hier singt er den Titel Du da im Radio. Ja, aber nicht nachmachen, liebe Kinder, von wegen Schraubenzieher und Kasten aufschrauben oder so. Nee, nicht nachmachen. Ne? Muss ich ja vorher schon sagen. Ne?
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0: Ralf Sokowski und seine Freunde und hier oder speziell hier mit Nils Duda im Radio. Heute 79 Jahre, Geburtstagskind des Tages, unter anderem. Ne? Ja, habt ihr Glück gehabt, dass ich nicht gespielt habe in der Weihnachtsbäckerei. Ja, ihr wisst, sowas habe ich drauf. Was gibt's jetzt Schönes? Ah, wir werden noch ein bisschen rocklastiger werden. Hier um 8 Uhr und 52 Minuten, 8 Minuten vor 9. Und zwar mit Rick Springfield und Love Somebody. Na, bitteschön.
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0: Rocklastige Klänge mit Rick Springfield und Love Somebody. Allen folgenden Sendungen, die jetzt nach mir kommen, wünsche ich viel Spaß beim Zuhören, den Hörern, ne? Wollte ich sagen, so wollte ich es richtig sagen. Bis ran an die Brandenburg-Hymne hören wir noch Tom Astor. Hallo, guten Morgen Deutschland. Ich mache einen Fisch, freue mich auf morgen, wenn es wieder heißt, der Morgen mit Gernot. Diener nach links, Diener nach rechts. Tschüss, tschüss ihr Lieben, macht's Schmugge, euer Gernot aus dem wunderschönen Märkisch-Oderland. Lasst euch den Tag nicht zu lang werden, morgen ist ja schon Wochenteiler.
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7: Im Studio Christiane Hampe. Schönen guten Morgen. Die USA wollen im Iran-Krieg weiter Druck machen. Sie haben jetzt neue Sanktionen verhängt. Fabian Hoffmann berichtet.
8: Es geht unter anderem um mehrere Unternehmen, die am Ölverkauf Richtung China beteiligt sein sollen. China ist Hauptabnehmer von iranischem Öl. Die Waffenruhe hängt unterdessen nur noch an einem seidenen Faden. So zumindest sieht es US-Präsident Trump. Die Antwort Teherans auf den jüngsten US-Vorschlag, der zu einem Ende der Auseinandersetzung führen sollte, bezeichnete Trump als Müll. Der Iran drohte im Falle eines US-Angriffs mit Vergeltung.
7: Die Spitzen von Union und SPD wollen heute einen Weg raus aus dem Entlastungsprämienproblem finden. Im Koalitionsausschuss soll es um die Frage gehen, ob das Projekt beerdigt wird und welche anderen Entlastungsmöglichkeiten es sonst geben könnte. Inmitten von Sparpolitik und Jobunsicherheit ist Friedrich Merz heute zu Gast beim Bundeskongress des Deutschen Gewerkschaftsbundes. Der Bundeskanzler hat in letzter Zeit immer wieder die Arbeitseinstellung der Menschen in Deutschland kritisiert. Die frisch wiedergewählte DGB-Chefin Jasmin Fahimi sagt:
9: Niemand hat das Recht, unseren Leuten den Stolz auf ihre eigene Arbeitsleistung abzusprechen. Die Beschäftigten in diesem Land sind fleißig, zuverlässig, kompetent und engagiert. Und sie sind die Grundlage für eine gesunde Wirtschaft. Es ist wirklich endlich Zeit, wieder Respekt ihnen entgegenzubringen. Und deswegen hört auf mit den respektlosen Beschimpfungen und den Placebo-Politiken.
7: In Großbritannien steht Premierminister Keir Starmer immer stärker unter Druck. Nach der Wahlschlappe seiner Labour-Partei bei den Kommunalwahlen vorige Woche gibt es jetzt auch erste Rücktrittsforderungen aus seinem eigenen Kabinett. Starmer selbst gab sich gestern noch kämpferisch. Der Eurovision Song Contest in Wien nimmt Fahrt auf. Heute Abend steht das erste Halbfinale an. 15 Länder bewerben sich um die 10 Plätze im Finale am Samstag. Mit dabei auch der Favorit Finnland. Deutschland ist als eines der großen Geldgeberländer wie immer automatisch im Finale dabei.
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10: Mal mehr, mal weniger Wolken sind gerade am Himmel und zwischendurch kann auch mal ein Schauer runterkommen, vereinzelt sogar ein Graupelgewitter. Später werden die Schauer weniger und es lockert öfter auf. Dazu bleibt es ziemlich kühl mit 8 bis 15 Grad. Morgen kommen dann wieder mehr Wolken rein. Von Nordwesten her zieht Regen durch, maximal bis 17 Grad.
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4: Im Studio Christiane Hampe. Schönen guten Tag. Kanzler Merz hat auf dem Gewerkschaftskongress des DGB heute nochmal die geplanten Reformen der Bundesregierung verteidigt. Es geht nicht um Sozialabbau, so Merz, sondern darum zu verhindern, dass die Sozialversicherungsbeiträge in den nächsten Jahren dramatisch ansteigen.
5: Machen wir weiter wie bisher, haben wir in den nächsten 10 Jahren einen Anstieg der Sozialversicherungsbeiträge auf knapp 50%. Wir wollen das verhindern.
4: Heute Abend trifft sich der Koalitionsausschuss von Union und SPD, um nach dem Bundesratsaus für die 1.000 € Entlastungsprämie auch nach Alternativen zu suchen. Das Sparpaket für die gesetzlichen Krankenkassen wird nicht verschoben. Gesundheitsministerin Wagen sagte in der ARD, wir können jetzt nicht noch Wochen und Monate warten, wenn wir im nächsten Jahr stabile Beiträge haben wollen. Ärztepräsident Reinhardt hatte zuvor einen Aufschub gefordert. Bei wichtigen Medikamenten will die EU weniger abhängig vom Ausland werden. Unterhändler von EU-Parlament und Mitgliedstaaten haben sich auf neue Regeln geeinigt. Die Details von Fabian Hoffmann.
6: Es geht um lebenswichtige Mittel wie Antibiotika, Insulin und Impfstoffe. Viele davon kommen aus Asien und da gab es und gibt's immer wieder Lieferengpässe. Die EU will jetzt die Produktion in Europa ankurbeln und Firmen fördern, die hier herstellen. Außerdem können sich Länder künftig zusammenschließen und gemeinsam Medikamente einkaufen. Parlament und Mitgliedstaaten müssen dem Deal noch zustimmen. Das gilt als Formsache, wenn wie hier ein Kompromiss ausgehandelt wurde.
4: 3 Tage hat Russland die Waffen weitgehend schweigen lassen. In der Nacht haben die Russen die Ukraine wieder massiv angegriffen. Nach Angaben des ukrainischen Präsidenten Selenskyj wurden mehr als 200 Drohnen auf Ziele in der Ukraine abgefeuert. Der Eurovision Song Contest in Wien nimmt Fahrt auf. Heute Abend steht das erste Halbfinale an. 15 Länder bewerben sich um die 10 Plätze im Finale am Samstag. Mit dabei auch der Favorit Finnland. Deutschland ist als eines der großen Geldgeberländer wie immer automatisch im Finale dabei.
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7: Mal mehr, mal weniger Wolken sind gerade am Himmel und zwischendurch kann auch mal ein Schauer runterkommen, vereinzelt sogar ein Graupelgewitter. Später werden die Schauer weniger und es lockert öfter auf. Dazu bleibt's ziemlich kühl mit 8 bis 15 Grad. Morgen kommen dann wieder mehr Wolken rein. Von Nordwesten her zieht Regen durch, maximal bis 17 Grad.

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2: Der ADAC hat seine neue Pannenstatistik vorgestellt und die zeigt, Elektroautos sind deutlich zuverlässiger als Verbrenner. Ein 4 Jahre altes E-Auto hatte letztes Jahr eine Pannenkennziffer von 6,5. Das heißt, auf 1000 Fahrzeuge kamen 6,5 Pannenfälle. Bei gleich alten Verbrennern lag die Kennziffer schon bei 12,5. Der Grund? In Elektroautos sind deutlich weniger verschleißanfällige Teile verbaut. Die häufigste Pannenursache bleibt bei allen Antriebsarten ein Defekt der 12-Volt-Batterie. Fast die Hälfte aller Fälle geht darauf zurück. In Zukunft soll die Bundeswehr wachsen und auch mehr können. Verteidigungsminister Pistorius hat für den weiteren Kurs erstmals ein Gesamtkonzept für die militärische Verteidigung und einen Plan für die Streitkräfte vorgelegt. Schwerpunkt ist, auf Bedrohungen aus Russland vorbereitet zu sein, zum Beispiel durch Sabotageakte und Cyberangriffe. Genaue Details aus den Plänen sind geheim. Und bereits seit 20 Jahren wird über die anlasslose Speicherung von Kommunikationsdaten gestritten. Jetzt hat das Kabinett einen Kompromissvorschlag auf den Weg gebracht. Der sieht vor, dass Internetzugangsanbieter in Zukunft IP-Adressen 3 Monate speichern müssen. Weder Kommunikationsinhalte noch Standorte sollen erfasst werden und Ermittler sollen auf die Daten nur zugreifen dürfen, wenn es einen konkreten Anfangsverdacht gegen eine Person gibt.
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1: Deutschlands größter Energieversorger E.ON will in diesem Jahr Gas nicht mehr an der Preisschraube drehen. Der Vertriebsvorstand sagte, man habe langfristig eingekauft und die benötigte Energiemenge für dieses Jahr abgedeckt. Laut Verivox ist der durchschnittliche Haushaltspreis für Strom mit 31,6 Cent je Kilowattstunde derzeit genauso hoch wie zum Jahresbeginn. Gas wurde leicht teurer. Ellenlange To-Do-Listen, E-Mail-Fluten und ständig irgendwelche Termine. Unser moderner Alltag hat uns alle ganz schön fest im Griff. Kein Wunder, dass wir immer auf der Suche nach Entspannung und Zerstreuung sind. Eine äußerst beliebte Möglichkeit, die längst von Menschen in jeglichem Alter genutzt wird, ist Gaming. In Deutschland allein spielen rund 6 von 10 Deutschen, egal ob am Handy, auf der Konsole oder am PC. On wie offline, spielen geht eigentlich immer. Passend dazu wurde jetzt der Deutsche Computerspielpreis verliehen, sagt Felix Falk vom Branchenverband Game.
2: Wir haben in 15 Kategorien ganz tolle Spiele gesehen, eine ganz große Vielfalt an Genres auch und ganz unterschiedliche Geschichten, die da erzählt wurden. Ich greife mal zwei raus, großer Abräumer, The Darkest Files von dem Berliner Studio Paint Bucket Games. Die sind nicht nur bestes deutsches Spiel geworden, sondern auch bestes Serious Game. Und da ist man eine Staatsanwältin und deckt NS-Verbrechen auf und bringt die vor Gericht, also wirklich auch ein ganz hochrelevantes Thema aus dem Bereich Erinnerungskultur. Und genauso in zwei Kategorien gepunktet hat The Berlin Apartment von Blue Backpack. Die erzählen die Schicksalsjahre der Hauptstadt nach über die verschiedenen Zeitepochen.
1: Allerdings, die Zahl der

0: Unternehmen im Gaming-Bereich wächst zwar, die Zahl der Beschäftigten geht leicht zurück. Trotzdem, die Hoffnung bleibt bestehen, dass auch hier in Deutschland ein Top-Produktionsstandort für die Gaming-Branche wachsen kann. Ab sofort dürfen Laptops in der EU nur noch mit USB-C-Anschluss verkauft werden. Ende 2024 hatte die EU das schon für alle anderen Elektrogeräte eingeführt. Nach Smartphones und anderen kleinen Geräten brauchen nun also auch neue Laptops eine einheitliche USB-C-Buchse. Und Laptops müssen auch immer ohne Netzteil angeboten werden, damit Verbraucher zu Hause nicht unnötig viele gleiche Ladegeräte ansammeln. Damit soll auch Elektroschrott vermieden werden.
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1: Im Studio Christiane Hampe. Schönen guten Tag. Kanzler Merz hat auf dem Gewerkschaftskongress des DGB heute nochmal die geplanten Reformen der Bundesregierung verteidigt. Es geht nicht um Sozialabbau, so Merz, sondern darum zu verhindern, dass die Sozialversicherungsbeiträge in den nächsten Jahren dramatisch ansteigen.
2: Machen wir weiter wie bisher, haben wir in den nächsten 10 Jahren einen Anstieg der Sozialversicherungsbeiträge auf knapp 50%. Wir wollen das verhindern.
1: Heute Abend trifft sich der Koalitionsausschuss von Union und SPD, um nach dem Bundesratsaus für die 1.000 € Entlastungsprämie auch nach Alternativen zu suchen. Das Sparpaket für die gesetzlichen Krankenkassen wird nicht verschoben. Gesundheitsministerin Wagen sagte in der ARD, wir können jetzt nicht noch Wochen und Monate warten, wenn wir im nächsten Jahr stabile Beiträge haben wollen. Ärztepräsident Reinhardt hatte zuvor einen Aufschub gefordert. Bei wichtigen Medikamenten will die EU weniger abhängig vom Ausland werden. Unterhändler von EU-Parlament und Mitgliedstaaten haben sich auf neue Regeln geeinigt. Die Details von Fabian Hoffmann.
3: Es geht um lebenswichtige Mittel wie Antibiotika, Insulin und Impfstoffe. Viele davon kommen aus Asien und da gab es und gibt's immer wieder Lieferengpässe. Die EU will jetzt die Produktion in Europa ankurbeln und Firmen fördern, die hier herstellen. Außerdem können sich Länder künftig zusammenschließen und gemeinsam Medikamente einkaufen. Parlament und Mitgliedstaaten müssen dem Deal noch zustimmen. Das gilt als Formsache, wenn wie hier ein Kompromiss ausgehandelt wurde.
1: 3 Tage hat Russland die Waffen weitgehend schweigen lassen. In der Nacht haben die Russen die Ukraine wieder massiv angegriffen. Nach Angaben des ukrainischen Präsidenten Selenskyj wurden mehr als 200 Drohnen auf Ziele in der Ukraine abgefeuert. Der Eurovision Song Contest in Wien nimmt Fahrt auf. Heute Abend steht das erste Halbfinale an. 15 Länder bewerben sich um die 10 Plätze im Finale am Samstag. Mit dabei auch der Favorit Finnland. Deutschland ist als eines der großen Geldgeberländer wie immer automatisch im Finale dabei.

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1: Durchschnittlich rund 4 Stunden verbringen 12- bis 19-Jährige am Smartphone bzw. im Internet. Zwischen Social Media, Games und Chats lauern dort aber auch Risiken. Gefälschte Internetseiten, Belästigung oder Cybermobbing. Hier sind die Eltern gefragt, mit ihren Kindern über das richtige Verhalten zu sprechen und auch technische Geräte und Netzwerke sicher zu machen. Eine echte Herausforderung. Daher hat Steffi Rein mal ein paar Tipps gesammelt.
2: Laut einer aktuellen Studie sind 96% der 12- bis 19-Jährigen jeden Tag online. Für sie ist Surfen, Chatten oder Online-Spielen ganz selbstverständlich. Mit Apps und Spielen kennen sie sich bestens aus. Das Thema Sicherheit spielt oft eine eher untergeordnete Rolle. Hier sind die Eltern gefordert, besonders wenn es um Kommunikation mit Fremden oder um Social Media geht.
3: Es ist wichtig, die Privatsphäre-Einstellung entsprechend eng zu fassen. Das heißt, wer kann dem Kind Nachrichten schicken, wer kann in Gruppen hinzufügen? Und das Unbekannte, das eben nicht können, das muss eben schnell begrenzt werden, also was das Thema Einladungen und Anfragen angeht. Und dann muss man dem Kind auch erklären, wo kann man solche Anfragen schnell blockieren und schnell melden.
2: Sagt Florian Meyer vom Digital Home Service der Telekom. Auch beim Schutz privater Daten sind viele Kinder allein überfordert. Weil sich aber nicht alle Eltern gut auskennen, helfen Experten wie Florian Meyer ihnen, die richtigen Einstellungen vorzunehmen.
3: Wir gehen gemeinsam im Check die Privatsphäre-Einstellungen durch und erarbeiten quasi einen Reaktionsplan, der dann trainiert wird. Und das Ganze basiert eben auf einer simplen Dreierlogik. Beenden, blockieren, melden. Und dann unterstützen wir je nach Bedarf, telefonisch, per sicherem Fernzugriff und vor Ort.
2: Der Digital Home Service hilft dabei, Geräte und Netzwerke sicherer zu machen. Genauso wichtig wie die technische Seite, mit den Kindern über mögliche Gefahren sprechen und sie sensibilisieren. Bei Britta Ostermann zum Beispiel gelten daher in der Familie klare Regeln.
4: Also wir haben als erstes die Privatsphäre enger gestellt. Sprich, wer darf schreiben, in welche Gruppen darf das Kind. Naja, und dann haben wir die Familienregel aufgestellt. Unbekannte nicht annehmen. Das ist das oberste Gebot. Na, und mit dem Kind haben wir dann noch besprochen, was ist okay, was nicht.
1: Damit Kinder die Vorteile des Internets nutzen können, ohne in digitale Fallen zu tappen, ist es wichtig, sich mit Sicherheitseinstellungen, Schutzmaßnahmen und klaren Verhaltensregeln auseinanderzusetzen. Wer Unterstützung sucht, findet Infos zum Digital Home Service auf der Webseite der Telekom.

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2: Er ist einer der berühmtesten Helden der Weltliteratur und seine Geschichte beginnt mit einem gestohlenen Brot. Jetzt ist Les Miserables, die Geschichte von Jean Valjean, auf DVD und Blu-ray erschienen. Ein bildgewaltiges Historiendrama des französischen Regisseurs Eric Besnard. Der Filmemacher ist bekannt für feinfühlige Stoffe wie Birnenkuchen mit Lavendel und die einfachen Dinge. Jetzt widmet er sich erstmals der Vorgeschichte von Victor Hugos Klassiker und erzählt, wie aus einem gebrochenen Mann eine Figur entsteht, die später Literaturgeschichte schreibt. Matthias Pillasch hat den Film schon gesehen.
3: Das Jahr 1815. Nach 19 Jahren Gefängnis kommt Jean Valjean frei, gezeichnet von Zwangsarbeit, Gewalt und Demütigung. Nun irrt er verzweifelt durch den Süden Frankreichs auf der Suche nach Obdach.
4: Monsieur, ich kann Sie leider nicht bei mir aufnehmen.
5: Mir reicht ein Platz im Stall.
4: Den belegen schon die Pferde.
5: Ich bin seit dem Morgengrauen auf den Beinen. Ich habe Hunger.
4: Und ich habe nichts für Sie.
6: Hau ab! Wir wollen dich hier nicht! Du Mörder!
3: Überall stößt Valjean auf Ablehnung und Ausgrenzung, bis er schließlich an die Tür von Bischof Bienvenu klopft. Einem Mann, der anders handelt als alle anderen.
5: Ich heiße Jean Valjean. Ich saß 19 Jahre im Gefängnis. Seit 4 Tagen bin ich frei. Seit 4 Tagen bin ich unterwegs. Und seit 4 Tagen höre ich: Hau ab von hier.
7: Madame Magloire, wir brauchen ein weiteres Gedeck.
5: Haben Sie gehört? Ich bin ein Sträfling.
7: Sie sind ja völlig durchnässt, Monsieur. Kommen Sie näher. Das Feuer wird Sie wärmen.
3: Zum ersten Mal begegnet Valjean jemand ohne Angst und ohne Vorurteile. Doch die Jahre im Gefängnis haben tiefe Spuren hinterlassen. Misstrauen und Wut sitzen fest.
7: Wie können Sie erwarten, dass man Ihnen vergibt, wenn Sie mit der ganzen Welt im Krieg liegen?
5: Ich bitte Sie nicht um Vergebung, so wie ich nicht vergebe.
7: Aber für schlecht gehalten zu werden, ist doch anstrengend, oder nicht? Sie haben Ihre Schuld gegenüber der Gesellschaft bezahlt. Ihre Rechte sind jetzt also die gleichen wie meine.
3: Trotz aller Gastfreundschaft verschwindet Valjean heimlich und lässt dabei das Tafelsilber des Bischofs mitgehen. Kurz darauf wird er von Gendarmen aufgegriffen und zurückgebracht. Doch der Bischof hegt keinen Groll.
8: Ein entlassener Sträfling. Dieser Kerl ist mit einem Rucksack durch ein Feld gerannt, als würde er fliehen. Man hat ihn erwischt.
7: Heraus aus der Haft, aber nicht aus der Verurteilung.
8: Nein. Es liegt eher am Inhalt des Rucksacks. Silberbesteck.
7: Sie irren sich. Es ist ursprünglich von hier, wurde aber verschenkt. Und Sie haben noch etwas vergessen. Die Kerzenständer.
3: Diese Geste der Menschlichkeit löst etwas aus in dem gebrochenen Mann. Und zum ersten Mal seit langer Zeit hat Jean Valjean selbst die Wahl, welchen Weg er künftig einschlägt.

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2: Die Bundesregierung will den Zugang zu Lademöglichkeiten für Elektroautos an Mehrfamilienhäusern verbessern. Dazu hat sie ein Förderprogramm in Höhe von 500 Millionen Euro gestartet. Anträge können ab sofort gestellt werden. Voraussetzung ist unter anderem, dass mindestens 6 Stellplätze umgebaut werden. Bei schlechtem Mobilfunknetz können Verbraucher künftig einfacher gegen ihre Anbieter vorgehen. Die Bundesnetzagentur hat ein neues Verfahren zur Messung der Netzqualität veröffentlicht. Über eine App sollen Nutzer nachweisen können, wenn die vertraglich zugesagte Geschwindigkeit dauerhaft deutlich unterschritten wird. Bei erheblichen Abweichungen sind Preisnachlässe oder eine Kündigung möglich. Und alte Handys landen oft ungenutzt in der Schublade. Laut einer Bitkom-Umfrage haben 86% der Menschen in Deutschland mindestens ein ausrangiertes Gerät zu Hause. Insgesamt sollen es rund 170 Millionen sein. Dabei stecken in den Smartphones wertvolle Rohstoffe wie Gold, Silber und seltene Erden. Bitkom empfiehlt deshalb, alte Geräte lieber weiterzugeben, zu verkaufen oder zu spenden, statt sie liegen zu lassen.
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4: Im Studio Christiane Hampe. Schönen guten Tag. Bundeskanzler Friedrich Merz rückt bei seinen Reformen nicht vom Kurs ab. Teils unter Buhrufen und Pfiffen verteidigte er beim Kongress des Deutschen Gewerkschaftsbundes die Pläne der Regierung, etwa bei den gesetzlichen Krankenkassen. Es geht nicht um sozialen Abbau, sondern um Reformen, so Merz. Und weiter?
5: Angesichts der Größe dieser Aufgabe kommt es nicht allein auf die Regierung an. Es müssen alle mittun und bereit sein, Verlust und Gewinn mit einem Blick auf das Wohl des Ganzen unseres Landes abzuwägen. Auch wenn es der ein oder andere kritisch sieht, beteiligen Sie sich daran, wo Sie es tun können.
4: Bei wichtigen Medikamenten will die EU weniger abhängig vom Ausland werden. Unterhändler von EU-Parlament und Mitgliedstaaten haben sich auf neue Regeln geeinigt. Die Details von Fabian Hoffmann.
6: Es geht um lebenswichtige Mittel wie Antibiotika, Insulin und Impfstoffe. Viele davon kommen aus Asien und da gab es und gibt's immer wieder Lieferengpässe. Die EU will jetzt die Produktion in Europa ankurbeln und Firmen fördern, die hier herstellen. Außerdem können sich Länder künftig zusammenschließen und gemeinsam Medikamente einkaufen. Parlament und Mitgliedstaaten müssen dem Deal noch zustimmen. Das gilt als Formsache, wenn wie hier ein Kompromiss ausgehandelt wurde.
4: Für den britischen Premierminister Keir Starmer wird die Luft immer dünner. Dutzende Abgeordnete seiner eigenen Labour-Partei fordern ihn zum Rücktritt auf. Schon seit Monaten gibt es Kritik an Starmer. Nach der Wahlschlappe bei den Kommunalwahlen letzte Woche ist der Druck aber nochmal gestiegen. 3 Tage hat Russland die Waffen weitgehend schweigen lassen. In der Nacht haben die Russen die Ukraine wieder massiv angegriffen. Nach Angaben des ukrainischen Präsidenten Zelensky wurden mehr als 200 Drohnen auf Ziele in der Ukraine abgefeuert. Cannes ist ab heute wieder Treffpunkt für Hollywood-Stars und andere Kinogrößen. Das internationale Filmfestival in Cannes startet. Auch 3 deutschsprachige Filme sind in diesem Jahr im Wettbewerb um die Goldene Palme dabei. Sie gilt als eine der wichtigsten Filmpreise weltweit.
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7: Mal mehr, mal weniger Wolken sind unterwegs und ab und zu kommt auch mal ein Schauer runter, vereinzelt sogar ein Graupelgewitter. Im Lauf des Tages lässt das Ganze nach und es lockert öfter auf. Dazu bleibt es eher kühl mit 8 bis 15 Grad. Morgen dann viele Wolken, von Nordwesten zieht erst mehr Regen rein und später geht's eher in einzelne Schauer über. Temperaturen bis 17 Grad.
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8: Bremsen, lenken, Abstand halten. Moderne Autos können heute schon fast alles. Egal ob Notbremsassistent, Tempomat, Spurhalteassistent und Co. Die cleveren Helfer sollen das Fahren sicherer und entspannter machen. Aber welche Assistenzsysteme sind wirklich sinnvoll für den Alltag? Und welche braucht man eher nicht? Das verrät uns jetzt meine Kollegin Jessica Martin.
9: Moderne Assistenzsysteme machen das Autofahren heutzutage deutlich sicherer, wobei einige wesentlich wichtiger sind als andere.
10: Ganz oben steht der Notbremsassistent. Er reagiert schneller als jeder Mensch und kann Auffahrunfälle oder Kollisionen mit Fußgängern verhindern. Das ist gerade in der Stadt äußerst hilfreich. Auf Landstraßen und Autobahnen ist zudem der Spurhalteassistent sehr sinnvoll. Er greift ein, wenn das Fahrzeug unbeabsichtigt die Spur verlässt, etwa bei Müdigkeit. Und als drittes empfehlen wir das Abstandsregeltempomat. Er sorgt für konstanten Sicherheitsabstand und reduziert Stress. Gerade auf längeren Fahrten senkt das nachweislich das Unfallrisiko.
9: So Mark Kennedy vom Automobilclub von Deutschland. Komfortsysteme wie der Spurwechselassistent oder das vollautomatische Einparken hingegen sind zwar nett, aber bedeuten nicht immer mehr Sicherheit. Ganz im Gegenteil.
10: Sie könnten sogar dazu führen, dass Fahrer weniger selbst hinschauen. Unser Rat ist deshalb, lieber wenige gut funktionierende Systeme, die aktiv Unfälle verhindern, statt einer langen Liste an Extras.
9: Und immer dran denken, auch Assistenzsysteme haben ihre Grenzen.
10: Sie erkennen nicht jede Situation korrekt, vor allem bei starkem Regen, Schnee oder schlechten Fahrbahnmarkierungen. Als Beispiel dient hier die Lichtautomatik, Nebel wird oft nicht richtig erkannt und das Taglicht ist meist zu schwach oder für andere Verkehrsteilnehmer zu spät sichtbar. Daher empfehlen wir bei Nebel, das Abblendlicht manuell einzuschalten.
9: Übrigens, damit auch wirklich alle wichtigen Systeme an Bord sind, lohnt es sich beim Autokauf ganz genau hinzuschauen.
10: Es ist schon vorgekommen, dass Autohersteller ihre Assistenzsysteme teilweise nur im Abo anbieten oder Funktionen nach einer Testphase abschalten, um dann wieder neu berechnen zu können. Deshalb sollten Käufer ganz genau prüfen, was ist im Kaufpreis dauerhaft enthalten und was nur vorübergehend freigeschaltet. Manche Funktionen sind technisch schon eingebaut, kosten aber später monatlich extra.
8: Also so schön die Assistenten im Auto sind und die Fahrt auch sicherer machen, die eigene Aufmerksamkeit ist trotzdem wichtig. Mehr zum Thema Assistenzsysteme findet man natürlich auch online unter avd.de.

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2: Romeo und Julia, viel Lärm um nichts und Hamlet. Das sind nur einige Werke des weltberühmten englischen Dichters, Dramatikers und Schauspielers William Shakespeare. Von seinem Privatleben ist zwar bis heute nur wenig überliefert, aber die Oscar-Preisträgerin Chloe Zhao bringt nun mit Hamlet eine bewegende Liebesgeschichte ins Heimkino, die uns einen spannenden Einblick in Shakespeares Familienleben gibt. Helke Michael verrät uns jetzt ein bisschen mehr dazu.
3: William Shakespeare, Lateinlehrer in einem kleinen englischen Dorf auf dem Land.
4: In ihm ist mehr verborgen als in allen Männern, die mir begegnet sind.
3: Heiratet Anfang der 1580er Jahre die 8 Jahre ältere und leicht rätselhafte Agnes.
4: Die Frauen in meiner Familie sehen Dinge.
5: Was siehst du?
4: Ich sehe eine Landschaft. Meere.
6: Du bekommst Zwillinge, mein Mädchen.
4: Unentdeckte Länder.
3: Tatsächlich bekommen die beiden sogar 3 Kinder. Zuerst ein Mädchen und dann die Zwillinge Judith und Hamlet.
4: Wozu hast du denn Lust, Hamlet?
7: Ich wäre gern ein Schauspieler mit einem Schwert.
3: Ihre Ehe bekommt aber erste Risse, als Agnes William ermutigt, nach London zu gehen, wo er sich am Theater einen Namen als Dramatiker machen will.
4: Du hängst an diesem Ort, denn wirklicher für dich ist das alles andere.
5: Mach's gut.
7: Mach's gut.
5: Wirst du tapfer sein?
7: Ja!
3: Doch während Williams Karriere in der großen Stadt langsam Fahrt aufnimmt, erkrankt sein einziger Sohn zu Hause folgend schwer.
8: Dass das Herz unserer Kinder schlägt, dass sie laufen und sprechen, wir dürfen niemals und zu keiner Zeit vergessen.
7: Mama!
8: Dass sie von uns gehen können.
7: Mama!
8: Junge! Er lebt nicht.
3: Dieser tragische Verlust veranlasst William, sein persönlichstes Stück Hamlet zu schreiben.
7: Würdest du nicht gerne wissen, worum es geht?
4: Was geht?
7: Das Stück.
4: Was soll ich tun?
5: Halte dein Herz offen.

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1: Endlich ist Frühling. Mit den warmen Sonnenstrahlen kommen nicht nur die Natur wieder in Schwung, sondern auch wir. Viele lockt es nur nach draußen und auch die Drahtesel werden rausgeholt. Denn ab jetzt geht's auch wieder vermehrt mit dem Fahrrad zur Arbeit, in die Schule oder zur Uni. Doch bevor es aufs Rad geht, unbedingt checken, ob das Rad auch fit für die neue Fahrradsaison ist. Neben Reifen und Bremsen gehört da natürlich auch das Licht dazu. Worauf es da konkret ankommt, weiß meine Kollegin Jessica Martin.
2: Gut sehen und gesehen werden. Genau dafür sind Fahrradleuchten extrem wichtig und auch gesetzlich vorgeschrieben, erklärt der Beleuchtungsexperte Samar Nasrallah Goldberg von Osram.
3: Laut Straßenverkehrsordnung StVO § 17 ist die Beleuchtung bei Dämmerung, bei Dunkelheit oder wenn die Sichtverhältnisse es sonst erfordern, notwendig. Also zum Beispiel auch bei Regen oder Nebel. Wichtig dabei, die Lichter dürfen natürlich weder verdeckt noch so verschmutzt sein, dass die Leuchtkraft zu schwach ist. Übrigens ist hier dann auch ein Bußgeld fällig, wenn man schlecht oder gar nicht beleuchtet erwischt wird.
2: Auch die Mindestbeleuchtung ist vom Gesetzgeber ganz klar geregelt.
3: Ein weißer Frontscheinwerfer und ein Frontreflektor, rotes Rücklicht und ein Z-Rückstrahler sowie gelbe Reflektoren vorne und hinten an beiden Pedalen. Die Reflektoren sind oft in das Vorder- und Rücklicht jeweils integriert. Und der Scheinwerfer muss so eingestellt sein, dass er niemanden blendet.
2: Ob die Lampen mit Batterie oder Dynamo betrieben werden, spielt hingegen keine Rolle.
3: Allerdings müssen sie gemäß StVZO zugelassen sein. Das erkennt man an der K-Nummer und der Wellenkennlinie. Wichtig ist auch beim Kauf darauf zu achten, dass der Scheinwerfer mindestens 20 Lux oder mehr hat.
2: Übrigens gibt's mittlerweile sogar schon Fahrradlichter, die mitdenken.
3: Zum Beispiel die innovativen Let's Bike Compact Sets von Osram. Die enthalten ein intuitiv bedienbares Frontlicht mit jeweils 50 oder 100 Lux und ein Rücklicht. Die Leuchten bieten drei Helligkeitsstufen, die entweder manuell eingestellt werden können oder sich über einen Helligkeitssensor automatisch an die Lichtverhältnisse anpassen. Das integrierte Bremslicht in der Rückleuchte macht außerdem Verkehrsteilnehmenden automatisch auf den Bremsvorgang aufmerksam. Das macht das Radeln noch sicherer.
1: Wer also viel mit dem Fahrrad unterwegs ist und dann auch mal in der Dämmerung oder im Dunkeln nach Hause radelt, der sollte unbedingt gutes Licht ans Rad machen. Wem das jetzt alles zu schnell ging, alle Infos gibt's natürlich auch nochmal im Netz unter osram.de.

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4: Im Studio Christiane Hampe. Schönen guten Tag. Bundeskanzler Friedrich Merz rückt bei seinen Reformen nicht vom Kurs ab. Teils unter Buhrufen und Pfiffen verteidigte er beim Kongress des Deutschen Gewerkschaftsbundes die Pläne der Regierung, etwa bei den gesetzlichen Krankenkassen. Es geht nicht um sozialen Abbau, sondern um Reformen, so Merz. Und weiter?
5: Angesichts der Größe dieser Aufgabe kommt es nicht allein auf die Regierung an. Es müssen alle mittun und bereit sein, Verlust und Gewinn mit einem Blick auf das Wohl des Ganzen unseres Landes abzuwägen. Auch wenn es der ein oder andere kritisch sieht, beteiligen Sie sich daran, wo Sie es tun können.
4: Bei wichtigen Medikamenten will die EU weniger abhängig vom Ausland werden. Unterhändler von EU-Parlament und Mitgliedstaaten haben sich auf neue Regeln geeinigt. Die Details von Fabian Hoffmann.
6: Es geht um lebenswichtige Mittel wie Antibiotika, Insulin und Impfstoffe. Viele davon kommen aus Asien und da gab es und gibt's immer wieder Lieferengpässe. Die EU will jetzt die Produktion in Europa ankurbeln und Firmen fördern, die hier herstellen. Außerdem können sich Länder künftig zusammenschließen und gemeinsam Medikamente einkaufen. Parlament und Mitgliedstaaten müssen dem Deal noch zustimmen. Das gilt als Formsache, wenn wie hier ein Kompromiss ausgehandelt wurde.
4: Für den britischen Premierminister Keir Starmer wird die Luft immer dünner. Dutzende Abgeordnete seiner eigenen Labour-Partei fordern ihn zum Rücktritt auf. Schon seit Monaten gibt es Kritik an Starmer. Nach der Wahlschlappe bei den Kommunalwahlen letzte Woche ist der Druck aber nochmal gestiegen. 3 Tage hat Russland die Waffen weitgehend schweigen lassen. In der Nacht haben die Russen die Ukraine wieder massiv angegriffen. Nach Angaben des ukrainischen Präsidenten Selenskyj wurden mehr als 200 Drohnen auf Ziele in der Ukraine abgefeuert. Cannes ist ab heute wieder Treffpunkt für Hollywood-Stars und andere Kinogrößen. Das internationale Filmfestival in Cannes startet. Auch 3 deutschsprachige Filme sind in diesem Jahr im Wettbewerb um die Goldene Palme dabei. Sie gilt als eine der wichtigsten Filmpreise weltweit.

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2: Der Klassenchat pinkt neue Nachrichten auf Social Media. Für viele Kinder und Jugendliche gehören Messenger und soziale Netzwerke ganz selbstverständlich zum Alltag. Doch genau dort kann es auch zu Cybermobbing kommen. Eine Zahl zeigt, wie verbreitet das Beleidigen und Bloßstellen über digitale Medien ist. Jeder fünfte Jugendliche war davon bereits betroffen. Mehr dazu jetzt im Beitrag von Ingo Schleier.
3: Beleidigungen, Bodyshaming und psychische Gewalt sind in den digitalen Medien leider keine Seltenheit. Warum besonders Jugendliche und Kinder stark von Cybermobbing betroffen sind, erklärt Ariane Liegfeld von der Mobilkrankenkasse.
4: Viele Kinder und Jugendliche empfinden Unsicherheiten, während sie zugleich nach Bestätigung von anderen suchen. Die Verwendung von sozialen Medien, Chats, Foren gehört eigentlich zu ihrem Alltag. In diesem Kontext kann es auch aber immer wieder zu Beleidigungen, Verletzungen und Ausgrenzung kommen. Oft geschieht dies aber auch gar nicht mit voller Absicht. Zum Beispiel in Klassenchats wird gelegentlich auch unbewusst gemobbt, da es den Kindern und Jugendlichen noch an sozialen Kompetenzen mangelt.
3: Cybermobbing ist besonders heimtückisch, denn es endet nicht am Schultor oder an der Haustür. Täterinnen oder Täter können ihre Opfer rund um die Uhr angreifen.
4: Mit jedem Blick aufs Smartphone geht eigentlich die Tortur weiter. Es gibt kein sicheres Umfeld, auch Unbeteiligte, die Inhalte sehen, sich einmischen können oder auch kommentieren können. Dieses Thema wird mit der Zeit nicht einfach vergessen. Kommentare, Videos oder Bilder können möglicherweise dauerhaft im Internet verfügbar bleiben.
3: Hilfe für Betroffene sollte auf alle Fälle von Seiten der Eltern kommen. Ebenso steht die Schule hier in der Pflicht. Aber auch Krankenkassen nehmen Mobbing und Cybermobbing sehr ernst.
4: Als Mobilkrankenkasse setzen wir seit vielen Jahren Gesundheitsprojekte in Schulen um. Ein Präventionsprogramm zum Beispiel ist Medienhelden. Auch bieten wir unseren Versicherten verschiedene Leistungen an, um die mentale Gesundheit zu unterstützen. Dazu gehört die videobasierte Online-Psychotherapie und auch die von uns geförderten Gesundheitsmaßnahmen, die darauf abzielen, das Selbstbewusstsein zu stärken, Stress abzubauen und auch die Mediengesundheit im Blick zu haben.
2: Cybermobbing kann jeden treffen und hört online oft nicht einfach auf. Deshalb ist es wichtig, darüber zu sprechen und Betroffene ernst zu nehmen. Weitere Infos und Hilfestellungen gibt's im Netz unter mobil-krankenkasse.de.

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2: Viele Wohnungen werden im Sommer inzwischen sehr heiß. Gleichzeitig sorgen steigende Energiepreise wieder für Diskussionen über das Heizen. Besonders der Konflikt im Nahen Osten bringt Unsicherheit in den Energiemarkt. Über Alternativen zu Gas und Öl hat sich Danica Große informiert.
3: Gerade in Dachgeschossen oder schlecht gedämmten Gebäuden wird Hitze im Sommer schnell zu einer echten Belastung. Klimaanlagen sorgen dafür, dass die Räume wieder angenehm kühl werden. Was viele nicht wissen, Klimaanlagen sind Luft-Luft-Wärmepumpen, die sehr effizient kühlen und heizen können. Allerdings beschäftigen sich viele erst mit dem Thema, wenn die Hitzewelle schon da ist, weiß Thomas Graupensberger von Daikin.
4: Jetzt im Frühjahr ist eigentlich ein günstiger Zeitpunkt. Da gibt es noch freie Kapazitäten in Richtung Beratung und Planung. Und so kann man den Einbau noch entspannt vor der ersten großen Hitzewelle starten und man ist gerüstet für die heißen Sommertage.
3: Die Energiepreise spielen eine sehr große Rolle. Gerade jetzt, wo wir den Konflikt im Nahen Osten und die stark schwankenden Öl- und Gaspreise sehen. Darum suchen viele Haushalte auch nach Lösungen, mit denen bestehende Heizungsanlagen zum Beispiel durch eine Wärmepumpe entlastet werden können.
4: Ja, der Trend geht ganz klar Richtung Elektrifizierung. Viele Eigentümer schauen sich die Wärmepumpentechnik sehr, sehr genau an, weil immer klarer wird, dass fossile Energien immer teurer und auch unsicherer werden. Man muss ganz klar feststellen, die Ära des fossilen Heizens ist vorbei.
3: Was bei den Klimaanlagen besonders hervorzuheben ist, die Technologie ist förderfähig und die Integration in den Bestand ist verhältnismäßig einfach.
4: Selbst im Zusammenspiel mit bestehenden Heizungsanlagen und man erwirbt eine Lösung, die bedarfsgerecht heizen und kühlen kann. Gerade in der Übergangszeit lassen sich so Heizkosten spürbar senken. Ein Beispiel ist die Split-Klimaanlage Perfera von Daikin, die im Klimaanlagentest 2025 der Stiftung Warentest als Testsieger bewertet wurde.
2: Moderne Klimaanlagen können heute nicht nur für kühle Räume im Sommer sorgen, sondern auch beim effizienten Heizen und beim Senken der Energiekosten helfen. Weitere Infos gibt's auch unter daikin.de.

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2: Im Studio Christiane Hampe. Schönen guten Tag. Deutschland gehört mittlerweile zu den Top 3 Angriffszielen von Cybererpressern. Die sogenannten Ransomware-Angriffe haben im vorigen Jahr deutlich zugenommen. Das geht aus dem aktuellen Lagebericht Cybercrime hervor. Besonders betroffen sind mittelständische Unternehmen, von denen hohe Lösegelder gefordert werden, um ihre gekaperten Systeme wieder nutzen zu können. Bundesinnenminister Alexander Dobrindt.
3: Wir haben mit durchschnittlichen Zahlungen zu rechnen von rund 500.000 Euro, um aus dieser Situation auch wieder herauszukommen.
2: Bei wichtigen Medikamenten will die EU weniger abhängig vom Ausland werden. Die Produktion in Europa soll gefördert und so angekurbelt werden. Aktuell kommen wichtige Mittel wie Antibiotika und Insulin oft aus Asien und da gibt es immer wieder Lieferengpässe. Pflege, Krankenversicherung, Rente, die Reformliste der Bundesregierung ist lang. Beim Kongress des Deutschen Gewerkschaftsbundes hat Kanzler Friedrich Merz die Pläne gegen Kritik verteidigt. Wir müssen uns ändern, um zu erhalten, was uns gemeinsam wichtig ist, sagte Merz. Und mit Blick auf die Rente?
4: Reformvorhaben sind keine Bedrohung, sondern sie sind eine große Chance, meine Damen und Herren. Drei starke Säulen, gesetzlich, betrieblich und privat, werden zusammen ein verlässliches Gesamtversorgungsniveau ergeben, das insgesamt höher sein wird, als es allein die gesetzliche Rente erreichen kann.
2: Für den britischen Premierminister Keir Starmer wird die Luft immer dünner. Dutzende Abgeordnete seiner eigenen Labour-Partei fordern ihn zum Rücktritt auf. Schon seit Monaten gibt es Kritik an Starmer. Nach der Wahlschlappe bei den Kommunalwahlen letzte Woche ist der Druck aber nochmal gestiegen. Cannes ist ab heute wieder Treffpunkt für Hollywood-Stars und andere Kinogrößen. Das internationale Filmfestival in Cannes startet. Auch 3 deutschsprachige Filme sind in diesem Jahr im Wettbewerb um die Goldene Palme dabei. Sie gilt als eine der wichtigsten Filmpreise weltweit.
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5: Mal mehr, mal weniger Wolken sind unterwegs und ab und zu kommt auch mal ein Schauer runter, vereinzelt sogar ein Graupelgewitter. Im Lauf des Tages lässt das Ganze nach und es lockert öfter auf, dazu bleibt's eher kühl mit 8 bis 15 Grad. Morgen dann viele Wolken, von Nordwesten zieht erst mehr Regen rein und später geht's eher in einzelne Schauer über. Temperaturen bis 17 Grad.
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6: Krisen im Nahen Osten sorgen regelmäßig für Unsicherheit auf den Energiemärkten. Das merken viele auch ganz konkret bei Strom- und Gaspreisen. Gleichzeitig stellt sich für Verbraucher eine zentrale Frage: Wie verlässlich ist eigentlich unsere Energieversorgung in solchen Situationen? Und welche Rolle spielen dabei stabile Tarife und langfristige Preisbindungen? Genau darüber sprechen wir jetzt mit Dr. Martin Endres von E.ON Energie Deutschland. Hallo, Herr Endres.
7: Hallo, ich grüße Sie.
6: Herr Endres, was bedeutet denn eine Situation wie der Krieg im Nahen Osten konkret für die Preise? Sind für Ihre Strom- und Gaskunden im Zuge des Krieges im Nahen Osten bald steigende Kosten zu erwarten?
7: Wir sehen aktuell deutliche Bewegung an den Großhandelsmärkten. Gas ist zuletzt um rund 60% teurer geworden, Strom um etwa 20%. Für Bestandskunden hat das jetzt aber kurzfristig keine direkten Auswirkungen, weil wir langfristig eingekauft haben und die Preise für dieses Jahr damit schon abgesichert haben. Allerdings sieht man bei Neuverträgen die Preisbewegung direkt ansteigen.
6: Viele Menschen haben ja die Sorge, dass durch solche globalen Konflikte Energie plötzlich knapp wird. Wie stabil ist denn die Energieversorgung in Deutschland?
7: Also die gute Nachricht vorab, die Versorgung mit Strom und Gas in Deutschland ist aktuell stabil und gesichert. Die Heizsaison ist ja auch langsam vorbei, das entspannt die Lage nochmal zusätzlich. Entscheidend wird jetzt sein, die Gasspeicher im Sommer wieder gut zu befüllen. Und grundsätzlich gilt natürlich, Energie ist heute nicht mehr nur eine Preisfrage, sondern schon eine Frage von Sicherheit und Unabhängigkeit.
6: Welche Schritte können Sie denn Energiekunden in Deutschland grundsätzlich empfehlen, beispielsweise bei der Tarifwahl?
7: Also wichtig ist vor allem, auf verlässliche Anbieter zu setzen, denen man auch vertraut, weil besonders günstige Angebote eben oft durch höhere Risiken eingekauft sind. Und Vorsicht bei dynamischen Tarifen, die hängen direkt am Börsenpreis. Die meisten Kunden fahren besser mit festen Preisen, längeren Laufzeiten und Preisgarantien. Das gibt Stabilität, gerade in so unsicheren Zeiten.
6: Wie können die Kunden ihre Energiekosten insgesamt senken?
7: Ja, ein großer Hebel ist es natürlich, selber Strom zu produzieren und damit den Eigenverbrauch zu senken. Mit einer Solaranlage und Speicher kann man bis zu 80% des Stroms selber erzeugen. Und ein weiterer großer Hebel ist es, den eigenen Verbrauch flexibler zu machen. Wer zum Beispiel ein Elektroauto hat und es in den günstigen Zeiten lädt, der kann deutlich sparen.
6: Martin Endres, Geschäftsführer bei E.ON Energie Deutschland. Vielen Dank für das Gespräch.
7: Sehr gerne. Danke fürs Gespräch.

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2: Jedes Jahr am 18. April wird der Record Store Day gefeiert. In diesem Jahr bereits zum 19. Mal. Spannend dabei, Vinylschallplatten sind absoluter Trend. Laut Branchenzahlen befinden sich die Verkaufszahlen auf dem höchsten Stand seit rund 20 Jahren. Aber egal über welche Quelle man Musik hört, für echte Kenner zählt nur der Klang. Ob der Sound über Vinyl eingespielt wird, über Streaming oder CD, Nebensache. Was aber ist wichtig, um genau diesen perfekten Sound ins Wohnzimmer zu bekommen? Das weiß der Senior Sales Manager Germany bei Premium Audio, Mario Lode. Hallo, ich grüße Sie.
3: Ich grüße Sie auch, Herr Heinz.
2: Herr Lode, wenn man sich heutzutage eine Stereoanlage zusammenstellt, worauf sollte man da achten?
3: Ja, zuerst einmal sollte man sich klar machen, was man eigentlich möchte, was das Ziel ist, welche Verwendung man für eine Anlage hat oder haben möchte. Und dann kommt es vor allem darauf an, dass die einzelnen Komponenten, also sprich ein Verstärker, ein CD-Spieler, ein Plattenspieler und natürlich auch die Lautsprecher gut zusammenpassen. Und ich meine das halt nicht nur optisch.
2: Sondern?
3: Vor allen Dingen technisch. Also was bringt mir ein guter Vorverstärker, eine gute Qualität eines Vorverstärkers, wenn die Lautsprecher nicht entsprechend sind und mir dann doch nur einen mittelmäßigen Sound liefern oder andersrum. Die Lautsprecher sind sehr gut, aber die Elektronik ist etwas schwach und hat nicht genug Leistung. Dann ist es andersrum ja auch nicht gut.
2: Klingt einleuchtend. Wenn ich nun Anfänger bin, gibt es da etwas, womit ich definitiv nichts falsch mache?
3: Ja, auch da natürlich, was Sie machen wollen, wie Ihre Anlage aussehen soll, das entscheiden natürlich Sie. 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Und die gibt es in elegant gestalteten Gehäusen in den Farben Schwarz und Silber.
2: Und welche Quellen kann ich da dann anschließen?
3: Na, ich hätte beinahe gesagt, alle, die Sie möchten. Ich denke da an CD-Player, Plattenspieler, die Lieblingsplayliste vom Smartphone oder Tablet, die Sie per Bluetooth streamen können oder aber auch den Fernseher, sodass Sie den Sound auf Ihrer Anlage genießen können, von Ihrer Lieblingsserie, von Ihrem Lieblingsfilm. Der Vorverstärker und der Vollverstärker sind im Übrigen auch in Ihr Netzwerk zu Hause einbindbar. Alles, was Sie dann noch brauchen, sind vernünftige Lautsprecher. 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
2: Nun gibt es ja aber auch schon All-in-One-Geräte. 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
3: 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Und die sind sehr gut. 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
2: Mario Lode von Premium Audio. Vielen Dank für das Gespräch.
3: Ich bedanke mich ebenfalls und wünsche einen schönen Tag.

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5: Was passiert, wenn der erhoffte Neuanfang zur Falle wird? The Housemaid, wenn sie wüsste, ist der neue Thriller von Paul Feig, dem Regisseur von Filmen wie Brautalarm, Taffe Mädels und Last Christmas. Der Film basiert auf dem weltweiten Bestseller-Phänomen von Freda McFadden. 75 Wochen auf der New York Times Bestsellerliste und seit über 50 Wochen in den Spiegel-Bestsellerlisten. Kein Wunder also, dass auch der Film ein weltweiter Erfolg wurde und selbst in Deutschland über 1,8 Millionen Zuschauern ein packendes Kinoerlebnis beschert hat. Im Mittelpunkt der Handlung steht eine junge Frau, die als Hausmädchen bei einem wohlhabenden Ehepaar einen Neustart wagt und dabei in etwas hineingerät, was weitaus gefährlicher ist als ihre eigene Vergangenheit. Mein Kollege Matthias Pillersch verrät uns etwas mehr von The Housemaid, wenn sie wüsste.
6: Seit Millie aus dem Gefängnis entlassen wurde, lebt sie in ihrem Auto und versucht irgendwie über die Runden zu kommen. Als sie bei einer wohlhabenden Familie eine Stelle als Haushälterin bekommt, wirkt das wie ein echter Glücksfall.

0: Millie wird jetzt bei uns wohnen und beim Kochen und mit dem Putzen helfen.
1: Sie soll bei uns wohnen?
0: Ja.
1: Tja, Millie, willkommen. Hast du Hunger? Ich habe sicher genug Essen für vier mitgebracht.
2: Nein, ich glaube, ich werde draufgehen und mich erst mal einrichten.
0: Ja, komm in Ruhe an, lass dir Zeit. Wir sind so froh, dass du da bist.
1: Sag, wenn du es dir anders überlegst.
3: Nina, die elegante Hausherrin, ihr charmanter Ehemann Andrew und Tochter Cici wirken wie eine echte Bilderbuchfamilie. Doch hinter der gepflegten Fassade zeigen sich schnell die ersten Risse.
4: Wo sind sie?
2: Wo ist was?
0: Meine Notizen für den Elternabend. Sie lagen hier auf der Arbeitsplatte und nun sind sie weg.
2: Ich habe keine Notizen gesehen.
0: Bullshit!
1: Hey, was ist
0: Millie?
1: Los?
0: Hab meine Notizen für den Elternabend weggeschmissen. Wo sind sie?
2: Nina, sehen wir doch mal auf dem Schrank.
3: Nina entpuppt sich als unberechenbar. Was für Millie zunächst nach Alltagsstress aussieht, deutet bald auf tiefere Probleme hin.
0: Wo willst du hin?
2: Ich hab samstags frei. Hatten wir doch besprochen.
0: Nein, ich kann dich heute nicht entbehren. Ich hab meinen Friseurtermin verpasst, weil du meine Notizen weggeschmissen hast. Schon vergessen?
2: Ich hab einen Termin, da muss ich unbedingt hin.
0: Du hast einen Termin? Worum geht es dabei bitte?
2: Wenn ich nur ein paar Stunden frei haben könnte, dann würde ich...
0: Millie, das kommt nicht in Frage.
1: Liebling?
0: Ich kann dich nicht...
1: Was? Süße, es ist okay, sie kann gehen.
3: Millie verheimlicht ihre Vergangenheit und sie darf unter keinen Umständen gegen ihre Bewährungsauflagen verstoßen. Verliert sie den Job, riskiert sie mehr als nur ein Dach über dem Kopf. Doch was als Neuanfang gedacht war, könnte für Millie zur großen Falle werden.
0: Ich möchte, dass du deine Sachen packst und gleich morgen früh verschwindest, bevor Cici aufwacht.
2: Nein, Nina, ich tue alles, um es wieder gut zu machen. Ich verspreche es. Kriege ich bitte nur noch eine Chance?
0: Na gut, aber von nun an musst du dich angemessen kleiden, wenn du dich im Haus bewegst.
2: Ja, natürlich, tut mir leid.
0: Oh, Millie, lass gefälligst die Finger von meinem Mann.

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1: Im Studio Christiane Hampe. Schönen guten Tag. Deutschland gehört mittlerweile zu den Top 3 Angriffszielen von Cybererpressern. Die sogenannten Ransomware-Angriffe haben im vorigen Jahr deutlich zugenommen. Das geht aus dem aktuellen Lagebericht Cybercrime hervor. Besonders betroffen sind mittelständische Unternehmen, von denen hohe Lösegelder gefordert werden, um ihre gekaperten Systeme wieder nutzen zu können. Bundesinnenminister Alexander Dobrindt.
2: Wir haben mit durchschnittlichen Zahlungen zu rechnen von rund 500.000 Euro, um aus dieser Situation auch wieder herauszukommen.
1: Bei wichtigen Medikamenten will die EU weniger abhängig vom Ausland werden. Die Produktion in Europa soll gefördert und so angekurbelt werden. Aktuell kommen wichtige Mittel wie Antibiotika und Insulin oft aus Asien und da gibt es immer wieder Lieferengpässe. Pflege, Krankenversicherung, Rente, die Reformliste der Bundesregierung ist lang. Beim Kongress des Deutschen Gewerkschaftsbundes hat Kanzler Friedrich Merz die Pläne gegen Kritik verteidigt. Wir müssen uns ändern, um zu erhalten, was uns gemeinsam wichtig ist, sagte Merz. Und mit Blick auf die Rente?
3: Reformvorhaben sind keine Bedrohung, sondern sie sind eine große Chance, meine Damen und Herren. 3 starke Säulen, gesetzlich, betrieblich und privat, werden zusammen ein verlässliches Gesamtversorgungsniveau ergeben, das insgesamt höher sein wird, als es allein die gesetzliche Rente erreichen kann.
1: Für den britischen Premierminister Keir Starmer wird die Luft immer dünner. Dutzende Abgeordnete seiner eigenen Labour-Partei fordern ihn zum Rücktritt auf. Schon seit Monaten gibt es Kritik an Starmer. Nach der Wahlschlappe bei den Kommunalwahlen letzte Woche ist der Druck aber nochmal gestiegen. Cannes ist ab heute wieder Treffpunkt für Hollywood-Stars und andere Kinogrößen. Das internationale Filmfestival in Cannes startet. Auch 3 deutschsprachige Filme sind in diesem Jahr im Wettbewerb um die Goldene Palme dabei. Sie gilt als eine der wichtigsten Filmpreise weltweit.

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1: Die erste eigene Wohnung bringt nicht nur Freiheiten, sondern auch Herausforderungen mit sich. Eine aktuelle Studie des Energieanbieters EWI Einfach zeigt, dass sich viele junge Erwachsene bei Alltagsverträgen unsicher fühlen. Über die Hälfte der Befragten gab beispielsweise an, noch nie einen Stromvertrag abgeschlossen zu haben. Das sei zu kompliziert, mache sogar Angst. Woran das liegt und was dagegen hilft, hat Annabel Kopp herausgefunden.
2: Die Studie hat ergeben, dass junge Erwachsene nicht genau wissen, wie die Stromversorgung in Deutschland geregelt ist. Das beweist eine Testfrage, so Roman Zurhold von EWI Einfach.
3: Wir wollten von den Teilnehmern wissen, welche Konsequenz sie erwarten, wenn sie in eine neue Wohnung ziehen, aber keinen Stromvertrag abschließen.
4: Boah, keine Ahnung, was dann passiert.
5: Ich glaube, man bekommt einen Strafzuschlag, wenn man keinen Anbieter ausgewählt hat.
2: Die richtige Antwort wusste nur die Hälfte der Befragten. Richtig ist:
3: Also auch ohne eigenen Vertrag bleibt die Wohnung immer mit Strom versorgt. Man landet dann einfach beim jeweils zuständigen örtlichen Grundversorger. Das ist nichts Schlechtes, aber eben auch nicht der Tarif, den ich mir als Kunde selbst ausgesucht hätte.
2: Das klingt erstmal nicht schwer. Warum fühlen sich junge Erwachsene dennoch überfordert?
3: Vermutlich, weil der erste eigene Haushalt wirklich viele neue Aufgaben auf einmal mitbringt. Miete, Versicherung, Internet und eben Energie kommen dann gleichzeitig auf den Tisch und dazu Begriffe wie Arbeitspreis und Kilowattstunde.
2: Wenn ein Stromanbieter junge Menschen erreichen will, ist die beste Strategie, sich in die Lebensrealität von ihnen hineinzudenken.
3: Bei EWI Einfach begegnen wir dem mit einfach konsequentem digitalen Ansatz. Alle Informationen sind klar verständlich in einer App gebündelt, Vertragsänderungen oder das Anpassen der Abschlagszahlung lassen sich direkt dort erledigen und dein persönlicher Kundenberater mobil auf dem Smartphone ist immer zur Stelle, wenn du ihn brauchst.
1: Der erste eigene Stromvertrag wirkt komplizierter, als er ist. Wichtig ist, sich damit auseinanderzusetzen, statt ihn aufzuschieben. Mehr Infos gibt's auf e-wie-einfach.de.

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2: Actionstar Gerard Butler steht wie kaum ein anderer Schauspieler für ganz großes Kino. Und wir lieben ihn vor allem als Helden, der sich durch nichts und niemanden aufhalten lässt. Wie zuletzt in Greenland 2. In der lang erwarteten Fortsetzung des gleichnamigen Endzeit-Thrillers kämpft sich die Familie Garrity nun durch ein völlig zerstörtes Europa auf der Suche nach einem sicheren und lebenswerten Zuhause. Allen voran Vater John, gespielt vom unvergleichlichen Gerard Butler. Mein Kollege Mario Hartwig stellt ihn uns vor.
3: 5 Jahre ist es inzwischen her, dass ein riesiger Komet auf der Erde eingeschlagen ist und den Planeten praktisch unbewohnbar gemacht hat. Nur wenige Menschen konnten sich dank eines Schutzprogramms in einen gigantischen Bunker in Grönland retten.
4: Alle sagen, dies sei die neue Normalität. Aber jetzt sind es bald 5 Jahre. Es ist also weder neu noch normal.
3: Auch John konnte sich mit Frau Allison und Teenie-Sohn Nathan dort in Sicherheit bringen. Doch nach einem schweren Erdbeben sind auch hier die Tage gezählt.
5: Wir müssen hier weg!
3: Letzte Hoffnung für die Crew um Dr. Amina, der riesige Krater, in dem Komet Clark eingeschlagen ist. Hier könnte es sicher und sauber sein.
6: Selbst wenn das alles stimmt, das liegt in Südfrankreich. Wie genau sollen wir denn da hinkommen?
3: Denn draußen ist es immer noch sehr gefährlich. Ständig drohen neue Naturkatastrophen. Außerdem gibt es kaum Verkehrsmittel. Aber John will es versuchen.
4: Wir haben nicht alles riskiert, um hier zu sterben. Ich will einen Neuanfang für unsere Familie.
7: Okay, der Krater bietet uns die beste Chance.
3: Mit einem Rettungsboot schaffen sie es bis nach Liverpool, wo sie auf den hoffnungslosen Obi treffen.
8: Die Welt ist jetzt ein gefährlicher Ort. Die Menschen sind so verzweifelt, dass sie dich für ein Happen Essen umbringen. Ein Strahlungssturm wie dieser gerade, der kommt aus dem Nichts, tötet dich in Sekunden. Und wenn er dich nicht sofort umbringt, stirbst du trotzdem einen langsamen Tod.
3: Trotzdem ist für Familie Garrity das Ziel klar.
4: Wir müssen es bis zum Krater schaffen.
3: Und so kämpfen sich die drei weiter durch das zerstörte Europa. Doch auch lebensgefährliche Stürme, bedrohliche Meteoritengeschosse und unüberwindbare Hindernisse halten John nicht davon ab, seine kleine Familie in Sicherheit zu bringen.
4: Ich werde für euch da sein, bis zum letzten Atemzug.

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1: Der erste Quantencomputer in Deutschland läuft jetzt am Leibniz-Rechenzentrum in Garching bei München. Die Anlage stammt aus Finnland und muss bis auf minus 273 Grad gekühlt werden. Während klassische Computer Informationen nacheinander verarbeiten, können Quantenrechner dank physikalischer Gesetze riesige Datenmengen gleichzeitig durchsuchen. Damit können zum Beispiel bessere Medikamente, Batterien oder komplexe Verkehrslösungen schneller entwickelt werden. Endlich ist Frühling. Mit den warmen Sonnenstrahlen kommt nicht nur die Natur wieder in Schwung, sondern auch wir. Viele lockt es nun auch nach draußen und auch die Drahtesel werden wieder rausgeholt. Doch vorher sollte man unbedingt checken, ob das Rad auch fit für die neue Fahrradsaison ist. Neben Reifen und Bremsen gehören da auch das Licht dazu. Das ist wichtig, um gut zu sehen und gesehen zu werden. Und Fahrradleuchten sind gesetzlich vorgeschrieben, sagt Beleuchtungsexperte Samer Nasrallah Goldberg von Osram.
2: Laut Straßenverkehrsordnung StVO § 17 ist die Beleuchtung bei Dämmerung, bei Dunkelheit oder wenn die Sichtverhältnisse es sonst erfordern, notwendig. Also zum Beispiel auch bei Regen oder Nebel. Wichtig dabei, die Lichter dürfen natürlich weder verdeckt noch so verschmutzt sein, dass die Leuchtkraft zu schwach ist. Übrigens ist hier dann auch ein Bußgeld fällig, wenn man schlecht oder gar nicht beleuchtet erwischt wird.
1: Ob das Licht mit einem Dynamo oder per Batterien betrieben wird, spielt keine Rolle. Und mittlerweile gibt es sogar intelligente Fahrradbeleuchtungen. Mehr dazu nächste Woche hier in der Technikshow. Junge Erwachsene zwischen 18 und 24 Jahren beziehen ihre Informationen bzw. Nachrichten zunehmend via Social Media oder über Videoplattformen. Nachrichten werden zwar noch am häufigsten in Textform genutzt, Videos werden als Nachrichtenquelle aber immer wichtiger. Das geht aus einer Sammlung verschiedener Studien hervor, die der ARD-Forschungsdienst gerade in der Fachpublikation Mediaperspektiven veröffentlicht hat.
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2: Der ADAC hat seine neue Pannenstatistik vorgestellt und die zeigt, Elektroautos sind deutlich zuverlässiger als Verbrenner. Ein 4 Jahre altes E-Auto hatte letztes Jahr eine Pannenkennziffer von 6,5. Das heißt, auf 1000 Fahrzeuge kamen 6,5 Pannenfälle. Bei gleich alten Verbrennern lag die Kennziffer schon bei 12,5. Der Grund? In Elektroautos sind deutlich weniger verschleißanfällige Teile verbaut. Die häufigste Pannenursache bleibt bei allen Antriebsarten ein Defekt der 12-Volt-Batterie. Fast die Hälfte aller Fälle geht darauf zurück. In Zukunft soll die Bundeswehr wachsen und auch mehr können. Verteidigungsminister Pistorius hat für den weiteren Kurs erstmals ein Gesamtkonzept für die militärische Verteidigung und einen Plan für die Streitkräfte vorgelegt. Schwerpunkt ist, auf Bedrohungen aus Russland vorbereitet zu sein, zum Beispiel durch Sabotageakte und Cyberangriffe. Genaue Details aus den Plänen sind geheim. Und bereits seit 20 Jahren wird über die anlasslose Speicherung von Kommunikationsdaten gestritten. Jetzt hat das Kabinett einen Kompromissvorschlag auf den Weg gebracht. Der sieht vor, dass Internetzugangsanbieter in Zukunft IP-Adressen 3 Monate speichern müssen. Weder Kommunikationsinhalte noch Standorte sollen erfasst werden und Ermittler sollen auf die Daten nur zugreifen dürfen, wenn es einen konkreten Anfangsverdacht gegen eine Person gibt.
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2: Im Studio Christiane Hampe. Schönen guten Tag. Deutschland gehört mittlerweile zu den Top 3 Angriffszielen von Cybererpressern. Die sogenannten Ransomware-Angriffe haben im vorigen Jahr deutlich zugenommen. Das geht aus dem aktuellen Lagebericht Cybercrime hervor. Besonders betroffen sind mittelständische Unternehmen, von denen hohe Lösegelder gefordert werden, um ihre gekaperten Systeme wieder nutzen zu können. Bundesinnenminister Alexander Dobrindt.
3: Wir haben mit durchschnittlichen Zahlungen zu rechnen von rund 500.000 Euro, um aus dieser Situation auch wieder herauszukommen.
2: Bei wichtigen Medikamenten will die EU weniger abhängig vom Ausland werden. Die Produktion in Europa soll gefördert und so angekurbelt werden. Aktuell kommen wichtige Mittel wie Antibiotika und Insulin oft aus Asien und da gibt es immer wieder Lieferengpässe. Kanzler Merz hat auf dem Gewerkschaftskongress des DGB heute nochmal die geplanten Reformen der Bundesregierung verteidigt. Es geht nicht um Sozialabbau, so Merz, sondern darum zu verhindern, dass die Sozialversicherungsbeiträge in den nächsten Jahren dramatisch ansteigen.
4: Machen wir weiter wie bisher, haben wir in den nächsten 10 Jahren einen Anstieg der Sozialversicherungsbeiträge auf knapp 50%. Wir wollen das verhindern.
2: Heute Abend trifft sich der Koalitionsausschuss von Union und SPD, um nach dem Bundesratsaus für die 1.000 Euro Entlastungsprämie auch nach Alternativen zu suchen. Für den britischen Premierminister Keir Starmer wird die Luft immer dünner. Dutzende Abgeordnete seiner eigenen Labour-Partei fordern ihn zum Rücktritt auf. Schon seit Monaten gibt es Kritik an Starmer. Nach der Wahlschlappe bei den Kommunalwahlen letzte Woche ist der Druck aber nochmal gestiegen. Der Eurovision Song Contest in Wien nimmt Fahrt auf. Heute Abend steht das erste Halbfinale an. 15 Länder bewerben sich um die 10 Plätze im Finale am Samstag. Mit dabei auch der Favorit Finnland. Deutschland ist als eines der großen Geldgeberländer wie immer automatisch im Finale dabei.
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5: Mal mehr, mal weniger Wolken sind gerade unterwegs und ab und zu kommt auch mal ein Schauer runter, vereinzelt sogar mit Graupelgewitter. In den Bergen kann oberhalb von rund 700 Metern auch noch Schnee dabei sein. Bis zum Abend werden die Schauer dann weniger und es lockert öfter auf. Dazu liegen die Höchstwerte bei 8 bis 15 Grad. Morgen viele Wolken, von Nordwesten her mehr Regen und einzelne Gewitter, maximal bis 17 Grad.

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1: Deutschlands größter Energieversorger E.ON will in diesem Jahr Gas nicht mehr an der Preisschraube drehen. Der Vertriebsvorstand sagte, man habe langfristig eingekauft und die benötigte Energiemenge für dieses Jahr abgedeckt. Laut Verivox ist der durchschnittliche Haushaltspreis für Strom mit 31,6 Cent je Kilowattstunde derzeit genauso hoch wie zum Jahresbeginn. Gas wurde leicht teurer. Ellenlange To-Do-Listen, E-Mail-Fluten und ständig irgendwelche Termine. Unser moderner Alltag hat uns alle ganz schön fest im Griff. Kein Wunder, dass wir immer auf der Suche nach Entspannung und Zerstreuung sind. Eine äußerst beliebte Möglichkeit, die längst von Menschen in jeglichem Alter genutzt wird, ist Gaming. In Deutschland allein spielen rund 6 von 10 Deutschen, egal ob am Handy, auf der Konsole oder am PC. On wie offline, spielen geht eigentlich immer. Passend dazu wurde jetzt der Deutsche Computerspielpreis verliehen, sagt Felix Falk vom Branchenverband Game.
2: Wir haben in 15 Kategorien ganz tolle Spiele gesehen, eine ganz große Vielfalt an Genres auch und ganz unterschiedliche Geschichten, die da erzählt wurden. Ich greife mal zwei raus, großer Abräumer, The Darkest Files von dem Berliner Studio Paint Bucket Games. Die sind nicht nur bestes deutsches Spiel geworden, sondern auch bestes Serious Game. Und da ist man eine Staatsanwältin und deckt NS-Verbrechen auf und bringt die vor Gericht, also wirklich auch ein ganz hochrelevantes Thema aus dem Bereich Erinnerungskultur. Und genauso in zwei Kategorien gepunktet hat The Berlin Apartment von Blue Backpack. Die erzählen die Schicksalsjahre der Hauptstadt nach über die verschiedenen Zeitepochen.
1: Allerdings, die Zahl der Unternehmen im Gaming-Bereich wächst zwar, die Zahl der Beschäftigten geht leicht zurück. Trotzdem, die Hoffnung bleibt bestehen, dass auch hier in Deutschland ein Top-Produktionsstandort für die Gaming-Branche wachsen kann. Ab sofort dürfen Laptops in der EU nur noch mit USB-C-Anschluss verkauft werden. Ende 2024 hatte die EU das schon für alle

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1: Durchschnittlich rund 4 Stunden verbringen 12- bis 19-Jährige am Smartphone bzw. im Internet. Zwischen Social Media, Games und Chats lauern dort aber auch Risiken. Gefälschte Internetseiten, Belästigung oder Cybermobbing. Hier sind die Eltern gefragt, mit ihren Kindern übers richtige Verhalten zu sprechen und auch technische Geräte und Netzwerke sicher zu machen. Eine echte Herausforderung. Daher hat Steffi Rein mal ein paar Tipps gesammelt.
2: Laut einer aktuellen Studie sind 96% der 12- bis 19-Jährigen jeden Tag online. Für sie ist Surfen, Chatten oder Online-Spielen ganz selbstverständlich. Mit Apps und Spielen kennen sie sich bestens aus. Das Thema Sicherheit spielt oft eine eher untergeordnete Rolle. Hier sind die Eltern gefordert, besonders wenn es um Kommunikation mit Fremden oder um Social Media geht.
3: Es ist wichtig, die Privatsphäre-Einstellungen entsprechend eng zu fassen. Das heißt, wer kann dem Kind Nachrichten schicken, wer kann in Gruppen hinzufügen. Und das Unbekannte, das eben nicht können, das muss eben schnell begrenzt werden, also was das Thema Einladungen und Anfragen angeht. Und dann muss man dem Kind auch erklären, wo kann man solche Anfragen schnell blockieren und schnell melden.
2: Sagt Florian Meyer vom Digital Home Service der Telekom. Auch beim Schutz privater Daten sind viele Kinder allein überfordert. Weil sich aber nicht alle Eltern gut auskennen, helfen Experten wie Florian Meyer ihnen, die richtigen Einstellungen vorzunehmen.
3: Wir gehen gemeinsam im Check die Privatsphäre-Einstellungen durch und erarbeiten quasi einen Reaktionsplan, der dann trainiert wird. Und das Ganze basiert eben auf einer simplen Dreierlogik. Beenden, blockieren, melden. Und dann unterstützen wir je nach Bedarf, telefonisch, per sicherem Fernzugriff und vor Ort.
2: Der Digital Home Service hilft dabei, Geräte und Netzwerke sicherer zu machen. Genauso wichtig wie die technische Seite, mit den Kindern über mögliche Gefahren sprechen und sie sensibilisieren. Bei Britta Ostermann zum Beispiel gelten daher in der Familie klare Regeln.
4: Also wir haben als erstes die Privatsphäre enger gestellt, sprich wer darf schreiben, in welche Gruppen darf das Kind. Naja, und dann haben wir die Familienregel aufgestellt, Unbekannte nicht annehmen. Das ist das oberste Gebot. Na, und mit dem Kind haben wir dann noch besprochen, was ist okay, was nicht.
1: Damit Kinder die Vorteile des Internets nutzen können, ohne in digitale Fallen zu tappen, ist es wichtig, sich mit Sicherheitseinstellungen, Schutzmaßnahmen und klaren Verhaltensregeln auseinanderzusetzen. Wer Unterstützung sucht, findet Infos zum Digital Home Service auf der Webseite der Telekom.

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1: Im Studio Christiane Hampe. Schönen guten Tag. Deutschland gehört mittlerweile zu den Top 3 Angriffszielen von Cybererpressern. Die sogenannten Ransomware-Angriffe haben im vorigen Jahr deutlich zugenommen. Das geht aus dem aktuellen Lagebericht Cybercrime hervor. Besonders betroffen sind mittelständische Unternehmen, von denen hohe Lösegelder gefordert werden, um ihre gekaperten Systeme wieder nutzen zu können. Bundesinnenminister Alexander Dobrindt.
2: Wir haben mit durchschnittlichen Zahlungen zu rechnen von rund 500.000 Euro, um aus dieser Situation auch wieder herauszukommen.
1: Bei wichtigen Medikamenten will die EU weniger abhängig vom Ausland werden. Die Produktion in Europa soll gefördert und so angekurbelt werden. Aktuell kommen wichtige Mittel wie Antibiotika und Insulin oft aus Asien und da gibt es immer wieder Lieferengpässe. Kanzler Merz hat auf dem Gewerkschaftskongress des DGB heute nochmal die geplanten Reformen der Bundesregierung verteidigt. Es geht nicht um Sozialabbau, so Merz, sondern darum zu verhindern, dass die Sozialversicherungsbeiträge in den nächsten Jahren dramatisch ansteigen.
3: Machen wir weiter wie bisher, haben wir in den nächsten 10 Jahren einen Anstieg der Sozialversicherungsbeiträge auf knapp 50%. Wir wollen das verhindern.
1: Heute Abend trifft sich der Koalitionsausschuss von Union und SPD, um nach dem Bundesratsaus für die 1.000 Euro Entlastungsprämie auch nach Alternativen zu suchen. Für den britischen Premierminister Keir Starmer wird die Luft immer dünner. Dutzende Abgeordnete seiner eigenen Labour-Partei fordern ihn zum Rücktritt auf. Schon seit Monaten gibt es Kritik an Starmer. Nach der Wahlschlappe bei den Kommunalwahlen letzte Woche ist der Druck aber nochmal gestiegen. Der Eurovision Song Contest in Wien nimmt Fahrt auf. Heute Abend steht das erste Halbfinale an. 15 Länder bewerben sich um die 10 Plätze im Finale am Samstag. Mit dabei auch der Favorit Finnland. Deutschland ist als eines der großen Geldgeberländer wie immer automatisch im Finale dabei.
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6: Er ist einer der berühmtesten Helden der Weltliteratur und seine Geschichte beginnt mit einem gestohlenen Brot. Jetzt ist Les Miserables, die Geschichte von Jean Valjean, auf DVD und Blu-ray erschienen. Ein bildgewaltiges Historiendrama des französischen Regisseurs Eric Besnard. Der Filmemacher ist bekannt für feinfühlige Stoffe wie Birnenkuchen mit Lavendel und die einfachen Dinge. Jetzt widmet er sich erstmals der Vorgeschichte von Victor Hugos Klassiker und erzählt, wie aus einem gebrochenen Mann eine Figur entsteht, die später Literaturgeschichte schreibt. Matthias Pillasch hat den Film schon gesehen.
7: Das Jahr 1815. Nach 19 Jahren Gefängnis kommt Jean Valjean frei, gezeichnet von Zwangsarbeit, Gewalt und Demütigung. Nun irrt er verzweifelt durch den Süden Frankreichs auf der Suche nach Obdach.
8: Monsieur, ich kann Sie leider nicht bei mir aufnehmen.
9: Mir reicht ein Platz im Stall.
8: Den belegen schon die Pferde.
9: Ich bin seit dem Morgengrauen auf den Beinen. Ich habe Hunger.
8: Und ich habe nichts für Sie.
10: Hau ab! Wir wollen dich hier nicht!
7: Überall stößt Valjean auf Ablehnung und Ausgrenzung, bis er schließlich an die Tür von Bischof Bienvenu klopft, einem Mann, der anders handelt als alle anderen.
9: Ich heiße Jean Valjean. Ich saß 19 Jahre im Gefängnis. Seit 4 Tagen bin ich frei. Seit 4 Tagen bin ich unterwegs. Und seit 4 Tagen höre ich, hau ab von hier.
8: Madame Magloire, wir brauchen ein weiteres Gedeck.
9: Haben Sie gehört? Ich bin ein Sträfling.
8: Sie sind ja völlig durchnässt, Monsieur. Kommen Sie näher. Das Feuer wird Sie wärmen.
7: Zum ersten Mal begegnet Valjean jemand ohne Angst und ohne Vorurteile. Doch die Jahre im Gefängnis haben tiefe Spuren hinterlassen. Misstrauen und Wut sitzen fest.
8: Wie können Sie erwarten, dass man Ihnen vergibt, wenn Sie mit der ganzen Welt im Krieg liegen?
9: Ich bitte Sie nicht um Vergebung, so wie ich nicht vergebe.
8: Aber für schlecht gehalten zu werden, ist doch anstrengend, oder nicht? Sie haben Ihre Schuld gegenüber der Gesellschaft bezahlt. Ihre Rechte sind jetzt also die gleichen wie meine.
7: Trotz aller Gastfreundschaft verschwindet Valjean heimlich und lässt dabei das Tafelsilber des Bischofs mitgehen. Kurz darauf wird er von Gendarmen aufgegriffen und zurückgebracht. Doch der Bischof hegt keinen Groll.
11: Ein entlassener Sträfling. Dieser Kerl ist mit einem Rucksack durch ein Feld gerannt, als würde er fliehen. Man hat ihn erwischt.
8: Heraus aus der Haft, aber nicht aus der Verurteilung.
11: Nein, nein, nein, nein. Es liegt eher am Inhalt des Rucksacks. Silberbesteck.
8: Sie irren sich. Es ist ursprünglich von hier, wurde aber verschenkt. 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
2: Die Bundesregierung will den Zugang zu Lademöglichkeiten für Elektroautos an Mehrfamilienhäusern verbessern. Dazu hat sie ein Förderprogramm in Höhe von 500 Millionen Euro gestartet. Anträge können ab sofort gestellt werden. Voraussetzung ist unter anderem, dass mindestens 6 Stellplätze umgebaut werden. Bei schlechtem Mobilfunknetz können Verbraucher künftig einfacher gegen ihre Anbieter vorgehen. Die Bundesnetzagentur hat ein neues Verfahren zur Messung der Netzqualität veröffentlicht. Über eine App sollen Nutzer nachweisen können, wenn die vertraglich zugesagte Geschwindigkeit dauerhaft deutlich unterschritten wird. Bei erheblichen Abweichungen sind Preisnachlässe oder eine Kündigung möglich. Und alte Handys landen oft ungenutzt in der Schublade. Laut einer Bitkom-Umfrage haben 86% der Menschen in Deutschland mindestens ein ausrangiertes Gerät zu Hause. Insgesamt sollen es rund 170 Millionen sein. Dabei stecken in den Smartphones wertvolle Rohstoffe wie Gold, Silber und seltene Erden. Bitkom empfiehlt deshalb, alte Geräte lieber weiterzugeben, zu verkaufen oder zu spenden, statt sie liegen zu lassen.
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1: Bremsen, lenken, Abstand halten. Moderne Autos können heute schon fast alles. Egal ob Notbremsassistent, Tempomat, Spurhalteassistent und Co. Die cleveren Helfer sollen das Fahren sicherer und entspannter machen. Aber welche Assistenzsysteme sind wirklich sinnvoll für den Alltag? Und welche braucht man eher nicht? Das verrät uns jetzt meine Kollegin Jessica Martin.
2: Moderne Assistenzsysteme machen das Autofahren heutzutage deutlich sicherer, wobei einige wesentlich wichtiger sind als andere.
3: Ganz oben steht der Notbremsassistent. Er reagiert schneller als jeder Mensch und kann Auffahrunfälle oder Kollisionen mit Fußgängern verhindern. Das ist gerade in der Stadt äußerst hilfreich. Auf Landstraßen und Autobahnen ist zudem der Spurhalteassistent sehr sinnvoll. Er greift ein, wenn das Fahrzeug unbeabsichtigt die Spur verlässt, etwa bei Müdigkeit. Und als drittes empfehlen wir das Abstandsregeltempomat. Er sorgt für konstanten Sicherheitsabstand und reduziert Stress. Gerade auf längeren Fahrten senkt das nachweislich das Unfallrisiko.
2: So Mark Kennedy vom Automobilclub von Deutschland. Komfortsysteme wie der Spurwechselassistent oder das vollautomatische Einparken hingegen sind zwar nett, aber bedeuten nicht immer mehr Sicherheit. Ganz im Gegenteil.
3: Sie könnten sogar dazu führen, dass Fahrer weniger selbst hinschauen. Unser Rat ist deshalb, lieber wenige gut funktionierende Systeme, die aktiv Unfälle verhindern, statt einer langen Liste an Extras.
2: Und immer dran denken, auch Assistenzsysteme haben ihre Grenzen.
3: Sie erkennen nicht jede Situation korrekt, vor allem bei starkem Regen, Schnee oder schlechten Fahrbahnmarkierungen. Als Beispiel dient hier die Lichtautomatik. Nebel wird oft nicht richtig erkannt und das Taglicht ist meist zu schwach oder für andere Verkehrsteilnehmer zu spät sichtbar. Daher empfehlen wir bei Nebel, das Abblendlicht manuell einzuschalten.
2: Übrigens, damit auch wirklich alle wichtigen Systeme an Bord sind, lohnt es sich beim Autokauf ganz genau hinzuschauen.
3: Es ist schon vorgekommen, dass Autohersteller ihre Assistenzsysteme teilweise nur im Abo anbieten oder Funktionen nach einer Testphase abschalten, um dann wieder neu berechnen zu können. Deshalb sollten Käufer ganz genau prüfen, was ist im Kaufpreis dauerhaft enthalten und was nur vorübergehend freigeschaltet. Manche Funktionen sind technisch schon eingebaut, kosten aber später monatlich extra.
1: Also so schön die Assistenten im Auto sind und die Fahrt auch sicherer machen, die eigene Aufmerksamkeit ist trotzdem wichtig. Mehr zum Thema Assistenzsysteme findet man natürlich auch online unter avd.de.

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2: Im Studio Silas Quiring. Schönen guten Tag. Deutschland gehört weltweit weiter zu den Top-Zielen für Cyberkriminelle. Letztes Jahr zählte das BKA rund 335.000 Fälle. Die Dunkelziffer dürfte deutlich größer sein. Einen großen Anstieg gab es bei sogenannten Ransomware-Angriffen, bei denen Lösegeld gefordert wird. Bundesinnenminister Alexander Dobrindt sagt:
3: Wir sind allerdings nicht wehrlos. Das BKA hat große Ermittlungserfolge in den vergangenen Jahren, auch im letzten Jahr, aufzuweisen. Es gibt eine Reihe von Maßnahmen, die auch öffentlich geworden sind, indem man erfolgreich Seiten runtergenommen hat, indem man erfolgreich vorgegangen ist gegen Kriminelle im Netz.
2: Kanzler Merz hat die angeschobenen Reformen der Bundesregierung verteidigt. Es geht dabei nicht um Sozialabbau, sagte der Kanzler beim Kongress des Deutschen Gewerkschaftsbundes. Die Reformen sollen Jobs erhalten und Jobs schaffen, so Merz. Filmfans und Kinoliebhaber schauen jetzt wieder nach Südfrankreich. In Cannes startet heute das internationale Filmfestival. Hanna Messerschmidt, hier werden auch zahlreiche Schauspieler und Regisseure erwartet.
4: Genau, zu den Filmfestspielen kommen zum Beispiel Demi Moore, Kristen Stewart und John Travolta. Dieses Jahr gehen 22 Filme im Wettbewerb um die Goldene Palme ins Rennen, darunter auch drei deutsche Produktionen. Die großen Hollywood-Studios fehlen dieses Jahr in Cannes. Experten gehen davon aus, dass die Filmemacher schlechte Kritiken und so auch schlechtere Einnahmen an den Kinokassen fürchten.
2: Das Sparpaket für die gesetzlichen Krankenkassen wird nicht verschoben. Gesundheitsministerin Wagen sagte in der ARD, wir können jetzt nicht noch Wochen und Monate warten, wenn wir im nächsten Jahr stabile Beiträge haben wollen. Ärztepräsident Klaus Reinhardt hatte zuvor gefordert, das Sparpaket zu verschieben. Der Eurovision Song Contest in Wien nimmt Fahrt auf. Heute Abend steht das erste Halbfinale an. 15 Länder bewerben sich um 10 Plätze im Finale am Samstag. Mit dabei auch Favorit Finnland. Deutschland ist als eines der großen Geldgeberländer wie immer automatisch im Finale dabei.
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5: Mal mehr, mal weniger Wolken sind gerade unterwegs und ab und zu kommt auch mal ein Schauer runter, vereinzelt sogar mit Graupelgewitter. In den Bergen kann oberhalb von rund 700 Metern auch noch Schnee dabei sein. Bis zum Abend werden die Schauer dann weniger und es lockert öfter auf. Dazu liegen die Höchstwerte bei 8 bis 15 Grad. Morgen viele Wolken, von Nordwesten her mehr Regen und einzelne Gewitter, maximal bis 17 Grad.
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6: Romeo und Julia, viel Lärm um nichts und Hamlet. Das sind nur einige Werke des weltberühmten englischen Dichters, Dramatikers und Schauspielers William Shakespeare. Von seinem Privatleben ist zwar bis heute nur wenig überliefert, aber die Oscar-Preisträgerin Chloe Zhao bringt nun mit Hamlet eine bewegende Liebesgeschichte ins Heimkino, die uns einen spannenden Einblick in Shakespeares Familienleben gibt. Helke Michael verrät uns jetzt ein bisschen mehr dazu.
7: William Shakespeare, Lateinlehrer in einem kleinen englischen Dorf auf dem Land.
8: In ihm ist mehr verborgen als in allen Männern, die mir begegnet sind.
7: Heiratet Anfang der 1580er Jahre die 8 Jahre ältere und leicht rätselhafte Agnes.
8: Die Frauen in meiner Familie sehen Dinge.
9: Was siehst du?
8: Ich sehe eine Landschaft. Meere.
10: Du bekommst Zwillinge, mein Mädchen.
8: Unentdeckte Länder.
7: Tatsächlich bekommen die beiden sogar drei Kinder. Zuerst ein Mädchen und dann die Zwillinge Judith und Hamlet.
8: Wozu hast du denn Lust, Hamlet?
11: Ich wäre gern ein Schauspieler mit einem Schwert.
7: Ihre Ehe bekommt aber erste Risse, als Agnes William ermutigt, nach London zu gehen, wo er sich am Theater einen Namen als Dramatiker machen will.
8: Du hängst an diesem Ort, denn wirklicher für dich ist als alles andere.
9: Mach's gut.
11: Mach's gut.
9: Wirst du tapfer sein?
11: Ja!
7: Doch während Williams Karriere in der großen Stadt langsam Fahrt aufnimmt, erkrankt sein einziger Sohn zu Hause folgend schwer.
12: Dass das Herz unserer Kinder schlägt, dass sie laufen und sprechen. Wir dürfen niemals und zu keiner Zeit vergessen.
11: Mama!
12: Dass sie von uns gehen können.
11: Mama!
12: Mein Junge! Er lebt nicht.
7: Dieser tragische Verlust veranlasst William, sein persönlichstes Stück Hamlet zu schreiben.
11: Würdest du nicht gerne wissen, worum es geht?
8: Was geht?
11: Das Stück.
8: Was soll ich tun?
9: Halte dein Herz offen. Warte.

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1: Endlich ist Frühling. Mit den warmen Sonnenstrahlen kommen nicht nur die Natur wieder in Schwung, sondern auch wir. Viele lockt es nur nach draußen und auch die Drahtesel werden rausgeholt. Denn ab jetzt geht's auch wieder vermehrt mit dem Fahrrad zur Arbeit, in die Schule oder zur Uni. Doch bevor es aufs Rad geht, unbedingt checken, ob das Rad auch fit für die neue Fahrradsaison ist. Neben Reifen und Bremsen gehört da natürlich auch das Licht dazu. Worauf es da konkret ankommt, weiß meine Kollegin Jessica Martin.
2: Gut sehen und gesehen werden. Genau dafür sind Fahrradleuchten extrem wichtig und auch gesetzlich vorgeschrieben, erklärt der Beleuchtungsexperte Samar Nasrallah Goldberg von Osram.
3: Laut Straßenverkehrsordnung StVO § 17 ist die Beleuchtung bei Dämmerung, bei Dunkelheit oder wenn die Sichtverhältnisse es sonst erfordern, notwendig. Also zum Beispiel auch bei Regen oder Nebel. Wichtig dabei, die Lichter dürfen natürlich weder verdeckt noch so verschmutzt sein, dass die Leuchtkraft zu schwach ist. Übrigens ist hier dann auch ein Bußgeld fällig, wenn man schlecht oder gar nicht beleuchtet erwischt wird.
2: Auch die Mindestbeleuchtung ist vom Gesetzgeber ganz klar geregelt.
3: Ein weißer Frontscheinwerfer und ein Frontreflektor, rotes Rücklicht und ein Z-Rückstrahler sowie gelbe Reflektoren vorne und hinten an beiden Pedalen. Die Reflektoren sind oft in das Vorder- und Rücklicht jeweils integriert. Und der Scheinwerfer muss so eingestellt sein, dass er niemanden blendet.
2: Ob die Lampen mit Batterie oder Dynamo betrieben werden, spielt hingegen keine Rolle.
3: Allerdings müssen sie gemäß StVZO zugelassen sein. Das erkennt man an der K-Nummer und der Wellenkennlinie. Wichtig

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2: Der Klassenchat pinkt neue Nachrichten auf Social Media. Für viele Kinder und Jugendliche gehören Messenger und soziale Netzwerke ganz selbstverständlich zum Alltag. Doch genau dort kann es auch zu Cybermobbing kommen. Eine Zahl zeigt, wie verbreitet das Beleidigen und Bloßstellen über digitale Medien ist. Jeder fünfte Jugendliche war davon bereits betroffen. Mehr dazu jetzt im Beitrag von Ingo Schleier.
3: Beleidigungen, Bodyshaming und psychische Gewalt sind in den digitalen Medien leider keine Seltenheit. Warum besonders Jugendliche und Kinder stark von Cybermobbing betroffen sind,

0: erklärt Ariane Liegfeld von der Mobilkrankenkasse.
1: Viele Kinder und Jugendliche empfinden Unsicherheiten, während sie zugleich nach Bestätigung von anderen suchen. Die Verwendung von sozialen Medien, Chats, Foren gehört eigentlich zu ihrem Alltag. In diesem Kontext kann es auch aber immer wieder zu Beleidigungen, Verletzungen und Ausgrenzung kommen. Oft geschieht dies aber auch gar nicht mit voller Absicht. Zum Beispiel in Klassenchats wird gelegentlich auch unbewusst gemobbt, da es den Kindern und Jugendlichen noch an sozialen Kompetenzen mangelt.
0: Cybermobbing ist besonders heimtückisch, denn es endet nicht am Schultor oder an der Haustür. Täterinnen oder Täter können ihre Opfer rund um die Uhr angreifen.
1: Mit jedem Blick aufs Smartphone geht eigentlich die Tortur weiter. Es gibt kein sicheres Umfeld, da auch Unbeteiligte die Inhalte sehen, sich einmischen können oder auch kommentieren können. Dieses Thema wird mit der Zeit nicht einfach vergessen. Kommentare, Videos oder Bilder können möglicherweise dauerhaft im Internet verfügbar bleiben.
0: Hilfe für Betroffene sollte auf alle Fälle von Seiten der Eltern kommen. Ebenso steht die Schule hier in der Pflicht. Aber auch Krankenkassen nehmen Mobbing und Cybermobbing sehr ernst.
1: Als Mobilkrankenkasse setzen wir seit vielen Jahren Gesundheitsprojekte in Schulen um. Ein Präventionsprogramm zum Beispiel ist Medienhelden. Auch bieten wir unseren Versicherten verschiedene Leistungen an, um die mentale Gesundheit zu unterstützen. Dazu gehört die videobasierte Online-Psychotherapie und auch die von uns geförderten Gesundheitsmaßnahmen, die darauf abzielen, das Selbstbewusstsein zu stärken, Stress abzubauen und auch die Mediengesundheit im Blick zu haben.
2: Cybermobbing kann jeden treffen und hört online oft nicht einfach auf. Deshalb ist es wichtig, darüber zu sprechen und Betroffene ernst zu nehmen. Weitere Infos und Hilfestellungen gibt's im Netz unter mobil-krankenkasse.de.

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1: Im Studio Silas Quiring, schönen guten Tag.
2: Deutschland gehört weltweit weiter zu den Top-Zielen für Cyberkriminelle. Letztes Jahr zählte das BKA rund 335.000 Fälle. Die Dunkelziffer dürfte deutlich größer sein. Einen großen Anstieg gab es bei sogenannten Ransomware-Angriffen, bei denen Lösegeld gefordert wird. Bundesinnenminister Alexander Dobrindt sagt:
3: Wir sind allerdings nicht wehrlos. Das BKA hat große Ermittlungserfolge in den vergangenen Jahren, auch im letzten Jahr, aufzuweisen. Es gibt eine Reihe von Maßnahmen, die auch öffentlich geworden sind, indem man erfolgreich Seiten runtergenommen hat, indem man erfolgreich vorgegangen ist gegen Kriminelle im Netz.
2: Kanzler Merz hat die angeschobenen Reformen der Bundesregierung verteidigt. Es geht dabei nicht um Sozialabbau, sagte der Kanzler beim Kongress des Deutschen Gewerkschaftsbundes. Die Reformen sollen Jobs erhalten und Jobs schaffen, so Merz.
1: Filmfans und Kinoliebhaber schauen jetzt wieder nach Südfrankreich. In Cannes startet heute das internationale Filmfestival. Hanna Messerschmidt, hier werden auch zahlreiche Schauspieler und Regisseure erwartet.
4: Genau, zu den Filmfestspielen kommen zum Beispiel Demi Moore, Kristen Stewart und John Travolta. Dieses Jahr gehen 22 Filme im Wettbewerb um die Goldene Palme ins Rennen, darunter auch drei deutsche Produktionen. Die großen Hollywood-Studios fehlen dieses Jahr in Cannes. Experten gehen davon aus, dass die Filmemacher schlechte Kritiken und so auch schlechtere Einnahmen an den Kinokassen fürchten.
2: Das Sparpaket für die gesetzlichen Krankenkassen wird nicht verschoben. Gesundheitsministerin Wagen sagte in der ARD, wir können jetzt nicht noch Wochen und Monate warten, wenn wir im nächsten Jahr stabile Beiträge haben wollen. Ärztepräsident Klaus Reinhardt hatte zuvor gefordert, das Sparpaket zu verschieben.
1: Der Eurovision Song Contest in Wien nimmt Fahrt auf. Heute Abend steht das erste Halbfinale an. 15 Länder bewerben sich um 10 Plätze im Finale am Samstag. Mit dabei auch Favorit Finnland. Deutschland ist als eines der großen Geldgeberländer wie immer automatisch im Finale dabei.
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7: Viele Wohnungen werden im Sommer inzwischen sehr heiß. Gleichzeitig sorgen steigende Energiepreise wieder für Diskussionen über das Heizen. Besonders

0: immer schnell zu einer echten Belastung. Klimaanlagen sorgen dafür, dass die Räume wieder angenehm kühl werden. Was viele nicht wissen, Klimaanlagen sind Luft-Luft-Wärmepumpen, die sehr effizient kühlen und heizen können. Allerdings beschäftigen sich viele erst mit dem Thema, wenn die Hitzewelle schon da ist, weiß Thomas Grautensberger von Daikin.
1: Jetzt im Frühjahr ist eigentlich ein günstiger Zeitpunkt. Da gibt es noch freie Kapazitäten in Richtung Beratung und Planung. Und so kann man den Einbau noch entspannt vor der ersten großen Hitzewelle starten und man ist gerüstet für die heißen Sommertage.
0: Die Energiepreise spielen eine sehr große Rolle. Gerade jetzt, wo wir den Konflikt im Nahen Osten und die stark schwankenden Öl- und Gaspreise sehen. Darum suchen viele Haushalte auch nach Lösungen, mit denen bestehende Heizungsanlagen zum Beispiel durch eine Wärmepumpe entlastet werden können.
1: Ja, der Trend geht ganz klar Richtung Elektrifizierung. Viele Eigentümer schauen sich die Wärmepumpentechnik sehr, sehr genau an, weil immer klarer wird, dass fossile Energien immer teurer und auch unsicherer werden. Man muss ganz klar feststellen, die Ära des fossilen Heizens ist vorbei.
0: Was bei den Klimaanlagen besonders hervorzuheben ist, die Technologie ist förderfähig und die Integration in den Bestand ist verhältnismäßig einfach.
1: Selbst im Zusammenspiel mit bestehenden Heizungsanlagen und man erwirbt eine Lösung, die bedarfsgerecht heizen und kühlen kann. Gerade in der Übergangszeit lassen sich so Heizkosten spürbar senken. Ein Beispiel ist die Split-Klimaanlage Perfera von Daikin, die im Klimaanlagentest 2025 der Stiftung Warentest als Testsieger bewertet wurde.
2: Moderne Klimaanlagen können heute nicht nur für kühle Räume im Sommer sorgen, sondern auch beim effizienten Heizen und beim Senken der Energiekosten helfen. 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
2: Krisen im Nahen Osten sorgen regelmäßig für Unsicherheit auf den Energiemärkten. Das merken viele auch ganz konkret bei Strom- und Gaspreisen. Gleichzeitig stellt sich für Verbraucher eine zentrale Frage: Wie verlässlich ist eigentlich unsere Energieversorgung in solchen Situationen? Und welche Rolle spielen dabei stabile Tarife und langfristige Preisbindungen? Genau darüber sprechen wir jetzt mit Dr. Martin Endres von E.ON Energie Deutschland. Hallo, Herr Endres.
3: Hallo, ich grüße Sie.
2: Herr Endres, was bedeutet denn eine Situation wie der Krieg im Nahen Osten konkret für die Preise? Sind für Ihre Strom- und Gaskunden im Zuge des Krieges im Nahen Osten bald steigende Kosten zu erwarten?
3: Wir sehen aktuell deutliche Bewegungen an den Großhandelsmärkten. Gas ist zuletzt um rund 60% teurer geworden, Strom um etwa 20%. Für Bestandskunden hat das jetzt aber kurzfristig keine direkten Auswirkungen, weil wir langfristig eingekauft haben und die Preise für dieses Jahr damit schon abgesichert haben. Allerdings sieht man bei Neuverträgen die Preisbewegung direkt umsteigen.
2: Viele Menschen haben ja die Sorge, dass durch solche globalen Konflikte Energie plötzlich knapp wird. Wie stabil ist denn die Energieversorgung in Deutschland?
3: Also die gute Nachricht vorab, die Versorgung mit Strom und Gas in Deutschland ist aktuell stabil und gesichert. Die Heizsaison ist ja auch langsam vorbei, das entspannt die Lage nochmal zusätzlich. Entscheidend wird jetzt sein, die Gasspeicher im Sommer wieder gut zu befüllen. Und grundsätzlich gilt natürlich, Energie ist heute nicht mehr nur eine Preisfrage, sondern schon eine Frage von Sicherheit und Unabhängigkeit.
2: Welche Schritte können Sie denn Energiekunden in Deutschland grundsätzlich empfehlen, beispielsweise bei der Tarifwahl?
3: Also wichtig ist vor allem, auf verlässliche Anbieter zu setzen, denen man auch vertraut, weil besonders günstige Angebote eben oft durch höhere Risiken eingekauft sind. Und Vorsicht bei dynamischen Tarifen, die hängen direkt am Börsenpreis. Die meisten Kunden fahren besser mit festen Preisen, längeren Laufzeiten und Preisgarantien. Das gibt Stabilität, gerade in so unsicheren Zeiten.
2: Wie können die Kunden ihre Energiekosten insgesamt senken?
3: Ja, ein großer Hebel ist es natürlich, selber Strom zu produzieren und damit den Eigenverbrauch zu senken. Mit einer Solaranlage und Speicher kann man bis zu 80% des Stroms selber erzeugen. Und ein weiterer großer Hebel ist es, den eigenen Verbrauch flexibler zu machen. Wer zum Beispiel ein Elektroauto hat und es in den günstigen Zeiten lädt, der kann deutlich sparen.
2: Martin Endres, Geschäftsführer bei E.ON Energie Deutschland. Vielen Dank für das Gespräch.
3: Sehr gerne. Danke fürs Gespräch.
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2: Jedes Jahr am 18. April wird der Record Store Day gefeiert. In diesem Jahr bereits zum 19. Mal. Spannend dabei, Vinylschallplatten sind absoluter Trend. Laut Branchenzahlen befinden sich die Verkaufszahlen auf dem höchsten Stand seit rund 20 Jahren. Aber egal über welche Quelle man Musik hört, für echte Kenner zählt nur der Klang. Ob der Sound über Vinyl eingespielt wird, über Streaming oder CD, Nebensache. Was aber ist wichtig, um genau diesen perfekten Sound ins Wohnzimmer zu bekommen? Das weiß der Senior Sales Manager Germany bei Premium Audio, Mario Lode. Hallo, ich grüße Sie.
3: Ich grüße Sie auch, Herr Heinz.
2: Herr Lode, wenn man sich heutzutage eine Stereoanlage zusammenstellt, worauf sollte man da achten?
3: Ja, zuerst einmal sollte man sich klar machen, was man eigentlich möchte, was das Ziel ist, welche Verwendung man für eine Anlage hat oder haben möchte. Und dann kommt es vor allem darauf an, dass die einzelnen Komponenten, also sprich ein Verstärker, ein CD-Spieler, ein Plattenspieler und natürlich auch die Lautsprecher gut zusammenpassen. Und ich meine das halt nicht nur optisch.
2: Sondern?
3: Vor allen Dingen technisch. Also was bringt mir ein guter Vorverstärker, eine gute Qualität eines Vorverstärkers, wenn die Lautsprecher nicht entsprechend sind und mir dann doch nur einen mittelmäßigen Sound liefern oder andersrum. Die Lautsprecher sind sehr gut, aber die Elektronik ist etwas schwach und hat nicht genug Leistung. Dann ist es andersrum ja auch nicht gut.
2: Klingt einleuchtend. Wenn ich nun Anfänger bin, gibt es da etwas, womit ich definitiv nichts falsch mache?
3: Ja, auch da natürlich, was Sie machen wollen, wie Ihre Anlage aussehen sollen, das entscheiden natürlich Sie. 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Und die gibt es in elegant gestalteten Gehäusen und in den Farben Schwarz und Silber.
2: Und welche Quellen kann ich da dann anschließen?
3: Na, ich hätte beinahe gesagt, alle, die Sie möchten. Ich denke da an CD-Player, Plattenspieler, die Lieblingsplayliste vom Smartphone oder Tablet, die Sie per Bluetooth streamen können oder aber auch den Fernseher, sodass Sie den Sound auf Ihrer Anlage genießen können von Ihrer Lieblingsserie, von Ihrem Lieblingsfilm. Der Vorverstärker und der Vollverstärker sind im Übrigen auch in Ihr Netzwerk zu Hause einbindbar. Alles, was Sie dann noch brauchen, sind vernünftige Lautsprecher. 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
2: Mario Lode von Premium Audio. Vielen Dank für das Gespräch.
3: Ich bedanke mich ebenfalls und wünsche einen schönen Tag.
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4: Im Studio Silas Quiring. Schönen guten Tag. Cyberkriminelle haben Deutschland weiter fest im Visier. Das zeigen aktuelle Zahlen des BKA. Letztes Jahr zählten die Ermittler rund 335.000 Fälle im Bereich Cybercrime. Vor allem mittelständische Unternehmen, Behörden und kritische Infrastruktur wurden angegriffen. Eine immer größere Rolle spielt künstliche Intelligenz, sagt Bundesinnenminister Dobrindt. Er kündigte härtere Maßnahmen an. Die Sicherheitsbehörden sollen mehr Befugnisse bekommen und im Netz auch zurückschlagen können. Bundeskanzler Friedrich Merz rückt bei seinen Reformen nicht vom Kurs ab. Teils unter Buhrufen und Pfiffen verteidigte er beim Kongress des Deutschen Gewerkschaftsbundes die Pläne der Regierung, etwa bei den gesetzlichen Krankenkassen. Es geht nicht um sozialen Abbau, sondern um Reformen, so Merz. Und weiter?
5: Angesichts der Größe dieser Aufgabe kommt es nicht allein auf die Regierung an. Es müssen alle mittun und bereit sein, Verlust und Gewinn mit einem Blick auf das Wohl des Ganzen unseres Landes abzuwägen. Auch wenn es der ein oder andere kritisch sieht, beteiligen Sie sich daran, wo Sie es tun können.
4: Bei wichtigen Medikamenten will die EU weniger abhängig vom Ausland werden. Unterhändler von EU-Parlament und Mitgliedstaaten haben sich auf neue Regeln geeinigt. Es geht um lebenswichtige Mittel wie Antibiotika, Insulin und Impfstoffe. Viele davon kommen bisher aus Asien und da gab's und gibt's immer wieder Lieferengpässe. Die EU will jetzt die Produktion in Europa ankurbeln und Firmen fördern, die hier herstellen. Parlament und Mitgliedstaaten müssen dem Deal noch zustimmen. Die Billigkette McGuides ist pleite. Das Unternehmen hat einen Antrag auf Insolvenz in Eigenverwaltung gestellt. Die rund 180 McGuides-Filialen bleiben vorerst offen. Vor allem in Ostdeutschland bangen aber viele der etwa 1200 Beschäftigten um ihre Jobs. In Wien steht heute das erste Halbfinale des Eurovision Song Contests an. Mit dabei ist unter anderem Israel. Um die Teilnahme des Landes am ESC hatte es jede Menge Streit gegeben. 5 Länder boykottieren die Veranstaltung deswegen dieses Jahr.
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6: Sonne und Wolken wechseln sich gerade ab und ab und zu kommt auch mal ein Schauer runter. Ganz selten ist sogar ein Graupelgewitter dabei. In den Bergen kann oberhalb von 600 bis 800 Metern noch Schnee dabei sein. Richtung Abend werden die Schauer von Westen ja weniger und es lockert öfter auf. Dazu liegen die Temperaturen jetzt bei 8 bis 15 Grad.

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3: Was passiert, wenn der erhoffte Neuanfang zur Falle wird? The Housemaid, wenn sie wüsste, ist der neue Thriller von Paul Feig, dem Regisseur von Filmen wie Brautalarm, Taffe Mädels und Last Christmas. Der Film basiert auf dem weltweiten Bestseller-Phänomen von Freda McFadden. 75 Wochen auf der New York Times Bestsellerliste und seit über 50 Wochen in den Spiegel-Bestsellerlisten. Kein Wunder also, dass auch der Film ein weltweiter Erfolg wurde und selbst in Deutschland über 1,8 Millionen Zuschauern ein packendes Kinoerlebnis beschert hat. Im Mittelpunkt der Handlung steht eine junge Frau, die als Hausmädchen bei einem wohlhabenden Ehepaar einen Neustart wagt und dabei in etwas hineingerät, was weitaus gefährlicher ist als ihre eigene Vergangenheit. Mein Kollege Matthias Pillersch verrät uns etwas mehr von The Housemaid, wenn sie wüsste.
4: Seit Millie aus dem Gefängnis entlassen wurde, lebt sie in ihrem Auto und versucht irgendwie über die Runden zu kommen. Als sie bei einer wohlhabenden Familie eine Stelle als Haushälterin bekommt, wirkt das wie ein echter Glücksfall.
5: Millie wird jetzt bei uns wohnen und beim Kochen und mit dem Putzen helfen.
6: Sie soll bei uns wohnen?
5: Ja.
6: Tja, Millie, willkommen. Hast du Hunger? Ich habe sicher genug Essen für vier mitgebracht.
7: Nein, ich glaube, ich werde raufgehen und mich erstmal einrichten.
5: Ja, komm in Ruhe an, lass dir Zeit. Wir sind so froh, dass du da bist.
6: Sag, wenn du es dir anders überlegst.
4: Nina, die elegante Hausherrin, ihr charmanter Ehemann Andrew und Tochter Cici wirken wie eine echte Bilderbuchfamilie. Doch hinter der gepflegten Fassade zeigen sich schnell die ersten Risse.
8: Wo sind sie?
7: Wo ist was?
8: Meine Notizen für den Elternabend. Sie lagen hier auf der Arbeitsplatte und nun sind sie weg.
7: Ich habe keine Notizen gesehen.
8: Bullshit!
6: Hey, was ist
8: Millie?
6: Hier los?
8: Hab meine Notizen für den Elternabend weggeschmissen. Wo sind sie?
7: Nina, sehen wir doch mal auf dem Schrank.
4: Nina entpuppt sich als unberechenbar. Was für Millie zunächst nach Alltagsstress aussieht, deutet bald auf tiefere Probleme hin.
5: Wo willst du hin?
7: Ich hab samstags frei. Hatten wir doch besprochen.
5: Nein, ich kann dich heute nicht entbehren. Ich habe meinen Friseurtermin verpasst, weil du meine Notizen weggeschmissen hast. Schon vergessen?
7: Ich habe einen Termin, da muss ich unbedingt hin.
5: Du hast einen Termin? Worum geht es dabei bitte?
7: Wenn ich nur ein paar Stunden frei haben könnte, dann würde ich...
5: Millie, das kommt nicht in Frage.
6: Liebling?
5: Ich kann dich nicht...
6: Was? Süße, es ist okay, sie kann gehen.
4: Millie verheimlicht ihre Vergangenheit und sie darf unter keinen Umständen gegen ihre Bewährungsauflagen verstoßen. Verliert sie den Job, riskiert sie mehr als nur ein Dach über dem Kopf. Doch was als Neuanfang gedacht war, könnte für Millie zur großen Falle werden.
5: Ich möchte, dass du deine Sachen packst und gleich morgen früh verschwindest, bevor Cici aufwacht.
7: Nein, Nina, ich tue alles, um es wieder gut zu machen. Ich verspreche es. Kriege ich bitte nur noch eine Chance?
5: Na gut, aber von nun an... Musst du dich angemessen kleiden, wenn du dich im Haus bewegst.
7: Ja, natürlich. Tut mir leid.
5: Oh, Millie. Lass gefälligst die Finger von meinem Mann.

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1: Die erste eigene Wohnung bringt nicht nur Freiheiten, sondern auch Herausforderungen mit sich. Eine aktuelle Studie des Energieanbieters EWI Einfach zeigt, dass sich viele junge Erwachsene bei Alltagsverträgen unsicher fühlen. Über die Hälfte der Befragten gab beispielsweise an, noch nie einen Stromvertrag abgeschlossen zu haben. Das sei zu kompliziert, mache sogar Angst. Woran das liegt und was dagegen hilft, hat Annabel Kopp herausgefunden.
2: Die Studie hat ergeben, dass junge Erwachsene nicht genau wissen, wie die Stromversorgung in Deutschland geregelt ist. Das beweist eine Testfrage, so Roman Zurhold von EWI Einfach.
3: Wir wollten von den Teilnehmern wissen, welche Konsequenz sie erwarten, wenn sie in eine neue Wohnung ziehen, aber keinen Stromvertrag abschließen.
4: Boah, keine Ahnung, was dann passiert.
5: Ich glaube, man bekommt einen Strafzuschlag, wenn man keinen Anbieter ausgewählt hat.
2: Die richtige Antwort wusste nur die Hälfte der Befragten. Richtig ist?
3: Also auch ohne eigenen Vertrag bleibt die Wohnung immer mit Strom versorgt. Man landet dann einfach beim jeweils zuständigen örtlichen Grundversorger. Das ist nichts Schlechtes, aber eben auch nicht der Tarif, den ich mir als Kunde selbst ausgesucht hätte.
2: Das klingt erstmal nicht schwer. Warum fühlen sich junge Erwachsene dennoch überfordert?
3: Vermutlich, weil der erste eigene Haushalt wirklich viele neue Aufgaben auf einmal mitbringt. Miete, Versicherung, Internet und eben Energie kommen dann gleichzeitig auf den Tisch und dazu Begriffe wie Arbeitspreis und Kilowattstunde.
2: Wenn ein Stromanbieter junge Menschen erreichen will, ist die beste Strategie, sich in die Lebensrealität von ihnen hineinzudenken.
3: Bei EWI Einfach begegnen wir dem mit einfach konsequentem digitalen Ansatz. Alle Informationen sind klar verständlich in einer App gebündelt, Vertragsänderungen oder das Anpassen der Abschlagszahlung lassen sich direkt dort erledigen und dein persönlicher Kundenberater mobil auf dem Smartphone ist immer zur Stelle, wenn du ihn brauchst.
1: Der erste eigene Stromvertrag wirkt komplizierter, als er ist. Wichtig ist, sich damit auseinanderzusetzen, statt ihn aufzuschieben. Mehr Infos gibt's auf e-wie-einfach.de.

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1: Im Studio Silas Quiring, schönen guten Tag. Cyberkriminelle haben Deutschland weiter fest im Visier. Das zeigen aktuelle Zahlen des BKA. Letztes Jahr zählten die Ermittler rund 335.000 Fälle im Bereich Cybercrime. Vor allem mittelständische Unternehmen, Behörden und kritische Infrastruktur wurden angegriffen. Eine immer größere Rolle spielt künstliche Intelligenz, sagt Bundesinnenminister Dobrindt. Er kündigte härtere Maßnahmen an. Die Sicherheitsbehörden sollen mehr Befugnisse bekommen und im Netz auch zurückschlagen können. Bundeskanzler Friedrich Merz rückt bei seinen Reformen nicht vom Kurs ab. Teils unter Buhrufen und Pfiffen verteidigte er beim Kongress des Deutschen Gewerkschaftsbundes die Pläne der Regierung, etwa bei den gesetzlichen Krankenkassen. Es geht nicht um sozialen Abbau, sondern um Reformen, so Merz. Und weiter?
2: Angesichts der Größe dieser Aufgabe kommt es nicht allein auf die Regierung an. Es müssen alle mittun und bereit sein, Verlust und Gewinn mit einem Blick auf das Wohl des Ganzen unseres Landes abzuwägen. Auch wenn es der ein oder andere kritisch sieht, beteiligen Sie sich daran, wo Sie es tun können.
1: Bei wichtigen Medikamenten will die EU weniger abhängig vom Ausland werden. Unterhändler von EU-Parlament und Mitgliedstaaten haben sich auf neue Regeln geeinigt. Es geht um lebenswichtige Mittel wie Antibiotika, Insulin und Impfstoffe. Viele davon kommen bisher aus Asien und da gab's und gibt's immer wieder Lieferengpässe. Die EU will jetzt die Produktion in Europa ankurbeln und Firmen fördern, die hier herstellen. Parlament und Mitgliedstaaten müssen dem Deal noch zustimmen. Die Billigkette McGuides ist pleite. Das Unternehmen hat einen Antrag auf Insolvenz in Eigenverwaltung gestellt. Die rund 180 McGuides-Filialen bleiben vorerst offen. Vor allem in Ostdeutschland bangen aber viele der etwa 1200 Beschäftigten um ihre Jobs. In Wien steht heute das erste Halbfinale des Eurovision Song Contests an. Mit dabei ist unter anderem Israel. Um die Teilnahme des Landes am ESC hatte es jede Menge Streit gegeben. 5 Länder boykottieren die Veranstaltung deswegen dieses Jahr.
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5: Actionstar Gerard Butler steht wie kaum ein anderer Schauspieler für ganz großes Kino. Und wir lieben ihn vor allem als Helden, der sich durch nichts und niemanden aufhalten lässt. Wie zuletzt in Greenland 2. In der lang erwarteten Fortsetzung des gleichnamigen Endzeit-Thrillers kämpft sich die Familie Garrity nun durch ein völlig zerstörtes Europa auf der Suche nach einem sicheren und lebenswerten Zuhause. Allen voran Vater John, gespielt vom unvergleichlichen Gerard Butler. Mein Kollege Mario Hartwig stellt ihn uns vor.
6: 5 Jahre ist es inzwischen her, dass ein riesiger Komet auf der Erde eingeschlagen ist und den Planeten praktisch unbewohnbar gemacht hat. Nur wenige Menschen konnten sich dank eines Schutzprogramms in einen gigantischen Bunker in Grönland retten.
7: Alle sagen, dies sei die neue Normalität. Aber jetzt sind es bald 5 Jahre, es ist also weder neu noch normal.
6: Auch John konnte sich mit Frau Allison und Teenie-Sohn Nathan dort in Sicherheit bringen. Doch nach einem schweren Erdbeben sind auch hier die Tage gezählt.
8: Wir müssen hier weg!
6: Letzte Hoffnung für die Crew um Dr. Amina, der riesige Krater, in dem Komet Clark eingeschlagen ist. Hier könnte es sicher und sauber sein.
9: Selbst wenn das alles stimmt, das liegt in Südfrankreich. Wie genau sollen wir denn da hinkommen?
6: Denn draußen ist es immer noch sehr gefährlich. Ständig drohen neue Naturkatastrophen. Außerdem gibt es kaum Verkehrsmittel. Aber John will es versuchen.
7: Wir haben nicht alles riskiert, um hier zu sterben. Ich will einen Neuanfang für unsere Familie.
10: Okay, der Krater bietet uns die beste Chance.
6: Mit einem Rettungsboot schaffen sie es bis nach Liverpool, wo sie auf den hoffnungslosen Obi treffen.
11: Die Welt ist jetzt ein gefährlicher Ort. Die Menschen sind so verzweifelt, dass sie dich für ein Happen Essen umbringen. Ein Strahlungssturm wie dieser gerade, der kommt aus dem Nichts, tötet dich in Sekunden. Und wenn er dich nicht sofort umbringt, stirbst du trotzdem einen langsamen Tod.
6: Trotzdem ist für Familie Garrity das Ziel klar.
7: Wir müssen es bis zum Krater schaffen.
6: Und so kämpfen sich die drei weiter durch das zerstörte Europa.
12: Komm gut!
13: Bitte, Esbjörn! Lass mich nicht fallen!
12: Halt dich fest!
6: Doch auch lebensgefährliche Stürme, bedrohliche Meteoritengeschosse und unüberwindbare Hindernisse halten John nicht davon ab, seine kleine Familie in Sicherheit zu bringen.
7: Ich werde für euch da sein, bis zum letzten Atemzug.

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1: Der erste Quantencomputer in Deutschland läuft jetzt am Leibniz-Rechenzentrum in Garching bei München. Die Anlage stammt aus Finnland und muss bis auf minus 273 Grad gekühlt werden. Während klassische Computer Informationen nacheinander verarbeiten, können Quantenrechner dank physikalischer Gesetze riesige Datenmengen gleichzeitig durchsuchen. Damit können zum Beispiel bessere Medikamente, Batterien oder komplexe Verkehrslösungen schneller entwickelt werden. Endlich ist Frühling. Mit den warmen Sonnenstrahlen kommt nicht nur die Natur wieder in Schwung, sondern auch wir. Viele lockt es nun auch nach draußen und auch die Drahtesel werden wieder rausgeholt. Doch vorher sollte man unbedingt checken, ob das Rad auch fit für die neue Fahrradsaison ist. Neben Reifen und Bremsen gehören da auch das Licht dazu. Das ist wichtig, um gut zu sehen und gesehen zu werden. Und Fahrradleuchten sind gesetzlich vorgeschrieben, sagt Beleuchtungsexperte Samer Nasrallah Goldberg von Osram.
2: Laut Straßenverkehrsordnung StVO § 17 ist die Beleuchtung bei Dämmerung, bei Dunkelheit oder wenn die Sichtverhältnisse es sonst erfordern, notwendig. Also zum Beispiel auch bei Regen oder Nebel. Wichtig dabei, die Lichter dürfen natürlich weder verdeckt noch so verschmutzt sein, dass die Leuchtkraft zu schwach ist. Übrigens ist hier dann auch ein Bußgeld fällig, wenn man schlecht oder gar nicht beleuchtet erwischt wird.
1: Ob das Licht mit einem Dynamo oder per Batterien betrieben wird, spielt keine Rolle. Und mittlerweile gibt es sogar intelligente Fahrradbeleuchtungen. Mehr dazu nächste Woche hier in der Technikshow. Junge Erwachsene zwischen 18 und 24 Jahren beziehen ihre Informationen bzw. Nachrichten zunehmend via Social Media oder über Videoplattformen. Nachrichten werden zwar noch am häufigsten in Textform genutzt, Videos werden als Nachrichtenquelle aber immer wichtiger. Das geht aus einer Sammlung verschiedener Studien hervor, die der ARD-Forschungsdienst gerade in der Fachpublikation Mediaperspektiven veröffentlicht hat.
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4: Well, the weather for the whole area will continue much the same as the past few days. Temperatures 17 centigrade, that's 49 Fahrenheit. 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
2: Der ADAC hat seine neue Pannenstatistik vorgestellt und die zeigt, Elektroautos sind deutlich zuverlässiger als Verbrenner. Ein 4 Jahre altes E-Auto hatte letztes Jahr eine Pannenkennziffer von 6,5. Das heißt, auf 1000 Fahrzeuge kamen 6,5 Pannenfälle. Bei gleichalten Verbrennern lag die Kennziffer schon bei 12,5. Der Grund? In Elektroautos sind deutlich weniger verschleißanfällige Teile verbaut. Die häufigste Pannenursache bleibt bei allen Antriebsarten ein Defekt der 12-Volt-Batterie. Fast die Hälfte aller Fälle geht darauf zurück. In Zukunft soll die Bundeswehr wachsen und auch mehr können. Verteidigungsminister Pistorius hat für den weiteren Kurs erstmals ein Gesamtkonzept für die militärische Verteidigung und einen Plan für die Streitkräfte vorgelegt. Schwerpunkt ist, auf Bedrohungen aus Russland vorbereitet zu sein, zum Beispiel durch Sabotageakte und Cyberangriffe. Genaue Details aus den Plänen sind geheim. Und bereits seit 20 Jahren wird über die anlasslose Speicherung von Kommunikationsdaten gestritten. Jetzt hat das Kabinett einen Kompromissvorschlag auf den Weg gebracht. Der sieht vor, dass Internetzugangsanbieter in Zukunft IP-Adressen 3 Monate speichern müssen. Weder Kommunikationsinhalte noch Standorte sollen erfasst werden und Ermittler sollen auf die Daten nur zugreifen dürfen, wenn es einen konkreten Anfangsverdacht gegen eine Person gibt.
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2: Im Studio Silas Quiring. Schönen guten Tag. Cyberkriminelle haben Deutschland weiter fest im Visier. Das zeigen aktuelle Zahlen des BKA. Letztes Jahr zählten die Ermittler rund 335.000 Fälle im Bereich Cybercrime. Vor allem mittelständische Unternehmen, Behörden und kritische Infrastruktur wurden angegriffen. Eine immer größere Rolle spielt künstliche Intelligenz, sagt Bundesinnenminister Alexander Dobrindt.
3: Nicht nur, weil die Technik ausgefeilter wird, sondern weil auch die Schwelle der Nutzung geringer wird. Auch Menschen, die keine Experten im Bereich sind, können sich mit künstlicher Intelligenz diese Fähigkeiten sehr schnell aneignen. Automatisierung beispielsweise bei der Erstellung von Phishing-Webseiten.
2: Pflege, Krankenversicherung, Rente. Die Reformliste der Bundesregierung ist lang. Beim Kongress des Deutschen Gewerkschaftsbundes hat Kanzler Merz die Pläne gegen Kritik verteidigt. Wir müssen uns ändern, um zu erhalten, was uns gemeinsam wichtig ist, sagte Merz. Wie geht's weiter nach dem Stopp der Entlastungsprämie? Darüber sprechen die Spitzen von Union und SPD heute. Vor dem Spitzentreffen im Kanzleramt hat Vizekanzler Klingbeil die Erwartungen allerdings deutlich nach unten geschraubt. Finn Riebesel, Freund Lieb.
4: Es sieht nicht danach aus, als ob heute irgendwelche wegweisenden Entscheidungen getroffen werden. Klingbeil sprach vorab sogar von einer Arbeitssitzung. Ziel sei mehr ein gemeinsamer Fahrplan für kommende Reformen. Große Entscheidungen seien dabei nicht zu erwarten, so der Vizekanzler. Auch die Union sieht das Treffen vor allem als Austausch und Planung. Die Opposition kritisiert das und fordert Entscheidungen.
2: Der Tankrabatt kommt mittlerweile größtenteils bei den Verbraucherinnen und Verbrauchern an. Das zeigt eine Untersuchung der Monopolkommission. Als Grund nennt sie vor allem den starken politischen und öffentlichen Druck. Netflix hat Ärger am Hals. Der US-Bundesstaat Texas verklagt den Streaming-Giganten. Laut Generalstaatsanwalt sammelt Netflix illegal Nutzerdaten und benutzt Techniken, um vor allem junge Zuschauer süchtig zu machen. Netflix spricht von falschen und verzerrten Informationen.
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5: Sonne und Wolken wechseln sich gerade ab und ab und zu kommt auch mal ein Schauer runter. Ganz selten ist sogar ein Graupelgewitter dabei. In den Bergen kann oberhalb von 600 bis 800 Metern noch Schnee dabei sein. Richtung Abend werden die Schauer von Westen ja weniger und es lockert öfter auf. Dazu liegen die Temperaturen jetzt bei 8 bis 15 Grad.

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1: Deutschlands größter Energieversorger E.ON will in diesem Jahr Gas nicht mehr an der Preisschraube drehen. Der Vertriebsvorstand sagte, man habe langfristig eingekauft und die benötigte Energiemenge für dieses Jahr abgedeckt. Laut Verivox ist der durchschnittliche Haushaltspreis für Strom mit 31,6 Cent je Kilowattstunde derzeit genauso hoch wie zum Jahresbeginn. Gas wurde leicht teurer. Ellenlange To-Do-Listen, E-Mail-Fluten und ständig irgendwelche Termine. Unser moderner Alltag hat uns alle ganz schön fest im Griff. Kein Wunder, dass wir immer auf der Suche nach Entspannung und Zerstreuung sind. Eine äußerst beliebte Möglichkeit, die längst von Menschen in jeglichem Alter genutzt wird, ist Gaming. In Deutschland allein spielen rund 6 von 10 Deutschen, egal ob am Handy, auf der Konsole oder am PC. On wie offline, spielen geht eigentlich immer. Passend dazu wurde jetzt der Deutsche Computerspielpreis verliehen, sagt Felix Falk vom Branchenverband Game.
2: Wir haben in 15 Kategorien ganz tolle Spiele gesehen, eine ganz große Vielfalt an Genres auch und ganz unterschiedliche Geschichten, die da erzählt wurden. Ich greife mal zwei raus, großer Abräumer, The Darkest Files von dem Berliner Studio Paint Bucket Games. Die sind nicht nur bestes deutsches Spiel geworden, sondern auch bestes Serious Game. Und da ist man eine Staatsanwältin und deckt NS-Verbrechen auf und bringt die vor Gericht, also wirklich auch ein ganz hochrelevantes Thema aus dem Bereich Erinnerungskultur. Und genauso in zwei Kategorien gepunktet hat The Berlin Apartment von Blue Backpack. Die erzählen die Schicksalsjahre der Hauptstadt nach über die verschiedenen Zeitepochen.
1: Allerdings, die Zahl der Unternehmen im Gaming-Bereich wächst zwar, die Zahl der Beschäftigten geht leicht zurück. Trotzdem, die Hoffnung bleibt bestehen, dass auch hier in Deutschland ein Top-Produktionsstandort für die Gaming-Branche wachsen kann. Ab sofort dürfen Laptops in der EU nur noch mit USB-C-Anschluss verkauft werden. Ende 2024 hatte die EU das schon für alle anderen Elektrogeräte eingeführt. Nach Smartphones und anderen kleinen Geräten brauchen nun also auch neue Laptops eine einheitliche USB-C-Buchse. Und Laptops müssen auch immer ohne Netzteil angeboten werden, damit Verbraucher zu Hause nicht unnötig viele gleiche Ladegeräte ansammeln. Damit soll auch Elektroschrott vermieden werden.
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1: Durchschnittlich rund 4 Stunden verbringen 12- bis 19-Jährige am Smartphone bzw. im Internet. Zwischen Social Media, Games und Chats lauern dort aber auch Risiken. Gefälschte Internetseiten, Belästigung oder Cybermobbing. Hier sind die Eltern gefragt, mit ihren Kindern übers richtige Verhalten zu sprechen und auch technische Geräte und Netzwerke sicher zu machen. Eine echte Herausforderung. Daher hat Steffi Rein mal ein paar Tipps gesammelt.
2: Laut einer aktuellen Studie sind 96% der 12- bis 19-Jährigen jeden Tag online. Für sie ist Surfen, Chatten oder Online-Spielen ganz selbstverständlich. Mit Apps und Spielen kennen sie sich bestens aus. Das Thema Sicherheit spielt oft eine eher untergeordnete Rolle. Hier sind die Eltern gefordert, besonders wenn es um Kommunikation mit Fremden oder um Social Media geht.
3: Es ist wichtig, die Privatsphäre-Einstellung entsprechend eng zu fassen. Das heißt, wer kann dem Kind Nachrichten schicken, wer kann in Gruppen hinzufügen und das Unbekannte, das eben nicht können, das muss eben schnell begrenzt werden, also was das Thema Einladungen und Anfragen angeht. Und dann muss man dem Kind auch erklären, wo kann man solche Anfragen schnell blockieren und schnell melden.
2: Sagt Florian Meyer vom Digital Home Service der Telekom. Auch beim Schutz privater Daten sind viele Kinder allein überfordert. Weil sich aber nicht alle Eltern gut auskennen, helfen Experten wie Florian Meyer ihnen, die richtigen Einstellungen vorzunehmen.
3: Wir gehen gemeinsam im Check die Privatsphäre-Einstellungen durch und erarbeiten quasi einen Reaktionsplan, der dann trainiert wird. Und das Ganze basiert eben auf einer simplen Dreierlogik. Beenden, blockieren, melden. Und dann unterstützen wir je nach Bedarf, telefonisch, per sicherem Fernzugriff und vor Ort.
2: Der Digital Home Service hilft dabei, Geräte und Netzwerke sicherer zu machen. Genauso wichtig wie die technische Seite, mit den Kindern über mögliche Gefahren sprechen und sie sensibilisieren. Bei Britta Ostermann zum Beispiel gelten daher in der Familie klare Regeln.
4: Also wir haben als erstes die Privatsphäre enger gestellt. Sprich, wer darf schreiben, in welche Gruppen darf das Kind. Naja, und dann haben wir die Familienregel aufgestellt. Unbekannte nicht annehmen. Das ist das oberste Gebot. Na, und mit dem Kind haben wir dann noch besprochen, was ist okay, was nicht.
1: Damit Kinder die Vorteile des Internets nutzen können, ohne in digitale Fallen zu tappen, ist es wichtig, sich mit Sicherheitseinstellungen, Schutzmaßnahmen und klaren Verhaltensregeln auseinanderzusetzen. Wer Unterstützung sucht, findet Infos zum Digital Home Service auf der Webseite der Telekom.

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1: Im Studio Silas Quiring. Schönen guten Tag. Cyberkriminelle haben Deutschland weiter fest im Visier. Das zeigen aktuelle Zahlen des BKA. Letztes Jahr zählten die Ermittler rund 335.000 Fälle im Bereich Cybercrime. Vor allem mittelständische Unternehmen, Behörden und kritische Infrastruktur wurden angegriffen. Eine immer größere Rolle spielt künstliche Intelligenz, sagt Bundesinnenminister Alexander Dobrindt.
2: Nicht nur, weil die Technik ausgefeilter wird, sondern weil auch die Schwelle der Nutzung geringer wird. Auch Menschen, die keine Experten im Bereich sind, können sich mit künstlicher Intelligenz diese Fähigkeiten sehr schnell aneignen. Automatisierung beispielsweise bei der Erstellung von Phishing-Webseiten.
1: Pflege, Krankenversicherung, Rente. Die Reformliste der Bundesregierung ist lang. Beim Kongress des Deutschen Gewerkschaftsbundes hat Kanzler Merz die Pläne gegen Kritik verteidigt. Wir müssen uns ändern, um zu erhalten, was uns gemeinsam wichtig ist, sagte Merz. Wie geht's weiter nach dem Stopp der Entlastungsprämie? Darüber sprechen die Spitzen von Union und SPD heute. Vor dem Spitzentreffen im Kanzleramt hat Vizekanzler Klingbeil die Erwartungen allerdings deutlich nach unten geschraubt. Finn Riebesel, Freund Lieb.
3: Es sieht nicht danach aus, als ob heute irgendwelche wegweisenden Entscheidungen getroffen werden. Klingbeil sprach vorab sogar von einer Arbeitssitzung. Ziel sei mehr ein gemeinsamer Fahrplan für kommende Reformen. Große Entscheidungen seien dabei nicht zu erwarten, so der Vizekanzler. Auch die Union sieht das Treffen vor allem als Austausch und Planung. Die Opposition kritisiert das und fordert Entscheidungen.
1: Der Tankrabatt kommt mittlerweile größtenteils bei den Verbraucherinnen und Verbrauchern an. Das zeigt eine Untersuchung der Monopolkommission. Als Grund nennt sie vor allem den starken politischen und öffentlichen Druck. Netflix hat Ärger am Hals. Der US-Bundesstaat Texas verklagt den Streaming-Giganten. Laut Generalstaatsanwalt sammelt Netflix illegal Nutzerdaten und benutzt Techniken, um vor allem junge Zuschauer süchtig zu machen. Netflix spricht von falschen und verzerrten Informationen.
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6: Er ist einer der berühmtesten Helden der Weltliteratur und seine Geschichte beginnt mit einem gestohlenen Brot. Jetzt ist Les Miserables, die Geschichte von Jean Valjean, auf DVD und Blu-ray erschienen. Ein bildgewaltiges Historiendrama des französischen Regisseurs Eric Besnard. Der Filmemacher ist bekannt für feinfühlige Stoffe wie Birnenkuchen mit Lavendel und die einfachen Dinge. Jetzt widmet er sich erstmals der Vorgeschichte von Victor Hugos Klassiker und erzählt, wie aus einem gebrochenen Mann eine Figur entsteht, die später Literaturgeschichte schreibt. Matthias Pillasch hat den Film schon gesehen.
7: Das Jahr 1815. Nach 19 Jahren Gefängnis kommt Jean Valjean frei, gezeichnet von Zwangsarbeit, Gewalt und Demütigung. Nun irrt er verzweifelt durch den Süden Frankreichs auf der Suche nach Obdach.
8: Monsieur, ich kann Sie leider nicht bei mir aufnehmen.
9: Mir reicht ein Platz im Stall.
8: Den belegen schon die Pferde.
9: Ich bin seit dem Morgengrauen auf den Beinen. Ich habe Hunger.
8: Und ich habe nichts für Sie.
10: Hau ab! Wir wollen dich hier nicht! Du Mörder!
7: Überall stößt Valjean auf Ablehnung und Ausgrenzung, bis er schließlich an die Tür von Bischof Bienvenu klopft. Einem Mann, der anders handelt als alle anderen.
9: Ich heiße Jean Valjean. Ich saß 19 Jahre im Gefängnis. Seit 4 Tagen bin ich frei. Seit 4 Tagen bin ich unterwegs. Und seit 4 Tagen höre ich, hau ab von hier.
8: Madame Magloire, wir brauchen ein weiteres Gedeck.
9: Haben Sie gehört? Ich bin ein Sträfling.
8: Sie sind ja völlig durchnässt, Monsieur. Kommen Sie näher. Das Feuer wird Sie wärmen.
7: Zum ersten Mal begegnet Valjean jemand ohne Angst und ohne Vorurteile. Doch die Jahre im Gefängnis haben tiefe Spuren hinterlassen. Misstrauen und Wut sitzen fest.
8: Wie können Sie erwarten, dass man Ihnen vergibt, wenn Sie mit der ganzen Welt im Krieg liegen?
9: Ich bitte Sie nicht um Vergebung. So wie ich nicht vergebe.
8: Aber für schlecht gehalten zu werden, ist doch anstrengend, oder nicht? Sie haben Ihre Schuld gegenüber der Gesellschaft bezahlt. Ihre Rechte sind jetzt also die gleichen wie meine.
7: Trotz aller Gastfreundschaft verschwindet Valjean heimlich und lässt dabei das Tafelsilber des Bischofs mitgehen. Kurz darauf wird er von Gendarmen aufgegriffen und zurückgebracht. Doch der Bischof hegt keinen Groll.
11: Ein entlassener Sträfling. Dieser Kerl ist mit einem Rucksack durch ein Feld gerannt, als würde er fliehen. Man hat ihn erwischt.
8: Heraus aus der Haft, aber nicht aus der Verurteilung.
11: Nein, nein, nein, nein. Es liegt eher am Inhalt des Rucksacks. Silberbesteck.
8: Sie irren sich. Es ist ursprünglich von hier, wurde aber verschenkt. Und Sie haben noch etwas vergessen. Die Kerzenständer.
7: Diese Geste der Menschlichkeit löst etwas aus in dem gebrochenen Mann. Und zum ersten Mal seit langer Zeit hat Jean Valjean selbst die Wahl, welchen Weg er künftig einschlagen will.
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2: Die Bundesregierung will den Zugang zu Lademöglichkeiten für Elektroautos an Mehrfamilienhäusern verbessern. Dazu hat sie ein Förderprogramm in Höhe von 500 Millionen Euro gestartet. Anträge können ab sofort gestellt werden. Voraussetzung ist unter anderem, dass mindestens 6 Stellplätze umgebaut werden. Bei schlechtem Mobilfunknetz können Verbraucher künftig einfacher gegen ihre Anbieter vorgehen. Die Bundesnetzagentur hat ein neues Verfahren zur Messung der Netzqualität veröffentlicht. Über eine App sollen Nutzer nachweisen können, wenn die vertraglich zugesagte Geschwindigkeit dauerhaft deutlich unterschritten wird. Bei erheblichen Abweichungen sind Preisnachlässe oder eine Kündigung möglich. Und alte Handys landen oft ungenutzt in der Schublade. Laut einer Bitkom-Umfrage haben 86% der Menschen in Deutschland mindestens ein ausrangiertes Gerät zu Hause. Insgesamt sollen es rund 170 Millionen sein. Dabei stecken in den Smartphones wertvolle Rohstoffe wie Gold, Silber und seltene Erden. Bitkom empfiehlt deshalb, alte Geräte lieber weiterzugeben, zu verkaufen oder zu spenden, statt sie liegen zu lassen.
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1: Bremsen, lenken, Abstand halten. Moderne Autos können heute schon fast alles. Egal ob Notbremsassistent, Tempomat, Spurhalteassistent und Co. Die cleveren Helfer sollen das Fahren sicherer und entspannter machen. Aber welche Assistenzsysteme sind wirklich sinnvoll für den Alltag? Und welche braucht man eher nicht? Das verrät uns jetzt meine Kollegin Jessica Martin.
2: Moderne Assistenzsysteme machen das Autofahren heutzutage deutlich sicherer, wobei einige wesentlich wichtiger sind als andere.
3: Ganz oben steht der Notbremsassistent. Er reagiert schneller als jeder Mensch und kann Auffahrunfälle oder Kollisionen mit Fußgängern verhindern. Das ist gerade in der Stadt äußerst hilfreich. Auf Landstraßen und Autobahnen ist zudem der Spurhalteassistent sehr sinnvoll. Er greift ein, wenn das Fahrzeug unbeabsichtigt die Spur verlässt, etwa bei Müdigkeit. Und als drittes empfehlen wir das Abstandsregeltempomat. Er sorgt für konstanten Sicherheitsabstand und reduziert Stress. Gerade auf längeren Fahrten senkt das nachweislich das Unfallrisiko.
2: So Mark Kennedy vom Automobilclub von Deutschland. Komfortsysteme wie der Spurwechselassistent oder das vollautomatische Einparken hingegen sind zwar nett, aber bedeuten nicht immer mehr Sicherheit. Ganz im Gegenteil.
3: Sie könnten sogar dazu führen, dass Fahrer weniger selbst hinschauen. Unser Rat ist deshalb, lieber wenige gut funktionierende Systeme, die aktiv Unfälle verhindern, statt einer langen Liste an Extras.
2: Und immer dran denken, auch Assistenzsysteme haben ihre Grenzen.
3: Sie erkennen nicht jede Situation korrekt, vor allem bei starkem Regen, Schnee oder schlechten Fahrbahnmarkierungen. Als Beispiel dient hier die Lichtautomatik. Nebel wird oft nicht richtig erkannt und das Taglicht ist meist zu schwach oder für andere Verkehrsteilnehmer zu spät sichtbar. Daher empfehlen wir bei Nebel, das Abblendlicht manuell einzuschalten.
2: Übrigens, damit auch wirklich alle wichtigen Systeme an Bord sind, lohnt es sich beim Autokauf ganz genau hinzuschauen.
3: Es ist schon vorgekommen, dass Autohersteller ihre Assistenzsysteme teilweise nur im Abo anbieten oder Funktionen nach einer Testphase abschalten, um dann wieder neu berechnen zu können. Deshalb sollten Käufer ganz genau prüfen, was ist im Kaufpreis dauerhaft enthalten und was nur vorübergehend freigeschaltet. Manche Funktionen sind technisch schon eingebaut, kosten aber später monatlich extra.
1: Also so schön die Assistenten im Auto sind und die Fahrt auch sicherer machen, die eigene Aufmerksamkeit ist trotzdem wichtig. Mehr zum Thema Assistenzsysteme findet man natürlich auch online unter avd.de.
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9: Im Studio Silas Quiring, schönen guten Tag. Der Tankrabatt kommt mittlerweile größtenteils bei den Verbraucherinnen und Verbrauchern an. Das zeigt eine Untersuchung der Monopolkommission, die die Bundesregierung berät. Finn Riebesell-Freundlieb.
10: Als Grund nennt das unabhängige Gremium vor allem den starken politischen und öffentlichen Druck. Auch der Blick auf die Preisanzeigen an den Tankstellen zeigt laut ADAC, dass der Dieselpreis im Schnitt unter 2 Euro gefallen ist. Die Monopolkommission sieht den Tankrabatt insgesamt sehr kritisch. Demnach kostet er den Staat sehr viel und entlastet sozial nur sehr ungleich. Auch deshalb sollte er aus Sicht der Kommission nicht verlängert werden.
9: Die Spitzen von Union und SPD beraten am Abend im Kanzleramt über künftige Reformen. Große Beschlüsse seien dabei aber nicht unbedingt zu erwarten, hieß es vorab aus den Reihen beider Parteien. Die Opposition kritisiert das und fordert schnelle Entscheidungen. Pflege, Krankenversicherung, Rente. Die Reformliste der Bundesregierung ist lang. Beim Kongress des Deutschen Gewerkschaftsbundes hat Kanzler Friedrich Merz die Pläne gegen Kritik verteidigt. Wir müssen uns ändern, um zu erhalten, was uns gemeinsam wichtig ist, sagte Merz. Und mit Blick auf die Rente:
11: Reformvorhaben sind keine Bedrohung, sondern sie sind eine große Chance, meine Damen und Herren. Drei starke Säulen, gesetzlich, betrieblich und privat, werden zusammen ein verlässliches Gesamtversorgungsniveau ergeben, das insgesamt höher sein wird, als es allein die gesetzliche Rente erreichen kann.
9: Die Menschen in Deutschland sind mit dem Gesundheitssystem so unzufrieden wie lange nicht mehr. Wie eine Umfrage der DAK Gesundheit zeigt, ist rund jeder Dritte nicht zufrieden damit. Vor allem lange Wartezeiten und Ärztemangel sorgen für Ärger. Cannes ist ab heute wieder Treffpunkt für Hollywood-Stars und andere Kinogrößen. Das internationale Filmfestival startet. Auch drei deutschsprachige Filme sind dieses Jahr im Wettbewerb um die Goldene Palme dabei. Sie gilt als einer der wichtigsten Filmpreise weltweit.
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12: Sonne und Wolken wechseln sich gerade ab und ab und zu geht auch mal ein Schauer runter, ganz vereinzelt sogar Graupelgewitter. Von Westen her wird das aber nach und nach weniger und zum Abend lockert es öfter auf. Dazu liegen wir bei 8 bis 15 Grad. Morgen dann meist viele Wolken, im Südosten am ehesten sonniger und von Nordwesten her zieht wieder Regen durch, maximal 17 Grad.

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1: Liebe Funkamateure, liebe DXer und Kurzwellenfreunde, es gibt wie immer interessante Meldungen aus dem DX- und Vereinsgeschehen.
2: Hallo, liebe SWLs, YLs und OMs. Sie hören den Sachsen-Anhalt-Rundspruch des Distriktes Sachsen-Anhalt im April 2026. Diesmal haben wir Meldungen zu den folgenden Themen. 1. Mai, Quota-Aktivitäten, der Aufreger des Monats, aus dem Distrikt und ausgewählte Conteste. Das Quota-Team Deutschland Castle on the Air ruft für den 1. Mai 2026 wieder den Burgentag aus. Aktivieren winkt ein attraktives Diplom. Für Planung und Vorbereitung ist noch ausreichend Zeit. Eine Liste mit Burgen und Schlössern mit Quota-Erkennung steht unter www.quotagroup.org/quota-group/quota-team/dl-wca/online. Ein virtueller Atlas mit Eintragungen zählender Standorte unter https://maps.quotagroup.org/. Zunächst oben links den Distrikt auswählen. Aktivierer müssen sich in einem Umkreis bis maximal 1000 Meter befinden. Wenn der Betrieb von der Burg selbst nicht möglich ist. Der Burgentag ist kein Contest, sondern dient der Förderung von Funkaktivitäten von Burgen und Schlössern. Gleichzeitig bietet sich Jägern die Gelegenheit, ihren Quota-Punktestand zu ergänzen. Mitmachen kann jeder Aktivierer, ob er nun 5 Verbindungen von einer Burg oder 500 beisteuert. Für bis spätestens 31. Mai 2026 per E-Mail an logs@quotagroup.org eingereichte Logs im ADIF- oder ADI-Format von einer Quota-Aktivierung zum Burgentag 2026 gibt es ein Teilnahmediplom im PDF-Format. Es zeigt in diesem Jahr das neue Schloss Eremitage, Quota-Kennung DL-03151. Da dies kein Contest ist, zählt Funkbetrieb auf allen Bändern. Ankündigungen von Aktivitäten sind nicht Pflicht, erleichtern aber die Planung. Eine Eingabemaske steht unter www.quotagroup.org/quotagroup/burgentag-2026/online. Eine Liste der angekündigten Aktivierungen wird dort ebenfalls veröffentlicht. Wer noch nicht am Quota-Programm teilgenommen hat, findet Hinweise unter www.quotagroup.org/quotagroup/service/quota-tipps. Quota-Team Deutschland, Via Delta Lima 1 Alpha X-Ray. Der Aufreger des Monats. Diskriminierungsfreie Ansprache im Amateurfunk verpflichtend. Am Funk gibt es aber nach wie vor alte Männer, OMs, junge Frauen, YLs und nicht mehr junge Frauen, XYLs. Auch wenn letzteres sich eigentlich nicht aufs Alter, sondern die Frage, ob noch zu haben oder verheiratet bezieht. Ist dies immer noch die alte Einteilung in Herren, Frauen und Fräuleins? Das YL-Referat des DRC hat deshalb entschieden, dass ab dem 1. April 2026 eine gender- und altersdiskriminierungsfreie Anrede verpflichtend ist. Der Good Operator, GOP, diese Anrede gilt ab sofort für alle Inhaber einer gültigen Amateurfunklizenz, unabhängig von Alter, Geschlecht oder auch Funkkünsten. Die korrekte Anrede ist also im Einzelfall in deutschen Phonie-KSOs lieber GOP oder liebe GOP und in der Mehrzahl bzw. Rundsprüchen liebe GOPs. Das YL-Referat hat sich logischerweise in GOP-Referat umbenannt. Eine Übernahme der neuen Regelung, die durch die IAAO steht noch aus, ist im innerdeutschen Amateurfunkverkehr ab sofort, also unverzüglich, in Kraft zu setzen. Update: April. Das YL-Referat des DAC heißt selbstverständlich weiterhin YL-Referat und die bekannten Kürzel OM, YL und XYL wurden auch nicht zum 1.4. abgeschafft und durch GOP ersetzt. Delta Lima 2, Mike Charlie Delta. Aus dem Distrikt. Neueste Informationen zum 24. Sachsen-Anhalt-Tag 2026 in Wernburg. Hallo, YLs, XYLs und OMs. Der Sachsen-Anhalt-Tag 2026 in Wernburg in der Zeit vom 4.6. bis 7.6. rückt immer näher. In der letzten Distriktversammlung wurde darüber gesprochen, ob der Distrikt W daran teilnehmen sollte. Federführend vor Ort sollte der Ortsverband Whisky 23 sein. Hierzu wurde Kontakt durch den Ortsverband mit den Verantwortlichen der Organisation aufgenommen. Trotz mehrfacher Anfrage ignorierte das Gremium unser Anliegen. Als doch noch eine Kontaktaufnahme stattfand, wurde uns mitgeteilt, dass aufgrund des aufgedrückten Sicherheitskonzeptes der Landesregierung für uns kein Platz im Veranstaltungsraum wäre. Laut Pressemitteilung werden pro Tag 35.000 Besucher erwartet. Die Innenstadt von Bernburg wird dann voll gesperrt und die beteiligten Organisationen haben gemäß des Sicherheitskonzeptes alle Teilnehmerorganisationen überprüft und auf den Innenstadtbereich aufgeteilt. Durch das ignorante Verhalten der Verantwortlichen ist alles wichtiger, als zu zeigen, was für Aktivitäten die Bürger, insbesondere die Funkamateure, für die Region leisten. Aufgrund dieser Sachlage hat sich der Ortsverband Bernburg entschlossen und beschlossen, den Sachsen-Anhalt-Tag auf dem Gelände der Gartenanlage zur Tulpe, Hallische Landstraße, durchzuführen. Hier können auf der Festwiese Antennen und Ausrüstung aufgebaut werden. Weiterhin haben wir geplant, aktiven Funkbetrieb durchzuführen, der die Geschichte des Amateurfunkes zeigt, und Fuchsjagd zu organisieren. Alle YL, XYL und OM sind aufgerufen, die Empfänger und Funkgeräte aus verschiedenen Epochen zeigen möchten, sich uns anzuschließen. Habt ihr weitere Angebote, auch insbesondere für Kinder? Bitte meldet euch bei Eckart Plötzke, Delta Oscar 1, Echo Paula Lima, Ortsverbandsvorsitzender Whisky 23. Und wer Lust drauf hat, kann gerne zum 6.6. in die Hallische Straße, Gartenanlage zur Tulpe kommen, in der Zeit von 10 bis 18 Uhr. Energie ist vorhanden und ein Parkplatz in unmittelbarer Nähe auch. Aussteller können auch direkt aufs Gelände fahren. Einweisung vor Ort erfolgt über 145,550 MHz. Wer mehr wissen möchte, kommt am 25.04. zum Funktag nach Kassel. Wir werden auch da sein. 73 von Eckart, Delta Oscar 1, Echo Papa Lima, Ortsverbandsvorsitzender Whisky 23 und in Bearbeitung Rundspruchredaktor Peter, Delta Golf 2, Papa Hotel Echo. Der Ortsverband Whisky 12, Dessau-Roßlau, lädt zum 20. Hugo-Junkers-Fest 2026 ein. Wir werden im Rahmen des 20. Hugo-Junkers-Festes einen Wettbewerb veranstalten. Mit dem Call Delta Quebec 20, Julius, Uniform Foxtrot und allen Clubstationen aus der Region Dessau-Roßlau sind wir am 28.04. bis 25.05.26 QAV. Am Pfingstwochenende vom 23. bis 25. Mai 26 verwandelt sich der Flugplatz Dessau wieder in eine lebendige Festmeile. Gemeinsam laden die Stadtwerke Dessau, der Kultur- und Heimatverein Klein-Kühnau und der Flugplatz-Stammtisch zum 20. Hugo-Junkers-Fest mit zahlreichen fliegerischen Highlights und einem bunten Volksfest ein. Freuen Sie sich auf zahlreiche fliegerische Aktivitäten, zum Beispiel Rundflüge über Dessau-Roßlau, sowie auf einen großen Hobby- und Trödelmarkt am 23., 24. und 25. Mai, jeweils von 10 bis 17 Uhr. Wir freuen uns auf Ihren Besuch. Das Fest findet am Verkehrslandeplatz Hugo Junkers in der alten Landebahn 27 06846 Dessau-Roßlau statt. Der Eintritt für Erwachsene liegt bei 5 Euro, Kinder bis 14 Jahre können kostenlos das Fest besuchen. Am Montag ist der Eintritt frei. Das Programm ist unter https://www.flugplatz-dessau.de/flugplatzfest zu finden. Ortsverband Whisky 22 Dessau-Roßlau. Samstag, Sonntag, 25. 26. April 26, 10 bis 16 Uhr. Militärhistorisches Museum Anhalt am Finkenherd 1, Dessau-Roßlau. Sonderausstellung und Präsentation des 6 Quadratmeter großen Dioramas mit Zinnfiguren von der Schlacht an der Elbbrücke. Die Funkamateure des Ortsverbandes Whisky 22 ZAB Dessau, Delta Alpha 0 Mike Alpha, veranstalten hier gleichzeitig einen Field Day mit Funken für Jedermann und Bastelstraße. https://www.militärmuseum-anhalt.de. Thomas Delta Mike 2 Tango Oscar, Ortsverbandsvorsitzender Whisky 22. Ausgewählte Conteste. DAC RTTY Kurzcontest. Ausschreibung siehe https://www.dac.de/der-club/referate/conteste/RTTY-Kurz/RTTY-Rules/. Worldwide Hollyland Wettbewerb. Das dritte volle Wochenende im April, 17. bis 18. April, Freitag 21 Uhr UTC bis Samstag 20 Uhr 59 UTC. The European CV Association. EUCV QAS Activity Week. Datum und Zeit Montag 0 Uhr UTC bis Freitag 23.59 Uhr UTC in der Woche nach dem vierten Sonntag im April. Betriebsart CW. Denkt bitte daran, auch wenn es nur eine kleine Veranstaltung oder kleine Events auf OV-Basis oder andere Aktivitäten sind, eine kurze Info an uns. 73 die Redaktion. Der nächste Rundspruch wird am 11.05.26 gesendet.
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2: Zum 30-minütigen deutschsprachigen Programm von Radio Taiwan International begrüßt Sie Eva Triendl. Folgendes haben wir heute am Freitag, dem 8. Mai 2026 im Programm. Zuerst die Nachrichten des Tages, danach folgt der Hörerbriefkasten. Und zuerst die Nachrichten.
3: Taiwanisches Parlament verabschiedet gekürztes Rüstungsbudget für US-Waffenkäufe. Taiwan empfängt Paraguays Präsident mit militärischen Ehren. Und Taiwan plant Messe parallel zur Weltgesundheitsversammlung. Und nun die Meldungen im Einzelnen. Nach monatelangem Ringen hat Taiwans Parlament am heutigen Freitag ein Sonderbudget zur Beschaffung von Militärausrüstung beschlossen. Das Kabinett hatte das Budget ursprünglich mit einem Umfang von 1,25 Billionen Taiwan-Dollar, ca. 34 Milliarden Euro, in das Parlament eingebracht. Die Opposition, bestehend aus Kuomintang, kurz KMT, und der Taiwanischen Volkspartei, kurz TPP, nutzte jedoch ihre gemeinsame parlamentarische Mehrheit, um das Budget auf 780 Milliarden Taiwan-Dollar, ca. 21 Milliarden Euro, zu kürzen. Der von den Oppositionsparteien entscheidend umgeschriebene Gesetzestext bindet die Gelder nun ausschließlich an den Import von US-Militärausrüstung zur Stärkung der asymmetrischen Kriegsführung. 300 Milliarden Taiwan-Dollar, ca. 8 Milliarden Euro, sind für bereits von Washington genehmigte Waffensysteme wie HIMARS-Raketenwerfer und Javelin-Panzerabwehrraketen vorgesehen. Die restlichen 480 Milliarden Taiwan-Dollar, ca. 13 Milliarden Euro, dienen als zweckgebundene Rücklage für künftige US-Rüstungsdeals. Für Taiwans Regierung bedeutet der Beschluss einen schweren Rückschlag. Durch die strikte Bindung an US-Importe entfallen sämtliche ursprünglich geplanten Fördermittel für heimische Rüstungsindustrie. So stehen nun vorerst keine staatlichen Gelder bereit, um die taiwanischen Produktionskapazitäten für eigene Drohnen auszubauen. Darüber hinaus unterwarf die Parlamentsmehrheit das Kabinett strengen Kontrollauflagen. Die Regierung darf die bewilligten Mittel nicht eigenmächtig umschichten. Zudem muss sie dem Parlament künftig detaillierte Berichte über die genauen Lebenszykluskosten und die logistische Planung der neuen Waffensysteme vorlegen. Erst wenn das Parlament diese Berichte offiziell absegnet, darf die Regierung die konkreten Haushaltspläne für die Rüstungskäufe überhaupt ausarbeiten. Taiwans Präsident Lai Ching-te hat am heutigen Freitag Paraguays Präsidenten Santiago Peña Palacios mit militärischen Ehren empfangen. Im Mittelpunkt standen die Bekräftigung der seit fast 70 Jahren bestehenden diplomatischen Beziehungen und der weitere Ausbau der Kooperation. Paraguay ist derzeit der letzte offizielle diplomatisch Verbündete Taiwans in Südamerika. In seiner Ansprache betonte Präsident Lai, dass Peñas mittlerweile vierter Reise nach Taiwan die unerschütterliche Verbundenheit seiner Staaten unterstreiche. Beide Länder stünden als feste Partner für Demokratie, Freiheit und Menschenrechte eng zusammen. Neben der Bewältigung globaler Herausforderungen wolle man die fruchtbare Zusammenarbeit in den Bereichen Bildung, Gesundheit und Wirtschaft weiter vertiefen. Zudem dankte Lai der paraguayischen Regierung ausdrücklich für ihren kontinuierlichen Einsatz für Taiwans internationale Teilhabe. Präsident Peña Palacios bedankte sich im Anschluss für den feierlichen Empfang. Er erklärte, die militärischen Ehren gingen über das diplomatische Protokoll hinaus und symbolisierten den gegenseitigen Respekt sowie den Willen, die Beziehungen voranzutreiben. Peña äußerte die Hoffnung, dass der Besuch eine neue Perspektive für den bilateralen Dialog eröffne. Paraguay werde Taiwan auf dem Fundament gemeinsamer Werte weiterhin fest zur Seite stehen, um die strategische Partnerschaft zum Wohle beider Völker langfristig zu sichern. Kurz vor Beginn der Weltgesundheitsversammlung, kurz WHA, am 18. Mai intensiviert Taiwan seine Bemühungen um internationale Sichtbarkeit. Wie Außenminister Lin Jialong mitteilte, wird Taiwan in diesem Jahr erstmals parallel zur WHA eine eigene Fachmesse für smarte Medizin und Gesundheitsindustrie in Genf ausrichten. Daran sollen rund 30 taiwanische medizinische Einrichtungen und Technologieunternehmen teilnehmen. Seit dem Amtsantritt der ehemaligen Präsidentin Tsai Ing-wen im Jahr 2016 ist Taiwan auf Druck der Volksrepublik China von einer offiziellen WHA-Teilnahme ausgeschlossen. Um sich indirekt zu beteiligen, nutzt Taiwans Regierung seitdem Veranstaltungen am Rande der WHA. Laut Ye Zhicheng, einem leitenden Beamten des Außenministeriums, zielt die Ausstellung darauf ab, Taiwans Stärken in den Bereichen künstliche Intelligenz und smarte Medizin sowie seine Schlüsselrolle in den globalen Lieferketten zu demonstrieren. Man wolle den anwesenden Delegationen verdeutlichen, dass Taiwan ein unverzichtbarer Partner für die globale Gesundheitssicherheit sei. Zusätzlich zur Präsenz in Genf rückt die Regierung den Ausbau ihrer sogenannten medizinischen Diplomatie in den Fokus. Minister Lin kündigte an, den diplomatisch Verbündeten Taiwans in Mittelamerika und der Karibik bei der Bewältigung von Ressourcenengpässen im Gesundheitssektor stärker unter die Arme zu greifen. Neben dem Ausbau der Infrastruktur und der Ausbildung von lokalem Fachpersonal soll künftig verstärkt smarte Medizintechnik eingesetzt werden, um die Ärzte vor Ort auch durch Fernsupport aus Taiwan zu unterstützen. Taiwan präsentiert sich auf internationaler Bühne als Verfechter von Freiheit und Menschenrechten. Doch ausländische Arbeitskräfte, deren Großteil aus südostasiatischen Staaten wie Indonesien, Vietnam oder den Philippinen kommt, erfahren in Taiwan vermehrt prekäre Arbeitsbedingungen. Auch Vorwürfe der Zwangsarbeit werden erhoben. Besonders betroffen ist die Hochseefischerei, in der Taiwan über die weltweit zweitgrößte Flotte verfügt. Nichtregierungsorganisationen haben nun 200 maritime Erste-Hilfe-Sets an Fischer verteilt, um auf Missstände aufmerksam zu machen. Auf einer Pressekonferenz am heutigen Freitag in Taipei erklärten die Organisationen, die Sicherheit und Menschenrechte der Fischer duldeten keinen Aufschub mehr. Die verteilten Erste-Hilfe-Kästen enthalten grundlegende medizinische Hilfsmittel wie Desinfektionsmittel, antibiotische Salben und digitale Thermometer. Mit der Spendenaktion fordern die Initiatoren die Regierung in Taipei auf, strukturelle Reformen für die Arbeitskräfte auf See zügig umzusetzen. Betroffene Arbeiter werfen Schiffsbetreibern unter anderem monatelang einbehaltene Löhne, extrem lange Arbeitszeiten sowie physische Gewalt vor. Zudem weigerten sich Kapitäne berichten zufolge wiederholt, bei schweren Arbeitsunfällen den Hafen anzulaufen, um Fangquoten nicht zu gefährden. In Einzelfällen mit tödlichen Folgen. Da die Fischer meist monatelang ohne Internetzugang operieren, sind sie von der Außenwelt isoliert und oft gezwungen, sich bei Verletzungen unzureichend selbst zu versorgen. Die Parlamentsabgeordnete Lin Yue-Qin wies in diesem Zusammenhang auf massive rechtliche Schutzlücken hin. Derzeit fallen ausländische Hochseefischer nicht unter das taiwanische Gesetz zur Versicherung gegen Arbeitsunfälle. Lin kündigte an, sich für die Integration ausländischer Hochseefischer in das taiwanische Arbeitsschutzsystem zu integrieren. Die staatliche Fischereibehörde reagierte auf die Forderung mit der Ankündigung neuer Richtlinien. Wie der Abteilungsleiter Gao Yuxuan erklärte, werde man im Juni eine verbindliche Inventarliste für medizinische Ausrüstung auf Fischereischiffen veröffentlichen. Innerhalb der nächsten 2 Jahre sollen die Schiffsbetreiber zudem mit staatlichen Zuschüssen bei der Beschaffung unterstützt werden. Darüber hinaus soll die Installation von WLAN-Systemen auf hoher See angetrieben werden. Sollten freiwillige Appelle an die Flottenbetreiber hierbei nicht ausreichen, schließe das der Fischereibehörde überstehende Landwirtschaftsministerium eine gesetzliche Verpflichtung nicht aus. Nach 10-jähriger Bauzeit wird am kommenden Dienstag, den 12., die Danjiang-Brücke in Neu-Taipei offiziell für den Verkehr freigegeben. Das von der verstorbenen Star-Architektin Zaha Hadid entworfene Bauwerk über die Danshui-Flussmündung gilt künftig als ein neues internationales Wahrzeichen Taiwans. Zu Ehren der beteiligten Bauarbeiter und Ingenieure veranstaltet die taiwanische Straßenbaubehörde bereits am morgigen Samstagabend eine große Dankesfeier auf dem Bauwerk. Wie Behördenchef Lin Fushan ankündigte, umfasst das Programm unter anderem Drohnenshows und eine eigens kreierte Aufführung des renommierten taiwanischen Cloud Gate Dance Theater. Regierungschef Zhou Rongtai würdigte den Brückenschlag im Vorfeld als entscheidendes Puzzleteil für das Verkehrsnetz der Metropolregion. Das Bauwerk sei nicht nur eine ingenieurstechnische Meisterleistung, sondern diene Taiwan künftig als neue architektonische Visitenkarte. Die große öffentliche Vorfreude auf das Projekt zeigte sich bereits in den vergangenen Wochen. Verschiedene Vorabaktionen auf der Brücke zogen laut Behördenangaben rund 400.000 Besucher an. Kommen wir zur Börse. Der Aktienindex TAIEX ist heute um 329,84 Punkte gefallen, was 0,79% sind. Damit lag der Abschlusskurs bei 41.603,94. Das Handelsvolumen an diesem Freitag betrug 1,25 Billionen Taiwan-Dollar, umgerechnet rund 39,32 Milliarden US-Dollar bzw. 33,42 Milliarden Euro. Es folgt das Wetter. In der heutigen Nacht dominieren im Norden und Osten Taiwans dichte Wolken und Regen. In Silong und Ilan sind sogar Gewitter möglich. Im Zentrum und im Süden bleibt es hingegen trocken. Dort erwartet uns ein friedlicher Mix aus klarem Nachthimmel und nur leichten Wolken. Am morgigen Samstag zeigen sich der Norden und Osten Taiwans weiterhin wolkenbehangen und regnerisch. Besonders in Silong und im Landkreis Ilan ist mit viel Niederschlag zu rechnen. Im Zentrum und im Süden bleibt es hingegen freundlich und weitgehend trocken, mit viel Sonnenschein und nur leichten Wolken. Sie hatten die Tagsnachrichten am Freitag, den 8. Mai 2026 von Radio Taiwan International.
2: Nun folgt der Hörerbriefkasten.

0: Herzlich willkommen, liebe Hörerinnen und Hörer, zum Hörerbriefkasten auf Radio Taiwan International heute am Freitag, dem 8. Mai 2026. Im Studio begrüßen Sie ganz herzlich
1: Chou Bihui
0: und Eva Trindl. Wir möchten heute natürlich wieder auf Ihre Post eingehen und auch Fragen beantworten. Igor Tjuskanen hat geschrieben, er hat am 20. April unsere QSL-Karte bekommen, Poststempel Taipei 2. April. Vielen Dank auch für die Beantwortung meiner Frage im Briefkasten am 27. März. Lothar Rennert hat uns einen Empfangsbericht geschickt. Er hat uns gehört am 2. Mai. Ganz leise ist eine weibliche Stimme zu hören. Es geht um ein Festival. Benedikt Kroll hatte ein Interview geführt mit Dr. Stephanie Eschenlohr über das Dokumentarfilmfestival in Taiwan. Reinhard Schumann hat geschrieben, auch ein Empfangsbericht vom 24. April. Simpo 55545, nach circa 6 Minuten gab es einen kurzen Sendeausfall. Und er freut sich schon auf die schönen QSL-Karten Colorful Houses.
1: Ja, vielen Dank auch für diesen Empfangsbericht.
0: Lutz Winkler hat geschrieben, ein Empfangsbericht vom 8. April. Und er hat uns auch einen Brief beigelegt und einen Artikel, der Wert der Freiheit. Immer mehr Taiwaner bereiten sich auf eine chinesische Invasion vor. Letztlich üben sie, wie man überlebt. Unterwegs mit Menschen, die im Gegensatz zu manchen Deutschen sehr genau wissen, was sie hier verteidigen. Ja, es gibt die verschiedensten Fortbildungskurse und so, was man zum Beispiel auch im Fall eines Zwischenfalls machen kann, wie man auch seiner Nachbarschaft helfen kann und so weiter.
1: Ja, weil die Spannungen zwischen Taiwan und China weiter steigt und daher viele Leute sind jetzt bewusst geworden, die sich mit diesem Schutz umgehen sollte. Es gibt nicht nur Kurse, sondern überhaupt online gibt es auch immer mehr solche Videos oder Reels und so bekommt man jetzt tatsächlich immer mehr solche Informationen. Aber auf der anderen Seite, zum Beispiel vor kurzem hat CNN schon einen Bericht darüber veröffentlicht, dass viele Taiwaner zugleich sich dann um einen zweiten Reisepass
0: aber das war schon immer so.
1: Schon immer so eigentlich. Und im Moment sieht man eigentlich noch nicht so krass. Ich kann mich noch erinnern, als Taiwan von den UN ausgetreten war oder vom UN ausgeschmissen worden war, da hat man tatsächlich so verrückt Reisepässe gekauft. Und
0: gekauft ist gut.
1: Gekauft oder besorgt.
0: Also man hat viel Geld ausgegeben, um irgendwo eingebürgert zu werden.
1: Genau, genau. Das war so eine Zeit lang, war ganz deutlich damals. Und man hat ja viele Immobilien hier schnell verkauft und so. Das war wirklich so eine Atmosphäre. Im Moment spürt man eigentlich diese Stimmung längst noch nicht. Die Taiwaner sind gewohnt, mit solchen Spannungen umzugehen. Aber irgendwie interne bereitet man tatsächlich ein bisschen vor, wenn was wirklich passieren würde.
0: Lutz Winkler schreibt zu diesem Artikel, in Deutschland ist die Reise von Taiwans Oppositionschefin nach China auch aufmerksam verfolgt worden. Besonders die Spannungen zwischen Taiwan und China und die Verteidigungsvorbereitungen in Taiwan werden auch im Zusammenhang mit dem Aufbau der Bundeswehr und deren Verteidigungsbereitschaft betrachtet. Ich sende euch mal einen großen Artikel der Süddeutschen Zeitung mit. Ja, herzlichen Dank.
1: Vielen Dank.
0: Er hat auch geschrieben, sie waren kürzlich koreanisch essen in einem koreanischen Barbecue. Ich bin noch auf der Suche nach einem authentischen taiwanischen Restaurant, aber so richtig fehlt mir noch die Idee. In Schmitten im Taunus, also in Frankfurt gibt es sicher welche, denke ich mir. Kennst du eins in Frankfurt? Wahrscheinlich auch nicht, ne?
1: Nein, ich habe noch nie dort gelebt, aber ich kann mir gut vorstellen, dass man in Frankfurt oder in der Umgebung bestimmt ein oder zwei, die kochen was authentisches taiwanische Gerichte. So hoffe ich.
0: Matteo Kościelnak hat uns geschrieben. Er hat das Interview gehört über Tee und Grundtypen von Tee wie grünen, weißen, roten, der in Europa ja der schwarze Tee ist, Oolong, fermentierter Tee. Und er fand dieses Interview sehr interessant. Herzlichen Dank.
1: Ja, also Tee ist eigentlich unser Nationalgetränk. Man trinkt immer noch sehr viel Tee, obwohl man auf der Straße vielleicht nicht so viel Teehäuser sehen kann. Allerdings, dann trinkt man wirklich sehr viel zu Hause oder im Büro. Man trinkt normalerweise von frühmorgen bis tief in der Nacht. Das ist schon wirklich ein Teil des Lebens hier. Verbrauch von Tee in Taiwan ist eigentlich noch ziemlich hoch. Außerdem, die Teeblätter werden nicht nur getrunken, es gibt sehr viel Tee-Snacks, Teegerichte.
0: Stefan Druschke hat uns auch einen Empfangsbericht geschickt vom 13. April. Er schreibt, die heutige Sendung war wieder sehr informativ und schön. Interessant fand ich die Interviews mit Julian, auch aus den vergangenen Sendungen, über seine Erfahrungen und Eindrücke bei RTI und in Taiwan. Der China-Besuch der Parteivorsitzenden der Oppositionspartei KMT war aus meiner Sicht auch etwas seltsam, aber die Feinheiten dieser diplomatischen Aktion kann ich nicht wirklich beurteilen. Der Beitrag in der Sendung hat mir jedenfalls geholfen, etwas mehr über die Hintergründe hierüber zu erfahren. Vielen Dank dafür.
1: Ja, dieser Besuch wird auch in Taiwan unterschiedlich beobachtet. Manche ist natürlich dagegen, manche dafür, das ist so wie eine Demokratie. Ich denke, das bietet eine Möglichkeit für die Taiwaner, über vieles nachzudenken.
0: Hans-Joachim Thiemann hat geschrieben, er hat uns gehört am 1. Mai. Der Empfang der Sendung war wieder problemlos. Zurzeit bereite ich mich auf das Treffen in Ottenau vor. Bihoi auch?
1: Ja, tatsächlich.
0: Und Hans-Peter Thiemann schreibt, in Deutschland beobachtet man seit einiger Zeit verstärkt den Rückgang von Insekten. Gibt es dieses Problem auch in Taiwan? Ja, auch in Taiwan gibt es einen Rückgang von Insekten.
1: Vor allen Dingen Bienen,
0: Schmetterlinge, Motten, auch bestimmte Käfer und so. Wahrscheinlich sind die Ursachen wie überall der Verlust von Lebensraum durch Besiedelung, Zersiedelung, Einsatz auch von Pestiziden, Insektiziden, auch Lichtverschmutzung. Manche nachtaktiven Insekten werden dann auch gestört in ihrem Lebensraum und auch Klimawandel. Taiwan wurde ja auch immer als Königreich der Schmetterlinge bezeichnet. Es gibt etwa so, weiß nicht, 400 ungefähr Schmetterlingsarten in Taiwan und die Populationen gehen aber auch zurück. Ich habe ja auch gehört, zum Beispiel bei diesen Wanderschmetterlingen, die von Winterquartieren zu Sommerquartieren hin und her ziehen, dass natürlich auch ihre Flugrouten durch Zersiedelung, Straßen und so weiter oft gestört werden. Und bei den Bienen, es gibt ja auch endemische taiwanische Bienen, da ist auch ein Rückgang zu verzeichnen. Oder diese Nashornkäfer, diese Riesenkäfer und auch viele andere Insekten.
1: Ja, deswegen auf dem Markt sind die Preise für Honig auch schon erhöht worden.
0: Joachim Bantle hat geschrieben, in der Kreisstadt Rottweil wurde vor ein paar Tagen die neue Hängebrücke eingeweiht. Sie ist 600 Meter lang und 60 Meter hoch. Es war ein großes Ereignis. Und er bedankt sich auch für die QSL-Karte. Herzlichen Dank auch für die Fotos von der Hängebrücke. In Taiwan wird bald die neue Dantiang-Brücke für den Verkehr freigegeben. Eine Brücke, die Danshui mit Bali verbinden wird. Die ist 920 Meter lang. Es ist keine Hängebrücke, sondern eine Schrägseilbrücke mit einem Pfeiler und dann so ganz filigranen Kabeln. Die sieht wirklich sehr besonders aus. Und Uta Rindfleisch hat gestern in Formosaik auch über diese Brücke berichtet.
1: Ja, inzwischen habe ich mehrere Videos über den Bau dieser Brücke gesehen und von frühmorgen bis in der Nacht und so zu jeder Zeit gibt's besondere Grants. Das ist wirklich sehr schön. Und soweit ich gelesen habe, die zwei Flüge von der Brücke sollte eigentlich gleich sein, aber wenn so wäre, könnte man den Sonnenuntergang nicht richtig beobachten.
0: Deswegen ist die Brücke also nicht ganz symmetrisch und die Dunshui-Mündung ist ja bekannt für ihre schönen Sonnenuntergänge. Mich erinnert diese Brücke so ein bisschen an einen Pfeiler, an dem so ein feiner Schleier runterhängt. Erhard Lauber hat geschrieben, er hat die April-QSL-Karte erhalten und er schreibt, ich wünsche Ihnen einen schönen Wonnemonat Mai. Viele Grüße aus dem Wittgensteiner Land auf die Insel Taiwan. Herzlichen Dank. Und auch herzlichen Dank für den Empfangsbericht. Gigal Benger hat uns geschrieben, er hat uns viele Empfangsberichte geschickt und schreibt, mein Vater ist derzeit unterwegs auf dem Passagierschiff und der Auto-LKW-Fähre in Litauen.

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2: Kann ich dieses Jahr nicht nach Berlin kommen, weil genau auf diesen Tag ein Familienfest fällt. Ja, da kann man nichts machen, aber vielleicht im nächsten Jahr wieder. Und Reinhard Blumenroth schreibt noch, ich füge wieder zwei Zeitungsausschnitte aus der Sächsischen Zeitung mit Bezug zu Taiwan bei. Es geht zum einen um den Kreis Görlitz, meinen Heimatkreis, der eine Partnerschaft mit Taiwan anstrebt. Ich bin gespannt, wie sich diese Partnerschaft entwickelt. Der andere Beitrag befasst sich mit der wachsenden Bedeutung des Flughafens von Prag, von dem es auch Direktflüge unter anderem nach Seoul und Taipei gibt. Ja, herzlichen Dank für die Empfangsberichte und die Artikel. Sehr interessant auch die Artikel. Ja. Eine Kreis Görlitz strebt Partnerschaft mit Taiwan an. Am Donnerstag vereinbarten Vertreter aus Politik und Wirtschaft in Berlin die Vorbereitung einer offiziellen Regionalpartnerschaft mit einer taiwanischen Region. Die Partnerschaft soll Investitionen im Kreis Görlitz fördern und gemeinsame Projekte in Wirtschaft und Wissenschaft ermöglichen. Und Sachsen und Taiwaner fliegen auf Prag ab. Der Flughafen in der tschechischen Hauptstadt verzeichnet ein starkes Wachstum. Dafür sorgen auch Passagiere aus Sachsen.
3: Ich habe vor kurzem dann vom deutschen Besuch gehört, dass man jetzt von Taiwan nach Prag fliegen und dann von Prag mit Shuttlebus zu dem
2: nach Dresden
3: fahren kann. Und der Shuttlebus soll sehr günstig und sehr schnell sein, sehr bequem sein. Das heißt, die Verbindung zwischen Dresden und Prag ist auch immer häufiger geworden. Ja, das ist wirklich eine gute Nachricht für uns.
2: TSMC Sieving, des Halbleiterwerks, ne?
3: Genau.
2: Dass viele da immer von Dresden nach Taiwan hin und her fliegen müssen. Dann haben wir schon den ersten Kalender für das Jahr 2027 erhalten. Hermann Zietz hat uns einen sehr schönen Kalender mit Salzburg-Motiven geschickt. Herzlichen Dank.
3: Ja, vielen, vielen herzlichen Dank.
2: Franz Schanzer hat geschrieben, hat uns auch einen Empfangsbericht geschickt vom 1. Mai. Er fand vor allem den Bericht über die Drachen sehr beeindruckend. Ja, wir hatten im Hörerbriefkasten auch Fragen und Anmerkungen über Drachen behandelt. Rob de Boer hat uns geschrieben aus den Niederlanden. Der hat uns einen Empfangsbericht vom 1. Mai geschickt und auch einen Mitschnitt angehängt. Wirklich sehr guter Empfang. Herzlichen Dank. Dann haben wir eine Mail bekommen von Bernd Seiser. Er schreibt, falls im RTI-Briefkasten vom 8. Mai noch Platz für zwei Hinweise ist, bitte auf unsere nächste monatliche Hörerclub-Unterhaltung am Samstag, dem 9. Mai ab 18 Uhr UTC bei Teams hinweisen. Über eine rege Beteiligung würden wir uns sehr freuen. Auch eine spätere Zuschaltung bis Mitternacht sollte möglich sein. Außerdem die nächste Sendung von Hörerclub-Sekretärin Sabrina bei Korches Radio ist am Sonntag, dem 10. Mai um 12 Uhr UTC auf 6070 Kilohertz. Und dann stehen natürlich die Hörertreffen vor der Tür. Das Hörertreffen des RTI-Hörerclub Ottenau in Gaggenau am 16. Mai ab 12 Uhr mitteleuropäische Sommerzeit in der Gaststätte Murgstube an der Konrad-Adenauer-Brücke Ecke Rinden-Schwender-Straße, Schulstraße in Gaggenau. Und am Samstag, dem 30. Mai, findet das Hörertreffen in Berlin statt, und zwar ab 14 Uhr in der Galerie im Restaurant Ännchen von Tharau. Also am 16. Mai in Gaggenau und am 30. Mai

0: in Berlin. Und Bichoy hat zumindest ihr Flugticket schon in der Tasche beziehungsweise im Mobiltelefon.
1: Na, tatsächlich, ja, so weit ist es jetzt. Langsam.
0: Also, Bichoy hält nichts mehr auf. Sie
1: Nein,
0: kommt.
1: ich komme.
0: Dann kommen wir zu unseren Geburtstagsglückwünschen für heute. Bernd Seiser möchte heute ganz herzlich zum Geburtstag beglückwünschen. Hörerclub-Mitglieder Michael Heilmann in Holle und Heinz-Günther Hessenbruch in Remscheid sowie Claudia Mertens in Wetzlar. Zum 14. Hochzeitstag vom 5.5. gratulieren unser Korches Radio-Chefkater Charlie, Gino und auch ich, Sabrina und Thomas in Altenkunstadt ganz herzlich. Ebenso zu 7 Jahre Korches Radio auf der Kurzwelle und bedanken uns bei Sabrina für ihre Tätigkeit als unsere Hörerclub-Sekretärin. Ja, dem schließen wir uns natürlich an, dem Dank an Sabrina und auch den anderen Glückwünschen und Geburtstagsglückwünschen.
1: Und das war's für heute in unserer Sendung Briefkasten.
0: Sie hörten das deutschsprachige Programm von Radio Taiwan International am Freitag, dem 8. Mai 2026. 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
1: Vielen Dank für das Zuhören. Am Mikrofon waren
0: Eva Trindl
1: und Chobi Hui.

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Herzlich willkommen zur Freitagsausgabe des deutschen Programms von KBS World Radio. In den ersten 10 Minuten hören Sie die Nachrichten. Danach bringen wir unsere Hörerecke und den Koreanischkurs. Zum Schluss hören Sie insofern so nah ein Gespräch mit Mika Störkel, ein Fotograf, der Koreas Berge einfängt. Gute Unterhaltung und nun die Nachrichten. US-Handelsgericht kippt auch Trumps globalen 10%-Zoll. 19 WTO-Mitglieder sichern Zollfreiheit für digitale Übertragungen zu. Auch Südkorea beteiligt sich. Regierung lässt Ölpreisdeckel erneut unverändert. Ein US-Gericht hat auch den von Präsident Donald Trump verhängten globalen Zoll für rechtswidrig erklärt. Das US-Gericht für internationalen Handel in New York entschied am Donnerstag, der neue pauschale Zoll von 10% verstoße gegen geltendes Recht. Mit einer Mehrheit von 2-1 Stimme gab das Gericht den klagenden Importfirmen Recht. Die Trump-Regierung hatte den Zoll auf der Grundlage von Abschnitt 122 des US-Handelsgesetzes gegenüber sämtlichen Handelspartnern der USA verhängt. Er sollte die sogenannten reziproken Zölle ersetzen, die bereits zuvor für rechtswidrig erklärt worden waren. Das Gericht untersagte der Regierung dauerhaft, den globalen Zoll gegenüber den klagenden Importeuren anzuwenden. Zudem ordnete es die Erstattung bereits gezahlter Zölle samt Zinsen an. Abschnitt 122 erlaubt dem Präsidenten, bis zu 150 Tage lang Zölle zu verhängen, wenn damit ein erhebliches und schwerwiegendes Zahlungsbilanzdefizit ausgeglichen werden soll. Nach Auffassung des Gerichts lagen diese Voraussetzungen jedoch nicht vor. Die Trump-Regierung habe das Zahlungsbilanzdefizit mit dem Handelsdefizit verwechselt, obwohl es sich dabei um unterschiedliche wirtschaftliche Konzepte handle, hieß es in der Begründung. Mehrere Mitglieder der Welthandelsorganisation WTO haben vereinbart, elektronische Übertragungen untereinander weiterhin zollfrei zu halten. Wie die Nachrichtenagentur Reuters am Donnerstag berichtete, schlossen 19 WTO-Mitglieder hierzu eine gesonderte Vereinbarung. Beteiligt sind unter anderem Südkorea, die USA, Japan, Singapur, Australien, Norwegen und Argentinien. Dem Dokument zufolge wollen die Staaten keine Zölle auf elektronische Übertragungen wie Musik- und Videostreaming zwischen den Vertragsparteien erheben. Der Verzicht gilt ohne feste Befristung. Die Vereinbarung tritt am Freitag in Kraft. Zuvor war es bei der 14. WTO-Ministerkonferenz in Kamerun nicht gelungen, das bisherige Zollmoratorium für den elektronischen Handel zu verlängern. Die Regelung war im März ausgelaufen. Eine Einigung kam nicht zustande, weil sich unter anderem Brasilien gegen eine Verlängerung aussprach. Die südkoreanische Regierung hält die Preisobergrenzen für Kraftstoffe erneut unverändert in Kraft. Wie das Industrie- und Handelsministerium am Donnerstag mitteilte, werden die in der 5. Runde geltenden Preisobergrenzen ab Freitag um Mitternacht für 2 weitere Wochen beibehalten. Zur Begründung verwies die Regierung auf die anhaltend hohe Inflation und die finanziellen Belastungen der Bevölkerung. Im vergangenen Monat war die Inflationsrate auf 2,6% gestiegen und hatte damit den höchsten Stand seit 21 Monaten erreicht. Der Höchstpreis für Benzin bleibt damit bei 1.934 Won oder $1.32 je Liter. Der Leistungsbilanzüberschuss Südkoreas hat im März seinen neuen Höchststand erreicht. Nach vorläufigen Schätzungen der Zentralbank vom Freitag belief sich der Überschuss auf 37,33 Milliarden Dollar. Damit wurde der bisherige Monatsrekord aus dem Februar deutlich übertroffen. Damals hatte der Überschuss bei 23,19 Milliarden Dollar gelegen. Im gesamten ersten Quartal lag der Überschuss bei 73,78 Milliarden Dollar. Das entsprach dem 3,8-fachen des Vorjahreswerts. Besonders kräftig wuchs der Überschuss in der Warenbilanz. Ihr Überschuss lag im März bei 35,07 Milliarden Dollar und war damit 3,6 Mal so hoch wie ein Jahr zuvor.
Die Exporte stiegen auf 94,32 Milliarden Dollar. Gegenüber dem Vorjahresmonat legten sie um 56,9% zu und erreichten damit ebenfalls einen Höchstwert. Getragen wurde das Wachstum vor allem von Produkten aus dem IT-Bereich, darunter insbesondere Halbleiter- und Computerzubehör. Internationale Investmentbanken rechnen in diesem Jahr für Südkorea mit einem höheren Wirtschaftswachstum als noch vor kurzem prognostiziert. Den am Freitag veröffentlichten Angaben des koreanischen Zentrums für internationale Finanzen zufolge lag die durchschnittliche Prognose von 8 großen Investmentbanken Ende April bei 2,4%. Ende März hatte die Durchschnittsprognose noch 2,1% betragen. Damit stieg die Prognose innerhalb eines Monats um 0,3 Prozentpunkte. Am deutlichsten hob JP Morgan seine Einschätzung an. Die Bank erhöhte ihre Wachstumsprognose für Südkorea von 2,2% auf 3%. Bereits Ende Januar hatten die Investmentbanken im Schnitt ein Wachstum von 2,1% prognostiziert und lagen damit über den Prognosen der Bank of Korea und der südkoreanischen Regierung. Die Zentralbank hatte ihre Prognose damals mit 1,8% angegeben, die Regierung mit 2%. Die Vereinigten Arabischen Emirate haben Rohöl offenbar verdeckt über die Straße von Hormus exportiert. Wie die Nachrichtenagentur Reuters am Donnerstag berichtete, sollen auf den beteiligten Tankern dabei die automatischen Schiffsidentifikationssysteme abgeschaltet worden sein. Das Rohöl soll demnach unter anderem nach Südkorea, Malaysia und Oman geliefert werden. Daten der Energiedienstleister Capler und Synmax zufolge ließ der staatliche Ölkonzern Abu Dhabi National Oil Company im April 4 Tanker mit insgesamt 6 Millionen Barrel schwerem Rohöl aus den Vereinigten Arabischen Emiraten beladen und die Ladungen durch die Meerenge transportieren. Reuters zufolge soll der Ölkonzern diese Route gewählt haben, um möglichen iranischen Angriffen auszuweichen. Das Vorgehen erinnert an die Taktik, die auch der Iran selbst einsetzt, um trotz US-Sanktionen Öl auszuführen. Der Ölkonzern lehnte eine Stellungnahme dazu ab. Nach dem Brand auf dem südkoreanischen Frachter Namu in der Straße von Hormus beginnt nun die Untersuchung der Ursache. Das Schiff der Reederei HMM erreicht am Freitag um 0.20 Uhr das Gebiet vor dem Hafen von Dubai in den Vereinigten Arabischen Emiraten. An Bord des Frachters war in der Straße von Hormus nach einer Explosion ein Feuer ausgebrochen. Wegen eines anschließenden Stromausfalls konnte das Schiff nicht mehr aus eigener Kraft weiterfahren. Ein Schlepper brachte die Namu daraufhin langsam nach Dubai. Dort sollen nun die Ermittlungen zur Brandursache sowie die Reparaturarbeiten beginnen. Eine Delegation der südkoreanischen Regierung, die bereits am Vortag in Dubai eingetroffen war, soll sich daran beteiligen. Im Mittelpunkt steht die Frage, ob der Brand durch äußere Einwirkung, etwa durch einen iranischen Angriff ausgelöst wurde oder auf einen technischen Defekt an Bord zurückzuführen ist. Die geplante Verfassungsänderung ist im Parlament gescheitert. Der Vorstoß war von der Regierungspartei und 5 Oppositionsparteien vorangetrieben worden. Ausschlaggebend für das Scheitern war die Ankündigung der Partei Macht des Volkes, im Plenum einen Filibuster gegen die Verfassungsänderung zu starten. Ein solcher Versuch, eine Abstimmung durch unbegrenzte Debatten hinauszuzögern, wäre bei einer Verfassungsänderung in Südkorea erstmals vorgekommen. Der Präsident der Nationalversammlung, Uh Won-sik, rückt am Freitag kurz nach Beginn der Plenarsitzung von seinem Plan ab, den Entwurf erneut auf die Tagesordnung zu setzen. Zugleich erklärte Uh das Verfahren für eine Volksabstimmung am 3. Juni, dem Tag der landesweiten Kommunalwahlen, für beendet. Der Entwurf war am 3. April von 187 Abgeordneten eingebracht worden. Er sah unter anderem strengere Voraussetzungen für die Verhängung des Kriegsrechts vor. Sie hörten aktuelle Meldungen aus Seoul, gesprochen von Sebastian Ratzer.

0: Hallo liebe deutschsprachige Hörerfreunde und herzlich willkommen zur Hörerecke von KBS World Radio. Am Mikrofon begrüßen Sie heute am 8. Mai Do Young-in
1: und Jan Dirks. Herzlich willkommen zur heutigen Sendung.
0: Diese Woche war in Korea viel los. Am 5. Mai war der Kindertag in Korea und heute haben wir den Elterntag, also insgesamt eine Familienzeit. Bei einer jüngsten Umfrage, bei der 1365 Grundschüler gefragt wurden, was sie sich zum Kindertag wünschen, antworteten fast die Hälfte von ihnen, dass sie Zeit mit ihrer Familie verbringen möchten. Sie würden am liebsten mit ihren Eltern verreisen oder einfach gemütlich zusammen essen gehen.
1: Auf die Frage, was sie eigentlich brauchen, um wirklich glücklich zu sein, gaben die Grundschüler eine ganz klare Antwort. Für 40% steht ein harmonisches Zuhause an erster Stelle. Danach folgte mit knapp 19% der Wunsch, sich seine Träume zu erfüllen, und knapp 12% der Kinder antworteten Geld, was auf Platz 3 stand.
0: Ja, realistisch.
1: Ja, der Prozentsatz wird dann mit zunehmendem Alter auch noch steigen.
0: Ja, leider. Ja. Während der Kindertag in Korea ein gesetzlicher Feiertag ist, ist der Elterntag zwar ein besonderer Gedenktag, aber kein Feiertag. Der Ursprung des koreanischen Elterntags soll in den westlichen Traditionen liegen, die vor allem über US-amerikanische Missionare in Korea Anfang des 20. Jahrhunderts verbreitet wurden. So feierte man zunächst auch in Korea den Muttertag, aber im Jahr 1973 wurde der Tag in Elterntag umbenannt. An dem Tag sollte man den Eltern und älteren Menschen für ihre Liebe und Fürsorge danken und seinen Respekt für sie zum Ausdruck bringen. Am häufigsten werden den Eltern dabei rote Nelken geschenkt, die für Liebe, Respekt und den Wunsch nach Gesundheit stehen sollen. Ende April bis Mitte Mai sieht man daher an den Straßen öfters kleine Körbchen oder Streusel mit Nelken, ein typisches Bild eigentlich im Mai in Seoul.
1: Ja, Familienzeit. Und zur Familie gehören für uns natürlich auch unsere Hörerfreunde. Wir sind deshalb umso dankbarer, Sie diese Woche in der Hörerecke begrüßen und mit Ihnen auf den Radiowellen gemeinsame Zeit verbringen zu können.
0: Ja, dann wollen wir doch gleich einmal in unser Postfach reinschauen. Über unsere German-Adresse haben sich gemeldet Reinhard Schumann aus Gommern, der uns am 24. März mit seinem Sangean ATS 909X mit Teleskopantenne mit Simpo 54545 empfangen hat, und Lothar Ulrich aus Grefrath, der am 3. Mai bei einem Kurzwellenempfang von Simpo 54555 bei uns reingehört hat. Herr Ulrich fügte außerdem noch hinzu: Hallo, ich bin SWL und habe unter anderem den ATS 25X2 in Nutzung. Ich höre euer deutschsprachiges Programm fast jeden Abend. Sehr interessant. Die Signalstärke ist teilweise S9 plus 50. Macht weiter so.
1: Ja, das freut uns zu lesen. Vielen Dank, lieber Herr Ulrich. Wir wünschen Ihnen weiterhin viel Hörvergnügen bei bestem Empfang. Dann berichtete uns Oliver Füller aus Simmern, dass er uns am 1. April mit seinem Texon PL 380 mit Teleskopantenne mit Simpo 45433 gehört hat und fügte noch hinzu: Unerwartete Herausforderungen in meiner Familie raubten mir in den vergangenen 2 Jahren sowohl die Zeit als auch die Kraft, meinem Hobby aktiv nachzugehen. Immerhin habe ich zumindest Ihre Freitagssendung mit der Hörerecke regelmäßig verfolgen können. Jetzt versuche ich es auch wieder einmal mit einem Empfangsbericht zum Neustart. Ich freue mich, dass es Ihre informativen und unterhaltsamen Programme auf Deutsch immer noch auf Kurzwelle und im Internet gibt, und hoffe sehr, dass das auch in Zukunft so bleibt. Der Empfang der Sendung auf 3955 kHz ist trotz kleinerer Störungen meist in brauchbarer Qualität möglich. Im Programm heute fand ich neben dem Beitrag über Lieferdienste in Nordkorea auch die Meldung über die asiatische Ausgabe des Eurovision Song Contest besonders interessant. Da ich Fan des europäischen Originals bin, bin ich auch sehr auf die asiatische Variante gespannt. Mal sehen, ob davon auch hier in Deutschland etwas zu hören sein wird.
0: Ja, davon habe ich auch bei KBS World Radio erfahren. Mhm. Solche Talentshows sind in Korea eigentlich meistens immer beliebt. Also vermute ich mal vorsichtig, dass die asiatische Variante zumindest in Korea gut ankommen wird. Sie soll jedenfalls in Bangkok im November dieses Jahres das erste Mal ausgetragen werden. Wir sind ebenfalls schon gespannt darauf.
1: Dann hat sich auch Monitor Burkhard Müller aus Hilden gemeldet, der am 30. April sowie am 1. Mai einen sehr starken Kurzwellenempfang hatte. Monitor Helmut Matt aus Herbolzheim berichtete, dass er uns mit seinem NRD 545 DSP mit magnetischer Loop-Antenne unter anderem am 10. und am 24. April jeweils mit SINPO 55544 gehört hat. Herr Matt schrieb uns außerdem, dass er in den letzten Tagen gesundheitlich sehr angeschlagen war, sich aber nun langsam auf dem Weg der Besserung befindet. Noch muss er sich aber schonen, wobei das Radio ihm ein schöner Trost sein soll, wie er uns schreibt. Herr Matt fügte nämlich noch hinzu, gut, dass es das Radio gibt, das funktioniert auch, wenn es einem gerade mal nicht so gut geht.
0: Wir wünschen Ihnen weiterhin eine schnelle Genesung, lieber Herr Matt, und hoffen, dass Sie bald wieder Ihren gewohnten Alltag zurückhaben. Sowohl Herr Matt als auch Monitor Dieter Leupold aus Leipzig teilten uns außerdem mit, dass sie das diesjährige Monitorengeschenk erhalten haben. Monitor Andreas Niederdepper aus Heiligenhaus schrieb uns dazu: Herzlichen Dank für die schönen koreanischen Lesezeichen, die zusammen mit der Monitorkarte am 2. Mai eintrafen. Unsere Vitrine ist um ein Stück Kultur aus Korea reicher geworden. Ein Hinweis für zur Verzollung an die Hörer. Das Einzugsentgelt kann auf der Homepage des DHL unter www.dhl.de/nachentgelt zurückgefordert werden, da der Wert einer privaten Geschenksendung unter 45 Euro abgabenfrei ist.
1: Ja, wir hoffen, dass dieser Hinweis dieses Mal oder auch beim nächsten Mal unseren Hörerfreunden hilft, die Probleme damit haben. Bei Monitor Igal Benger aus Ochtrup bedanken wir uns für den Empfangsbericht für den Monat April. Am 7. April konnte er uns zum Beispiel mit seinem Sangyan ATS 909X2 mit Loop-Antenne mit SINPO 5x4 empfangen. Und am 25. April mit seinem Alband Radio Retekes TR 113 mit Teleskopantenne mit SINPO 34443. Herr Benger hat uns außerdem Bilder von Briefmarken aus Benin und Togo mitgeschickt, die mit Drachenmotiven versehen waren, und fragte uns, was Drachen als eines der Tierzeichen in Korea symbolisieren und ob es aussagekräftige Deutungen gibt, was die Position des Drachens in solchen Abbildungen betrifft, also was beispielsweise mit Schlängelung nach oben, rechts, links oder so genau besagt wird.
0: Also erstmal zur ersten Frage. Der Drache ist unter den 12 Tierzeichen das einzige mythische Tier und galt vor allem in den asiatischen Regionen als Glückssymbol und verheißungsvolles Vorzeichen. Er wurde mit einer Gottheit gleichgesetzt, die über Wasser, Regen und Wind herrschte. So wurden früher zu Zeiten der Dürre Zeremonien für den Drachen abgehalten, um Regen heraufzubeschwören, und am Meer für den Drachen Opferspeisen dargeboten, bevor man hinaussegelte, in der Hoffnung, dass der Drache reichen Fischfang und Schutz vor den hohen Wellen bietet.
1: Auch galt der Drache lange als Symbol für den König und die Königsfamilie. Drachenmuster auf der Tracht konnte in der Joseon-Zeit zum Beispiel nur der König tragen. Auf roter Seide wurde an der Brust, am Rücken und auf den Schultern das Drachenmuster als königliches Symbol in goldener Farbe aufgetragen. Das Gesicht des Königs wurde als Jung'an bezeichnet, was wortwörtlich Antlitz des Drachen bedeutet. Und der Thron oder Sitz des Königs als Jung'sang, wortwörtlich also Sitz des Drachen. Anders als im Westen stellt man sich im asiatischen Raum den Drachen mit einem länglich schmalen Körper, einem schmalen langen Bart und kurzen Beinen vor.
0: Ob es eine bestimmte Bedeutung hat, je nachdem, in welche Richtung sich der Schwanz oder ja, das ganze Körper des Drachen schlängelt. Das wissen wir auch nicht so genau. Wir konnten jedenfalls keine Informationen oder Erklärungen dazu finden. Was übrigens vielen Koreanern in Zusammenhang mit den Schlagwörtern Drache und Schwanz gleich einfallen wird, ist das Sprichwort Jungdu Sami, wortwörtlich, der Kopf ist der des Drachen, der Schwanz aber der einer Schlange. Damit wird etwas beschrieben, das einen grandiosen Anfang hatte, aber dessen Ende im Vergleich zu den anfänglichen Erwartungen eher enttäuschend ist.
1: Ja, damit das auf die heutige Hörerecke nicht zutrifft, werden wir jetzt ein bisschen Musik hören, bevor es dann gleich weitergeht. Und zwar Lieder von den fliegenden Drachen, die den Himmel beherrschen. Jungbi Otsonga, so heißt das Stück, dargeboten von Kim Jin-sop.

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2: Welle zu hören. Die Empfangszeit in Deutschland ist zwar leider etwas später am Abend, dafür seid ihr im 75-Meter-Band gut und stabil zu empfangen. Ich freue mich auf die nächste Sendung.
3: Und wir freuen uns, Ihre E-Mail zu lesen und hoffen, bald wieder von Ihnen zu hören, lieber Herr Gellemann. Gemeldet hat sich auch Monitor Lothar Rennert aus Berlin. Er habe uns am 3. Mai auf der Kurzwelle gehört, aber nach einer Viertelstunde sei nur noch Rauschen zu hören gewesen. Als Grund dafür vermutete Herr Rennert Folgendes.
2: Seit circa 2 Monaten buddeln 3 Bagger vor den Fenstern meiner Wohnung eine Baugrube für ein 7-geschossiges Haus. Vergangene Woche wurden 3 Turmdrehkräne aufgestellt. Da ich in der 3. Etage eines 11-geschossigen Hauses wohne, werde ich nach Fertigstellung des Hauses gar kein Tageslicht mehr haben. Das haben die Bauherren nicht bedacht. Es wird möglich sein, dass die Stahlkonstruktion der Turmdrehkräne die Ausbreitungen der Kurzwellen ablenkt. So bleibt mir nur die Hoffnung, dass nach Abschluss der Bauarbeiten alles wieder ins Lot kommt. Ich wohne jetzt seit 40 Jahren in dieser Wohnung und wie es so schön heißt, eine alte Pflanze setzt man nicht mehr um. Außerdem kann man in der BRD schwer eine neue Wohnung finden. Die Mieten schießen in die Höhe.
3: Ja, die Mieten schießen auch hier in Seoul in die Höhe. Wir, mein Mann und ich, zerbrechen auch schon den Kopf, weil wir nächstes Jahr umziehen müssen. Aber ja, wir hoffen, lieber Herr Rennert, dass die Bauarbeiten bald zu Ende sind und auch alles gut mit dem Empfang bleibt. Bei Monitorin Claudia Buchner aus Fürth bedanken wir uns für ihren Bericht über den Empfang im April mit ihrem Texon S2000. Mit Loop-Antenne konnte sie uns zum Beispiel am 28. und am 29. April jeweils mit Sympo 54444 empfangen. Außerdem kommentierte sie noch: Am 10. April fand ich das Interview mit Alexander Herrmann insofern so nah sehr interessant. Er ist auch aus Franken. Die Geschichte vom Hasen und der Schildkröte in Literatur zum Hören am 28. April hat mir auch sehr gut gefallen. Ab dem 1. Mai bin ich in Italien im Urlaub. Ich nehme mein kleines Radio mit und versuche KBS World Radio in der Toskana zu empfangen.
2: Dann wünschen wir Ihnen einen schönen, entspannten Urlaub, liebe Frau Buchner, und hoffen, dass unser Programm auch dort gut empfangbar ist. Monitor Bernd Seiser aus Ottenau hat uns ebenfalls einen Aprilbericht geschickt. Herzlichen Dank. Herr Seiser konnte uns mit seinem Grundig-Satellit 700 mit Teleskopantenne durchgehend mit SINPO 5x4 empfangen. Außerdem schrieb er uns noch:
3: Ich möchte auf unsere monatliche Hörerclub-Unterhaltung am Samstag, dem 9. Mai ab 18 Uhr UTC bei Teams hinweisen. Ein weiterer Hinweis bezieht sich auf unser 45. überregionales DX-Treffen am Samstag, dem 16. Mai ab 10 Uhr UTC in der Murgstube in Gaggenau. RTI-Redaktionsleiterin Tube Bihui, die ich auch gerne in der KBS-Hörerecke grüßen möchte, wird ebenfalls teilnehmen und uns über RTI informieren. Im Oktober werden es 40 Jahre, dass es deutschsprachige Kurzwellensendungen aus Taiwan gibt.
2: Herr Seiser gratulierte außerdem nochmal herzlich zum 45. Geburtstag des deutschsprachigen Programms von KBS World Radio und schrieb uns dazu noch: Am 1. Mai 1981 gab es die erste regelmäßige deutschsprachige Kurzwellensendung aus Korea. Dazu meine besten Glückwünsche. Und meine Frage an die KBS-Monitore, an die Mitglieder unseres RTI-Hörerclubs Ottenau und auch an alle Hörerfreunde: Wer ist wie ich auch schon 45 Jahre als Hörer dabei?
3: Ja, auf die Antworten, auf diese Frage sind wir ebenfalls gespannt. Vielleicht melden sich noch weitere Hörerfreunde. Monitor Hans

0: Peter Thehmann aus Fuldatal gratulierte uns ebenfalls zu diesem besonderen Jahrestag. Am 1. Mai konnte Herr Thehmann mit seinem Reuter RDR 55E mit Loop-Antenne einen Empfang von Simpo 55444 verzeichnen und schrieb uns außerdem noch Folgendes. Interessant war der Beitrag über Fundsachen. Zurzeit bereite ich mich auf das Treffen in Ottenau vor. Es blüht auch hier bei mir, aber wenig Bienen an den Blüten. In Deutschland beobachtet man seit einiger Zeit verstärkt den Rückgang von Insekten. Gibt es dieses Problem auch in Südkorea?
1: Ja, auch in Südkorea wird in den Medien über ähnliche Probleme berichtet. Allein zwischen Ende 2022 und Anfang 2023 sind laut Schätzungen von Umweltverbänden wie Greenpeace Korea und dem Imkerverband 10 bis 14 Milliarden Bienen landesweit verschwunden. Die Bienenstöcke standen also entsprechend leer. Grund soll der Klimawandel unter anderem sein. Nach dem ungewöhnlich milden Winter erwachen die Bienen viel zu früh aus ihrer Winterruhe und müssen dann erfrieren, wenn dann doch nochmal ein heftiger Kälteeinbruch kommt. Hinzu kommen hartnäckige Parasiten, der Einsatz von Pestiziden und schwindende Nahrungsquellen, weil es immer weniger Blütenbäume wie Akazien gibt.
0: Betroffen sind außerdem auch andere Insekten. Berichte aus diesem Jahr zeigen, dass auch die Schmetterlingspopulationen stark zurückgehen. Weil sich durch das veränderte Klima die Blütezeiten der Pflanzen verschieben, schlüpfen die Schmetterlinge oft genau dann, wenn sie keine Nahrung mehr finden.
1: Dann haben wir auch eine E-Mail von Monitor Franz Schanzer aus dem österreichischen Schrems erhalten, der uns am 1. Mai übers Internet gehört hat. An dem Tag schrieb uns Herr Schanzer noch Folgendes. Gestern war bei uns das traditionelle Maibaum aufstellen. Ein ca. 20 Meter langer Fichtenbaum wird mit farbigen Kreppbändern geschmückt und dann wird er händisch mit Stricken angebundenen langen Holzstangen aufgestellt. Das verlangt schon viel Kraft. Es ist eine Männerschar dafür erforderlich, die mit dem Aufstellen des Baums beschäftigt ist. Wenn der Baum dann steht, wird er mit Holzkeilen verankert. Anschließend werden Tafeln zur Widmung an den Bürgermeister und den Feuerwehrkommandanten angebracht. Eine anschließende Feier darf natürlich auch nicht fehlen, zu welcher die Ortsbevölkerung eingeladen ist. Werden eigentlich in Korea auch Maibäume aufgestellt?
0: Nein, diese Maibautradition gibt es in Südkorea leider nicht. Der Maibaum erinnert uns aber an einen alten koreanischen Brauch, der ebenfalls mit einem Holzpfahl zu tun hat. Früher wurde am Eingang eines Dorfes ein sehr langer, hoher Holzpfahl aufgestellt. An seiner Spitze sitzt ein aus Holz geschnitzter Vogel, meistens eine Ente oder eine Wildgans. Dieser Holzpfahl wurde auf Koreanisch Sotdae genannt.
1: So, der wurden von den Dorfbewohnern gemeinsam aufgestellt, um für eine reiche Ernte zu beten. Der Pfahl diente als Schutzgeist, der böse Energien vom Dorf fernhalten sollte. Der Vogel auf der Spitze galt dabei als eine Art Bote zwischen dem Menschen und dem Himmel. Ja, und Sie fragen sich vielleicht, warum ausgerechnet eine Ente? Die Ente lebt ja an Land, im Wasser und in der Luft und kann also die Naturgewalten, die aus diesen Bereichen drohen, nämlich Waldbrand vom Land her, Überschwemmung vom Wasser und Sturm und Unwetter aus der Luft, aus dem Himmel abwehren. So haben die Menschen sich das vorgestellt und deshalb also eine Ente.
0: Genau.
1: Heute wird allerdings dieser Brauch nicht mehr aktiv im Alltag ausgeübt, aber es gibt noch Handwerksmeister, die sich weiterhin dem Schnitzen und Gestalten dieses Sotdae-Pfahls widmen.

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1: Geburtstagsecke. Auf der Geburtstagsliste von Monitor Bernd Seisser stehen diese Woche Hubert Lindner in Montan, Klaus Galloff in Mannheim und Annemarie Feltes in Pyrbaum. Herzlichen Glückwunsch und alles Gute zum Geburtstag.
2: Begleitet werden unsere Glückwünsche musikalisch von Sweet Sorrow und dem Song Mozzinal. Ein schöner Tag.

0: Koreanisch Plus. Jetzt heißt es wieder Koreanisch lernen mit koreanischen Fernsehserien. Herzlich willkommen zu Alltagskoreanisch Plus mit Alexandra Leuchte. Hier lernen wir mit einem Ausschnitt aus der beliebten KBS-Serie Fight for My Way, zu Deutsch Ich kämpfe für meinen Weg, aus dem Jahr 2017 eine praktische Redewendung für den Alltag. Unser Ausdruck des Tages ist Muttama. Muttama heißt auf Deutsch so viel wie ich halte das nicht aus oder ich kann mich nicht mehr beherrschen oder ähnliches. Hören wir uns das anhand einer Szene aus der Serie Fight for My Way einmal an. Ko Dong-man und Choi Era haben sich aufgrund von Dong-mans Kampfsportaktivitäten schließlich getrennt. Era möchte wieder zu einer Freundschaft zurückkehren, doch Dong-man zeigt ihr die kalte Schulter.
1: Ah, 냉장고에 있는 거 꺼내 먹으라 말도 못 해?
2: 뭐 하지 마. 네가 내 눈앞에서 얼쩡대면서 말까지 걸면 나는 못 참아. 그러니까 다시 사귀어 줄 거 아니면 나한테 말 걸지 마.
1: 저 새끼는 뭐 헤어져도 저렇게 돌직구야.
0: An einer Stelle sagt Dong-man hier, 못 참아. Dann kann ich mich nicht mehr beherrschen.
3: 못 참아.
4: 못 참아.
3: 못 참아.
0: Mit 못 참아 kann man zum einen warnen, dass eine Grenze erreicht ist. 도네저 더 이상은 못 참아. 미안해. Bist du schon wieder zu spät? Das lasse ich dir nicht mehr durchgehen. Es tut mir leid. Hier noch ein Beispiel. 놀리지 마 이제 못 참아. 미안해. Mach dich nicht lustig, sonst kann ich mich nicht mehr beherrschen. Es tut mir leid. Hören Sie Letzteres einmal als Beispielkonversation.
4: 놀리지 마. 이제 못 참아.
3: 미안해.
4: 놀리지 마. 이제 못 참아.
3: 미안해. 놀리지 마. 이제 못 참아.
4: 미안해.
3: 놀리지 마. 이제 못 참아.
4: 미안해.
0: Zum anderen kann man damit auch dem Gegenüber sagen, dass es etwas nicht mehr schweigend dulden soll.
5: 너 화내도 돼. 나라면 못 참아.
0: 그런가? Du darfst ruhig wütend werden. Ich würde das nicht so lange aushalten. Ehrlich? Hier noch ein Beispiel.
5: 상사가 계속 나한테만 일을 시켜. 그건 너무하다. 나라면 못 참아. 말해야 해.
0: Mein Vorgesetzter gibt immer nur mir alle Arbeit. Das geht echt so weit. Ich würde das nicht aushalten. Du musst etwas sagen. Hören Sie auch das noch einmal als Beispielkonversation.
4: 상사가 계속 나한테만 일을 시켜.
3: 그건 너무하다. 나라면 못 참아. 말해야 해.
4: 상사가 계속 나한테만 일을 시켜.
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3: 상사가 계속 나한테만 일을 시켜.
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0: Das war's von Alltagskoreanisch Plus für heute. Nun wissen Sie, wie Sie Muttama einsetzen können. Am Mikrofon war Alexandra Lottje. Bis zum nächsten Mal.

0: 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Hallo und herzlich willkommen zur Interviewsendung So fern, so nah. In dieser Sendung beleuchten wir den facettenreichen Austausch zwischen dem deutschsprachigen Raum und Korea. Außerdem berichten wir über interessante Veranstaltungen im Land. Am Mikrofon begrüßt Sie Leida Asengil. Diesmal sprechen wir mit der Fotografin Mika Störkel, der sich in seiner aktuellen Ausstellung der Bergen Koreas widmet. Seine Arbeiten richten den Blick auf die koreanische Berglandschaft und eröffnen eine besondere Perspektive auf Natur und Kultur in Korea. Im Gespräch heute geht es um seinen Weg nach Korea, um Eindrücke aus seinem Alltag vor Ort und um die Frage, was koreanische Berge und Natur für ihn fotografisch und kulturell so faszinierend machen. Außerdem spricht er darüber, wie seine Erfahrungen in Korea seine Arbeit geprägt haben und welche Projekte ihn zukünftig beschäftigen. Guten Tag, Mika. Vielen Dank, dass du heute bei uns bist. Könntest du dich vielleicht unseren Hörerinnen und Hörern kurz vorstellen, bitte?
1: Ja, klar. Genau. Ich bin Mika Störkel. Ich bin Fotografie- und Gestaltungsstudent noch. Auf jeden Fall arbeite ich in die Richtung und ich habe jetzt insgesamt 3 Jahre in Südkorea gelebt und bin jetzt gerade wieder zurück in Deutschland und mache gerade meinen Bachelor fertig.
0: Ah ja, und du hast ja auch schon bereits gesagt, dass du einige Zeit in Korea gelebt hast. Was hat dich ursprünglich nach Korea geführt?
1: Für mich war es so damals, ich war mit dem Abitur fertig und hatte das mit 17 schon und hatte daher noch ein bisschen Zeit für ein Auslandsjahr. Mhm. Ich war früh eingeschult und dann wollte ich halt irgendwo hin. Ich konnte aber Englisch schon gut genug, dass ich mir dachte, ich will irgendwo hin, wo es nicht Englisch gesprochen wird. Mhm. Und hatte mich sowieso ein bisschen für Asien insgesamt interessiert und habe dann durch Zufall einen Koreaner kennengelernt, der bei mir hier in Bremen in der Stadt wohnte. Und der hat mir dann, Kimchi Bibimbap, glaube ich, gekocht. Und ich war total verliebt und wir haben dann auch Musik gehört. Ich bin Sino, hat er mir das 2426, das Album gezeigt, solche Sachen. Dann war ich so direkt so, oh, ich kannte jetzt nur so von außen K-Pop und Psy und so ganz grob Korea. Ja. Und der hat es mir total rangeführt. Und dann hatte ich das Glück, dass über dieses Austauschprogramm, da konnte man es nicht aussuchen. Und ich hatte dann, es gab einen Platz für Korea und den habe ich dann durch Zufallsverfahren zum Glück bekommen und bin dann dort dadurch gelandet, genau.
0: Ah, schon ein Schicksal, würde ich sagen. Du hast ja gesagt, dass du 3 Jahre hier warst. War das jetzt anhand deines Studiums oder war das jetzt andersweitig organisiert?
1: Also es waren unterschiedliche Male. Das war halt das erste Mal, war mit diesem Schüleraustausch, war ein Jahr oder ein bisschen mehr als ein Jahr. Mhm. Und dann war ich immer zwischendrin, ich hatte ein Studium einmal abgebrochen, hatte da ein Semester Pause, war dann 3 Monate 2022 in Korea und dann nochmal ein bisschen über ein Jahr habe ich in Korea studiert und dann nochmal insgesamt mehrfach diese 3-Monats-Schichten immer in den Semesterpausen und jetzt halt für mein Projekt war ich schon in Korea, also insgesamt 3.
0: Ah ja, das verstehe ich sehr gut. Das habe ich auch früher gemacht mit den 3 Monaten hin und zurück. Aber das Kimchi Bibimbap auf jeden Fall, das werden wir uns auf jeden Fall merken. Und deine ersten Erfahrungen in Korea, wie hast du die erlebt? Gibt es etwas, was dich besonders überrascht hat? Und wann warst du das erste Mal dann in Korea, also vom Jahr jetzt her?
1: Es war tatsächlich ein interessantes Timing. Es war 2019 zu 2020, also auch so über den Anfang von Corona. Hm. Genau. Ich habe in Cheongnam gelebt, in einer kleinen Stadt namens Sotcheon. Oh. Und das war auch Teil dieses Programms, dass es, man kann sich halt nicht aussuchen. Mhm. Und das ist wirklich so, ich sag mal, koreanisches Dorf halt, ne? Und ich habe dann dort eine Boys High School besucht und das war natürlich ganz viele Kulturschocks auf einmal, dort mit meiner Gastfamilie zu leben und habe dann dadurch das Land, sag ich mal, auch vom Land her kennengelernt und nicht von der Stadt her.
0: Ja, sehr authentisch auf jeden Fall. Ich glaube, in Cheongnam zu leben ist nochmal ganz anders als in Seoul zu leben als 17-jähriger Schüler. Und vor allem dann in der Boys High School zu sein, ist ja auch nochmal, glaube ich, eine andere Hürde. Und dann auch noch die wahrscheinlich, keine Ahnung, koreanische Sprache. Hast du schon mal dann schon koreanisch gesprochen gehabt oder wie war es damals?
1: Ja, also ich habe zum Anfang, ich glaube, als ich Ich habe natürlich ein bisschen vorgelernt. Ich glaube, es gibt dieses koreanische Anfänger, so ein ganz bekanntes Buch, so ein Pink.
0: Ja.
1: Und genau, und also ich habe Hangul lesen gelernt und ich sag mal so die Phrasen, und als ich dann ankam, wusste ich nicht mehr, was Annyeonghaseyo heißt.
0: Oh. So, ne?
1: Also ich war total nervös und hatte dann aber das Glück, dass mein Gastbruder zuvor in den USA war, der konnte gut Englisch, und ich habe dann wirklich, ich glaube, boah, 8 Monate oder so gebraucht, bis ich so den Dreh raus hatte mit der Sprache.
0: Ja, aber 8 Monate sind ja auch schon ziemlich gut. Also es ist ja weniger als ein Jahr für eine Sprache zu lernen. Es ist auf jeden Fall schnell.
1: Ja, genau. Ja. Es hat geholfen, dass sich viele Leute Englisch gesprochen haben.
0: Ja. Kommen wir mal kurz zu deiner aktuellen Fotoausstellung. Ich habe hier die Information, dass du dich mit koreanischen Bergen beschäftigst. Wie kam es zu diesem Projekt?
1: Also ich habe anfangs, als ich nach Korea kam, ich komme aus Norddeutschland, hier ist halt wirklich flach, kein einziger Berg, nichts. Und ich war halt auch das erste Mal, als ich dann in Incheon ankam, habe ich schon gesehen, ui, hier gibt's Berge. Ich war vorher auch in Deutschland, nie im Süden, nie wirklich wandern.
0: Ach so.
1: Ja, genau, totaler Norddeutscher halt.
0: Ja.
1: Und hab dann ja dadurch erstmal so einen Kontakt dazu gehabt, und jetzt durch mein Kunststudium hatte ich immer mal Projekte ausprobieren, und ich wollte natürlich auch immer was irgendwie in Korea machen, weil ich da eine Verbindung zu dem Land habe. Und habe jetzt, im Sommer hatte ich in Korea ein Projekt versucht, das hat nicht ganz geklappt, da wollte ich so Leute, die langsam leben in einer schnellen Gesellschaft, fotografieren, und Teil dieses Projekts waren halt Berge. Aber das Projekt wurde dann leider nicht, und ich habe dann später bei so einem Fotowettbewerb teilgenommen, und da war das Thema halt Trost.
0: Ah.
1: Und ich fand so ein bisschen interessant, diese Leute, die halt alleine wandern gehen in Korea, eben im Kontrast auch zur Stadt und zum ja oftmals auch stressigen Arbeitsleben, die dann halt so eine Art Trost und Ruhe in den Bergen suchen. Und hab dann dazu noch durch Freunde, wie zum Beispiel auch den YouTuber Algobart, den ich gut kenne, der so ein bisschen diese Bergkultur von Korea mir näher gebracht hat, dadurch Interesse entwickelt und hab dann jetzt dieses Projekt gemacht, genau.
0: Ah, und du als Norddeutscher hast ja schon gesagt, dass du dich nicht mit so Bergen ausgekannt hast. Was hat dich denn an den koreanischen Bergen und Landschaften besonders faszinierend?
1: Besonders faszinierend, also eigentlich je mehr ich mich damit auseinandergesetzt habe, habe ich erst gemerkt, wie tief eigentlich diese Bedeutung von Bergen auch in Korea ist. Und ich meine, die Landschaft hat ja so ein bisschen auch die Beziehung der Menschen zum Land insgesamt geprägt, jetzt schon eigentlich seit immer. Und die ziehen sich halt einfach durch die ganze Geschichte, und das fand ich total interessant. Also ob es jetzt frühen Zeiten war, als auch im Schamanismus und so weiter, oder jetzt auch die Sachen, dass man zum Beispiel durch die Berge läuft und noch so Militärstützpunkte findet und so weiter.
0: Stimmt.
1: Das fand ich total interessant, was man da für Spuren alles findet.
0: Genau, das wollte ich halt nämlich als nächste Frage fragen, ob du halt bei deinen Wanderungen oder bei deinen fotografischen Arbeiten Begegnungen oder Momente hattest, die dir besonders in Erinnerung geblieben sind.
1: Auf jeden Fall. Also ich war halt wirklich jeden Tag wandern, fast jeden Tag wandern diesen Winter. Das war halt das Projekt, dass ich nicht nur Leute fotografiere, die alleine wandern, sondern selber zum Alleinwandernden werde. Und habe dann halt auch eben nur Menschen getroffen oder mit Menschen geredet, die alleine unterwegs waren. Und die waren oftmals gar nicht so gesprächsfreundlich, was ich auch verstehe. Und ich bin dann meistens so langsam mit den Leuten erst ins Gespräch gekommen und habe sie dann irgendwann gefragt, ob ich ein Foto machen kann, und hatte auf jeden Fall dadurch total, total nette Gespräche. Genau. Und von der Landschaft her, eine Sache, die mir halt in Erinnerung blieb, dass ich auf den Sodaksan gegangen bin halt im Dezember, weil es halt schon ziemlich kalt war. Und da hatte ich dann übernachtet in der Hütte und war dann den nächsten Morgen auf der Spitze und hat dann diesen Sonnenaufgang über dem Meer gesehen.
0: Wow.
1: Und auf der anderen Seite sieht man dann noch die DMZ, und der Wind pustet einen fast von der Spitze weg. Das war total schön, ja.
0: Du hast da übernachtet? Wow. Also vor allem im Winter, wo in Korea ja für die Zuhörerinnen und Zuhörer hier nochmal minus 20 Grad hier wird, und du hast da übernachtet. Wow.
1: Ja.
0: Welche Bedeutung haben denn die Berge in Korea aus deiner Sicht, vielleicht auch im Vergleich zu Deutschland? Gibt es vielleicht auch Unterschiede, wie Menschen die Natur und die Berge hier wahrnehmen, und aber auch in Deutschland?
1: Also in Deutschland fällt es mir tatsächlich schwer zu sagen, weil ich selber gar keinen Kontakt zur deutschen Bergkultur habe.
0: Ja.
1: Und Was ich aber auf jeden Fall in Korea halt nochmal gesehen habe, ist halt einfach, dass diese Berge so gesehen wie so ein roter Faden auch für Kultur ist, der sich durchzieht und die Leute, die so eine Verbindung zu Bergen haben, auch einfach, ja, dass da viel Kulturelles auch stattfindet und ich finde das total interessant, dass die halt schon immer bestehen und auch immer bestehen werden und gefühlt noch das Einzige sind, was auch über diese ganzen Hochhäuser noch hinausragt.
0: Stimmt. Stimmt, also ich nehme manchmal auch die Berge zu Wanderungen, einfach mal kurz aus der Stadt rauszukommen und mal ja frische Luft zu schnappen und mit der Natur mit einfach mal ein bisschen näher zu kommen, weil die Stadt manchmal, vor allem in Seoul, glaube ich, wird es ganz schnell ganz viel auf einmal.
1: Mhm. Ja.
0: Und wie hast du deine Erfahrungen des Lebens in Korea im Blick als Fotograf dich vielleicht auch beeinflusst?
1: Tatsächlich sehr viel, weil ich mich auch theoretisch, ja, das Ding ist, ich habe ja wie gesagt an der Hanyang für ein Jahr studiert und dadurch, dass ich viel Fotografie mache, habe ich mich in der Zeit viel mit koreanischen Fotografen auseinandergesetzt und habe dort dadurch, die sind halt international leider gar nicht so bekannt, also das ist jetzt auch für mich ein Thema, was ich im Master weiterziehen würde, ein theoretischer Ansatz, dass eben dort viele Leute waren, die eine eigene Sicht halt haben. Das sieht man oft Fotografen aus unterschiedlichen Ländern. Und diese Art zu sehen hat mich total inspiriert. Als Beispiel möchte ich den Fotografen Igap Zoll nennen, den ich total toll finde. Auf jeden Fall kann sich jeder den mal angucken.
0: Ah. Und wenn du jetzt mal dein Leben in Korea nochmal vergleichst, hat das auch vielleicht deine persönliche Wahrnehmung oder deinen Alltag auch verändert?
1: Ja, 100%. Also ich glaube, das kann jeder sagen, der aus Deutschland nach Korea oder gut allgemein weit weg reist, aber für mich auch besonders in Korea einfach dieser Unterschied, wie Leute leben, wie Leute denken, wie gesprochen wird, auch was gegessen wird. Es zieht sich ja alles als so ein Vergleichspunkt zu den Deutschen, was man immer kannte, eigentlich her, und dadurch checkt man auch erstmal so, wie man selber lebt. Also ich finde, so einen Referenzpunkt zu haben und das allgemein von einer anderen Kultur hilft schon mal unnormal, irgendwie reflektiert auch zu leben.
0: Mhm. Und gibt es auch Aspekte des Lebens in Korea, die du fotografisch auch künftig noch stärker festhalten möchtest?
1: Auf jeden Fall. Also ich finde es interessant immer noch, wie gesagt, dieses Thema mit einer sehr schnellen Gesellschaft. Das war so ein Projekt, was ich angefangen habe. Das ist halt ein sehr großes Thema.
0: Richtig.
1: Ich würde auf jeden Fall weiter gerne in Korea fotografieren. Ich habe mich jetzt in diesem Projekt mit Bergen beschäftigt, die eher in der Nähe von Städten waren. Mhm. Wenn ich was über Berge insgesamt in Korea machen würde, wäre das natürlich noch ein anderes Projekt, auf das ich natürlich auch total Lust habe. Genau, ja.
0: Und dann vielleicht auch nochmal zum Abschluss. Du hast ja schon gesagt, dass du auf jeden Fall noch einen Master noch anschließen möchtest. Welche Projekte oder Ausstellungen planst du noch als nächstes? Vielleicht auch eine Ausstellung in Korea?
1: Ja, genau. Ich suche total eigentlich nach passenden Galerien. Ich möchte das Projekt, das heißt Ipsan, was ich jetzt gemacht habe, und ich würde es total gerne in Korea eben ausstellen, weil es halt von Korea handelt und es wäre viel zu schade, das nur hier zu zeigen. Genau, das ist auf jeden Fall ein Plan, und in meinem Masterstudium möchte ich mich auf jeden Fall mit koreanischer Fotografiegeschichte auseinandersetzen und das vielleicht ein bisschen aufarbeiten. Ja.
0: Willst du das dann in Korea machen oder in Deutschland weiterführen?
1: Das Masterstudium werde ich hier machen, aber ich werde auf jeden Fall versuchen, nochmal einen Austausch nach Korea zu machen oder sonst selbst finanziert oder hoffentlich über ein Stipendium.
0: Super, dann freuen wir uns auf jeden Fall und wir hoffen, dass auch vielleicht die Zuhörerinnen und Zuhörer, die das jetzt angehört haben, vielleicht ja auch bei deiner Galeriehilfe hier auch behilflich sein können. Und ja, dann bedanken wir uns und wünschen dir noch einen schönen Tag.
1: Ja, super, vielen lieben Dank.
0: 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Vielen Dank fürs Zuhören. Am Mikrofon war Ilaida Asimgiel.
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2: Im Studio Gisa Weber, schönen guten Abend. Inzwischen wird der Tankrabatt von fast 17 Cent weitgehend an die Verbraucher weitergegeben. Das zeigt eine Untersuchung der Monopolkommission, die die Bundesregierung berät. Auch der ADAC meldet sinkende Preise. Diesel kostete zum Wochenstart im Schnitt wieder weniger als 2 Euro pro Liter. Der Tankrabatt gilt noch bis Ende Juni, könnte aber noch verlängert werden. Die Monopolkommission sieht das eher kritisch. Demnach kostet er den Staat sehr viel, entlastet sozial aber sehr ungleich. Cyberkriminelle haben Deutschland weiter fest im Visier. Das zeigen aktuelle Zahlen des BKA. Letztes Jahr zählten die Ermittler rund 335.000 Fälle im Bereich Cybercrime. Vor allem mittelständische Unternehmen, Behörden und kritische Infrastruktur wurden angegriffen. Eine immer größere Rolle spielt künstliche Intelligenz, sagt Bundesinnenminister Alexander Dobrindt.
3: Nicht nur, weil die Technik ausgefeilter wird, sondern weil auch die Schwelle der Nutzung geringer wird. Auch Menschen, die keine Experten im Bereich sind, können sich mit künstlicher Intelligenz diese Fähigkeiten sehr schnell aneignen. Automatisierung beispielsweise bei der Erstellung von Phishing-Webseiten.
2: Bundeskanzler Friedrich Merz rückt bei seinen Reformen nicht vom Kurs ab. Teils unter Buhrufen und Pfiffen verteidigte er beim Kongress des Deutschen Gewerkschaftsbundes die Pläne der Regierung, etwa bei den gesetzlichen Krankenkassen. Es geht nicht um sozialen Abbau, sondern um Reformen, so Merz. Und weiter.
4: Angesichts der Größe dieser Aufgabe kommt es nicht allein auf die Regierung an. Es müssen alle mittun und bereit sein, Verlust und Gewinn mit einem Blick auf das Wohl des Ganzen unseres Landes abzuwägen. Auch wenn es der ein oder andere kritisch sieht, beteiligen Sie sich daran, wo Sie es tun können.
2: Die Spitzen von Union und SPD beraten aktuell im Kanzleramt über künftige Reformen. Große Beschlüsse seien dabei aber nicht unbedingt zu erwarten, hieß es vorab aus den Reihen beider Parteien. Die Opposition kritisiert das und fordert schnelle Entscheidungen. Netflix hat Ärger am Hals. Der US-Bundesstaat Texas verklagt den Streaming-Giganten. Laut Generalstaatsanwalt sammelt Netflix illegal Nutzerdaten und benutzt Techniken, um vor allem junge Zuschauer süchtig zu machen. Netflix spricht von falschen und verzerrten Informationen.
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2: Viele Wolken und ab und zu noch ein Schauer, später lockert es dann auch mal auf. In der Nacht ziehen die letzten Schauer Richtung Osten weg. Die Tiefstwerte liegen zwischen 9 und 0 Grad. Morgen bleibt es meist wolkig. Von Nordwesten kommt wieder Regen rein, vereinzelt mit Gewitter. Maximal 17 Grad.

Herzlich willkommen zu einer neuen Folge von TV-Helden, der Branchenpodcast für alle, die sich professionell mit Fernsehen beschäftigen. Mein Name ist Christoph Goller.

0: Bevor die Ampel dann bald der Vergangenheit angehört, hat sie doch noch was für die Filmförderung getan. Nämlich eine Sache, das Gesetz zur Filmförderung wurde noch schnell aktualisiert. Das ist bei weitem nicht alles, was da mal geplant war in den großen Reformideen rund um die Filmförderung. Aber immerhin etwas und auch ein Grund für uns, in unserer Serie zum Thema Filmförderung eine weitere Folge aufzunehmen. Dazu spreche ich heute mit einem Gast, den unseren treuen Hörern wahrscheinlich schon sehr bekannt sein wird. Wir intern nennen ihn nur den Filmtypen. Er ist einer der wenigen, der die Medienpolitik in Deutschland geprägt hat, versteht und auch noch erklären kann. Und ich freue mich, dass er wieder da ist. Herzlich willkommen, Jürgen Hoffmann.
1: Danke, lieber Christoph, für diese immer sehr charmante Anmoderation.
0: Ja, schön, dass du wieder da bist. Und dass wir nach Folge 52 und Folge 60 jetzt noch eine Folge hinterher schieben, weil es hat sich ja tatsächlich etwas getan in der Filmförderung. Ja. Wird jetzt alles gut, Jürgen?
1: Wenn man sich die ein oder andere Pressemitteilung zur Verabschiedung des Filmförderungsgesetzes, und auf das spielst du ja wahrscheinlich im Kern erstmal an,
0: genau,
1: sich vor Augen führt oder durchgelesen hat, dann hätte man schon den Eindruck gewinnen können, dass jetzt viele glauben, jetzt wird erstmal alles gut. Da war doch schon ziemlich viel Pathos im Spiel, aber vielleicht war das auch einfach nur die Macht der Verzweiflung, die da die Leute erstmal in die Euphemismen getrieben hat. Aber Fakt ist auf jeden Fall, große Teile der Branche waren erleichtert, dass es dann trotz des Ampelbruchs doch überhaupt noch beschlossen wurde. Hätte man sich nicht geeinigt, dann wäre eine erneute Verlängerung des damals schon bestehenden Filmförderungsgesetzes notwendig geworden. Das hatten wir ja schon mal, aber Corona-bedingt, dann hatten wir nochmal eine Verlängerung. Denn sonst wäre man ab 01.01.2025 ohne Rechtsgrundlage unterwegs gewesen. Das ist vielleicht jetzt nur ein theoretisches Szenario, aber wir sind ja immer wieder hier unter uns Juristen. Du weißt ja, also ohne Rechtsgrundlage ist ganz schlecht. Also
0: ein kleines Störgefühl kommt dann.
1: Ja, das macht nicht so wirklich glücklich. Das war kein schöner Gedanke gewesen, auch wenn es nur ein theoretischer war für die Betroffenen. Heißt, das FFG wird also weiter die Grundlage für die abgabenfinanzierte Förderung des deutschen Kinofilms bleiben. Und damit auch mit der in Verbindung stehenden Mittelvergabe für die nächsten 5 Jahre. 2030 braucht es dann wieder ein neues Filmförderungsgesetz oder dann halt ganz was anderes.
0: Sag noch mal kurz, bevor wir in die Details einsteigen, das Filmförderungsgesetz, was regelt das noch mal so ganz grob im Großen und Ganzen?
1: Gerne. Also das Filmförderungsgesetz ist, ich glaube, so ähnlich steht es auch bei der FFH selber auf der Seite, so die Rechts- und Arbeitsgrundlage für die Tätigkeit der Filmförderungsanstalt. Also dabei geht es im Schwerpunkt um die Förderung von Kinofilmen in allen Entstehungsphasen, also die Entwicklung von Drehbüchern, die Produktion selber, das ist dann auch der Löwenanteil bei der Mittelvergabe bis hin dann zum Verleih, also das an den Mann oder an die Frau bringen. Wichtig dabei ist vielleicht noch zu erwähnen, dass die Förderung auf Basis des FFGs über sogenannte Filmabgaben finanziert wird. Auch die Erhebung dann natürlich dieser Abgabe ist auf Basis des FFGs und auf der Rechtsgrundlage. So werden dann alle Stufen der Verwertungskette, wie man das so schön nennt, also Kino, VOD-Dienste, Pay, Free TV, in unterschiedlicher Höhe, also je nachdem, wie nah sie quasi auch am Kino-Release grundsätzlich dran sind, zu einer bestimmten Abgabe verpflichtet. Gegenüber der FFA ist die dann zu leisten. Gibt es natürlich Minimumschwellen, ne? Ab einer gewissen Größe an Umsatz und Kinofilmanteilen wirst du erst herangezogen, aber das ist am Ende des Tages so, dass die meisten Anbieter davon jetzt nicht wirklich ausgeschlossen werden. So, und da kommt dann am Ende eine erklägliche Summe zusammen, meistens sind das so um die 50 Millionen, die dann wieder in das System gegeben werden.
0: Genau, und das ist jetzt, oder soll jetzt neu geregelt werden oder ist neu geregelt worden. Ich fand sehr schön im Zusammenhang, weil man hat es öfter gelesen, die Filmförderungsagentur wird jetzt eine Serviceagentur. Das war sie vorher nicht, oder wie?
1: Ja, muss man ein bisschen aufpassen. Man hat ja auch irgendwann mal aus den Arbeitsämtern Arbeitsagenturen gemacht. Ich weiß nicht, ob danach alles gut wurde. Also mit dem Wort Agentur muss man vorsichtig sein. Aber auch da gilt, die Filmförderungsanstalt heißt erstmal weiter Filmförderungsanstalt. Das steht auch, ich meine, das wäre sogar direkt vorne im Paragraph 1 des neuen FFGs drin. Sie darf sich aber qua Satzung einen neuen Namen geben, wenn sie mag. Also wenn sie das Gefühl hat, das trifft nicht mehr so ganz den Kern der Sache, kann sie sich dann auch gerne umbenennen. Aber richtig ist natürlich, dass die Tätigkeit der FFA grundsätzlich auch schon heute über diese abgabenbasierte Filmförderung hinausgeht und dann auch 2025 erweitert wurde. Auch schon zuvor hat sich die FFA zum Beispiel um die Kinoförderung, also nicht die Kinofilmförderung, sondern auch die Förderung der Spielstätten in Teilen gekümmert. Oder anderes großes Thema ist immer der sogenannte Erhalt des kulturellen Filmerbes oder auch die Erhebung von Marktdaten. Zusätzlich, und auf das zielt die Frage ja auch ab, macht sie jetzt mehr, haben sie ja auch schon die ganze Zeit die Bundesmittel aus dem Deutschen Filmförderfonds oder aus dem German Motion Picture Fund, kurz ja GMPF, immer wieder vergeben. Da hat man jetzt auch noch ein bisschen gedreht, aber da kommen wir sicherlich später nochmal dazu.
0: Also die große ganze Idee ist ja so ein bisschen, wir möchten hier eine Agentur haben oder eine Anstalt haben, die gesamte Filmbranche vom Produzenten zum Verleiher und sonstigen noch, deren Teil hat irgendwie begleitet, ich sag's mal so.
1: Genau. Das ist auch durchaus ja der Gedanke und auch darauf kommen wir sicher nie noch, was so mit den restlichen Reformteilen passiert ist. Also wenn das alles so gekommen wäre, wie es hätte kommen sollen, wäre es tatsächlich so gewesen, dass die FFA über das, was ich jetzt schon genannt habe, und da fehlt noch ein Punkt, kann ich gleich noch was dazu sagen, hinaus, ja auch noch weitere Themen angehäuft hätte. Was sie auf jeden Fall noch neu dazu bekommen hat, ist die Verantwortung über die jurybasierte kulturelle Filmförderung des Bundes. Das war immer noch bei der BKM angehangen und dieser Teil der Bundesförderung ist jetzt auch originär bei der FFH aufgehangen. Also man kann schon sagen, das ist ein sehr bunter Strauß an Themen, was sich da in Berlin so ansammelt unter dem Dach der FFH. Und ich sagte ja schon, vielleicht werden es im Laufe der nächsten Jahre dann auch noch mehr, wenn vielleicht ausstehende Reformteile dann auch noch realisiert werden.
0: Ja, da sprechen wir gleich nochmal drüber, ob das jetzt der große Wurf war. Vielleicht nochmal, wenn du jetzt schaust für einen Produzenten, für Filmschaffende, was sind so die 2, 3 größten Änderungen mit der Aktualisierung des Filmförderungsgesetzes? Was ändert sich vielleicht in der täglichen Arbeitsweise, wenn das überhaupt so runterbrechen kann?
1: Ja, also jetzt bin ich natürlich vom Hauptberuf her kein Filmproduzent, sondern gucke das natürlich immer nur so ein bisschen von außen, aus der bisweilen noch rechtstheoretischen Brille an. Aber sicherlich ist einer der Punkte, dass man im Bereich der Referenzmittelförderung eine Änderung vollzogen hat. Das heißt, das ganze System wird etwas schneller und automatisierter vonstatten gehen. Das war ja auch einer der Wünsche, den die Produzentenseite durchaus an das System hatte. Also wenn man jetzt gerade mal dieses Thema Referenzmittelförderung nimmt, das beschreibt mit einem...
0: Genau, sag mal kurz, was damit auf sich hat, weil man liest ja in der Britin so Referenzmodell, Referenzmittel, aber das ist ja sehr abstrakt.
1: Genau, das ist eine etwas sperrige Beschreibung für ein, vielleicht auch gar nicht mal weniger sperriges System, das weiß ich nicht. Das müssen andere beurteilen, nachdem die FFA Mittel aus dieser abgabenfinanzierten Film- und Verleihförderung vergibt. Also ein Film kann nach bestimmten Kriterien Referenzpunkte sammeln, also wie so eine Art Punktekonto. Diese Referenzpunkte gibt es zum Beispiel für Anzahl von Zuschauern innerhalb eines bestimmten Jahres, ab Start des Films im Kino bzw. Erstaufführung oder zum Beispiel bei Erfolgen von Festivals. Diese genauen Voraussetzungen, wie diese Referenzpunkte vergeben werden, wie viele Punkte es gibt, das wird von der FFA wiederum in der Richtlinie festgelegt. Und erreicht dann ein Film einen bestimmten Referenzpunktwert, werden für diesen Film dann zunächst erstmal die Fördergelder zuerkannt und können dann auch für die nächste Produktion verwendet werden. Das wirft natürlich die Frage auf, ja, was ist mit Filmen, die jetzt vielleicht noch gar nicht erfolgreich vorher waren? Also gilt das nur für erfolgreiche Filme? Es gibt natürlich auch für Erstproduktion, für Dokumentarfilme, für kleinere Filme auch Möglichkeiten, dass man FFA-Fördertöpfe bekommt. Aber das zahlt alles so ein bisschen auf diese Idee ein. Zumindest war das der Gedanke. Ob das neue System das erreicht, kann ich auch noch nicht beurteilen. Bis vielleicht erst 2, 3 Jahren, dass man vielleicht weniger, aber dafür stärker fördern möchte. Das heißt, dass man erfolgreiche Filme gerne dann in die Kinos bringen möchte. Und das ist halt einer der Gedanken. Und letzter Punkt zum Thema Neuerungen. Vorher war das halt nur für die Produktionsförderung, diese Referenzmittelförderung. Das geht jetzt auch für den Bereich der Drehbuchautorinnen und der Regisseurinnen. Also die können jetzt auch von den Referenzmitteln partizipieren.
0: Fällt immer 2 Fragen dazu. Einmal, was mir da mal so... Ich bin zu wenig drin im Thema, aber als ich über die Aktualisierung gelesen habe, ging mir das im Kopf, ist das jetzt was ich verstehe das Referenzmodell, da wird geguckt, hat was erfolgreich kann, was erfolgreich sein, aber ich sag mal, den etwas kleineren Film und der vielleicht so ein bisschen, ja, ich würde sagen, edgy ist, wird der da außen vor gelassen oder hat er auch eine Chance, da reinzukommen?
1: Der hat seine eigenen Förderbedingungen und natürlich war es auch in der Diskussion so. Das gilt aber auch in anderen Bereichen, auch wenn man im Bereich der Kinos geguckt hat. Da gab es auch so ein bisschen Bedenken, fallen da nicht kleinere und mittlere hinten runter? Mhm. Aber da wurde schon nachgebessert und das ist mein Eindruck, dass die schon auch über die FFA hinreichend Mittel bekommen können, um dann halt auch mal einen Erstlingsfilm zu bringen. Und es gibt ja auch gerade in dem Bereich, jetzt heißt es immer ja, Kultur und Wirtschaft schließen sich aus, das ist ja immer so ein zweischneidiges Schwert, das kann beides sein. Das kann Kultur kann erfolgreich sein, das kann auch wirtschaftliches, kann auch in die Binsen gehen und umgekehrt. Aber das sagte ich ja, auch diese jurybasierte kulturelle Filmförderung, wo ich jetzt mal dieses, was du so schön als edgy bezeichnet hast, so ein bisschen vielleicht Randgruppe, Arthouse, ist immer ein bisschen gefährlich, den Begriff zu verwenden. Mhm. Aber dafür gibt es ja auch eigene Förderkriterien und eigene Fördervoraussetzungen und Mittel, die vergeben werden können. Also
0: okay.
1: Ob man damit jetzt den Stein der Weisen ausgegraben hat, das kann ich noch nicht beurteilen. Aber so mein erster Eindruck aus dem, was die Produzenten an Echo gegeben haben, war, dass man mit dem, was man da jetzt auf den Weg gebracht hat, jetzt erstmal wieder arbeiten kann.
0: Okay. Und wie ist das jetzt? Aber wir hatten ja in einer vorigen Folge zu gesprochen, wenn ich Förderung suche, ich muss immer noch durch jedes Bundesland fahren, ja? Das hat sich da eigentlich nicht geändert.
1: Die Frage hat sich festgebissen bei dir, ne?
0: Ja, das ist ja schon.
1: Ja, ne? Nee, da wird sich auch nichts dran ändern, befürchte ich.
0: Okay.
1: Oder so ist es nun mal. Deutschland ist ein föderaler Staat. Das heißt, da macht jeder auch so sein eigenes Ding auf der Ebene. Und jedes Bundesland möchte ja auch ein bisschen damit glänzen, mal mehr, mal weniger, was sie selber für Förderung zur Verfügung stellen. Und klar, wenn ich jetzt alle Fördertöpfe, die da existieren, anzapfen möchte, dann gehe ich auf die Bundesmittelebene. Das wäre dann halt der Bereich FFA. Und wenn ich dann halt noch in Bundesland A, B und C unterwegs bin und die auch noch Förderung haben, dann gehe ich auch in die Töpfe. Und dann habe ich halt genau diesen Punkt, dass der Abspann wieder vielleicht mit 2, 3 Logos mehr besät wird und ich dem einen oder anderen Bundesland einen besonderen Dank ausspreche, dass dieser Film ermöglicht wurde.
0: Bevor wir dann vielleicht auf die anderen Themen, die jetzt noch nicht oder vielleicht noch umgesetzt werden, Das ist ja der eine, ich meine, das war ja schon eine große Forderung, aktualisiert mal, wie die Filmförderung oder das Gesetz in Deutschland im Moment funktioniert. Wie waren denn so die Reaktionen, ich sag mal, aus der Branche, aus anderen?
1: Gehen wir es mal durch. Also, ich glaube, als Überschrift soll man sagen, gemischt. Das ist, glaube ich, das, was man ohne Widerspruch sagen kann. Also wenig verwunderlich war natürlich der Teil der Restampel. Ein bisschen stolz, dass man hier last minute was hinbekommen hat. Das ging natürlich auch dort wieder nicht ohne die wechselseitigen Schuldzuweisungen, was da jetzt alles wieder hinten runtergefallen ist und warum das dann doch nicht so ist, wie man es hätte machen sollen. Man kann auch, glaube ich, bei dem Thema sagen, dass selbst mit der Opposition, namentlich insbesondere der CDU-CSU, da doch relativ große Einigkeit bestand, dass das jetzt etwas ist, was man vielleicht auf den Weg bringen sollte. Wenn dort ein anderer politischer Gedanke vorherrschte, dann vielleicht vor allem deshalb, natürlich Parteistrategie und Politik als solches und vielleicht auch vor dem Hintergrund, dass das ja immer als Teil einer größeren Reform beschrieben wurde. Und der ist halt nicht gekommen und das hat man gesagt, also jetzt machen wir das und das andere kommt nicht, finden wir merkwürdig. Mhm. Bei der Produzentenseite hatte ich schon gesagt, da war man durchaus spürbar erleichtert. Das hat man sich ja auch in den öffentlichen Kommentaren dann nicht nehmen lassen, nach außen zu tragen, weil da geht es halt um Planungssicherheit. Klar, mit dem FFG hat man jetzt wieder 5 Jahre, mit dem man arbeiten kann. So. Auf Seiten der Kinos würde ich sagen, gab es nicht einheitliche Freude zu der Regelung. Auch das hatte ich schon angedeutet. Das mag vor allem daran liegen, dass es eine Umstellung der Berechnungsmethode für die Abgabenhöhe gab. Da hatte man früher den Umsatz pro Leinwand berechnet und jetzt ist der Umsatz pro quasi Kino als Spielstätte, als Ort. Da hat man ein bisschen Angst gehabt, dass das für einen Nachteil für kleinere und mittlere Kinos kommen könnte. Mhm. Müssen wir jetzt nicht vertiefen, aber Da schien mir zwischen insbesondere auch den Kinoverbänden, da gibt es ja auch nicht nur einen, bis zum Schluss vielleicht noch ein bisschen Klärungsbedarf, auch gegenüber der Politik. Ja, und wenn man jetzt mal, das darf ich ja sagen, auf unsere alten Arbeitgeber guckt, gerade die Sender, die hatten natürlich so ein bisschen Tränen in den Augen, weil die Ersetzungsbefugnis an der Stelle von 40% auf 15% reduziert wurde. Ersetzungsbefugnis für alle, die nicht so tief drin sind, meint, dass ein Teil der Abgaben, die ich an die FFA zahle, durch die Bereitstellung von Werbefläche im Programm ersetzt werden kann. Das sind die sogenannten Medialeistungen. Ist natürlich für die Sender durchaus interessant, aber auch für die Verleiher, die davon partizipieren und den Firmen da dann natürlich Free TV oder grundsätzlich im Fernsehen bewerben können. Good News für die VOD-Anbieter, die kommen jetzt erstmal in den Genuss auch von Medialeistungen in der gleichen Höhe von 15%. Das heißt, die können jetzt einen Teil ihrer Abgaben auch ersetzen. Ja, und last but not least, gucken wir nochmal auf den öffentlich-rechtlichen Rundfunk. Der hat ja auch dazu eine Meinung. Die waren, glaube ich, ein bisschen schlecht gelaunt, weil die Sperrzeitenregeln, also die Fristen, ab denen dann ein Kinofilm nach den anderen Verwertungsstufen auch im Free-TV gezeigt werden darf, nicht weggefallen sind. Da hatte man sich durchaus gewünscht, dass man den Film auch mal vor allen anderen zeigen darf, also nach dem Kino vor allen anderen. Das hat dann wieder nicht funktioniert. Da gab es ordentlich Gegenwind auch aus dem Rest der Branche, weil man unter Schmerzen vor gut 1,5 Jahren mal so eine Branchenvereinbarung zur insgesamt, sagen wir mal, Flexibilisierung dieser Sperrfristen getroffen hatte. Und das Signal gegenüber diesen Teilnehmern war dann halt so, dass die sich gedacht haben, warum haben wir uns jetzt eigentlich jetzt gefühlt ein Jahr in den Sitzkreis begeben und dann so eine Sperrfristenregelung in der Vereinbarung geboren, wenn die nach 1,5 Jahren schon wieder weggewischt wird. Und das hat dann auch die Politik in Teilen so gesehen, weshalb dann diese Sperrfristen Regelung wieder gekillt wurde.
0: Die Hoffnung war hier, dass wenn ich einen Film mitproduziere, natürlich im Hinblick, dass ich ihn später bei mir im Programm zeigen möchte, im Free TV,
1: ja,
0: möchte ich ein bisschen vorher auch die Möglichkeit haben, es anzuzeigen.
1: Das will ich jetzt auch nicht nur den öffentlich-rechtlichen Kollegen alleine zuweisen. Mhm. Da gab es natürlich auch aus dem klassischen Free TV, auch von den Privaten, ein gewisses Grundgefühl zu sagen, naja, Moment mal, da müssen wir doch früher davon partizipieren können.
0: Klar, ja.
1: Ob diese Verwertungsketten im aktuellen Medienkonsum noch sinnvoll oder nicht sinnvoll sind, das ist dann eine größere Debatte. Da sind wir dann auch gleich in dem Bereich, wo es ja dann immer spannend wird. Muss ein Film im Kino laufen? Was bedeutet das, wenn er gleich auf Streamern läuft? Brauche ich dir nicht sagen, das sind Themen, die immer mal wieder so aufploppen.
0: Das hast du schon angedeutet, es ist so ein bisschen eine Übergangslösung. Wie hat man es jetzt gesagt, 5 Jahre gilt das jetzt erstmal und dann schauen wir mal.
1: Genau, also das gilt für das FFG. Das FFG hat jetzt eine Laufzeit bis Ende 2029, das heißt zum 01.01.2030 brauchen wir was Neues. Und insofern ist das FFG als solches erstmal ein an sich abgeschlossener Reformteil. Das Gesamtkonstrukt Reform, da muss man dann sagen, das ist erstmal eine Übergangslösung. Da haben es ja zwei andere Säulen nicht geschafft, wenn man mal in diesem Bild bleibt.
0: Genau, das war ja der Punkt. Wir hatten es ja schon angedeutet, so der ganz große erhoffte Wurf ist es nicht geworden. Und du hattest in vorigen Gesprächen immer gesagt, naja, eigentlich sind es 3 Säulen. Der eine ist das Gesetz, das Filmförderungsgesetz, und die anderen beiden, was ist da passiert?
1: Genau, also da haben wir noch die 2 anderen Säulen. Es ist schön, dass du auch nur von 3 sprichst. Mir gehen die 4 auch nicht über die Lippen, aber das wäre
0: die jurybasierte
1: kulturelle Filmförderung. Ich will die ja jetzt nicht schon wieder irgendwie kleinreden, aber wenn man sich das mal so vergleicht, dann würde ich sagen, dann sind das so 3 Völker und dann steht da noch irgend so was Kleines in der Ecke. Das eine ist die Investitionsverpflichtung. Das war im Entwurf im sogenannten Investitionsverpflichtungsgesetz geregelt. Das hatten wir auch schon mehrfach. Die Hörer mögen sich zu Details dann mal die anderen Folgen nochmal anhören. Ist ja sowieso immer gut. Aber die Idee, dass man halt Teile der Branche quasi dazu verpflichtet, Umsatz in dann neue Produktionen, vorzugsweise Made in Germany, aber wahrscheinlich dann eher nur Made in Europe, weil nur darum kann es am Ende gehen, europarechtlich zu stecken, die ist mal vom Tisch. Das hat dann auch die Regierung selber ausgeschlossen, weil da laufen jetzt auch wieder Fristen mit Blick auf Notifizierung. Das hätte alles nicht mehr hingehauen mit Blick auf die letzten Sitzungstermine im Bundestag. Von daher hat man diese Idee tatsächlich auch dann öffentlichkeitswirksam erstmal selber beerdigt.
0: Okay.
1: Es hätte auch nichts gebracht, da jetzt noch irgendwas in den Bundestag reinzuschmeißen, weil gilt das wunderbare Prinzip der Diskontinuität. Furchtbares Wort. Einfacher formuliert, das kommt dann in die legislative Tonne, was nicht durch den Bundestag ist. Und dann muss man wieder von Null anfangen. Und das Zweite, und das ist ja vielleicht tatsächlich auch das Spannendere, aber das sage ich nicht aus einer grundsätzlichen Bewertung heraus, sondern weil es halt etwas ist, was ja in der Branche irgendwie alle wollten, ist das Steueranreizmodell. Für das sieht es meiner Meinung nach aber auch nicht besser aus. Da gibt es zwar theoretisch nicht die gleichen Fristen, die im Hintergrund laufen, weil es ein Beihilfethema ist und das hat quasi so ein eigenes Meldesystem gegenüber der Kommission. Aber auch da kamen wir nie über einen mehr oder weniger offiziellen Entwurf des Filmförderzulagengesetzes, wie es so schön hieß, hinaus. Und in der aktuellen politischen Gemengelage ist das maximal unwahrscheinlich, dass man das jetzt noch irgendwie auf die letzten, keine Ahnung, wir haben ja in den nächsten 14 Tagen haben wir Bundestagswahl. Oder ist es schon rum, wenn wir heute aufnehmen?
0: Schaffen wir noch vorher. Da
1: wird auch nichts mehr kommen. Ja, ja, ja.
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0: Du hast ja angesprochen, ne? Da wurde jetzt gar nicht mehr viel weiter verfolgt. Jetzt schauen wir uns mal die Umfragen an und sehen, die CDU hat jedenfalls eine recht große Chance, um die 30% zu bekommen und da halt die Mehrheit im Parlament zu haben. Sind denn die Pläne ein

0: Hattest du ja vorhin mit der anderen Frage schon so abgeklopft, war es der große Wurf oder nicht? Man hat ja auch jetzt zu 2025 zumindest so eine Art Übergangslösung auch geschaffen, die bestehenden Fördertöpfe ein bisschen mehr zu öffnen. Also bis zum Februar 2025, ab dann soll das ja alles jetzt schon rückwirkend gelten, war es so, dass der DFFF, also der Deutsche Filmförderfonds und der GMPF mit Ausschüttungshöhen in Höhe von Förderquoten 20% jetzt auf 30% erhöht wurden. Also da hat sich was getan. Gleichzeitig hat man auch die Kappungsgrenzen, also die jeweiligen Höchstbemessungssummen für diese Berechnung der anerkennbaren Herstellungskosten, hat man auch nochmal erhöht. Also zum Beispiel im Bereich GMPF sehr deutlich für die Serien von 10 auf 20 Millionen. Also das heißt, da ist jetzt schon mehr Zugriff auf die bestehenden Systeme möglich, aber das kann natürlich nicht darüber hinwegtäuschen, dass das ja A, endliche Töpfe sind und B, ja immer noch nichts wirklich Neues ist. Von daher glaube ich schon, dass die neue Regierung, wir unterstellen jetzt mal, dass die CDU, CSU in einem gewissen Umfang daran beteiligt sein wird, mit welchem Juniorpartner dann auch immer, das dann aufgreift. Ja.
1: Also kann man so sagen, naja, es wurden so ein paar Sachen noch gemacht, wie du gesagt hast, bestimmte Quoten angepasst oder Töpfe mehr geöffnet, aber das, ich sag mal, also der Weg ist immer noch, oder was heißt, der Weg ist frei, und jetzt ist immer noch nötig, jedenfalls eine große Anpassung und eine große Reform noch irgendwann zu fahren, weil nur so auf Sicht fahren, sage ich mal, bringt uns da nicht weiter.
0: Nein, nein, das definitiv nicht. Nochmal, es gibt viel Streit bei diesem Thema aus verschiedensten Interessenlagen heraus. Kann man vielleicht zum Abschluss auch noch was in Richtung warme Worte und Gedanken zum Tag noch was dann am Ende sagen. Aber klar ist, dass so ziemlich alle darauf gedrungen haben, dieses Steueranreizmodell als echten Systemwechsel mit einer perspektivischen und planungssicheren Förderung über diese Töpfe hinaus zu etablieren. Das hat aus verschiedensten Gründen nicht geklappt. Meine persönliche Meinung ist, dass man sich einfach wirklich übernommen hat mit diesen verschiedenen Reformpunkten. Unabhängig davon, dass natürlich das dann auf größerer politischer Ebene an den Twistigkeiten innerhalb der Ampelregierung gescheitert ist. Aber das machte es natürlich sehr schwierig, weil dann immer wieder das eine Interesse gegen das andere ausgetauscht wurde. Und bei dem anderen Thema Investitionsverpflichtung sagte ich ja auch schon, da haben wir halt sehr diametrale Interessen und die zu einen ist schon eine Herausforderung für sich. Und wenn ich dann noch so ein anderes Thema auf Topf packe, dann wird das nicht unbedingt einfacher, da Lösungen zu finden. Und das hat man ja beim letzten Mal auch schon etwas vertieft und da spielen ja auch noch die Länder eine Rolle. Und zwar eine ganz erhebliche. So. Und dann sind wir bei den ganz vielen Köchen und dann wird das ganz schnell richtig eklig in der Küche.
1: Das bringt uns jetzt zum Blick in die Zukunft. Frage, was glaubst du oder hast du irgendeine Idee? Ich glaube, es ist sehr schwer zu beantworten im Moment.
0: Ja.
1: Wie oft müssen wir noch sprechen?
0: Also eigennützig könnte ich sagen, so oft wie es geht. Also ich habe ja großen Spaß, das Thema mit dir rauf und runter zu spielen. Ich lege mich da mal fest. Das Thema wird sicher auch für die nächste Bundesregierung relevant werden. Parteiprogramme sehen es vor. Einigkeit, Steueranreizmodell, Haken dran, da muss was kommen. Ob es jetzt wirklich ein Steueranreizmodell wird oder ob man die Töpfe aufbläst, das weiß ich nicht, was da am Ende der Stein der Weisen ist. Das geht in die eine wie in die andere Richtung. Jetzt wird halt noch die spannende Frage sein. Das hängt aber vielleicht auch ein bisschen davon ab, welcher Koalitionspartner es am Ende wird. Ich glaube, bei den Grünen, das sind die einzigen, meine ich bis jetzt, die da relativ klar auch was zur Investitionsverpflichtung, meine ich, von sich gegeben haben. Das ist ein Thema, das liegt den Produzenten aus nachvollziehbaren Gründen am Herzen. Ich würde aber jetzt wirklich davor warnen, dass man wieder den Fehler macht und diese zwei Themen koppelt, so wie man es beim letzten Mal gemacht hat, sondern dass man erstmal das Thema Steueranreizmodell aufzieht, weil das ist komplex genug. Denn auch dort muss man wieder mit den Ländern sprechen und wir haben auch noch Landtagswahlen. Das heißt, das sind so viele Unbekannte, die das Ganze nicht unbedingt einfacher machen. Und wenn man dann, das mag in der Absichtserklärung oder was auch immer, das Thema Investitionsverpflichtungen nochmal aufgreifen will, dann mag das so sein. Und vielleicht noch letzter Gedanke dazu, warum man am Ende des Tages vielleicht ohne eine Investitionsverpflichtung auch auskommen könnte, meine höchstpersönliche Meinung. Da hängt ja auch immer dieses Thema Rechteteilung und Rechterückbehalt dran. Das hat man auch bei dem letzten Versuch mit dem Investitionsverpflichtungsgesetz, was da drum zirkulierte, versucht, nochmal ein bisschen anders aufzuteilen. Ich glaube, das könnte ein Thema sein, das man entweder auch mit so einem Anreizmodell kombiniert, oder dass man sagt, Freunde, ihr setzt euch jetzt mal ähnlich wie bei der Sperrfristenregelung zusammen und wir gucken mal, was ihr da in einem Dialog innerhalb von 6 bis 12 Monaten hinkriegt. Und wenn ihr dann nichts auf Kette gekriegt habt, dann kommen wir vielleicht dann doch nochmal mit dem Gesetzeswurf in die Ecke. In Klammern, wir haben einen in der Schublade, Klammer zu. Und dann

0: reden wir dann doch nochmal dazu. Aber bis dahin hat man vielleicht dann schon das Steueranreizmodell, was ja auch nicht von jetzt auf gleich mit so einem Fingerschnipp umgesetzt werden kann, an Start gebracht und hat damit Deutschland zumindest mit Blick aufs Ausland wieder ein bisschen mehr in Richtung attraktiv und wettbewerbsfähig geschubst.
1: Ja, das wäre doch was.
0: Das wäre was,
1: Lieber
0: ne?
1: Jürgen, vielen Dank dir für das Update. Ich glaube, das ist gut, einmal der dritte Rundumschlag zum aktuellen Ereignis und rund um die Förderung. Vielen Dank, dass du da warst, Jürgen.
0: Es ist mir wie immer ein Fest gewesen. Danke dir vielmals, Christoph.
1: Sehr schön. Und euch natürlich vielen Dank fürs Zuhören. Danke an Joel Schneider fürs Schneiden der Episode. 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Vielen Dank fürs Zuhören.

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2: Im Studio Gisa Weber, schönen guten Abend. Der Tankrabatt kommt mittlerweile größtenteils bei den Verbraucherinnen und Verbrauchern an. Das zeigt eine Untersuchung der Monopolkommission, die Bundesregierung berät. Finn Riebesel, Freund Lieb.
3: Als Grund nennt das unabhängige Gremium vor allem den starken politischen und öffentlichen Druck. Auch der Blick auf die Preisanzeigen an den Tankstellen zeigt laut ADAC, dass der Dieselpreis im Schnitt unter 2 Euro gefallen ist. Die Monopolkommission sieht den Tankrabatt insgesamt sehr kritisch. Demnach kostet er den Staat sehr viel und entlastet sozial nur sehr ungleich. Auch deshalb sollte er aus Sicht der Kommission nicht verlängert werden.
2: Deutschland gehört weltweit weiter zu den Top-Zielen für Cyberkriminelle. Letztes Jahr zählte das BKA rund 335.000 Fälle. Die Dunkelziffer dürfte deutlich größer sein. Einen großen Anstieg gab es bei sogenannten Ransomware-Angriffen, bei denen Lösegeld gefordert wird. Oftmals betroffen mittelständische Unternehmen. Insgesamt wurden letztes Jahr gut 13 Millionen Euro an Lösegeld gezahlt, damit die gekaperten Systeme wieder funktionieren. Pflege, Krankenversicherung, Rente. Die Reformliste der Bundesregierung ist lang. Beim Kongress des Deutschen Gewerkschaftsbundes hat Kanzler Friedrich Merz die Pläne gegen Kritik verteidigt. Wir müssen uns ändern, um zu erhalten, was uns gemeinsam wichtig ist, sagte Merz. Und mit Blick auf die Rente?
4: Reformvorhaben sind keine Bedrohung, sondern sie sind eine große Chance, meine Damen und Herren. Drei starke Säulen, gesetzlich, betrieblich und privat, werden zusammen ein verlässliches Gesamtversorgungsniveau ergeben, das insgesamt höher sein wird, als es allein die gesetzliche Rente erreichen kann.
2: Beim schwarz-roten Spitzentreffen im Kanzleramt jetzt am Abend werden wohl keine großen Entscheidungen fallen. Vizekanzler Klingbeil hat die Erwartungen vorab gebremst und sprach von einer Arbeitssitzung. Ziel sei ein gemeinsamer Fahrplan für kommende Reformen, mehr nicht. Auch die Union sieht das Treffen vor allem als Austausch und Planung. Die Opposition kritisiert das und fordert schnelle Entscheidungen. Cannes ist ab heute wieder Treffpunkt für Hollywood-Stars und andere Kinogrößen. Das internationale Filmfestival startet. Auch drei deutschsprachige Filme sind dieses Jahr im Wettbewerb um die Goldene Palme dabei. Sie gilt als einer der wichtigsten Filmpreise weltweit.
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2: Viele Wolken sind am Himmel unterwegs und ab und zu kann in der Nacht auch mal wieder Regen runterkommen, vor allem von Nordwesten her. In der Südhälfte bleibt es eher trocken mit ein paar Wolken. Die Tiefstwerte liegen zwischen 9 und 0 Grad. Morgen weiter viele Wolken, von Nordwesten breitet sich Regen aus, im Westen sind auch mal Gewitter drin, maximal 17 Grad.

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0: Deutschlandrundspruch Nummer 18 des Deutschen Amateurradioclubs für die 19. Kalenderwoche 2026. Erstsendetermin am 7. Mai. In dieser Woche haben wir Meldungen zu folgenden Themen im Programm. Meilenstein, eine Absichtserklärung des Schweizerischen Amateurfunkverbandes USKA und dem DARC. Dann gab's Auszeichnungen der NCDXF für die Expeditionen mit Remote-Betrieb. Video aus der Stratosphäre. Der Stratosphärenballon G fliegt, gestartet auf dem Funktag in Kassel, zeigt spektakuläre Bilder. Dann US-Amateurfunkmesse Hamvention vom 15. bis 17. Mai und Hamcamp 2026 während der Hamradio in Friedrichshafen jetzt anmelden. Dann haben wir aktuelle Conteste im Programm und was gibt es Neues vom Funkwetter. Erstes Thema im Deutschlandrundspruch in dieser Woche, Meilenstein, Absichtserklärung von USKA und DARC. Mit einer Absichtserklärung haben der Deutsche Amateurradioclub, der DARC und der Schwesterverband Union Schweizerischer Kurzwellenamateure, kurz USKA, ihre gewohnt enge Zusammenarbeit auf eine neue Ebene gehoben. Die am 2. Februar in Kraft getretene Vereinbarung verfolgt das Ziel, die Zusammenarbeit zwischen den beiden Verbänden im Bereich der Amateurfunkausbildung zu verbessern. Die Bedeutung der Vereinbarung unterstreicht DARC-Referent Prof. Dr. Matthias Jung, Delta Lima 9, Mike Juliet. Zitat: Dieses Pilotprojekt bietet die Chance, den Amateurfunk in ganz Europa nachhaltig zu fördern. Im Rahmen ihrer Bestrebungen, Inhalte und didaktischen Aufbau der Amateurfunkausbildung kontinuierlich zu aktualisieren und zu modernisieren, will die USKA eine an die schweizerischen Verhältnisse angepasste Variante der unter dem Titel 50ohm.de vom DARC entwickelten Unterrichtsmaterialien erstellen. Die Inhalte und Software für 50ohm.de hat der DARC unter einer freien Lizenz veröffentlicht, die Nutzung der Materialien in diesem Sinne gestattet. Die Bedeutung der Vereinbarung für den Amateurfunk in der Schweiz unterstrich USKA-Präsident Bernhard Wehrli, Hotel Bravo 9, Alpha Lima Hotel. Zitat: Amateurfunk ist international. Die Schweiz ist dreisprachig. Es bietet sich an, auch in der Ausbildung über Landes- und Sprachgrenzen hinweg international zusammenzuarbeiten. Denn eine gute und moderne Ausbildung ist der entscheidende Schlüssel, um den Bestand aktiver Funkamateure langfristig zu sichern. Im Jahr 2024 trat eine neue Amateurfunkverordnung in Deutschland in Kraft, die neben den bekannten Amateurfunkklassen E und A eine neue Klasse N umfasst. Für die Prüfung zu dieser sogenannten Einsteigerklasse hatte der DARC e.V. im Auftrag der Bundesnetzagentur einen Single-Choice-Fragenkatalog erstellt. Außerdem hatte das DARC-Referat für Ausbildung, Jugendweiterbildung, kurz AJW, unter der Leitung von Prof. Dr. Matthias Jung und mit Unterstützung zahlreicher ehrenamtlich Aktiver die Lernplattform 50ohm.de entwickelt. Den Erfolg dieses Projektes belegen die Statistiken der zuständigen Bundesnetzagentur. Im Jahr 2024 verdoppelte sich die Zahl der abgelegten Prüfungen im Vergleich zum Durchschnitt der Vorjahre und erstmals seit über 10 Jahren wuchs die Gesamtzahl der Funkamateure in Deutschland wieder. Die neue Klasse N erwies und erweist sich dabei als eine Art Sprungbrett. Viele Funkamateure steigen bereits kurze Zeit nach ihrer Erstprüfung auf die Klassen E oder A um, die deutlich weitreichendere Nutzungsmöglichkeiten im Amateurfunk zulassen. Die Erfolge des neuen Prüfungs- und Lernsystems führten zu internationaler Aufmerksamkeit und mit der Unterzeichnung der Absichtserklärung trägt diese Aufmerksamkeit nun erste Früchte. Entsprechend zufrieden zeigt sich das zuständige DARC-Vorstandsmitglied Ronny Jerke, DG2RON. Zitat: Dass unsere Lernplattform anerkannt und adaptiert wird, ist ein schöner Lohn für den unermüdlichen Einsatz so vieler Aktiver. Wir freuen uns, dass 50ohm.de einen Beitrag zum internationalen Brückenbau im Amateurfunk leistet. Auszeichnungen der NCDXF für die Expeditionen mit Remote-Betrieb. Zwei der Expeditionen wurden kürzlich für ihren komplexen Betrieb mit Remote-Equipment ausgezeichnet. Sie wurden von der Northern California DX Foundation, kurz NCDXF, gewürdigt und mit dem The Excellence Award ausgezeichnet, der nun zum 5. Mal verliehen wurde. Der NCDXF-Vorstand wählte die Kilo Papa 5-November Papa 3 VI de Seccio de Expedition und die Papa Juliet 6 Yankee Jugend de Expedition nach Saba Island aus. Beide Unternehmungen nutzten Remote-Betrieb. Die De Seccio der Expedition war zu 100% ferngesteuert und zudem solarbetrieben. Das Team musste strenge Richtlinien des US Fish and Wildlife Service befolgen, um eine minimale Belastung der Umwelt sicherzustellen. Das bedeutete keine Generatoren, keine Endstufen und keine herkömmlichen Richtantennen. Die Papa Juliet 6 Yankee Jugend der Expedition wurde aufgrund der Beteiligung junger Funkamateure aus aller Welt ausgewählt. Die Operator verbrachten 2 Wochen auf der Insel Saba. An dieser eher traditionell gestalteten Aktivierung nahmen auch einige der Expeditionsneulinge teil. Ergänzt wurden sie durch Remote-Funkgeräte, die von bis zu 30 jungen Funkamateuren aus aller Welt bedient wurden. Die technisch komplexe Konfiguration wertete die NCDXF in vielerlei Hinsicht als Erfolg, vor allem als Investition in die Zukunft des Amateurfunks für die nächste Generation. Darüber berichtet Kevin Trotman, November 5 Papa Romeo Echo, in der Amateur-Radio Newsline. Für das Für und Wider des Remote-Betriebs bei der Expeditionen wird sich auch ein CQDL-Artikel von Stevo Horecki, Oscar Mike 3 Juliet Whiskey, in der Juni-Ausgabe der CQDL befassen. Video aus der Stratosphäre. G fliegt, zeigt spektakuläre Bilder. Nach der erfolgreichen Bergung der Nutzlast des auf dem Funktag in Kassel gestarteten Stratosphärenballons konnten die Datenspeicher der Bordkamera ausgewertet werden. Letztere hatte während des gesamten Flugs rund 4 Stunden Videomaterial aufgezeichnet. Aus dem Material hat Manuel Bülow, Delta Oscar 5 Tango Yankee, ein Video zusammengestellt und auf seinem YouTube-Kanal veröffentlicht. Es zeigt die einzelnen Phasen der Mission, von den Startvorbereitungen über den eigentlichen Ballonstart bis hin zum Aufstieg in große Höhen. Besonders spektakulär ist der Moment, in dem der Ballon in etwa 28.000 Meter Höhe platzt. Anschließend folgt der Sinkflug der Nutzlast inklusive der nicht ganz alltäglichen Landung in einem Baum, die den Abschluss der Reise bildet. Darüber berichtet Ben Jördens, Delta Oscar 1 Bravo Echo November, für das Ballonteam. US-Amateurfunkmesse Hamvention vom 15. bis 17. Mai. Vom 15. bis 17. Mai findet die US-Amateurfunkmesse Hamvention in Xenia im US-Bundesstaat Ohio nahe der Stadt Dayton statt. Veranstaltungsort ist wieder das Greene County Fairgrounds and Expo Center. Öffnungszeit am Freitag und Samstag ist von 9 bis 17 Uhr und am Sonntag von 9 bis 13 Uhr. Neben der Ham Radio in Friedrichshafen und der Tokyo Ham Fair in Tokio in Japan ist die Ham Fair eine der 3 großen Veranstaltungen im Amateurfunkbereich. Informationen zur Messe gibt es auf der Veranstaltungswebseite zu finden unter hamvention.org. Für Kurzentschlossene, ein Hin- und Rückflug, zum Beispiel von Frankfurt am Main nach Dayton, kostet laut dem Portal Skyscanner zum Redaktionsschluss für eine erwachsene Person in der Economy-Klasse mit einmaligem Umstieg, beispielsweise vom 13. bis zum 18. Mai, ohne Aufgabengepäck eine höhere 3-stellige, mit Aufgabegepäck eine untere 4-stellige Summe. Beachten Sie auch unbedingt die Einreisemodalitäten für die USA. Zur Einreise ist ein biometrischer Reisepass erforderlich. Weiterhin muss das ESTA-Formular, das steht für Electronic System for Travel Authorization, vorab online ausgefüllt bzw. beantragt werden. Dies kostet einen geringen 2-stelligen Dollarbetrag. Für die genauen Modalitäten lesen Sie unbedingt die Informationen zur Einreise in die USA auf der Webseite des Auswärtigen Amtes. Wer in den USA Funkbetrieb machen will, sollte sich die CEPT-Regelungen noch einmal durchlesen, die Sie auf der Webseite des DARC-Auslandsreferates abrufen können. HamCamp 2026 jetzt anmelden. Vom 26. bis 28. Juni lockt die Ham Radio viele Funkamateure nach Friedrichshafen. Der DARC e.V. als ideeller Träger der Messe bietet wieder ein vielseitiges Rahmenprogramm am Bodensee. Dazu zählt seit Jahren auch das HamCamp. Der DARC bietet dort Teilnehmern bis 27 Jahren, Jugendgruppen und ihren Betreuern wieder die Möglichkeit, vergünstigt mit Übernachtung an der Messe teilzunehmen und Gleichaltrige kennenzulernen. Das HamCamp befindet sich direkt auf dem Gelände in einer ungenutzten Messehalle und hat Platz für 120 Leute. Zum Paket gehören 3 Übernachtungen von Donnerstag bis Sonntag, Eintritt zur Messe, Frühstück, Waschräume, PKW-Parkplatz an der Halle und Strom im Schlafabteil. Aktuell sind die Plätze bereits zur Hälfte belegt. Der Anmeldeschluss ist am 7. Juni. Alle weiteren Infos und die Online-Anmeldung gibt es auf der DARC-Webseite. Bei Fragen einfach ein E-Mail schreiben an folgende Adresse hamcamp@darc.de. Aktuelle Conteste an diesem Wochenende, am 9. Mai, da läuft am Samstag eine weitere DIG-QSO-Party, dann der Aktivitätswettbewerb Franken und der Rheinland-Pfalz-Aktivitätsabend auf 2 Meter. Das ganze Wochenende hindurch, 9. bis 10. Mai, da findet der Alessandro Volta RTTY-Contest statt. Und dann am Sonntag, den 10. Mai, der Aktivitätswettbewerb Franken mit dem 2. Teil. Am 12. Mai, am Dienstagabend, da gibt es wieder einen DHRC FT4 Contest. Am Himmelfahrtstag, am 14. Mai, da läuft wieder eine QRP Minimal Art Session, also mit Selbstbaugeräten, mit so wenig elektronischen Bauelementen wie möglich. Dann gibt's am 16. Mai, am nächsten Wochenende, den Hessen Contest mit dem 1. Teil, 16. bis 17. Mai der King of Spain Contest und der IARU 70 MHz Machine Generated Mode Contest. Achten Sie bitte darauf, dass wir momentan in DL auf 70 MHz nicht senden dürfen. Und dann gibt's noch am 17. Mai den Hessen Contest mit dem 2. Teil. Die Ausschreibungen dazu finden Sie auf der Webseite des Contestreferates sowie mittels der Contesttermintabelle in der CQDL in der Ausgabe 526 auf Seite 68. Der Funkwetterbericht vom 5. Mai, herausgegeben wie immer von Hartmut Büttig, DL1 VDL. Zunächst der Rückblick vom 28. April bis 5. Mai. Bei einem solaren Fluxindex zwischen 158 und 138 waren die Ausbreitungsbedingungen auf den Kurzwellenbändern brauchbar bis gut. Geomagnetische Störungen gab es jeweils nachts am 30. April und am 4. Mai. An allen anderen Tagen hatten wir ein ruhiges Erdmagnetfeld. Die MUF 2, also die höchste nutzbare Frequenz der Ionosphäre, bewegte sich tagsüber zwischen 21 und 24 MHz. Oft öffneten auch die beiden oberen Kurzwellenbänder 10 und 12 Meter spontan. Morgens bis etwa 7.30 Uhr war auf 40 Meter die tote Zone noch groß und beeinträchtigte die Rundspruchaussendungen. Vorhersage bis zum 12. Mai. Wir erwarten solare Fluxwerte zwischen 130 und 140 Einheiten. M-Flares sind zu 35% wahrscheinlich. Geomagnetische Störungen sind für den 7. und 8. Mai vorhergesagt worden. In der positiven Sturmphase am 6. Mai erwarten wir angehobene DX-Bedingungen. Gegenwärtig befinden sich 8 Sonnenfleckenregionen auf der uns zugewandten Sonnenseite, die Hälfte davon noch in den östlichen Quadranten. Die Kurzwellenbänder 20, 17 und 15 Meter öffnen für DX am stabilsten. Auf 10 und 12 Meter erwarten wir erste Erscheinungen der sporadischen E-Schicht und damit Short-Skip-Bedingungen. Und hier noch die Orientierungszeiten für Greyline DX, alle Zeiten in UTC. Sonnenaufgang in Neuseeland ist um 19.03 Uhr, in Ostaustralien um 21.04 Uhr, in Westaustralien um 20.50 Uhr. In Singapur, dort geht die Sonne auf um 22.56 Uhr Weltzeit, in Anchorage in Alaska um 13.36 Uhr, in Johannesburg in Südafrika um 4.33 Uhr. In Japan, dort geht die Sonne auf um 19.45 Uhr Weltzeit, auf Hawaii um 15.57 Uhr, an der USA-Westküste, dort geht die Sonne auf um 13.10 UTC, auf den Falklandinseln um 11.14 Uhr und in Berlin in Deutschland ist Sonnenaufgang um 3.28 Uhr Weltzeit. Sonnenuntergang, USA Ostküste, 23.55 Uhr, USA Westküste, 3:04 Uhr. In Sao Paulo in Brasilien, dort geht die Sonne unter um 20.37 Uhr Weltzeit, auf den Falklandinseln um 20.32 Uhr, auf Hawaii um 4.58 Uhr. In Anchorage in Alaska, dort geht die Sonne unter um 6.11 Uhr Weltzeit, in Johannesburg in Südafrika um 15.35 Uhr, in Ostaustralien um 7.29 Uhr, in Neuseeland um 5.31 Uhr und in Berlin in Deutschland verschwindet die Sonne um 18.39 Uhr UTC hinter dem Horizont. Das war der DARC Deutschland-Rundspruch für diese Woche. Die Redaktion hatte Stefan Hüpper, DH5FFL vom Amateurfunkmagazin CQDL. Haben Sie Meldungen für den Deutschland-Rundspruch, also Tipps, Infos, Beiträge, Hinweise vom bundesweiten Interesse? Sehr schön, dann schicken Sie uns Ihre Infos und Beiträge gerne, entweder per Post oder Fax an die Redaktion CQDL sowie per E-Mail, dann bitte ausschließlich an die Adresse redaktion@darc.de. Den Deutschlandrundspruch gibt es auch als Text, PDF oder auch MP3-Datei auf der DARC-Webseite, in Packet Radio unter der Rubrik DARC, im Hemnet unter db0hq.hemnet.radio sowie per E-Mail-Abonnement über die DARC-Webseite können Sie sich dazu jederzeit an- und abmelden. Bitte bewahren Sie hierfür Ihre Mitgliedsnummer und Ihr Passwort stets griffbereit auf, wenn Sie diese Daten nicht eh schon in Ihrem Browser gespeichert haben. Vielen Dank fürs Zuhören und AWDH bis zur nächsten Woche.
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1: Schönen guten Morgen, liebe YLs, XYLs, SWLs und OM. Hier ist Delta Lima 0 Sierra Hotel, die Clubstation des DARC-Distriktes Schleswig-Holstein. Am Mikrofon ist DL9LBG auf dem 2 Meter Aschberg-Relais DB0ZA auf 145,625 MHz, auf dem 70 cm Bungsberg-Relais Delta Bravo 0 Papa Charlie auf 439,100 MHz sowie auf dem 2 Meter Relais in Schwerin DB0MVP auf 145,650 MHz. Ihr hört den Nordostsee-Rundspruch, Ausgabe Nummer 612 für die 19. Kalenderwoche 2026, Erstsendetermin am 10. Mai. Der Nordostsee-Rundspruch ist das Amateurfunkmagazin für die Region zwischen den Meeren mit Tipps, Meldungen und Hinweisen aus Schleswig-Holstein, Hamburg und Mecklenburg. Redakteur am Mikrofon ist Michael, DL9LBG, hier an der Clubstation DL0SH in Schleswig-Holstein. 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Wir beginnen den Nordostsee-Rundspruch wie immer mit unserem kleinen Kalendarium. Heute ist der 130. Tag des Jahres, noch 235 Tage bis Jahresende. Namenstag haben heute Johannes, Bertram, Antonius und Isidor. Sonnenaufgang in Husum in Nordfriesland war heute Morgen um 5.26 Uhr der mitteleuropäischen Sommerzeit. Sonnenuntergang ist dort heute Abend um 21.13 Uhr. Der Tag in Nordfriesland ist heute 15 Stunden und 47 Minuten lang. In Schwerin, dort war Sonnenaufgang um 5.20 Uhr. Sonnenuntergang ist dort heute Abend um genau 21 Uhr MESZ. Dort ist der Tag heute 15 Stunden und 40 Minuten lang. Die Themenübersicht im Nordostsee-Rundspruch. Wir beginnen die Sendung mit einer Nachlese von der Trauerfeier für Peter Wolf, Delta Juliet 9, Lima, November. Dann gibt es ein neues 70 cm FM-Relais auf Sylt unter dem Rufzeichen DB0SYL. Dann gibt es einen Vortrag Amateurfunk trifft Raumfahrt im Planetarium Glücksburg am 28. Mai. Dann geht es um den OV-Abend beim OV Ratzeburg Echo 39. Der wird vom 14. auf den 28. Mai verlegt. Dann gibt es wieder einen OV-übergreifenden Klönschnackabend am kommenden Freitag in Kiel. Hamburg Contest am 24. Mai ist ein weiteres

zu Kaffee und Kuchen im nahegelegenen Café Schwesterherz, um Erinnerungen an Peter DJ9LN auszutauschen. Neues 70 cm FM-Relais Delta Bravo 0 Sierra Yankee Lima auf Sylt. Seit etwa einer Woche befindet sich ein neues 70 cm Relais unter dem Rufzeichen DB0SYL an einem vorläufigen Standort in Westerland auf Sylt im Probebetrieb. Wie der OVV des Ortsverbandes Sylt, Mike 19, Stefan DK8OL berichtet, zeigt sich bereits jetzt eine beachtliche Reichweite. So liegen Rapporte von Föhr, Bredstedt und Niebel vor. DB0SYL arbeitet auf 439,125 MHz in FM, rein trägergesteuert, ein Tonruf ist somit nicht erforderlich. Das Relais befindet sich in Westerland zurzeit noch ca. 30 Meter über Grund und arbeitet mit einer HF-Sendeleistung von 5 Watt und Hauptstrahlrichtung nach Osten, diese ist bedingt durch Abschattung am Gebäude. Ein endgültiger, besserer Standort ist geplant. Man freut sich über rege Nutzung und Rapporte. Das teilte uns Stefan DK8OL mit und bedankt sich abschließend im Namen der Nutzer bei Dirk DL4LBD und Michael DF1OX für ihr Engagement. Vortrag Amateurfunk trifft Raumfahrt im Planetarium Glücksburg am 28. Mai. Auch in diesem Jahr hält Reinhard DK5LA noch einmal seinen Vortrag Amateurfunk trifft Raumfahrt, den er bereits mehrfach im Planetarium Glücksburg sowie bei vielen Amateurfunkveranstaltungen gehalten hatte. Somit haben alle, welche die Hintergrundinformationen über die chinesische Longjiang 2 Mondmission bislang verpasst haben, am 28. Mai um 19 Uhr im Planetarium Glücksburg erneut die Gelegenheit, die Präsentation von Reinhard DK5LA mitzuerleben. Der Vortrag findet statt am Donnerstag, den 28. Mai im Planetarium Glücksburg. Beginn ist um 19 Uhr. Eine Voranmeldung ist ratsam, da bereits über die Hälfte der Plätze bereits reserviert sind. Anmelden könnt ihr euch online unter planetarium-glücksburg.de. Glücksburg mit UE. Darauf wies uns Wolfgang DK7UY OVV des Ortsverbandes Husum Mike 04 hin. Verlegung des OV-Abends beim OV Ratzeburg, Echo 39. Üblicherweise trifft man sich ja im DARC Ortsverband Ratzeburg, Echo 39, am zweiten Donnerstag des Monats zum OV-Abend und am vierten Donnerstag des Monats zu einem Themenabend im Scheck des Ortsverbandes in der Ernst-Barlach-Schule im Seminarweg Nummer 1 in Ratzeburg. Aufgrund des Himmelfahrtstages am 14. Mai und einer zeitgleich stattfindenden traditionsreichen Veranstaltung aus dem OV-Umfeld verlegt der Ortsverband Ratzeburg Echo 39 seinen OV-Abend auf den 28. Mai. Dafür entfällt im Mai der Themenabend. Gäste sind wie üblich bei den OV-Veranstaltungen herzlich willkommen. Darüber informiert Kilian, Delta Oscar 8 Lima Hotel Kilo, stellvertretender OVV des Ortsverbandes Ratzeburg, Echo 39. OV-übergreifender Klönschnackabend am kommenden Freitag in Kiel. Am kommenden Freitag, den 15. Mai, treffen sich die Funkamateure aus Kiel und dem Umland erneut zu ihrem OV-übergreifenden Klönschnackabend. Der initiierende OV Kiel M06 lädt alle Mitglieder aus den Ortsverbänden im Raum Kiel ein, einen geselligen Abend ganz ohne Vereinscharakter im netten Austausch zu verbringen. Es soll sich um einen Abend handeln, welcher kein offizielles Vereinstreffen darstellt, in gemütlicher Atmosphäre, locker gekoppelt im gemeinsamen Austausch. Eingeladen sind auch Teilnehmer aus den umliegenden DARC und VfDB Ortsverbänden sowie der Kieler Funk-Community. Der OV Klönabend findet statt am kommenden Freitag, den 15. Mai um 19 Uhr und zwar in der Forstbaumschule im Düwelsbeker Weg Nummer 46 in Kiel. Darüber informiert der OVV des Ortsverbandes Kiel M06 Eike Delta Kilo 7 Lima Echo. Er freut sich auf einen regen Austausch mit euch. Noch einmal offener Klönschnackabend am kommenden Freitag um 19 Uhr in der Forstbaumschule.
Hamburg Contest am 24. Mai. In zwei Wochen ist es wieder soweit. Der Hamburg Contest startet in diesem Jahr am Pfingstsonntag, den 24. Mai. Gearbeitet wird auf 40 Meter von 10 bis 12 Uhr UTC. Direkt im Anschluss geht es bis 14 Uhr UTC auf 2 Meter weiter. In der Zeit

von 14.30 Uhr bis 15.30 Uhr UTC wird eine Stunde lang auf 70 cm gefunkt und seinen Abschluss findet der Hamburg Contest dann von 16 bis 18 Uhr UTC auf 80 Meter. Die Auswertung erfolgt nach Bändern getrennt. Es kann in SSB und CW gearbeitet werden. Es gibt jedoch keine getrennte Wertung nach Betriebsart. Ausgetauscht wird der Rapport, RST und der DOK auf den UKW-Bändern zusätzlich der Locator. Die vollständige Ausschreibung findet ihr in der CQDL Ausgabe 526 auf Seite 70 sowie auf der Distrikts-Webseite darc-hamburg.de, dort in der Rubrik Conteste. Darüber informiert der Funkbetriebsreferent des Distriktes Hamburg, Hans-Martin, DL9HCO. Noch einmal, Hamburg Contest am Pfingstsonntag auf 80 Meter, 40 Meter und 2 Meter sowie auf 70 Zentimeter. Notfunk-Ausbildungswochenende vom 22. bis 25. Mai in St. Michaelisdonn. Am langen Pfingstwochenende von Freitag, den 22. bis Montag, den 25. Mai, veranstaltet das DHRC Notfunkreferat unter der Leitung von Oliver, Delta Lima 7, Tango, November, Yankee, ein Notfunk-Ausbildungswochenende, zu dem ihr euch noch schnell anmelden solltet. Neben einem breit gefächerten Vortrags- und Diskussionsprogramm, beispielhaft seien hier die Themen persönliche Vorsorge, Funk- und Materialverwaltung, Notfunktelefonanlage und Mesh-Netzwerke genannt, gibt es auch eine Reihe von praktischen Übungen, unter anderem Kartenkunde und Knotenkunde. Das Notfunk-Ausbildungswochenende findet statt auf dem Zeltplatz in St. Michaelisdonn. Die Anschrift lautet Hopen Nummer 55 in 25693 St. Michaelisdonn. Das Gelände bietet ausreichend Platz, eine Infrastruktur und eine spannende Lage. Die kostenpflichtige Anmeldung umfasst unter anderem 3 Übernachtungen auf dem Zeltplatz, 3-mal Frühstück, 3-mal Abendessen, sanitäre Anlagen, Kaffee und Tee, Flatrate sowie alle Vortragsunterlagen. Was ihr neben einem Camper oder Zelt, Geschirr und wetterfester Kleidung sonst noch alles mitbringen solltet, erfahrt ihr auf der Veranstaltungswebseite des DHRC. Den Link dorthin findet ihr auch im Online-Manuskript auf nordostseerundspruch.de. Noch einmal, Notfunk-Ausbildungswochenende über Pfingsten vom 22. bis 25. Mai in St. Michaelisdonn. Darauf wies uns der Referent für Notfunk im Distrikt Hamburg, Hans-Martin, DL9HCO, hin. Regionale VHF-UHF-Contest in unserer Region im Contestkalender des DARC finden wir für heute und die kommende Woche folgende UKW-Wettbewerbe in unserer Region noch bis 12 Uhr UTC. Habt ihr die Gelegenheit beim 70 MHz RSGB-Contest in CW in Großbritannien zumindest mitzuhören? Wie ihr ja wisst, dürfen wir ja in Deutschland derzeit im 4-Meter-Band nicht senden. Am Dienstagabend, da wird im Nordic Activity Contest in Skandinavien sowie in Polen und Großbritannien auf 70 cm gefunkt. Mit dabei ist wie immer am zweiten Dienstag des Monats der DARC-Distrikt Westfalen-Süd mit seiner WSA-Aktivität auf 2 Meter und 70 cm. Und auch die europaweite FT8-Aktivität läuft am Mittwochabend auf 70 cm. Und einen weiteren Nordic Activity Contest gibt es dann am Donnerstagabend auf 6 Meter. Am kommenden Wochenende, da kann es sich lohnen, die 2-Meter-Jagis mal Richtung Westen oder Südwesten zu drehen. Dann läuft am Samstag und Sonntag der RSGB 144 MHz Mai-Contest. Und außerdem gibt's am kommenden Samstagnachmittag den Hessen-Contest auf 2 Meter und 70 Zentimeter in SSB und CW. Vorhersage der UKW-Bedingungen in und um Schleswig-Holstein, die Wetterlage. Heute zieht sich das in den letzten Tagen wetterbestimmende Hoch nach Osteuropa zurück. Damit wird der Weg frei für die schwache Kaltfront von einem Nordmeertief, die uns heute streift. Dahinter dreht die Strömung auf Nord und deutlich kühlere Nordseeluft fließt nach Norddeutschland ein. Auch zu Beginn der neuen Woche geht es mit lebhaftem Nordwestwind und Tiefdruckeinfluss unbeständig und für die Jahreszeit deutlich zu kühl weiter. Heute gibt's gelegentlich Sonne, aber auch viele Wolken und einzelne Schauer. Am Nachmittag heitert es dann von Nordfriesland her auf. Tageshöchsttemperaturen so zwischen 13 Grad auf Sylt und 18 Grad in Südholstein.
Es weht zunächst schwacher bis mäßiger Wind, der an der Nordsee stark böig auffrischen kann und dabei allmählich auf Nord bis Nordwest dreht. In der kommenden Nacht ist es wechselnd bewölkt, nach Nordwesten hin nur leicht bewölkt oder klar. Im Lauenburgischen nimmt aber die Bewölkung zu, dort kann auch etwas Regen fallen. Die Temperaturen gehen bis auf 7 Grad auf Fehmarn und bis plus 1 Grad in Nordfriesland zurück. Und die weiteren Aussichten: Es geht bis zur Wochenmitte aprilhaft weiter, mal Sonne, mal Wolken, Regenschauer und Tagestemperaturen um die 13 Grad. Auf den UKW-Bändern sieht's ähnlich mau aus. In ganz Mittel- und Nordeuropa sind keine Tropozonen und somit keine angehobenen Bedingungen in Sicht. Soweit, ihr Lieben, der Nordostsee-Rundspruch für diese Woche. Das Manuskript dieser Sendung könnt ihr nochmal nachlesen und den Podcast zu dieser Sendung auch nachhören, online bei uns auf nord-ostsee-rundspruch.de. Habt ihr Nachrichten aus euren Ortsverbänden hier in unserem Sendegebiet zwischen Nordfriesland, Hamburg, Rostock, Wismar, Schwerin und umzu? Super, dann schickt uns eure Beiträge und Infos der Redaktion Nordostsee-Rundspruch. Das geht am einfachsten per E-Mail an folgende E-Mail-Adresse: dl9lbg, also Delta Lima 9 Lima Bravo Golf @drc.de. Telefaxe könnt ihr an folgende Nummer schicken: 04381 902 4735. Das ist unsere Redaktionsfaxnummer. Und telefonisch erreicht ihr die Redaktion unter folgender Nummer: 04381, Vorwahl von Lütchenburg und dann der Anschluss 410 9000. Und nutzt auch die Kommentarfunktion und das Kontaktformular auf nord-ostsee-rundspruch.de. Ich wünsche euch einen angenehmen Sonntag, allen Kranken unter uns eine baldige Genesung, allen Geburtstagskindern dieser Woche einen herzlichen Glückwunsch und die Mobilisten da draußen in Stadt und Land, kommt gut und sicher an euer Ziel. Ich verabschiede mich mit herzlichen Grüßen von Haus zu Haus aus dem Nordostsee-Rundspruchstudio in Lütchenburg mit besten 55, 73, 76, das heißt, der Herr behüte euch und an alle XYLs und YLs. 88. Nach einer kleinen Schaltpause melden wir uns wieder auf dem Relais zum Bestätigungsverkehr.

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1: Hallo liebe Radiofreunde in nah und fern, hier ist FM Kompakt mit dem Radiomagazin. Schön, dass ihr eingeschaltet habt. Ich bin Kruno Taufenbach und habe diese Sendung für euch zusammengestellt.

0: Hallo liebe Radiofreunde, Kuno Tauffenbach heißt euch zur Ausgabe 262 unseres Radiomagazins recht herzlich willkommen. Ich habe heute für euch wieder ein volles Programm und daher starten wir ohne große Vorrede mit den aktuellen News und Infos.
1: Herzlich willkommen zu einer neuen Ausgabe der DX-Tipps bei Radio HCJB und FM Kompakt. Am Mikrofon begrüßt euch ausnahmsweise ohne Hintergrundmusik Heinz Schulz. Alle Sendezeiten sind, sofern nicht anders angegeben, in UTC. Die allermeisten wissen es bereits und es wurde auch schon in den letzten Sendungen kommuniziert, aber ich teile es hier auch noch einmal mit. Seit dem 3. Mai ist die Hauptsendung von Radio DARC sonntags ab 9 Uhr wieder auf 6070 kHz im 49-Meter-Band zu hören. Genutzt werden weiterhin die Anlagen des britischen Sendepartners Encompass aus Wolverton, von wo Radio DARC bisher auf 9670 kHz zu hören war. Hintergrund dieses Frequenzwechsels ist die Entwicklung der maximalen Grenzfrequenz im Sommer und die stark abnehmende Sonnenfleckenaktivität. Dies hat vor allem bei Hörern im Westen Deutschlands in letzter Zeit dazu geführt, dass der Empfang schlecht war, etwa im Ruhrgebiet. Der Wechsel zurück auf die 6070 kHz verspricht stabilere Signale ohne tote Zone, vor allem während der Sommermonate aber auch nicht mehr ganz so hohe Feldstärken als bisher. Parallel dazu wird Radio DARC über Channel 292 aus Ingolstadt zu hören sein, von dort wird ab Mai die 9670 kHz genutzt. Hier nochmal der Hinweis auf das 45. überregionale DX-Treffen des Ottenauer Kurzwellenhörerclubs Murgtal mit RTI-Hörertreffen. Am kommenden Samstag, den 16. Mai, findet dieses Treffen ab 12 Uhr mitteleuropäischer Sommerzeit in der Gaststätte Murgstube an der Konrad-Adenauer-Brücke, Ecke Rindenschwender-Straße, Schulstraße in 76571 Gaggenau statt. Nähere Informationen gibt es unter bernd.seiser@t-online.de. Programmänderungen gab es bei Radio HCJB. Das DX-Programm am Samstag und Sonntag wird nun leider nicht mehr zu der günstigen und beliebten Sendezeit um 9.30 Uhr ausgestrahlt. Warum diese Sendezeit aufgelöst wurde, ist aktuell noch nicht bekannt. Sendezeiten sind derzeit nur noch um 4.30 Uhr, 14 Uhr, 17 und 21 Uhr auf den Frequenzen 3995 und 5920 kHz. RTI-Hörerclub-Mitglied Nuri Streichert gibt bekannt, dass es einen RTI-Hörerclub-Wettbewerb zur Fußball-WM 2026 geben wird. Hier die Regularien. Der Wettbewerb beginnt mit der Henry Norman Show am Samstag, den 30. Mai 2026 um 20 Uhr auf 15.770 kHz. Wiederholt wird die Henry Norman Show um 22.30 Uhr auf 9.955 kHz. Für beide Ausstrahlungen gibt es verschiedene EQSL-Motive und die Teilnahme ist bei E-Mail-Einsendungen kostenlos. In der Show werden 6 deutschsprachige Musiktitel gespielt. Die Anfangsbuchstaben der Interpreten, entweder Nachname oder Bandname, ergeben in der richtigen Reihenfolge ein Lösungswort mit 6 Buchstaben. Der schnellste Einsender bekommt die höchste Punktzahl, der zweitschnellste die zweithöchste und so weiter und so weiter. Das Lösungswort ist zusammen mit dem Empfangsbericht einzusenden an henrynormanshow@gmail.com. Noch einmal henrynormanshow@gmail.com. Zusätzlich muss man mit dem Lösungswort folgende Tipps abgeben. Wer gewinnt das Spiel gegen Curaçao, gegen die Elfenbeinküste und gegen Ecuador? Tippt man ein Spiel richtig, werden die Punktzahlen verdoppelt, tippt man 2 Spiele richtig, vervierfacht und bei 3 Spielen werden die Punkte versechsfacht. Getippt werden soll auch der Weltmeister. Ist der Tipp richtig, werden die bis dahin erspielten Punkte verzehnfacht. Mit Abpfiff des Finales endet automatisch der Wettbewerb und die Auswertung wird dann von Nuri Streichert vorgenommen. Der oder die Sieger erhalten dann eine Urkunde per E-Mail mit Namen und Platzierung. Auch beim Worldwide DX Club gibt es einen WM-Contest. Vom 11.06. bis 19.07. gehört werden soll da jeweils ein Rundfunksender jedes WM-Teilnehmerlandes und dies über den klassischen Webempfangsweg, also kein Web-SDR. Mindestens 15 Minuten Hörzeit pro Land und Sender sollen erreicht werden. Es gibt einen Zusatzpunkt für Loks während des Spiels und zwei Zusatzpunkte für beide Finalisten während des Spiels. Die Log-Einträge müssen folgende Angaben enthalten: Name, Adresse, Empfänger, Empfangsantenne, Frequenz, Datum, Uhrzeit, SINPO, Station, Sender, Sprache, Details sowie eine kurze Erklärung: Ich bestätige, dass ich alle gemeldeten Stationen während des Wettbewerbszeitraumes empfangen habe. Die Empfangsliste ist zusammen mit der Teilnahmegebühr bis spätestens 15. August an folgende Adresse zu senden: Bernd Henning, Contest Manager, Dorfstraße 6a in D 23795 Stipsdorf in Deutschland. Per E-Mail an contest@wwdxc.de. Die Teilnahmegebühr beträgt mindestens 5 Euro und ist zusammen mit der Empfangsliste an den Contestmanager zu senden oder per PayPal an contest@wwdxc.de zu überweisen. Jeder Teilnehmer erhält auch hier eine Teilnahmeurkunde. Und das waren die DX-Tipps für heute. Beste 73 und 55 aus Frankfurt am Main und auf Wiederhören. Bis zum nächsten Mal.
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3: Zu den RTI-DX-Tipps im Monat April 2026 begrüßen euch aus Ottenau recht freundlich Bernd
4: und Claudia. Hörerclub-Mitglied Nuri Streichert informiert über die Regeln beim RTI-Hörerclub-Wettbewerb zur Fußball-WM 2026. Der Wettbewerb beginnt mit der Henry-Norman-Show am Samstag, 30. Mai 2026 um 20 Uhr UTC. In der Show werden 6 deutschsprachige Musiktitel gespielt. Die Anfangsbuchstaben der Interpreten, Nachnamen oder Bandnamen ergeben in der richtigen Reihenfolge ein Lösungswort mit 6 Buchstaben.
3: Dieses Lösungswort ist zusammen mit dem Empfangsbericht einzusenden an henrynormanshow@gmail.com. Der Schnellste bekommt die höchste Punktzahl, der Zweitschnellste die zweithöchste Punktzahl und so weiter. Als Beispiel machen 15 Leute mit, bekommen der Schnellste 15, der Zweitschnellste 14, bis zum Langsamsten 1 Punkt. Die Punktzahl variiert also. Zusätzlich muss man mit dem Lösungswort folgende Tipps abgeben.
4: Wer gewinnt das Spiel gegen Curaçao, gegen die Elfenbeinküste und gegen Ecuador? Tippt man ein Spiel richtig, werden die Punktzahlen verdoppelt. Tippt man 2 Spiele richtig, vervierfacht. Tippt man 3 Spiele richtig, werden die Punkte versechsfacht. Getippt werden soll auch der Weltmeister. Ist der Tipp richtig, werden die bis dahin erspielten Punkte verzehnfacht. Mit Abpfiff des Finales endet automatisch der Wettbewerb. Die Auswertung wird dann von Nuri Streichert vorgenommen.
3: Die Sieger erhalten dann eine Urkunde per E-Mail mit Namen und Platzierung. Wiederholt wird die Henry-Norman-Show am Samstag um 22.30 UTC auf 9.955 kHz. Für beide Ausstrahlungen gibt es verschiedene EQSL-Motive. Die Teilnahme ist bei E-Mail-Einsendungen kostenlos.
4: Auch beim WWDXC gibt es einen WM-Contest. Vom 11.06. 2026 bis 19.07.2026. Hört jeweils einen Rundfunksender jedes WM-Teilnehmerlandes. Jedes Land, jeder Sender darf nur einmal gehört werden. Nur Rundfunksender, keine Web-SDR. Verwendet eigene lokale Empfänger und eigene Antennen. Frequenzbereich 150 bis 30.000 kHz. Mindestens 15 Minuten Hörzeit. Ein Zusatzpunkt für Loks während des Spiels, maximal 4 Punkte pro Team.
3: Zwei Zusatzpunkte für beide Finalisten während des Spiels, maximal 5 Punkte pro Team. Nur ein Lok pro Land, maximal 42 Lok-Einträge. Die Lok-Einträge müssen folgende Angaben enthalten: Name, Adresse, Empfänger, Empfangsantenne, Frequenz, Datum, Uhrzeit, SINPO, Station, Sender, Sprache und Programmdetails sowie eine kurze Erklärung. Ich bestätige, dass ich alle gemeldeten Stationen während des Wettbewerbszeitraums empfangen habe.
4: Die Empfangsliste ist zusammen mit der Teilnahmegebühr bis spätestens 15. August 2026 an folgende Adresse zu senden: Bernd Henning, Contest Manager, Dorfstraße 6a, 23795 Stipsdorf, Deutschland. E-Mail contest@wwdxc.de.
3: Die Teilnahmegebühr beträgt mindestens 5 Euro, keine IACs, und ist zusammen mit der Empfangsliste an den Contestmanager zu senden oder per PayPal an contest@wwdxc.de. Jeder Teilnehmer erhält eine Teilnahmeurkunde. Programmänderungen gab es bei Radio HCJB. Das DX-Programm am Samstag und Sonntag wird nun leider nicht mehr zu der günstigen und beliebten Sendezeit um 9.30 Uhr UTC ausgestrahlt. Sendezeiten sind derzeit also nur noch 4.30 Uhr, 14, 17 und 21 UTC.
4: Der Sendeplatz der Botschaft des Heils der Gemeinde Gottes wurde von der Programmplanumstellung ebenfalls betroffen. Die Sendungen gibt es jetzt nur noch sonntags um 7 Uhr, 13 Uhr und 18.30 Uhr UTC. Alle Sendungen auf 3.995 und 5.920 kHz. Inzwischen haben wir auch auf der Internetseite von Channel 292 diese Angabe gefunden. Die Geburtstagssendung von Keuches Radio gibt es am 10. Mai um 13 Uhr UTC auf 6070 kHz. An dieser Stelle gratuliert der RTI-Hörerclub Ottenau Charlie und Sabrina zu 7 Jahre Keuches Radio.
3: Radio DARC informiert: Ab Sonntag, 3. Mai, wird die Hauptsendung um 9 UTC wieder auf 6070 kHz im 49 Meter Band zu hören sein. Hintergrund dieses Frequenzwechsels von 9670 kHz ist die Entwicklung der maximalen Grenzfrequenz im Sommer und die stark abnehmende Sonnenfleckenaktivität. Parallel dazu wird Radio DAC zu hören sein über Channel 292 aus Ingolstadt. Von dort wird ab Mai dann die 9670 kHz benutzt. Die Sendezeit der Drohthaarer Funkstunde alle zwei Wochen dienstags auf 3955 kHz wurde im April von bisher 16 auf nun 17 UTC verlegt. Dietmar freut sich auf die Empfangsberichte aus dem RTI-Hörerclub Ottenau und auch von allen weiteren Hörern.
4: Wer am 18. April die Sendung der Stimme der Türkei verpasst hat, kann diese noch einige Tage bei WWDXC abrufen. An diesem Tag gab es ein ausführliches und sehr interessantes Interview von UFUG mit unserem Hörerclub-Mitglied Manfred Korn.
3: Damit verbleiben mit freundlichen Grüßen und besten Wünschen
4: auch an die Hörerinnen und Hörer bei laut.fm, Jukebox und Radio HCJ4, Claudia
3: und Bernd.

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Herzlich willkommen zu den DIX und Mediennews im April 2026. Zusammengestellt von Franz Pratzer und Harald Süß. Am Mikrofon ist Franz Pratzer. Satellit Astra 19,2 Grad Ost. Unter den Kennungen dfb.tv Free wurde ein Promotion-Kanal des Deutschen Fußballbundes aufgeschaltet. dfb.tv wird demnach ab 22. Mai 2026 als PTV über die HD-Plus-Plattform von allen Facetten des deutschen Fußballs berichten. Näheres unter dfb.de/news/das-neue-dfb-tv-startet-am-22. Mai. Arirang HD in Großbuchstaben. Der englischsprachige Infokanal aus Seoul, Südkorea, wechselte die Transponderfrequenz. Arirang ist übrigens der Name eines Volksliedes und gilt als inoffizielle Hymne. Der Begriff selbst hat keine feste direkte Übersetzung, wird aber oft mit Mein Geliebter oder Heimat verbunden. Die Homepage lautet dazu arirang.com/lang=n=englisch. Annexe HD Serie nennt sich jetzt das ehemalige Annexe HD und sendet jetzt überwiegend ältere deutsche und österreichische Fernseh- bzw. Krimiserien. Die Homepage ist annexehd.tv/serien.php. UKW Österreich Wien mit der RDS-Kennung IDEM FM wurde auf 99,1 MHz vom Senderstandort Simmering ein neuer Sender aufgeschaltet. Gesendet wird zurzeit nur Musik, meist in Serbokroatisch, aber auch österreichischer Popmusik. Ansagen sind ebenfalls gemischt deutsch-serbokroatisch. Der Betreiber ist die Wiederflex Vereinigung der Ein-Personen-Unternehmen Österreich. Offizieller Beginn des 24-Stunden-multiethnischen Inforadios ist für 1.5.2026 geplant. Weitere Infos sowie Homepage sind derzeit keine bekannt. Also lassen wir uns überraschen mit IDEM, das bedeutet wie im Dienste eines Mitmenschen. Digitales Radio DAB Plus Österreich. Die Schlagantenne, der Sender der OE24 Media Group, wurde nach Wien, Niederösterreich und Burgenland jetzt zusätzlich auch in Oberösterreich und Salzburg aufgeschaltet. Die Homepage lautet schlagantenne.net. Fantasy Wien nennt sich jetzt das ehemalige Radio Fantasy. Der Sender wird über den Wiener Mux ausgestrahlt. Das Redaktions- und Moderationsteam wurde großteils vom ehemaligen Austrian Power Radio übernommen. Die Homepage lautet radio-fantasy.at. Auf der Homepage des ADXB Infoservice adxb.at findet man die genauen aktuellen Frequenzangaben etwa unter Österreichs Satellitenprogrammierung sowie aktuelle Rundfunk- Fernsehlisten zum kostenlosen Downloaden, als auch die gesammelten DIX und Mediennews. Und jetzt zu den weltweiten Radioinfos von Harald. Vietnam. Die Stimme Vietnams betreibt einen Auslandsdienst in mehreren Sprachen auf Kurzwelle über die Sendeanlagen in Son Thai, in der Nähe von Hanoi. Hier auszugsweise der reguläre Sendeplan wie folgt. Deutsch um 18.30 Uhr und 20 UTC auf 9.730 und 11.885 kHz.
Englisch um 16 Uhr UTC auf 7220 sowie um 16, 19 und 21.30 Uhr auf 9730 und 11.885 kHz. Französisch um 16.30 Uhr auch auf 7220 sowie um 19.30 Uhr und 20.30 Uhr UTC auf 9730 und 11885 kHz. Und schließlich Spanisch um 18 Uhr und um 21 Uhr auf 9730 und 11885. Die Signalstärke ist ausreichend in Europa und wer einen Empfangsbericht schreiben möchte, kann dies entweder per Briefpost oder E-Mail tun. Hier die Postadresse, die für alle Sprachredaktionen gleich ist. Voice of Vietnam, VOV 5, 45, Rue Bat Triel, Hanoi in Vietnam. Die E-Mail-Adressen dazu sind für die deutsche Redaktion deutsch_wof@yahoo.com, für die englische Redaktion english@wofnews.vn für Vietnam. Französische Redaktion ist wofhanoi.france@gmail.com und schließlich die spanische Redaktion ist wofmundo73@gmail.com. Als Bestätigung schickt die Stimme Vietnams QSL-Karten, IQSLs oder auch Faltkarten. Letzteres kommt von der spanischen Redaktion. Malaysia. Radiotelevision Malaysia, kurz RTM genannt, hat nun seine Kurzwellensendeanlagen in Kajang endlich repariert und ist nun wieder auf Kurzwelle zu hören. Die verwendeten Frequenzen sind 11.885 und 15.295, wobei die 11.895 sich mit Vietnam streiten muss. Daher empfiehlt es sich, die 15.295 für Beobachtungen auszuwählen. Auf dieser Frequenz sendet man in Englisch das Programm Saba VFM zwischen 4 und 7 Uhr UTC. Zu anderen Zeiten werden andere regionale Sprachen verwendet. Von 17 bis 19 Uhr wird ein automatisches Musikprogramm mit kurzen englischen Ansagen ausgesendet. Das Schema ist noch unter dem Titel Testprogramm zu verstehen und wird nicht dauerhaft sein. Empfangsberichte werden mit IQSL bestätigt. Die Briefadresse lautet RTM, also Radiotelevision Malaysia, in Angkasapuri, Kota Medias 50614 in Kuala Lumpur in Malaysia. Als E-Mail gibt das WRTH, also World Radio TV Handbuch, wie folgendes an: aduan

0: Die E-Mail wäre das nptradio.enk@gmail.com. Und das waren die April 2026 Tipps und Medientipps von Harald Süß und dem ADEXB Infoservice. Die nächsten Tipps werden voraussichtlich im Mai ausgestrahlt. Quellen waren diesmal Franz Pratzter, ADEXB Infoservice, satindex.de, die IB-Liste und Harald Süß. Über Reaktionen freuen sich nach wie vor Harald Süß via E-Mail h.suess@aon.at und Franz Pratzter via E-Mail franz.pratzter@gmail.com bzw. der ADEXB-Homepage adexb.at.
1: Das waren unsere aktuellen News. Der Newsblock ist aber noch nicht beendet. Ende April tauchte dieser Trailer für ein neues Radioprogramm, einen Ableger des bundesweiten RTL-Radios, auf.
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1: Beliebt bei den Hörern und Radiofreunden sind immer die Hinweisschleifen für Senderaufschaltungen. Ich habe heute für euch mal das Gegenteil: Senderabschaltungen.

0: Beginnen möchte ich mit Wismar 97,0 MHz und die Abschaltung von Schlagerradio.
1: Schlagerradio hat neue Frequenzen in ganz Mecklenburg-Vorpommern. Bitte machen Sie jetzt einen Sendersuchlauf. Alle Informationen gibt es zum Nachlesen auf schlagerradio.de. Schlagerradio hat seine Frequenzen gewechselt und ist ab sofort in ganz Mecklenburg-Vorpommern über UKW zu empfangen. Machen Sie deshalb bitte einen Sendersuchlauf und sagen Sie es weiter. Bitte machen Sie einen Sendersuchlauf, damit Sie Schlagerradio ab sofort in ganz Mecklenburg-Vorpommern hören können. Sagen Sie es bitte weiter.
0: Als nächstes nur ein Hinweis auf die Abschaltung des DLF-Kultursenders Gübi 105,0 MHz.
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0: Und nochmals DLF Kultur, diesmal der Sender Süderlügum 104,2 MHz zum 30. Juni 2025.
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0: Nach diesen Abschalthinweisen wenden wir uns nun der Mottenkiste zu. Für die Jingle-Freunde habe ich das neue Jingle-Paket von Radio Edelweiß aus Italien.

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1: Inklusion beginnt im Unterricht, nicht im Zusatzangebot. Das Wetter heute, viele Wolken und etwas Regen. Im Studio David Gallmetzer. Einen schönen Tag.
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1: Das waren die aktuellen Themen zur Stunde. Das Wetter. Es halten sich viele Wolken und zeitweise fällt Regen. Am meisten regnet es vom Ultental bis ins Passaiertal und in den Dolomiten. Die Temperaturen gehen zurück mit maximal 14 Grad im Wipptal bis 18 Grad im Unterland.

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1: Karin Unterhof aus der Landesverkehrsmeldezentrale. Von Südtirols Hauptdurchzugstraßen liegen uns momentan keine Störungsmeldungen vor. Gute Fahrt!

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1: Der Bildungskanal Technik beschäftigt sich im nächsten Beitrag mit den Anfängen des Autoradios.
2: In meinem heutigen Filmbericht geht es um Autos, konkreter um Autoradios und noch konkreter um die funktechnische Entstörung von Kraftfahrzeugen, die eben ein Autoradio einbauen lassen wollten oder dies natürlich selbst in die Hand genommen haben. Und das Thema ist, so meine ich, wieder so spannend, dass ich euch da unbedingt mal ein bisschen was erzählen muss. Als Meilenstein gilt das Jahr 1930, als die Firma Motorola das erste kommerzielle Autoradio auf den Markt brachte. Dieses Modell hieß Motorola 5T71. Das war natürlich zunächst erstmal etwas für den amerikanischen Markt, bis dann schließlich das Autoradio als Thema auch in deutschen Automobilen ankam, brauchte es noch ein paar Jahre. Und das Ganze begann tatsächlich bei der Firma Mercedes hier auf unserer deutschen Seite. Der Einbau war damals aufwendig und teuer, insbesondere dann, wenn eben ein vorhandenes Kfz nachgerüstet werden sollte. Die Technik basierte ja noch auf Röhren, also Vakuumröhrentechnik, was die Geräte recht groß und auch empfindlich machte. Der Hauptfeind eines einigermaßen genießbaren Rundfunkempfangs während der Fahrt oder sagen wir mal lieber während des laufenden Motors war natürlich das Zündsystem, also die Zündkerze selbst, der Zündverteiler oder aber auch die Frage, wo ist denn die Antenne unterzubringen? Vorne in der Nähe des Motorraums oder lieber weiter nach hinten versetzt? Also das sind alles Fragen, die natürlich für die Störung des Radios einen deutlichen Faktor spielten und dazu gehörte natürlich auch die Scheibenwischeranlage mit dem entsprechenden Elektromotor und bei den Luxusfahrzeugen sicherlich auch die eingebaute elektromechanische Uhr. Auch die musste tatsächlich, und da werde ich gleich noch drauf zu sprechen kommen, entstört werden.
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2: Bei Mercedes-Benz kamen die Autoradios 1958. Damals bot Mercedes erstmals ab Werk ein Autoradio an, nämlich das Becker Mexico. Dieses Modell war eines der ersten hochwertigen und speziell für Autos entwickelten Radios in Europa. Die Geräte gehörten natürlich zur Luxusausstattung und waren entsprechend teuer. Die Autoradios jener Zeit arbeiteten ja noch mit Elektronenröhren. Und Elektronenröhren brauchen natürlich deutlich höhere Spannungen als das, was eine Autobatterie liefern kann. Während die Batterien damals ja meist nur 6 Volt hatten, später dann 12 Volt, benötigt aber eine Röhre in einem Autoradio oft 100 bis 250 Volt Anodenspannung. Ja, wie hat man das gelöst? Die Lösung liegt in diesem kleinen Rucksack, der hinter dem eigentlichen Radiogerät im Grunde angehängt ist. Die Spannung wurde nämlich in diesem Gerät erzeugt mit einem sogenannten Vibrator-Netzteil oder viel, viel besser bekannt als Zahacker. Also ein mechanischer Schalter, ich nenne ihn mal einfach Vibrator, hat den Gleichstrom der Batterie permanent schnell ein- und ausgeschaltet. Dadurch wurde aus Gleichstrom eine Art Wechselstrom erzeugt. Dieser künstliche Wechselstrom ging dann in einen Transformator, der die Spannung hochtransformiert, also von 6 Volt auf über 200 Volt. Anschließend wurde die hohe Wechselspannung wieder gleichgerichtet, damit die Röhren damit betrieben werden konnten. Das Ergebnis, so bekam man aus einer schwachen Autobatterie die nötige Hochspannung für die Röhren, wobei Hochspannung jetzt natürlich relativ ist, ne? Ja, und das Ganze war übrigens nicht geräuschlos, also diesen Zerhacker hörte man ganz deutlich im Fahrzeug. Dieser Vibrator war also absolut mechanisch und das bedeutet natürlich auch verschleißanfällig. Das Brummen hatte ich gerade schon angesprochen oder Surren, also das war quasi eine Nebenerscheinung, wenn entsprechend das Autoradio eingeschaltet war. Und das Ganze war natürlich relativ ineffizient und natürlich auch groß, wie wir gerade ja als Rucksack am Radio selbst gesehen hatten. Erst mit der Einführung von Transistoren in den 60er Jahren, also Halbleitertechnik, wurden solche aufwendigen Hochspannungsschaltungen überflüssig. Und vor dem Einbau eines solchen Radios mussten tatsächlich die PKWs erstmal entstört werden. Sonst wäre im Autoradio absolut gar nichts mehr angekommen. Und dazu hatten sich natürlich verschiedene Service-Dienstleister richtig spezialisiert, also die sich genau auf diesen Punkt konzentriert hatten, die vorhandene Auto-Armada, die wir also auf deutschen Straßen zur damaligen Zeit erlebt haben, entsprechend nachzurüsten. Ja, und wenn wir das Ganze nochmal zusammenfassen, wo kam also diese Störung her? Da kann man also eindeutig sagen, die Hauptquelle war die Zündanlage des Motors. Also die Zündkerzen erzeugten ja Funken, die starke elektromagnetische Störungen erzeugten, aber auch die Zündkabel wirken wie kleine Antennen. Auch Generator, also Lichtmaschine und Regler konnten Störsignale erzeugen. Das Ganze überlagerte dann den Rundfunkempfang mit Knacken, Pfeifen und Brummen. Ja, so bleibt also die Frage zu klären, wie hat man denn jetzt entstört? Also man hat gezielt Bauteile eingebaut, um genau diese Störungen zu unterdrücken. Da waren als erstes die Entstörwiderstände, also in den Zündkerzen und auch in den Steckern oder Steckern integrierte man eben solche Entstörwiderstände und diese dämpften die schnellen Spannungsspitzen. Die zweite wirklich funktionierende Methode ist natürlich der Einbau von Kondensatoren. Das machte man zum Beispiel an Generatoren, an der Zündspule und so weiter. Und diese Kondensatoren sind ja für hohe Frequenzen Kurzschlüsse und die leiteten eben diese hochfrequente Störung gegen Masse ab. Das Fahrzeug selbst ist ja ein faradayscher Käfig, zumindest so lange, wie eben das Gehäuse aus Metall realisiert ist. Das bedeutet also, diese Rundfunkstörungen sind nur innerhalb des im Fahrzeug verbauten Radios ein Problem und diese Störungen wirkten sich nach außen tatsächlich in die Nachbarschaft kaum aus. Bei einigen Modellen mussten die Zündkabel abgeschirmt werden, also geerdet werden, ne? Und dabei war natürlich die gute Erdung aller Komponenten entscheidend. Bei dem nachfolgenden Experiment möchte ich euch einfach diese Wirkung von diesem Zündfunken an einer Zündkerze mal deutlich zeigen. Ne? Ich habe an der Zündkerze sowas wie ein Zündkabel als Antenne angeschlossen. Ne? Also hierüber läuft der Strom der Zündkerze. Und ihr werdet sehen, dass ich in einem völlig unabhängig davon befindlichen Empfänger, der hat also kein Verstärker, kein gar nichts, also eigentlich nur eine Antenne, einen kleinen Kondensator und eben dieses Anzeigeinstrument. Und da können wir jetzt eben feststellen, wenn die Zündkerze da so richtig vor sich hin brabbelt, also Zündfunken entstehen, dann haben wir eine deutliche Reaktion hier bei unseren Empfängern. Ne? Ihr seht, dass das Instrument fast an Anschlag geht hier. Ne? So deutlich ist also hier die funktechnische Störabstrahlung und auch die Leuchtdiode als Indikator ist also hier kräftig am Leuchten. Will damit also sagen, hier kommt ganz mächtig was funktechnischer Art rüber. Ja, und erst wenn wir natürlich die Zündkerze wieder abschalten, dann haben wir wieder Ruhe in diesem Prozess. Ne? Ja, und ich denke, das wird hier nochmal schön deutlich, was das eben ausmacht. Und wenn ich jetzt mal so wie bei einem Morsesystem einfach mal mit der Zündkerze so ein bisschen rummorse, dann seht ihr auch deutlich natürlich dann diese Reaktion hier. Ja, als weiteres Experiment stellen wir jetzt mal so einen Röhrenempfänger einfach hier in die Nähe von unserer Zündkerze, ne? Und dann werden wir eben diesen Krach, das heißt also den Zündfunken, deutlich in diesem Empfänger, das ist ja ein Radioempfänger, ein Audion, werden wir also hier deutlich wahrnehmen können. Ne? Also das ist das, was dann natürlich bei der nicht stattgefundenen Entstörung hier im Radioempfang zu hören ist. Ja, Entstörung war also Pflicht und sie war ein fester Bestandteil sowohl des Autos als auch eben der Radioinstallation. Die meisten Autofahrer jener Zeit hörten die Mittelwelle. Wir hatten ja noch recht kräftige, gute Mittelwellensender, die nicht nur in den Abendstunden gut zu hören waren. Warum denn gerade die Mittelwelle? Also die Mittelwelle, sprich Amplitudenmodulation, war ja in den 1920er und 30er Jahren der Standard für Rundfunk. Die Technik dafür war ja vergleichsweise einfach und extrem robust. Mittelwelle hatte eine große Reichweite und, wie ich gerade schon sagte, besonders nachts ideal für unterwegs. UKW, also Frequenzmodulation, gab es anfangs noch gar nicht im Rundfunkbetrieb. Das kam erst in den späten 50er und Anfang der 60er Jahre. Auch Kurzwelle wurde in Autoradios kaum genutzt. Das war zu aufwendig und auch viel zu störanfällig im Auto, also da hatte man nie einen sauberen Empfang. UKW kam dann in den späten 50er Jahren und setzte sich allerdings auch durch, weil es deutlich rauschärmer war und viel weniger anfällig für eben diese gerade schon beschriebenen Zündstörungen. Hätten wir also vorhin bei unserem Experiment mal ein Spektrum-Analyzer eingesetzt, dann hätten wir feststellen können, dass diese Störungen der Zündanlage, sprich der Zündkerze und auch des Zündverteilers, da fliegen ja auch Funken, dass diese Störungen tatsächlich sich hauptsächlich im Mittelwellenbereich auch abspielen. Ne? Also die UKW wird dann deutlich unempfindlicher. Ja, und natürlich waren diese Radios, diese Autoradios ja hoch kostbar und das führte natürlich bei einigen Herstellern dazu, dass man das Radio zum Beispiel, wenn man es am Straßenrand abgestellt hatte, dass man das Radio einfach entfernen wollte. Und dann gab es also diese Technologie, dass man einen Einschubrahmen unter dem Armaturenbrett hatte und konnte zum Beispiel dieses Gerät in diesen Einschubrahmen für die Fahrt sozusagen hineinschieben und Radioempfang ermöglichen. Und wenn man dann ins Freibad ging, auf die Decke und wollte ein bisschen Musikunterhaltung, dann nahm man eben dieses Autoradio einfach mit. Ne? Eine geschickte Geschichte. Ne? Werden viele von euch sicherlich auch noch kennen. Ja, und dann kam die Stunde der Schrauber, als die Firma Bero aus Ludwigsburg das erste Set herausbrachte, um eben ein Fahrzeug für den Empfang, für den Radioempfang entsprechend zu entstören. Und diese Sets waren hoch gefragt. Also so mancher Schrauber traute sich natürlich zu, diesen Umbau, also die Entstörung dieses Fahrzeugs selbst vorzunehmen. Und die Montageanleitungen waren schon recht gut gemacht, also richtig auch für den Hobbybastler aufbereitet, sodass er in der Lage war, tatsächlich mit einer Übersicht genau festzustellen, wo also welche Elemente aus diesem Set heraus am Fahrzeug zu verbauen sind und war damit relativ sicher natürlich dann auf der richtigen Seite. Ne? Und man war stolz, ne? Also sowas selbst geleistet und damit den Einbau des Autoradios selbst realisiert zu haben. Also das war schon etwas, ne? Und vielleicht sogar auch die Geburtsstunde der Schrauberei am Kraftfahrzeug, denn das waren so die ersten Dinge, die hier neben dem Einstellen der Ventile plötzlich möglich waren. Ne? Also hier sieht man ja wunderschön, wie bei diesem Zündverteiler oder hier bei dem Scheibenwischermotor, wie also was zu platzieren ist. Eine tolle Geschichte. Ja, ich hoffe, es hat euch gefallen und ihr seid unbedingt beim nächsten Mal wieder dabei. Würde mich zumindest sehr freuen darüber. Bis dahin wünsche ich euch eine gute Zeit. Ja, bleibt gesund und munter. Bis dahin, ade und bye-bye von meiner Seite.
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6: Hier sind der Westdeutsche Rundfunk, der Norddeutsche Rundfunk und Ries Berlin mit Top-Hits. Den Top-Hits von neun deutschen Radiostationen. Ihre jeweiligen Disc-Jockeys ermitteln in den nächsten 60 Minuten die ARD-Hitparade. Guten Abend, Schlagerfreunde. Willkommen zur ersten ARD-Hitparade im neuen Jahr. Meine besten Wünsche für das Jahr 1976. Und jetzt kommt wieder mein langer Wurm, den ich wohl jedes Mal erzählen muss für Hörer, die diese Sendung zum ersten Mal hören. Die Disc-Jockeys der Sender Stuttgart, Baden-Baden, Frankfurt, Hamburg, Saarbrücken, München, Bremen und Köln warten auf unseren Abruf. Wir sitzen hier in der Sendezentrale Rias Berlin, um uns die jeweiligen Hitparaden der Sender durchzusagen. Wie immer vergeben wir pro Platz 4 Punkte, Platz 5 4 Punkte, Platz 4 8 Punkte und so weiter. Der erste Platz also 20 Punkte. Zum Schluss addieren wir die Punkte und präsentieren das Ergebnis der ARD-Hitparade. Wie immer spielt auch jeder Sender zwei Titel nach Wahl. Beginnen wir wie immer mit Stuttgart und ich höre schon Günther Freund und Grüße aus Berlin.
7: Ja, herzlichen Dank, lieber Lord Knut. Hier ist Stuttgart, hier ist der Südfunk, hier ist Günther Freund und ich sage Ihnen, wie es bei der Schlagerskala hier in Stuttgart ausgesehen hat im Dezember. Zunächst mal die deutschen Titel. Auf dem fünften Platz Marianne Rosenberg, Ich bin wie du. Christian Anders belegt mit dem letzten Tanz den vierten Platz. Auf Platz 3 Maggie May mit der deutschen Version von I'm on Fire. Sie wissen, 5000 Volts hat das Original gebracht. Vizeschlager des Monats, also Zweiter, die Top Twins mit Julie N. Und ganz deutlich an der Spitze Peter Alexander mit seinem neuesten Erfolg. So richtig nett ist's nur im Bett, eine Behauptung, der selten jemand widerspricht. Wir spielen Ihnen aber die Nummer 3. Hier ist... Sie ist nämlich aus unserem Bundesland, aus Karlsruhe, Maggie May.

Maggie May, I'm on fire. Wir kommen zu den internationalen Titeln, die sich in der Schlagerskala und im Plattentest qualifiziert haben. Auf dem fünften Platz 25 or 6 to 4, ein Oldie mit Chicago. Auf dem vierten Up Around the Bend, wieder ein Oldie. Oldies sind stark gefragt jetzt in der Dezemberzeit. Creedence Clearwater Revival haben diese Nummer 1 zum Hit gemacht. Dritter Platz Little Darling mit den Rubettes. Dann Ritchie Blackmore, Man on the Silver Mountain auf dem zweiten Platz. Und an der Spitze internationaler Hit des Monats, Deep Purple mit You Keep On Moving. Wir spielen Ihnen den vierten. Vorher verabschiede ich mich von allen Schlagerfreunden und wünsche Ihnen ein fröhliches neues Jahr mit vielen hübschen, interessanten Hits. Wir spielen Ihnen Creedence Clearwater Revival Up Around the Bend und danach meldet sich dann wieder die Zentrale unserer ARD-Hitparade, meldet sich in Berlin, Lord Knut. Tschüss.

0: Up Around the Band, Creedence Clearwater Revival, die Nummer 4 in Stuttgart. Darf ich unser Team der Technik bitten, nach Baden-Baden umzuschalten? Tja, noch habe ich kein... Doch, da kommt das Rotlicht. Ich begrüße Frank Laufenberg.
1: Hier wäre also der Südwestfunk in Baden-Baden. Beginnen wir mit unseren deutschen Titeln für den Monat Dezember 1975. Dort war auf Platz 5 Stefan Hallberg mit Irgendwann war es Liebe. Platz 4 60 Jahre von Kurt Jürgens. 3 Howard Carpendale wartet auf ein Zeichen. Der Michael Holm wartet auf irgendjemand anders. Wacht auf mich, heißt es bei ihm. Und Nummer 1 Jürgen Markus auf dem Karussell. Und den Titel hören wir uns auch an.

Das war Jürgen Markus mit Auf dem Karussell, die beliebteste Platte hier im südwestdeutschen Raum, Südwestfunk Baden-Baden, Ausgabe der Hitparade Dezember. International 5, Let It Be, Leo Sayer. Ich bewundere den Mut von Leo, dass er diese alte Beatles-Komposition noch einmal aufgenommen hat. 4, My Little Town mit Simon und Garfunkel. 3, Carpet Crawlers, Genesis, eine Platte, die hier im Südwestfunk seit einem halben Jahr in der Hitparade ist. 2, I Believe in Father Christmas mit Greg Lake. Und Nummer 1 war Sailing von Rod Stewart. Spielen wir 5, Let It Be, Leo Sayer. Und damit darf ich dann auch schon zurückgeben zum Rias nach Berlin.

0: Leo Sayer, Let It Be. Danke, Frank Laufenberg. Ich begrüße nun in Frankfurt Franz Rüger.
1: Hallo, liebe Hörer von Rias. Hallo, Lord Knutsch. Auf Platz 5 in der deutschen Hitparade haben wir Leg deinen Arm um mich mit Sylvia Sanders. Platz 4, Ich habe dir Liebe in die Augen gesehen, Mona und Michael. Platz 3, Ich, gesungen von Monika Morell. Platz 2, Es war einmal, Erika Pluha. Und Platz 1, Hey, Mr. Musicman, Elke Best. Wir spielen Es war einmal mit Erika Pluha.

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2: Es war einmal, gesungen von Erika Plucher aus unserer deutschen Hitparade. Und nun zur internationalen Hitparade. Auf Platz 5, In For a Penny mit Slade. Platz 4, Everything's the Same, Billy Swan. Platz 3, Venus, Shocking Blue. Platz 2, Nights on Broadway, Bee Gees. Und Platz 1, Money Honey, Bay City Rollers. Wir spielen Everything's the Same mit Billy Swan. Das war's aus Frankfurt. Ich gebe zurück an die Sendezentrale.

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2: Billy Swan, die Nummer 4 in Frankfurt. Und hier nun der Mann, der sich bei uns in Schlager der Woche hier in Berlin platzieren konnte, Wolf-Dieter Stubel. Ich begrüße den Norddeutschen Rundfunk.
3: Ja, hallo, Lord Knut. Hier ist Hamburg mit der deutschen Schlagerparade der letzten Wertung. Auf Platz 5 haben wir Ich bin wie du mit Marianne Rosenberg. Nummer 4 Ein fremdes Mädchen, Bernd Klüver. Nummer 3 Du warst mein schönster Traum, Roger Whittaker. Nummer 2 Ein anderes Mädchen will ich nicht, Heintje Simons. Und unsere Nummer 1 ist Juliane Werding mit Wenn du denkst, dann denkst du nur, du denkst. Wir spielen unsere Nummer 3, Roger Whittaker, Du warst mein schönster Traum.

mir sehen. Das war die Nummer 3 der deutschen Schlagerparade des Norddeutschen Rundfunks. Du warst mein schönster Traum mit Roger Whittaker. Und nun zur internationalen Hitparade. Auf Platz 5 Harpo mit Movie Star. Nummer 4 Fly Robin Fly, Silver Convention. Nummer 3 Sailing, Rod Stewart. Nummer 2 Lady Bumper, Nee McLean. Und Nummer 1 die Gruppe Hello mit New York Groove. Wir spielen unsere Nummer 4 Fly Robin Fly mit den Silver Convention und geben damit gleich wieder zurück nach Berlin.

0: Fly Robin Fly, die Nummer 4 in Hamburg war das. Schalten wir nun um zum Saarländischen Rundfunk, wo ich diesmal Klaus Groth begrüßen darf. Hallo.
1: Die Top-Hits vom Januar 1976, die Platzierung vom 20. Dezember 75, Nummer 5, ein goldenes Tor mit Angela Branca, Nummer 4, der Zar und das Mädchen, Mireille Mathieu, Nummer 3, José, Peter Maffay, Nummer 2, wenn du denkst, dann denkst du nur, da denkst, mit Juliane Werding und Nummer 1, Shangri-La, Costa Cordalis. Wir spielen jetzt für Sie José mit Peter Maffay.

Und nun zur Europa 11 Platzierung vom 19. Dezember 75. Nummer 5 Mamma Mia mit ABBA, Nummer 4 New York Groove mit Hello, Nummer 3 Dolan Melody, Jean-Claude Borelli und Nummer 2 Lady Bump, Penny McLean und die Nummer 1 Morning Sky, George Baker Selection. Und wir spielen jetzt die Nummer 4 der Europa 11, New York Groove, Hello, und geben damit zurück zur Sendezentrale in Berlin zu Lord Knut.

0: New York Grove, hello. Und hello sage ich auch meinem Kollegen Thomas Brennecke in München, oder ich sag wohl besser, grüß Gott.
1: Ja, grüß Gott, Lord Knut, grüß Gott, Berlin. Fangen wir doch gleich mit den deutschen Hits vom Bayerischen Rundfunk an. Da haben wir zuerst auf Platz 5, ich hab noch Sand in den Schuhen aus Hawaii gesungen von Bata Illich. Die Nummer 4 ist Marianne Rosenberg, ich bin wie du. Platz 3 gehört Mireille Mathieu mit dem Lied Der Zar und das Mädchen. Nummer 2, Warte auf mich, gesungen von Michael Holm. Und die Nummer 1, Wenn du denkst, dann denkst du nur, du denkst, mit Juliane Werding. Und wir hören jetzt die Nummer 4 vom Bayerischen Rundfunk, Marianne Rosenberg und Ich bin wie du.

Das war die Nummer 4 unter den deutschen Spitzenreitern beim Bayerischen Rundfunk. Das war Marianne Rosenberg mit Ich bin wie du. Und weiter geht's mit den 5 internationalen Spitzenreitern. Da haben wir auf Platz 5 Tornero mit der italienischen Band Di Santo California. Platz 4 Morning Sky mit der George Baker Selection. Platz 3 Dolan's Melodie mit dem Orchester Paul de Saint-Ville und Olivier Toussaint. Platz 2 I'm on Fire mit den 5000 Volts. Und die Nummer 1 ist Penny McLean mit Lady Bump. Und wir hören jetzt die Nummer 5 der internationalen Hits beim Bayerischen Rundfunk, Tornero mit den Santo California.

0: Das war also die Nummer 5. Das war Tornerò, gesungen und gespielt von der italienischen Band Il Santo California. Und das war's vom Bayerischen Rundfunk. Vielen Dank.
1: Jetzt haben wir, ich würde sagen, erstmal wie immer das Zwischenergebnis, bevor wir nach Bremen umschalten. Es liegt vor, die Rechenbilanz zeigt Folgendes. Nur 2 Favoriten, denn punktgleich an dritter Stelle sind mit je 20 Punkten Peter Alexander, Ilke West, Jürgen Markus und Mireille Mathieu. Auf Platz 2 Michael Holm, 32 Punkte, Wart auf mich. Und ganz vorn mit klarem Abstand 56 Punkte für Juliane Werding. Wenn du denkst, dann denkst du nur, du denkst. Die internationale Rechentafel zeigt 2 Favoriten auf Platz 3 mit je 28 Punkten. George Baker Selection, Morning Sky und New York Groove, Hello. Auf Platz 2 32 Punkte für Rod Stewart Sailing. Und die Nummer 1 Penny McLean, 52 Punkte, Le Bump. So, das war unser Zwischenergebnis und da höre ich auch schon jemand, den ich natürlich vertraut kenne in Bremen. Ich begrüße Günther Bollhagen.
2: Einen wunderschönen guten Tag, Lord Knut, ja. Darf ich mal wieder hier sagen. Der Günther Bollhagen aus Bremen bin ich nach wie vor, nicht? Und zunächst mal natürlich alles Gute für 76, nicht? Wir sind ja nun schon mittlerweile mittendrin. Und das, worum es sich natürlich in erster Linie dreht, der Stand unserer Radio Bremen Hitparade, deutsche Ausgabe, Plätze 5 bis 1 aufwärts. Wir haben an Nummer 5 den Danny Christian mit dem Titel Schon wieder der alte Dreh, neue Platte aber trotzdem, nicht? Alexandra Rubin auf Platz Nummer 4 mit der deutschen Version von SOS. Dann kommt die Joy Fleming auch mal wieder dabei. An dritter Stelle mit Für dich will ich durchs Feuer gehen. Nico Haag, ein Holländer, auf Platz Nummer 2. Foxy Foxtrot heißt die Originalaufnahme in Holland. Bei uns heißt sie Schmidtchen Schleicher. Und die Nummer 1 heute hat Peter Orloff. Und bei ihm heißt es Zünd eine Kerze an.

Das war also der Peter Orloff, das war die Nummer 1 in der Radio Bremen Hitparade Deutsche Ausgabe Zünd eine Kerze an. Bei den Internationalen sieht es folgendermaßen aus. Platz Nummer 5, John Denver mit Calypso, matt auf dem 4. Platz mit La La Lucy. Dann die Herren Hayward und Lodge, Nummer 3, Blue Guitar. Die Bee Gees haben den 2. Platz, Night on Broadway. Und die Four Seasons stehen an erster Stelle mit Who Loves You. Wir werden davon dann gleich die Bee Gees spielen, also die Nummer 2, Nights on Broadway. Ich möchte mich vorher verabschieden. Alles Gute, bis zum nächsten Mal. Weiterhin schönes 1976. Schöne Grüße aus Bremen. Ihr Günter Bollhagen, Bee Gees, Nights on Broadway.

0: Nights on Broadway, die Bee Gees, die Nummer 2 in Bremen. Schalten wir nun um zum Günter Krenn, zu unserem Schlagerreporter in Köln. Ich hoffe, ihr hört mich.
1: Ja, ich höre Sie gut, Lord Knut. Zeitweilig nenne ich mich auch der Chronist. Man muss ja ein bisschen Abwechslung da reinbringen, nicht?
0: Ebenfalls ein gesundes neues Jahr.
1: Das wünsche ich Ihnen auch, Lord Knut, in Berlin. Nun sage ich Ihnen zunächst mal auf die ersten 5 und fange von hinten an, obwohl das ja sehr schwer ist, rückwärts zu zählen. Platz 5, ich habe noch Sand in den Schuhen aus Hawaii. Nicht die Schuhe sind aus Hawaii, sondern der Sand mit Pata Illich, hat uns Dieter Thomas Heck ja neulich erklärt. Platz Nummer 4 und ich warte auf ein Zeichen, Howard Carpendale, der ja im Augenblick seine Erfolgsträne hat. Nicht Träne, sondern Strähne. Platz Nummer 3, der Zar und das Mädchen, Mireille Mathieu, die Superschnulze. Platz 2, wart auf mich, Michael Holm, die italienische Canzone Tornero. Und Platz 1, wenn du denkst, dann denkst du nur, du denkst, ein Mädchen kann das nicht. Ja, ich komme schon ins Stottern im Jahr der Frau, das vorbeigegangen ist. Und wir legen auf aus Köln, Howard Carpendale und ich warte auf ein Zeichen. Schala.

0: So, das war unsere deutschsprachige Nummer. Wir kommen zu den fremdsprachigen Platten. Da haben wir zweimal Platz 4 besetzt. Und zwar einmal mit Sailing mit Rod Stewart und Morning Sky mit der George Baker Selection. Die haben beide Punkte Gleichheit.
1: Also keinen fünften Platz, sondern zwei vierte.
0: Zwei vierte. Platz 3, die Dolanes-Melodie aus dem französischen Film Ein Leichentuch hat keine Taschen, seit Wochen in Frankreich der Spitzenreiter. Platz 2, I'm on Fire, die 5000 Volts, die sich früher Airbus nannten. Und Platz 1, auch eine deutsche Produktion, wenn es auch nicht so klingt, von Michael Kunze, Lady Bump mit Penny McLean. Wir spielen Sailing mit Rod Stewart und es verabschiedet sich aus Köln der Schlagerreporter, der Chronist Günter Krenz und tschüss Lord Knut und Rias Berlin.

0: Rod Stewart, Sailing, das war die Nummer vom Westdeutschen Rundfunk. Hier nun die Schlager der Woche aus Berlin. Zunächst das deutsche Ergebnis. Auf Platz 5 sehe ich die Night Train bei uns. Warum willst du gehen? Die 4, wie angekündigt, unser Wolf-Dieter Stubel. Den spielen wir mit Die Zeit mit dir. Die Nummer 3, Peter Maffay, Josie. Schließlich auf Platz 2, Gregor Rotschak, ein Disc-Jockey-Kollege hier beim Ries Berlin. Ein Band mit deinem Namen. Und ganz vorn auf Platz 1, Christian Anders, Der letzte Tanz. Wie angekündigt hier unsere Nummer 4 in Berlin, Wolf-Dieter Stubel, Die Zeit mit dir.
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0: Wolf-Dieter Stubel, die Nummer 4 in Berlin, Die Zeit mit dir. Hier das internationale Ergebnis, die Nummer 5, Reparator mit Choose. Die Nummer 4 spielen wir Esther Phillips, What a Difference a Day Makes. Die Nummer 3, Morris Albert, eine Nummer, die aus Brasilien kommt, über Frankreich nur noch bei uns ein Hit ist, Feelings. Und die Nummer 2, Silver Convention, Fly Robin Fly. Schließlich die Nummer 1, George Baker Selection, Morning Sky. Esther Phillips spielen wir, die Nummer 4 in Berlin, What a Difference a Day Makes.

Bay Makes, das war die Nummer 4 in Berlin. Ja, das war sie wieder, die Fanfare der ARD-Hitparade. Das Ergebnis steht fest. Zuerst das deutsche Ergebnis. Da sehe ich 24 Punkte für die Nummer 5, Peter Maffay, Josie. Die Nummer 4, 28 Punkte, Christian Anders, Der letzte Tanz. Auf Platz 3, 32 Punkte für Mireille Mathieu, Der Zar und das Mädchen. Vize-Top-Hit der deutschen ARD-Hitparade, 48 Punkte, Michael Holm, Wart auf mich. Und ganz vorn, 76 Punkte, die Nummer 1, Juliane Werding, Wenn du denkst, dann denkst du nur, du denkst.

Das war die Nummer 1 der deutschen ARD-Hitparade, Juliane Werding. Und hier das internationale Ergebnis auf Platz 5, 32 Punkte für die Bee Gees, Nights on Broadway. Die Nummer 4, 36 Punkte für Jean-Claude Borel, die Dolanes-Melodie. Auf Platz 3, ebenfalls 36 Punkte, jedoch einmal auf Platz 1 gespielt, What's the Word Sailing. Auf Platz 2, 56 Punkte, George Baker Selection, Morning Sky. Und ganz vorn 72 Punkte für die Nummer 1, Penny McLean, Lady Bump.

0: Andreas Knedlik sagte kürzlich in einem Interview, dass die Aufnahmen aus der Save the Tapes-Sammlung durchaus auch geschichtlich interessant sein können. In der soeben gehörten Aufnahme vom 3. Januar 1976 war kurz nach dem Verkehrsservice zur halben Stunde Folgendes zu hören.
1: Und hier noch eine Durchsage. Von 19.30 Uhr bis 19.42 Uhr hatte der Sender Harz West einen Totalausfall. Wir bitten um Ihr Verständnis. Es geht nun weiter mit den Top-Hits aus den Schlagerparaden der deutschen Sender.

0: Nun kommen wir zu einem anderen Thema. Auch dieser Mitschnitt stammt aus der Aufnahme vom 3. Januar 1976.
1: Verkehrsstudio. Zunächst zur Zusammenfassung. Katastrophenalarm ist ausgerufen worden für die Westküste Schleswig-Holsteins, in Nordfriesland, Dithmarschen, der Haseldorfer Marsch, Süd- und Südwestküste der Halbinsel Eiderstedt, sowie Christianskoog, Grothusenkoog und Sizilienkoog. Und in Niedersachsen für den Landkreis bzw. für den Regierungsbezirk Stade mit Harburg sowie Cuxhaven. Eine Katastrophenwarnung wurde für den Landkreis Hadeln ausgesprochen. Nun wiederholen wir einen Aufruf der Innenbehörde in Hamburg. Die zweite Wachabteilung der Berufsfeuerwehr Hamburg wird dringend gebeten, zu den Dienststellen einzurücken. Und eine Meldung vom Führungsstab des Heeres. Um für einen möglichen Einsatz bei Sturmflutschäden verfügbar zu sein, haben sich alle Soldaten der 3. Panzerdivision und der 6. Panzergrenadierdivision, die in Schleswig-Holstein, Hamburg sowie den Regierungsbezirken Stade und Lüneburg beheimatet sind, sofort bei ihren Truppenteilen zu melden. Die Polizei in Schleswig-Holstein teilt mit, dass zwei Fähren wieder von Puttgarden aus eingesetzt worden sind, und zwar Fähren nach Dänemark. Die Polizei in Tondern in Dänemark bittet deutsche Autofahrer dringend, nicht über den überfluteten Damm von der Insel Röm zum Festland zu fahren. Die Polizei bezeichnet ein solches Unternehmen als lebensgefährlich. Und nur noch eine Warnung der Polizei in Niedersachsen. Die Polizei weist darauf hin, dass aufgrund von Windturbulenzen die Abgase von Gasheizungen durch den Abzug wieder in die Wohnung gedrückt werden können. Dadurch besteht Vergiftungsgefahr. Es wird empfohlen, die Gasheizung im Moment abzustellen. Es ist 20 Uhr.
0: Das waren die Infos zur damaligen Lage aus den 20 Uhr Nachrichten. Eine Stunde später war dann das zu hören.
2: Liebe Hörer, wir bitten um Ihr Verständnis, wenn wir die Aufnahme des RIAS Berlin Top-Hits aus den Schlagerparaden der deutschen Sender, vorgestellt von Lord Knut, jetzt abbrechen. Hier meldet sich wieder das Verkehrsstudio.
1: Katastrophenalarm ist ausgerufen worden für die Westküste Schleswig-Holsteins, in Nordfriesland, in Dithmarschen, der Haseldorfer Marsch, für die Süd- und Südwestküste der Halbinsel Eiderstedt, für Christianskoog, Grothusenkoog und Sizilienkoog, weiter in Niedersachsen für den Regierungsbezirk Stade mit dem Landkreis Harburg sowie Cuxhaven. Eine Katastrophenwarnung wurde für den Landkreis Hadeln ausgesprochen, außerdem eine neue Warnung für den Verwaltungsbezirk Oldenburg. Sie lautet:
3: Das Nachmittagshochwasser an der Nordseeküste und der Unterweser des Verwaltungsbezirks hat stellenweise die Wasserstände der Sturmflut von 1962 erreicht. Wenn die Wetterlage anhält, ist ein noch höheres Nachthochwasser zu erwarten. Das Nachthochwasser tritt in Wilhelmshaven um 2.30 Uhr, in Nordenham um 3.01 Uhr und in Oldenburg Stadt um 5.15 Uhr ein. Und in dem Zusammenhang noch eine Ergänzung für den Landkreis Harburg. Das Hochwasser bei Drage und Treuhausen sowie in den Gebieten westlich davon liegt gegenwärtig einen halben Meter über der Hochwassermarke von 1962. Die Hauptgefahr wird morgen früh 6 Uhr erwartet.
1: Die Bevölkerung in sämtlichen Katastrophengebieten Norddeutschlands wird gebeten, die Rettungsarbeiten nicht zu behindern und vor allem die Deiche nicht zu betreten. Schaulustige werden weiter dringend ersucht, die Gefahrenzonen zu verlassen. Nun zur Verkehrslage. Etliche Bundes- und Landesstraßen in Schleswig-Holstein, Hamburg und Niedersachsen mussten wegen Überschwemmung gesperrt werden. In Schleswig-Holstein sind das die B207 im Bereich Tüschenbeck südlich von Lübeck. Die Umleitung erfolgt über Krummesse-Berkentin. Die B431 in Wedel-Mühlenstraße und von Wewelsfleth bis zur B5 und die B5 von dort bis Brunsbüttel. Die Bundesstraße 431 ist von Wedel bis Uetersen wieder befahrbar. In Hamburg und Niedersachsen bestehen die bereits mehrfach bekannt gegebenen Straßensperrungen weiterhin.
3: Tja, noch eine Ergänzung zum Fährverkehr in Hamburg. Der Anleger Teufelsbrück wurde durch das Hochwasser beschädigt. Der Fährverkehr nach Finkenwerder geht nur noch ab Hamburg Landungsbrücken.
1: Und folgende Fähren sind noch außer Betrieb: Röm-Sylt, die Fördeschiffe in Kiel, die Unterelbfähren, die Schleiffähren, die Unterweserfähren und die Fähren in Bremen. Und der Bahnverkehr zwischen Nibel und Westerland ist in beiden Richtungen eingestellt worden. Nur noch eine Polizeiwarnung. In der kommenden Nacht muss im Raum Bremen bei Tiefsttemperaturen bis minus 4 Grad stellenweise mit Glätte durch einzelne Schneeschauer, örtlich Schneeverwehungen, gerechnet werden.
3: Und hier noch ein Aufruf der Innenbehörde. Die zweite Wachabteilung der Berufsfeuerwehr Hamburg wird dringend gebeten, zu den Dienststellen einzurücken. Und auch bei der Bundeswehr gibt es einiges zu tun. Eine Meldung vom Führungsstab des Heeres. Um für einen möglichen Einsatz bei Sturmflutschäden verfügbar zu sein, haben sich alle Soldaten der 3. Panzerdivision und der 6. Panzergrenadierdivision, die in Schleswig-Holstein, Hamburg sowie in den Regierungsbezirken Stade und Lüneburg beheimatet sind, sofort bei ihren Truppenteilen zu melden. Das Territorialkommando Schleswig-Holstein fordert alle Bundeswehr-Urlauber aus Schleswig-Holstein und Hamburg auf, sich umgehend zu ihren in Hamburg und Schleswig-Holstein stationierten Verbänden und Einheiten zu begeben. Soweit die Informationen aus dem Verkehrsstudio. Es ist 21.02 Uhr.
0: Am folgenden Tag berichtete NDR 2 in den Nachrichten um 13.30 Uhr über die Auswirkungen der Sturmflut vom Vortag.
4: 13.30 Uhr, hier ist NDR 2 mit Nachrichten. Die befürchtete Flutkatastrophe an der deutschen Nordseeküste ist ausgeblieben, nachdem die orkanartigen Stürme in der Nacht abgeflaut waren und das Hochwasser wesentlich niedriger war als gestern. Die Krisenstäbe berichteten, die Lage habe sich überall entspannt. In Schleswig-Holstein sowie in dem Küstenbereich Niedersachsens war der Verkehr wegen der vom Orkan angerichteten Schäden erheblich behindert. Die Rettungsmannschaften haben bei Tagesanbruch mit der Ausbesserung der beschädigten Deiche begonnen. In der Haseldorfer Marsch im Kreis Pinneberg lief die Rettungsaktion für die 86 Menschen an, die von den Fluten eingeschlossen worden waren. Für niemanden besteht nach amtlichen Angaben Lebensgefahr. Hier ist ein Gebiet von 40 Quadratkilometern überflutet, da der noch nicht voll ausgebaute Elbdeich an 6 Stellen gebrochen war. Im Land Kedingen, im niedersächsischen Regierungsbezirk Stade, sind Hilfsmannschaften dabei, die Bruchstellen in den Deichen auszubessern. Sie waren heute zwischen Drochtersen und Wischhafen erneut beschädigt worden, nachdem die etwa 1.300 Helfer zuvor 10 Bruchstellen in den Deichen nur notdürftig ausbessern konnten. Für den Landkreis Stade besteht nach wie vor Katastrophenalarm. An der Nordseeküste hat sich die Situation allmählich wieder normalisiert. Die Eisenbahnverbindung nach Sylt über den Hindenburg

0: ist allgemein normal. Nur der Fährverkehr zwischen Röme und Sylt ist eingestellt worden und der Autofährbetrieb zur Insel Norderney ist noch behindert. Der Fährverkehr zwischen Puttgarden und Rødbyhavn läuft wieder störungsfrei. In Schleswig-Holstein sind noch einige Straßen gesperrt. Die Bundesstraße 431 in Wedel ist für den öffentlichen Verkehr vollgesperrt. Nur noch Einsatzfahrzeuge haben freie Fahrt. Außerdem ist die Bundesstraße 431 im Landkreis Steinburg zwischen Brockdorf und St. Margareten vollgesperrt. Die Umleitung führt über Wilster. In Flensburg sind folgende Straßenzüge gesperrt: Norderhof-Enten, Schiffbrücke und Hafendamm. In Kiel ist das Hindenburg-Ufer gesperrt worden. Eine Umleitung erfolgt innerörtlich. In Lübeck sind gesperrt Engelsgrube, Fischstraße, Fischergrube, Pfaffenstraße, Königstraße zwischen Hundestraße und Glockengießerstraße, Ägidienstraße, Absandstraße. Die Bevölkerung im Kreis Pinneberg wird gebeten, den Wasserverbrauch einzuschränken, weil die Beseitigung der Abwässer nicht mehr gewährleistet ist. Es besteht die Gefahr, dass Keller überschwemmt werden. Nur noch einige Meldungen für Autofahrer in Hamburg. Die Elbchaussee zwischen Barock-Vogtstraße und Holztwiete ist in Fahrtrichtung Blankenese für etwa eine Woche gesperrt worden. In Richtung Stadt ist die Elbchaussee frei befahrbar. Außerdem sind gesperrt in Wilhelmsburg, Hohe Schaalstraße, Neuhöfener Straße, in Blankenese Strandweg, Falkensteiner Ufer, Rissener Ufer und in Finkenwerder Dradenaustraße. Der Freihafen ist zurzeit bedingt befahrbar. Gesperrt sind noch die Zolldurchgänge Niederbaum und Zweibrückenstraße. Alle anderen Straßen im Hafen und die Landeanlagen sind zurzeit nur mit größter Vorsicht zu benutzen. Und nun habe ich noch eine Meldung für Autofahrer in Niedersachsen. Im Oberharz wird der Verkehr durch Schnee, Glätte und Schneematsch behindert. Es kommt deshalb bei starkem Verkehr zu erheblichen Störungen auf der Bundesstraße 4. Das waren Meldungen aus dem Verkehrsstudio. Es ist 13.38 Uhr.
1: Und hier ist immer noch ein DR2. Die internationale Hitparade. Mit dem zweiten Teil.
2: Nach diesem Rückblick in die Vergangenheit nun noch ein aktuelles Jingle-Paket von Radio 2000 aus Südtirol.

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2: Ganz genau so ist es. Und eine neue Radio 2000 Woche. Guten Morgen, ich bin Alexander Lanz. Schön, dass Sie uns zuhören.

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1: Ein Zeitvergleich, es ist 16 Uhr.
2: Südtirol an der Spitze beim Treibstoffpreis. Freiheitliche legen 5-Punkte-Plan vor. Weg der aktiven Arbeitsmarktpolitik wird konsequent fortgesetzt. Das Wetter heute zunehmend bewölkt. Im Studio David Garnmetzer. Einen schönen Nachmittag.
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2: Das Wetter am heutigen Freitag. Die Wolken nehmen von Norden her zu und am Alpenhauptkamm regnet es etwas. Weiter südlich bilden sich am Nachmittag nur einzelne Regenschauer. In vielen Tälern frischt Nordwind auf.
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5: Schönen Nachmittag wünscht Daniel Hofer aus der Landesverkehrsmeldezentrale. Auf der Brennerautobahn in Richtung Norden im Bereich der Mautstelle Sterzing kommt es zu Behinderungen wegen Überlastung. Gute und

0: passiert. Das Ende der Ultrakurzwelle Teil 11, die Abschaltung der Radio Bob UKW Frequenzen Teil 4.
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0: Ja, da sind wir wieder hier bei Lolli Secret Diamonds. Herzlich willkommen zu einer neuen Folge meiner Serie zur Abschaltung der Ultrakurzwellen. Ja, was haben wir bisher so gemacht? Also, wir hatten angefangen die Serie, deshalb sind wir auch schon beim 11. Teil, mit der Abschaltung von Delta Radio, der UKW-Frequenzen hier in Schleswig-Holstein am 23.11.2025. Ich habe ein bisschen was zur Geschichte von dem Sender erzählt und die Einführung gemacht und den Start und verschiedene witzige Sachen, wie unter anderem den Sexbrummton, den sie da mal gebracht haben, und andere lockere Geschichten. Dann gehen wir weiter zu Radio Bob. Die wurden ja am 9.04.2025 abgeschaltet. Hier in Schleswig-Holstein wird ja reichlich abgeschaltet. Auch in den nächsten Jahren. Der Stoff wird uns also nicht ausgehen. Freut euch drauf. Hier habe ich euch schon mal dann Günther Fink und Conny Farin vorgestellt, die auch dann bei Nora, dem Vorgänger Programm von Radio Bob, also was vorher auf der UKW-Frequenz 101,1 zum Beispiel in Kistorf lief, ausgestrahlt wurde. Wir sind auch immer noch bei Nora, also zu Bob kommen wir noch, aber jetzt erstmal Nora, denn die haben ja irgendwann mal dann an Radio Bob übergeben und jetzt wird es wirklich spooky, weil die hatten ihre letzte Live-Sendung oder moderierte Sendung, möchte ich mal eher sagen, am 29.04.2016 von 16 bis 18 Uhr. Und am 1.05. gegen 22.49 Uhr wurde dann ja abgeschaltet oder in der Nacht vom 1. auf den 2.05. und Radio Bob hat dann übernommen. Ja, und jetzt könnte man denken, die machen eine große Abschiedsshow, das geht richtig zur Sache und oh Gott, oh Gott, oh Gott. Ja, da habt ihr euch gehört, also sowas Beschissenes habe ich noch nie gehört. Da lief das Programm ganz normal durch, die haben zum Schluss nochmal einen 9-Minuten Werbeblock gebracht, dann nochmal Nachrichten und fertig. Und dann kam die Rotation, Nonstop-Musik, vorproduzierte Sachen und dann klack, einen Tag später Umschaltung zu Bob, fertig. Also sowas Liebloses, sowas Beschissenes habe ich ja noch nie gehört. Aber überzeugt euch selbst, ihr glaubt es nicht.
2: Regenschirm nicht vergessen, kann immer noch ein paar Regenwolken geben. Die ziehen nämlich erst am Sonntag ab und dann schaut da auch mal die Sonne raus und wir bekommen 11 bis 18 Grad.
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2: Hallo, Volker Masikowski hier und für alle Udo Lindenberg-Fans ist heute ein Feiertag, denn nach 8 Jahren erscheint heute sein neues Album. Stärker als die Zeit heißt es. Und warum das nicht nur ein Album für Fans ist, das hören Sie gleich.

0: wunderschöne, ruhige Nummer. Kansas mit Dust in the Wind hier bei Radio Nora. Und wenn wir mal Ruhe nehmen, die gab's bei Udo Lindenberg eigentlich auch, zumindest wenn es um neue Songs von ihm geht. Er hat ja zwischendurch ein MTV Unplugged-Album aufgenommen, aber neue Songs, die gab's nicht. Aber jetzt ist die Durststrecke beendet. Sein neues Album ist da, ist heute in den Läden und André Dostal, der hat's natürlich gehört.
1: Da muss ich vorweg erstmal sagen, ich bin einer der größten Fans aller Zeiten. Ja? Udo würde sagen, ich bin ein Experte, ja? Ein Komplize. So, ja? Ich habe alles mitgemacht, die Höhen und die Tiefen. Da hat man auch Angst vor einem neuen Album, aber muss man gar nicht.
2: Ich trag dich durch die schweren Zeiten.
1: Tja, das ist die erste Single, durch die schweren Zeiten. Und so getragen geht es oft zu auf dem neuen Album, aber es geht auch anders.
2: Meine Diagnose, sie sind völlig unterrockt.
1: Für alle, die auch unterrockt sind, geht es hier und da nämlich ordentlich zur Sache.
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1: Udo weiß ja, was er sich und seinen Fans angetan hat. Der Suff, der Absturz, daraus macht er keinen Hehl. Und er überlegt sich tatsächlich, was denn passiert, wenn er irgendwann nicht mehr da ist.
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1: Stärker als die

0: Zeit ist ein Alterswerk mit Augenzwinkern, mit Witz, aber auch mit Tiefgang. Udo wird diesen Monat 70, bis 100 will er noch weitermachen. Ja, und dann nochmal 30 Jahre draufpacken, sagt er. Der Sensemann, der kann sich also gehackt legen. Stärker als die Zeit ist ein Hammer-Album. Wer Udo noch nie mochte, soll das unbedingt mal Probe hören. Ja, und alle anderen werden eh auf die Knie sinken. So, ich bin Fan und ich sage jetzt mal, ich vergebe am Ende hier für das Album Stärker als die Zeit 6 von 5 Panikpunkten. Yeah, alles klar, keine Panik, alles klar. André Dorian, so Nachtigall und so, keine Panik, so flexibel und so.
1: Ist gut, André. Also, wir haben es begriffen. Sensationelles Album von Udo Lindenberg. Ab heute in den Läden. Viel Spaß damit. Und vor allen Dingen auch, wenn er auf Tour geht, kommt ja auch nach Hamburg in den Volkspark und wird dort für Sie spielen. Hier ist Radio Nora.

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1: Es ist 18 Uhr. Mein Name ist Gisa Weber. Schönen guten Abend. Bundeskanzlerin Merkel hat ein stärkeres Engagement der Bundeswehr in Osteuropa zur Abschreckung Russlands in Aussicht gestellt.
2: Ja, hier also mal Ausschnitte aus der letzten moderierten Sendung von Radio Nora am 29.04.2016 in der Zeit von 16 bis 18 Uhr. Noch nicht mal in den Nachrichten, nirgendwo ein Hinweis auf die Abschaltung hier in Schleswig-Holstein. Das ist unglaublich. Das ist unfassbar. Wie kann man, also, nee. Da hätte man noch, also, weiß nicht, ob das, also, nee. Wenn einer von euch mehr dazu weiß, wie es dazu kommen konnte, was da los war, wussten die selber nicht, dass sie abgeschaltet wurden. So wirkt es ja fast, als wenn das so ganz spontan kam, so über Nacht quasi, zack, oh nee, machen wir doch nicht weiter, vorbei, Bob übernimmt, schnell mal vertickert den ganzen Laden hier. Ich verstehe es nicht. Also wenn einer da mehr dazu weiß, meldet euch bei uns hier bei der Ofunk-Radiothek oder bei mir selber. Hier immer mal wieder gerne genannt auch olaf.robinradio.de. Da sind auch meine Kontakte und mein gesamtes Archiv. Erzählt es mir. Ich verstehe es nicht. Es gibt so schöne Gegenbeispiele. Zum Beispiel.
3: And now Radio London presents their final hour.

Ja, so macht man das, ihr Amateure, ihr Dilettanten, ihr Idioten. Das war die Final Hour von Radio London, 14.08.1967, ein Piratensender auf See, ein Sendeschiff, das sich vor den Toren Englands postiert hat in internationalen Gewässern und deshalb frei von nationalen Regelungen war, nur dem internationalen Seerecht unterlag. Und deshalb konnten die eine Zeit lang da legal Radio machen. Die haben das nochmal richtig abgefeiert, aber nicht so ein Scheiß wie hier bei Nora. Also, das ist wirklich erstaunlich. Okay, also, vergleicht selbst, urteilt selbst, hört selbst. Das war's, damit will ich dann auch beenden. Bye, bye. Das war also Lally's Secret Diamonds, das Ende der Ultrakurzwelle, Teil 11. Freut euch auf die nächste Folge. Bye, bye.

0: Liebe Radiofreunde, das war Ausgabe 262 unseres Radiomagazins. Beenden möchte ich diese Ausgabe mit einem Beitrag aus meiner Sendereihe Kunos Radiothek bei Radio HCJB. Ich möchte euch heute eine Station aus der Zeit des Kalten Krieges vorstellen.
1: NCS. Da здравствует свобода. Внимание, внимание! Вы слушаете радиостанцию «Свободная Россия». 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
0: Im Jahr 1930 gründeten junge, aus der Sowjetunion ausgewanderte Russen in Belgrad eine Organisation, die sich gegen eine leninistisch-stalinistische Diktatur in der Sowjetunion richtete. Die Organisation nannte sich NTS, Narodno-Trudovi Sujus, was zu Deutsch so viel wie Volksbund des Schaffens heißt. Mitglieder dieser Organisation kämpften während des Zweiten Weltkrieges auch in der mit der deutschen Wehrmacht verbundenen Wlasow-Armee. Nach dem Krieg verblieben viele von ihnen in Deutschland und ließen sich vor allem in der Region Kassel nieder. Die Idee, einen eigenen Rundfunksender zu gründen, führte schließlich Ende 1950 zu ersten Testsendungen von Radio Free Russia. Die Finanzierung der Aktivitäten gestaltete sich als schwierig, konnte aber schließlich mit Hilfe amerikanischer Quellen und Spenden von US-Firmen peu à peu gesichert werden. In der Anfangszeit stand vor allem die Beschaffung von Sendermaterial im Vordergrund. Über nicht immer so ganz durchsichtige Wege konnte man schließlich auf Materialien aus Beständen der US-Army zurückgreifen. Der erste Sender war ein knapp 40 Watt starker Sender, der zur Verschleierung des Sendestandortes auf einem LKW montiert wurde und somit mobil eingesetzt werden konnte. Eine offizielle deutsche Sendelizenz hatte dieses Projekt nicht. Durch die Beteiligung amerikanischer Organisationen blieben die Aktivitäten von deutscher Seite aber unbehelligt. Im April 1951 startete dann der offizielle Sendebetrieb. Als Erkennungssignal wurde eine Passage aus Tschaikowskis 5. Symphonie gewählt und mit den Worten »Hier spricht NTS« »Lang lebe die Freiheit, Achtung, ihr hört Radio Freies Russland« startete der Sendebetrieb.
1: 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Да здравствует свобода! Внимание, внимание! Вы слушаете радиостанцию «Свободная Россия». 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
0: Schritt für Schritt konnte die Sendeleistung und somit die Reichweite erhöht werden. Gesendet wurde in russischer Sprache. Während des Volksaufstandes in Ungarn im Jahr 1956, dann sogar rund um die Uhr in Russisch und Ungarisch. Gemäß eines Artikels im Spiegel aus dem Jahr 1958 soll es donnerstags Sendungen in Deutsch für die DDR gegeben haben. Einer schwedischen Zeitschrift für Radiofreunde und die Xer zufolge gab es deutsche Programme am Freitag zwischen 10 und 14.30 Uhr mit Wiederholung von 16 bis 19.20 Uhr und am Samstag. Zusätzlich soll jeweils am 1. und 15. Tag eines Monats in Ungarisch und am 10. und 25. Tag in Bulgarisch gesendet worden sein. In erster Linie bestand das Programm von Radio Free Russia aus Wortbeiträgen, aber es gab auch Sendungen mit zeitgenössischer Musik.

0: Zum Einsatz kamen aufgrund der Unterstützung aus den USA auch Frequenzen abseits der eigentlichen Rundfunkbänder im Bereich 6400, 6800 und 11500 kHz. Unbestätigten Informationen zufolge soll auch der ebenfalls mit inoffiziellem Hintergrund agierende Sender von Radio Libertad, welcher in Richtung Mittel- und Südamerika Sendungen ausstrahlte, für die Ausstrahlung von Sendungen von Radio Free Russia zum Einsatz gekommen sein. In der folgenden Ansage aus dem Jahr 1972 werden Frequenzen im Bereich von 26 und 46,9 Metern sowie eine Sendezeit von 16 bis 23 Uhr Moskauer Zeit angesagt.
1: Внимание, внимание! Вы слушаете радиостанцию «Свободная Россия». Говорит НТС, Народно-трудовой союз российских солидаристов. «Свободная Россия». Радиостанция «Свободная Россия» работает ежедневно на коротких волнах 26 метров и 46,9 метра. Радиостанция «Свободная Россия» работает ежедневно с 16 до 23 часов по московскому времени без перерыва. Для перевода в среднеевропейское время нужно часы начала передач уменьшить на 2 часа. Мы повторяем волны и время. Радиостанция «Свободная Россия» работает ежедневно на коротких волнах 26 метров и 46,9 метра с 16 до 23 часов по московскому времени без перерыва.
0: Der Sendebetrieb und alles drumherum erfolgte konspirativ. Im Gegensatz zu Radio Free Russia durfte Radio Liberty sein russischsprachiges Radio Svoboda offiziell ausstrahlen. Hier eine Station-ID dieses Programms aus dem Jahr 1965.
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0: Die Gegenaktivitäten sowjetischer Stellen gegen Radio Liberty und natürlich auch Radio Free Russia waren massiv. Störsendern konnte Radio Liberty durch einen Einsatz von Großsendern und vielen Frequenzen eher ausweichen als Radio Free Russia. Darüber hinaus gab es aber Drohungen gegen Mitarbeiter bis hin zur Verhaftung von Informanten in der Sowjetunion selber. Radio Free Russia verschleierte seinen Standort bzw. seinen Sitz durch die Angabe von unterschiedlichsten Adressen. So gab man Kontaktadressen in West-Berlin und Luxemburg an oder nannte, wie im folgenden Clip zu hören, eine Adresse in Rotterdam.
1: Пишите нам по следующему адресу. Postbus 902-902. Роттердам, Голландия. Мы повторяем адрес. Postbus 902. Роттердам, Голландия.
0: Ende der 50er Jahre konnten entsprechende Organisationen den Sitz von Radio Free Russia in Spendlingen bei Frankfurt am Main aufspüren und verübten einen Sprengstoffanschlag. Trotz dieses Anschlages währte die Sendepause nicht sehr lange und Radio Free Russia war bis Mitte 1972 von deutschen Behörden unbehelligt auf Sendung. Mit einer Änderung der deutschen Außenpolitik kam dann aber auch ein offizielles Verbot der nicht lizenzierten Aktivitäten von Radio Free Russia. Die Station sendete noch einige Zeit weiter, stellte dann aber ihre Sendungen ein. Radio Liberty war mit seinem russischsprachigen Programm Radio Svoboda aber weiterhin eine der verlässlichsten Informationsquellen von außerhalb der Sowjetunion für Hörer in derselbigen.

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1: Liebe Radiofreunde, das war ein Beitrag aus Kunos Radiothek und ich hoffe, dass ich euch etwas Neues erzählen konnte. Die redaktionellen Beiträge des Radiomagazins könnt ihr im Download-Bereich auf der Website des Worldwide DX Clubs herunterladen und nachhören. Leider ist die Bereitstellung der kompletten Sendung manchmal aus urheberrechtlichen Gründen dort nicht möglich.

Das war das Radiomagazin von FM Kompakt, zusammengestellt und präsentiert von Kuno Taufenbach. Ich danke allen Radiofreunden, Clubs und Vereinen, die mit Beiträgen zum Gelingen dieser Sendung beigetragen haben.

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Empfangsberichte per Post bitte an die Adresse FM Kompakt, CO Thomaskircher, Staudinger Weg 9, 74081 Heilbronn, Deutschland. Bitte Rückporto für einen Standardbrief beilegen. Bitte keine fertigen Umschläge schicken. Für heute verabschiedet sich euer Kuno.

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2: Im Studio Hanna Messerschmidt. Schönen guten Abend. Der Tankrabatt kommt mittlerweile größtenteils bei den Verbraucherinnen und Verbrauchern an. Das zeigt eine Untersuchung der Monopolkommission, die die Bundesregierung berät. Finn Rebesell-Freundlieb.
3: Als Grund nennt das unabhängige Gremium vor allem den starken politischen und öffentlichen Druck. Auch der Blick auf die Preisanzeigen an den Tankstellen zeigt laut ADAC, dass der Dieselpreis im Schnitt unter 2 Euro gefallen ist. Die Monopolkommission sieht den Tankrabatt insgesamt sehr kritisch. Demnach kostet er den Staat sehr viel und entlastet sozial nur sehr ungleich. Auch deshalb sollte er aus Sicht der Kommission nicht verlängert werden.
2: Beim schwarz-roten Spitzentreffen im Kanzleramt jetzt am Abend werden wohl keine großen Entscheidungen fallen. Vizekanzler Klingbeil hat die Erwartungen vorab gebremst und sprach von einer Arbeitssitzung. Ziel sei ein gemeinsamer Fahrplan für kommende Reformen, mehr nicht. Deutschland gehört weltweit weiter zu den Top-Zielen für Cyberkriminelle. Letztes Jahr zählte das BKA rund 335.000 Fälle. Die Dunkelziffer dürfte deutlich größer sein. Einen großen Anstieg gab es bei sogenannten Ransomware-Angriffen, bei denen Lösegeld gefordert wird. Bundesinnenminister Alexander Dobrindt sagt:
4: Wir sind allerdings nicht wehrlos. Das BKA hat große Ermittlungserfolge in den vergangenen Jahren, auch im letzten Jahr, aufzuweisen. Es gibt eine Reihe von Maßnahmen, die auch öffentlich geworden sind, indem man erfolgreich Seiten runtergenommen hat, indem man erfolgreich vorgegangen ist gegen Kriminelle im Netz.
2: Der britische Premierminister Starmer will trotz wachsendem Druck im Amt bleiben. Das hat er bei einer Kabinettssitzung erklärt. Nach der Wahlschlappe seiner Labour-Partei bei den Kommunalwahlen gab es zuletzt auch Rücktrittsforderungen aus den eigenen Reihen. Weniger Diebstähle, gleich hoher Schaden. So lautet die Bilanz des Gesamtverbands der deutschen Versicherungswirtschaft zu geklauten Fahrrädern in Deutschland. Letztes Jahr wurden rund 115.000 versicherte Räder gestohlen, weniger als zuvor. Der entstandene Schaden bleibt wegen vieler geklauter E-Bikes aber nahezu gleich.
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5: Viele Wolken sind am Himmel unterwegs und ab und zu kann in der Nacht auch mal wieder Regen runterkommen, vor allem von Nordwesten her. In der Südhälfte bleibt es eher trocken mit ein paar Wolken. Die Tiefstwerte liegen zwischen 9 und 0 Grad. Morgen weiter viele Wolken, von Nordwesten breitet sich Regen aus, im Westen sind auch mal Gewitter drin, maximal 17 Grad.

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1: Die Bundesregierung will den Zugang zu Lademöglichkeiten für Elektroautos an Mehrfamilienhäusern verbessern. Dazu hat sie ein Förderprogramm in Höhe von 500 Millionen Euro gestartet. Anträge können ab sofort gestellt werden. Voraussetzung ist unter anderem, dass mindestens 6 Stellplätze umgebaut werden. Bei schlechtem Mobilfunknetz können Verbraucher künftig einfacher gegen ihre Anbieter vorgehen. Die Bundesnetzagentur hat ein neues Verfahren zur Messung der Netzqualität veröffentlicht. Über eine App sollen Nutzer nachweisen können, wenn die vertraglich zugesagte Geschwindigkeit dauerhaft deutlich unterschritten wird. Bei erheblichen Abweichungen sind Preisnachlässe oder eine Kündigung möglich. Und alte Handys landen oft ungenutzt in der Schublade. Laut einer Bitkom-Umfrage haben 86% der Menschen in Deutschland mindestens ein ausrangiertes Gerät zu Hause. Insgesamt sollen es rund 170 Millionen sein. Dabei stecken in den Smartphones wertvolle Rohstoffe wie Gold, Silber und seltene Erden. Bitkom empfiehlt deshalb, alte Geräte lieber weiterzugeben, zu verkaufen oder zu spenden, statt sie liegen zu lassen.
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1: Bremsen, lenken, Abstand halten. Moderne Autos können heute schon fast alles. Egal ob Notbremsassistent, Tempomat, Spurhalteassistent und Co. Die cleveren Helfer sollen das Fahren sicherer und entspannter machen. Aber welche Assistenzsysteme sind wirklich sinnvoll für den Alltag? Und welche braucht man eher nicht? Das verrät uns jetzt meine Kollegin Jessica Martin.
2: Moderne Assistenzsysteme machen das Autofahren heutzutage deutlich sicherer, wobei einige wesentlich wichtiger sind als andere.
3: Ganz oben steht der Notbremsassistent. Er reagiert schneller als jeder Mensch und kann Auffahrunfälle oder Kollisionen mit Fußgängern verhindern. Das ist gerade in der Stadt äußerst hilfreich. Auf Landstraßen und Autobahnen ist zudem der Spurhalteassistent sehr sinnvoll. Er greift ein, wenn das Fahrzeug unbeabsichtigt die Spur verlässt, etwa bei Müdigkeit. Und als drittes empfehlen wir das Abstandsregeltempomat. Er sorgt für konstanten Sicherheitsabstand und reduziert Stress. Gerade auf längeren Fahrten senkt das nachweislich das Unfallrisiko.
2: So Mark Kennedy vom Automobilclub von Deutschland. Komfortsysteme wie der Spurwechselassistent oder das vollautomatische Einparken hingegen sind zwar nett, aber bedeuten nicht immer mehr Sicherheit. Ganz im Gegenteil.
3: Sie könnten sogar dazu führen, dass Fahrer weniger selbst hinschauen. Unser Rat ist deshalb, lieber wenige gut funktionierende Systeme, die aktiv Unfälle verhindern, statt einer langen Liste an Extras.
2: Und immer dran denken, auch Assistenzsysteme haben ihre Grenzen.
3: Sie erkennen nicht jede Situation korrekt, vor allem bei starkem Regen, Schnee oder schlechten Fahrbahnmarkierungen. Als Beispiel dient hier die Lichtautomatik. Nebel wird oft nicht richtig erkannt und das Taglicht ist meist zu schwach oder für andere Verkehrsteilnehmer zu spät sichtbar. Daher empfehlen wir bei Nebel, das Abblendlicht manuell einzuschalten.
2: Übrigens, damit auch wirklich alle wichtigen Systeme an Bord sind, lohnt es sich beim Autokauf ganz genau hinzuschauen.
3: Es ist schon vorgekommen, dass Autohersteller ihre Assistenzsysteme teilweise nur im Abo anbieten oder Funktionen nach einer Testphase abschalten, um dann wieder neu berechnen zu können. Deshalb sollten Käufer ganz genau prüfen, was ist im Kaufpreis dauerhaft enthalten und was nur vorübergehend freigeschaltet. Manche Funktionen sind technisch schon eingebaut, kosten aber später monatlich extra.
1: Also so schön die Assistenten im Auto sind und die Fahrt auch sicherer machen, die eigene Aufmerksamkeit ist trotzdem wichtig. Mehr zum Thema Assistenzsysteme findet man natürlich auch online unter avd.de.
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1: Im Studio Hanna Messerschmidt. Schönen guten Abend. Der Tankrabatt kommt mittlerweile größtenteils bei den Verbraucherinnen und Verbrauchern an. Das zeigt eine Untersuchung der Monopolkommission, die Bundesregierung berät. Finn Rebesell-Freundlieb.
2: Als Grund nennt das unabhängige Gremium vor allem den starken politischen und öffentlichen Druck. Auch der Blick auf die Preisanzeigen an den Tankstellen zeigt laut ADAC, dass der Dieselpreis im Schnitt unter 2 Euro gefallen ist. Die Monopolkommission sieht den Tankrabatt insgesamt sehr kritisch. Demnach kostet er den Staat sehr viel und entlastet sozial nur sehr ungleich. Auch deshalb sollte er aus Sicht der Kommission nicht verlängert werden.
1: Beim schwarz-roten Spitzentreffen im Kanzleramt jetzt am Abend werden wohl keine großen Entscheidungen fallen. Vizekanzler Klingbeil hat die Erwartungen vorab gebremst und sprach von einer Arbeitssitzung. Ziel sei ein gemeinsamer Fahrplan für kommende Reformen.

0: eher nicht. Deutschland gehört weltweit weiter zu den Top 10 für Cyberkriminelle. Letztes Jahr zählte das BKA rund 335.000 Fälle. Die Dunkelziffer dürfte deutlich größer sein. Einen großen Anstieg gab es bei sogenannten Ransomware-Angriffen, bei denen Lösegeld gefordert wird. Bundesinnenminister Alexander Dobrindt sagt:
1: Wir sind allerdings nicht wehrlos. Das BKA hat große Ermittlungserfolge in den vergangenen Jahren, auch im letzten Jahr, aufzuweisen. Es gibt eine Reihe von Maßnahmen, die auch öffentlich geworden sind, indem man erfolgreich Seiten runtergenommen hat, indem man erfolgreich vorgegangen ist gegen Kriminelle im Netz.
0: Der britische Premierminister Starmer will trotz wachsendem Druck im Amt bleiben. Das hat er bei einer Kabinettssitzung erklärt. Nach der Wahlschlappe seiner Labour-Partei bei den Kommunalwahlen gab es zuletzt auch Rücktrittsforderungen aus den eigenen Reihen. Weniger Diebstähle, gleich hoher Schaden. So lautet die Bilanz des Gesamtverbands der deutschen Versicherungswirtschaft zu geklauten Fahrrädern in Deutschland. Letztes Jahr wurden rund 115.000 versicherte Räder gestohlen, weniger als zuvor. Der entstandene Schaden bleibt wegen vieler geklauter E-Bikes aber nahezu gleich.

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1: Der erste Quantencomputer in Deutschland läuft jetzt am Leibniz-Rechenzentrum in Garching bei München. Die Anlage stammt aus Finnland und muss bis auf minus 273 Grad gekühlt werden. Während klassische Computer Informationen nacheinander verarbeiten, können Quantenrechner dank physikalischer Gesetze riesige Datenmengen gleichzeitig durchsuchen. Damit können zum Beispiel bessere Medikamente, Batterien oder komplexe Verkehrslösungen schneller entwickelt werden. Endlich ist Frühling. Mit den warmen Sonnenstrahlen kommt nicht nur die Natur wieder in Schwung, sondern auch wir. Viele lockt es nun auch nach draußen und auch die Drahtesel werden wieder rausgeholt. Doch vorher sollte man unbedingt checken, ob das Rad auch fit für die neue Fahrradsaison ist. Neben Reifen und Bremsen gehören da auch das Licht dazu. Das ist wichtig, um gut zu sehen und gesehen zu werden. Und Fahrradleuchten sind gesetzlich vorgeschrieben, sagt Beleuchtungsexperte Samanasrallah Goldberg von Osram.
2: Laut Straßenverkehrsordnung StVO § 17 ist die Beleuchtung bei Dämmerung, bei Dunkelheit oder wenn die Sichtverhältnisse es sonst erfordern, notwendig. Also zum Beispiel auch bei Regen oder Nebel. Wichtig dabei, die Lichter dürfen natürlich weder verdeckt noch so verschmutzt sein, dass die Leuchtkraft zu schwach ist. Übrigens ist hier dann auch ein Bußgeld fällig, wenn man schlecht oder gar nicht beleuchtet erwischt wird.
1: Ob das Licht mit einem Dynamo oder per Batterien betrieben wird, spielt keine Rolle. Und mittlerweile gibt es sogar intelligente Fahrradbeleuchtungen. Mehr dazu nächste Woche hier in der Technikshow. Junge Erwachsene zwischen 18 und 24 Jahren beziehen ihre Informationen bzw. Nachrichten zunehmend via Social Media oder über Videoplattformen. Nachrichten werden zwar noch am häufigsten in Textform genutzt, Videos werden als Nachrichtenquelle aber immer wichtiger. Das geht aus einer Sammlung verschiedener Studien hervor, die der ARD-Forschungsdienst gerade in der Fachpublikation Mediaperspektiven veröffentlicht hat.
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1: Viele Wohnungen werden im Sommer inzwischen sehr heiß. Gleichzeitig sorgen steigende Energiepreise wieder für Diskussionen über das Heizen. Besonders der Konflikt im Nahen Osten bringt Unsicherheit in den Energiemarkt. Über Alternativen zu Gas und Öl hat sich Danica Große informiert.
2: Gerade in Dachgeschossen oder schlecht gedämmten Gebäuden wird Hitze im Sommer schnell zu einer echten Belastung.

0: Schmidt. Inzwischen wird der Tankrabatt von fast 17 Cent weitgehend an die Verbraucher weitergegeben. Das zeigt eine Untersuchung der Monopolkommission, die die Bundesregierung berät. Auch der ADAC meldet sinkende Preise. Diesel kostete zum Wochenstart im Schnitt wieder weniger als 2 Euro pro Liter. Wie geht's weiter nach dem Stopp der Entlastungsprämie? Darüber sprechen die Spitzen von Union und SPD aktuell im Kanzleramt. Vor dem Spitzentreffen hat Vizekanzler Klingbeil die Erwartungen allerdings deutlich nach unten geschraubt. Finn Riebesel-Freundlieb.
1: Es sieht nicht danach aus, als ob heute irgendwelche wegweisenden Entscheidungen getroffen werden. Klingbeil sprach vorab sogar von einer Arbeitssitzung. Ziel sei mehr ein gemeinsamer Fahrplan für kommende Reformen. Große Entscheidungen seien dabei nicht zu erwarten, so der Vizekanzler. Auch die Union sieht das Treffen vor allem als Austausch und Planung. Die Opposition kritisiert das und fordert Entscheidungen.
0: Kanzler Merz hat die angeschobenen Reformen der Bundesregierung verteidigt. Es geht dabei nicht um Sozialabbau, sagte der Kanzler beim Kongress des Deutschen Gewerkschaftsbundes. Die Reformen sollen Jobs erhalten und Jobs schaffen, so Merz. Und weiter?
2: Reform heißt nämlich, meine Damen und Herren, Gewinn für alle. Auch für die Arbeitnehmerinnen und Arbeitnehmer in Deutschland.
0: DGB-Chefin Fahimi pocht in Zeiten großer Umbrüche auf eine gerechte Lastenverteilung. Die von der Regierung geplante Ausweitung der täglichen Arbeitszeit lehnte sie nochmals ab. Die Billigkette McGuides ist pleite. Das Unternehmen hat einen Antrag auf Insolvenz in Eigenverwaltung gestellt. Die rund 180 McGuides-Filialen bleiben vorerst offen. Vor allem in Ostdeutschland bangen aber viele der etwa 1200 Beschäftigten um ihre Jobs. Beim ersten ESC-Halbfinale haben sich 10 Länder ein Ticket fürs große Finale am Samstag gesichert. Neben Ländern wie Schweden, Israel und Griechenland ist auch Favorit Finnland weiter. Deutschland ist als eins der sogenannten Big Five-Länder automatisch im Finale.
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0: Viele Wolken sind aktuell unterwegs, nur im Südosten lockert's ab und zu auf. Ansonsten kommt auch mal vereinzelt Regen runter. Die Tiefstwerte liegen zwischen 9 und 0 Grad, am Alpenrand in höheren Lagen auch mal bei minus 3 Grad. Tagsüber dann wieder viele Wolken, von Nordwesten breitet sich Regen aus und im Westen sind auch Gewitter möglich, bei maximal 17 Grad.

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1: Actionstar Gerard Butler steht wie kaum ein anderer Schauspieler für ganz großes Kino. Und wir lieben ihn vor allem als Helden, der sich durch nichts und niemanden aufhalten lässt. Wie zuletzt in Greenland 2. In der lang erwarteten Fortsetzung des gleichnamigen Endzeit-Thrillers kämpft sich die Familie Garrity nun durch ein völlig zerstörtes Europa auf der Suche nach einem sicheren und lebenswerten Zuhause. Allen voran Vater John, gespielt vom unvergleichlichen Gerard Butler. Mein Kollege Mario Hartwig stellt ihn uns vor.
2: 5 Jahre ist es inzwischen her, dass ein riesiger Komet auf der Erde eingeschlagen ist und den Planeten praktisch unbewohnbar gemacht hat. Nur wenige Menschen konnten sich dank eines Schutzprogramms in einen gigantischen Bunker in Grönland retten.
3: Alle sagen, dies sei die neue Normalität. Aber jetzt sind es bald 5 Jahre. Es ist also weder neu noch normal.
2: Auch John konnte sich mit Frau Allison und Teenie-Sohn Nathan dort in Sicherheit bringen. Doch nach einem schweren Erdbeben sind auch hier die Tage gezählt.
4: Wir müssen hier weg!
2: Letzte Hoffnung für die Crew um Dr. Amina, der riesige Krater, in dem Komet Clark eingeschlagen ist. Hier könnte es sicher und sauber sein.
5: Selbst wenn das alles stimmt, das liegt in Südfrankreich. Wie genau sollen wir denn da hinkommen?
2: Denn draußen ist es immer noch sehr gefährlich. Ständig drohen neue Naturkatastrophen. Außerdem gibt es kaum Verkehrsmittel. Aber John will es versuchen.
3: Wir haben nicht alles riskiert, um hier zu sterben. Ich will einen Neuanfang für unsere Familie.
6: Okay, der Krater bietet uns die beste Chance.
2: Mit einem Rettungsboot schaffen sie es bis nach Liverpool, wo sie auf den hoffnungslosen Obi treffen.
7: Die Welt ist jetzt ein gefährlicher Ort. Die Menschen sind so verzweifelt, dass sie dich für ein Happen Essen umbringen. Ein Strahlungssturm wie dieser gerade, der kommt aus dem Nichts, tötet dich in Sekunden. Und wenn er dich nicht sofort umbringt, stirbst du trotzdem einen langsamen Tod.
2: Trotzdem ist für Familie Garrity das Ziel klar.
3: Wir müssen es bis zum Krater schaffen.
2: Und so kämpfen sich die drei weiter durch das zerstörte Europa. Doch auch lebensgefährliche Stürme, bedrohliche Meteoritengeschosse und unüberwindbare Hindernisse halten John nicht davon ab, seine kleine Familie in Sicherheit zu bringen.
3: Ich werde für euch da sein, bis zum letzten Atemzug.
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1: Deutschlands größter Energieversorger E.ON will in diesem Jahr Gas nicht mehr an der Preisschraube drehen. Der Vertriebsvorstand sagte, man habe langfristig eingekauft und die benötigte Energiemenge für dieses Jahr abgedeckt. Laut Verivox ist der durchschnittliche Haushaltspreis für Strom mit 31,6 Cent je Kilowattstunde derzeit genauso hoch wie zum Jahresbeginn. Gas wurde leicht teurer. Ellenlange To-Do-Listen, E-Mail-Fluten und ständig irgendwelche Termine. Unser moderner Alltag hat uns alle ganz schön fest im Griff. Kein Wunder, dass wir immer auf der Suche nach Entspannung und Zerstreuung sind. Eine äußerst beliebte Möglichkeit, die längst von Menschen in jeglichem Alter genutzt wird, ist Gaming. In Deutschland allein spielen rund 6 von 10 Deutschen, egal ob am Handy, auf der Konsole oder am PC. On wie offline, spielen geht eigentlich immer. Passend dazu wurde jetzt der Deutsche Computerspielpreis verliehen, sagt Felix Falk vom Branchenverband Game.
2: Wir haben in 15 Kategorien ganz tolle Spiele gesehen, eine ganz große Vielfalt an Genres auch und ganz unterschiedliche Geschichten, die da erzählt wurden. Ich greife mal zwei raus, großer Abräumer, The Darkest Files von dem Berliner Studio Paint Bucket Games. Die sind nicht nur bestes deutsches Spiel geworden, sondern auch bestes Serious Game. Und da ist man eine Staatsanwältin und deckt NS-Verbrechen auf und bringt die vor Gericht, also wirklich auch ein ganz hochrelevantes Thema aus dem Bereich Erinnerungskultur. Und genauso in zwei Kategorien gepunktet hat The Berlin Apartment von Blue Backpack. Die erzählen die Schicksalsjahre der Hauptstadt nach über die verschiedenen Zeitepochen.
1: Allerdings, die Zahl der Unternehmen im Gaming-Bereich wächst zwar, die Zahl der Beschäftigten geht leicht zurück. Trotzdem, die Hoffnung bleibt bestehen, dass auch hier in Deutschland ein Top-Produktionsstandort für die Gaming-Branche wachsen kann. Ab sofort dürfen Laptops in der EU nur noch mit USB-C-Anschluss verkauft werden. Ende 2024 hatte die EU das schon für alle anderen Elektrogeräte eingeführt. Nach Smartphones und anderen kleinen Geräten brauchen nun also auch neue Laptops eine einheitliche USB-C-Buchse. Und Laptops müssen auch immer ohne Netzteil angeboten werden, damit Verbraucher zu Hause nicht unnötig viele gleiche Ladegeräte ansammeln. Damit soll auch Elektroschrott vermieden werden.
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1: Im Studio Hanna Messerschmidt. Inzwischen wird der Tankrabatt von fast 17 Cent weitgehend an die Verbraucher weitergegeben. Das zeigt eine Untersuchung der Monopolkommission, die die Bundesregierung berät. Auch der ADAC meldet sinkende Preise. Diesel kostete zum Wochenstart im Schnitt wieder weniger als 2 Euro pro Liter. Wie geht's weiter nach dem Stopp der Entlastungsprämie? Darüber sprechen die Spitzen von Union und SPD aktuell im Kanzleramt. Vor dem Spitzentreffen hat Vizekanzler Klingbeil die Erwartungen allerdings deutlich nach unten geschraubt. Finn Riebesel-Freundlieb.
2: Es sieht nicht danach aus, als ob heute irgendwelche wegweisenden Entscheidungen getroffen werden. Klingbeil sprach vorab sogar von einer Arbeitssitzung. Ziel sei mehr ein gemeinsamer Fahrplan für kommende Reformen. Große Entscheidungen seien dabei nicht zu erwarten, so der Vizekanzler. Auch die Union sieht das Treffen vor allem als Austausch und Planung. Die Opposition kritisiert das und fordert Entscheidungen.
1: Kanzler Merz hat die angeschobenen Reformen der Bundesregierung verteidigt. Es geht dabei nicht um Sozialabbau, sagte der Kanzler beim Kongress des Deutschen Gewerkschaftsbundes. Die Reformen sollen Jobs erhalten und Jobs schaffen, so Merz. Und weiter?
3: Reform heißt nämlich, meine Damen und Herren, Gewinn für alle. Auch für die Arbeitnehmerinnen und Arbeitnehmer in Deutschland.
1: DGB-Chefin Fahimi pocht in Zeiten großer Umbrüche auf eine gerechte Lastenverteilung. Die von der Regierung geplante Ausweitung der täglichen Arbeitszeit lehnte sie nochmals ab. Die Billigkette McGuides ist pleite. Das Unternehmen hat einen Antrag auf Insolvenz in Eigenverwaltung gestellt. Die rund 180 McGuides-Filialen bleiben vorerst offen. Vor allem in Ostdeutschland bangen aber viele der etwa 1200 Beschäftigten um ihre Jobs. Beim ersten ESC-Halbfinale haben sich 10 Länder ein Ticket fürs große Finale am Samstag gesichert. Neben Ländern wie Schweden, Israel und Griechenland ist auch Favorit Finnland weiter. Deutschland ist als eins der sogenannten Big Five-Länder automatisch im Finale.

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1: Durchschnittlich rund 4 Stunden verbringen 12- bis 19-Jährige am Smartphone bzw. im Internet. Zwischen Social Media, Games und Chats lauern dort aber auch Risiken. Gefälschte Internetseiten, Belästigung oder Cybermobbing. Hier sind die Eltern gefragt, mit ihren Kindern übers richtige Verhalten zu sprechen und auch technische Geräte und Netzwerke sicher zu machen. Eine echte Herausforderung. Daher hat Steffi Rein mal ein paar Tipps gesammelt.
2: Laut einer aktuellen Studie sind 96% der 12- bis 19-Jährigen jeden Tag online. Für sie ist Surfen, Chatten oder Online-Spielen ganz selbstverständlich. Mit Apps und Spielen kennen sie sich bestens aus. Das Thema Sicherheit spielt oft eine eher untergeordnete Rolle. Hier sind die Eltern gefordert, besonders wenn es um Kommunikation mit Fremden oder um Social Media geht.
3: Es ist wichtig, die Privatsphäre-Einstellung entsprechend eng zu fassen. Das heißt, wer kann dem Kind Nachrichten schicken, wer kann in Gruppen hinzufügen? Und das Unbekannte, das eben nicht können, das muss eben schnell begrenzt werden, also was das Thema Einladungen und Anfragen angeht. Und da muss man dem Kind auch erklären, wo kann man solche Anfragen schnell blockieren und schnell melden.
2: Sagt Florian Meyer vom Digital Home Service der Telekom. Auch beim Schutz privater Daten sind viele Kinder allein überfordert. Weil sich aber nicht alle Eltern gut auskennen, helfen Experten wie Florian Meyer ihnen, die richtigen Einstellungen vorzunehmen.
3: Wir gehen gemeinsam im Check die Privatsphäre-Einstellungen durch und erarbeiten quasi einen Reaktionsplan, der dann trainiert wird. Und das Ganze basiert eben auf einer simplen Dreierlogik. Beenden, blockieren, melden. Und dann unterstützen wir je nach Bedarf, telefonisch, per sicherem Fernzugriff und vor Ort.
2: Der Digital Home Service hilft dabei, Geräte und Netzwerke sicherer zu machen. Genauso wichtig wie die technische Seite, mit den Kindern über mögliche Gefahren sprechen und sie sensibilisieren. Bei Britta Ostermann zum Beispiel gelten daher in der Familie klare Regeln.
4: Also wir haben als erstes die Privatsphäre enger gestellt. Sprich, wer darf schreiben, in welche Gruppen darf das Kind. Naja, und dann haben wir die Familienregel aufgestellt. Unbekannte nicht annehmen. Das ist das oberste Gebot. Na, und mit dem Kind haben wir dann noch besprochen, was ist okay, was nicht.
1: Damit Kinder die Vorteile des Internets nutzen können, ohne in digitale Fallen zu tappen, ist es wichtig, sich mit Sicherheitseinstellungen, Schutzmaßnahmen und klaren Verhaltensregeln auseinanderzusetzen. Wer Unterstützung sucht, findet Infos zum Digital Home Service auf der Webseite der Telekom.

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1: Er ist einer der berühmtesten Helden der Weltliteratur und seine Geschichte beginnt mit einem gestohlenen Brot. Jetzt ist Les Miserables, die Geschichte von Jean Valjean, auf DVD und Blu-ray erschienen. Ein bildgewaltiges Historiendrama des französischen Regisseurs Eric Besnard. Der Filmemacher ist bekannt für feinfühlige Stoffe wie Birnenkuchen mit Lavendel und die einfachen Dinge. Jetzt widmet er sich erstmals der Vorgeschichte von Victor Hugos Klassiker und erzählt, wie aus einem gebrochenen Mann eine Figur entsteht, die später Literaturgeschichte schreibt. Matthias Pillasch hat den Film schon gesehen.
2: Das Jahr 1815. Nach 19 Jahren Gefängnis kommt Jean Valjean frei, gezeichnet von Zwangsarbeit, Gewalt und Demütigung. Nun irrt er verzweifelt durch den Süden Frankreichs auf der Suche nach Obdach.
3: Monsieur, ich kann Sie leider nicht bei mir aufnehmen.
4: Mir reicht ein Platz im Stall.
3: Den belegen schon die Pferde.
4: Ich bin seit dem Morgengrauen auf den Beinen. Ich habe Hunger.
3: Und ich habe nichts für Sie.
5: Hau ab! Wir wollen dich hier nicht! Du Mörder!
2: Überall stößt Valjean auf Ablehnung und Ausgrenzung, bis er schließlich an die Tür von Bischof Bienvenu klopft. Einem Mann, der anders handelt als alle anderen.
4: Ich heiße Jean Valjean. Ich saß 19 Jahre im Gefängnis. Seit 4 Tagen bin ich frei. Seit 4 Tagen bin ich unterwegs. Und seit 4 Tagen höre ich: Hau ab von hier.
6: Madame Magloire, wir brauchen ein weiteres Gedeck.
4: Haben Sie gehört? Ich bin ein Sträfling.
6: Sie sind ja völlig durchnässt, Monsieur. Kommen Sie näher. Das Feuer wird Sie wärmen.
2: Zum ersten Mal begegnet Valjean jemand ohne Angst und ohne Vorurteile. Doch die Jahre im Gefängnis haben tiefe Spuren hinterlassen. Misstrauen und Wut sitzen fest.
6: Wie können Sie erwarten, dass man Ihnen vergibt, wenn Sie mit der ganzen Welt im Krieg liegen?
4: Ich bitte Sie nicht um Vergebung, so wie ich nicht vergebe.
6: Aber für schlecht gehalten zu werden, ist doch anstrengend, oder nicht? Sie haben Ihre Schuld gegenüber der Gesellschaft bezahlt. Ihre Rechte sind jetzt also die gleichen wie meine.
2: Trotz aller Gastfreundschaft verschwindet Valjean heimlich und lässt dabei das Tafelsilber des Bischofs mitgehen. Kurz darauf wird er von Gendarmen aufgegriffen und zurückgebracht. Doch der Bischof hegt keinen Groll.
7: Ein entlassener Sträfling. Dieser Kerl ist mit einem Rucksack durch ein Feld gerannt, als würde er fliehen. Man hat ihn erwischt.
6: Heraus aus der Haft, aber nicht aus der Verurteilung.
7: Nein, nein, nein, nein. Es liegt eher am Inhalt des Rucksacks. Silberbesteck.
6: Sie irren sich. Es ist ursprünglich von hier, wurde aber verschenkt. Und Sie haben noch etwas vergessen. Die Kerzenstände.
2: Diese Geste der Menschlichkeit löst etwas aus in dem gebrochenen Mann. Und zum ersten Mal seit langer Zeit hat Jean Valjean selbst die Wahl, welchen Weg er künftig einschlagen will.
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